0: Branche will offenbar bis zu 4000 weitere Stellen streichen, das berichtet das Handelsblatt. Besonders treffen würde es dem Bericht zufolge Mitarbeiter in den Bereichen Management und Verwaltung. Am Entwicklungsstandort Weissach in Baden-Württemberg sollen rund 30% der Kapazitäten auf den Prüfstand. Ein Porsche-Sprecher verwies auf ein umfassendes Zukunftspaket, wollte die Zahl der zu streichenden Stellen aber nicht bestätigen. Bei der Fußball-Weltmeisterschaft ist das für jetzt angesetzte Achtelfinale zwischen Mexiko und England wegen eines Gewitters um eine Stunde verschoben worden. Schon zuvor hat es Norwegen ins Viertelfinale geschafft. Aus dem ARD-WM-Team Michael Küster.
1: Norwegens Presse ist schon kurz nach dem Schlusspfiff außer Rand und Band gewesen. Der 2:1-Erfolg über Brasilien gleiche einem Erdbeben. Gleichzeitig wird Doppeltorschütze Erling Haaland mit Superlativen überhäuft. Der Stürmerstar habe Norwegen in den Himmel geschickt. Für Haaland waren es die Turniertreffer 6 und 7. Neymars verwandelter Foul-Elfmeter Sekunden vor dem Abpfiff änderte nichts mehr am Viertelfinaleinzug der Skandinavier. Norwegens Gegner ist am kommenden Samstag der Sieger der Partie Mexiko gegen England.
0: Und das Wetter in Deutschland. Nachts in einem breiten Streifen zwischen der Nordsee und dem Südosten, bei vielen Wolken gebietsweise Regen. Sonst ist es meist trocken und wechselnd bewölkt, 17 bis 10 Grad. Am Tage im Norden und Osten stark bewölkt, zeitweise Regen sowie Schauer und einzelne Gewitter, in der Südwesthälfte freundlicher 18 bis 32 Grad. Und am Dienstag schließlich im Nordosten Schauerwetter, im Südwesten Sonne, 18 bis 35 Grad. Es ist 2:03 Uhr.
2: Guten Morgen, liebe Autofahrer. Wir schauen gemeinsam auf die Straßen in Deutschland. Hier ist der Verkehrsservice in der ARD-Hitnacht. A1 Hamburg Richtung Bremen. Zwischen Hamburg-Stillhorn und Harburg. Brückenbauarbeiten bis 5 Uhr. Fahrbahn gesperrt. Eine Umleitung führt über die U76. A1 Köln-Euskirchen zwischen Erftstadt und Kreuz-Bliesheim. In beiden Richtungen wegen Bauarbeiten bis 5 Uhr die Fahrbahn gesperrt. A2 Dortmund Richtung Hannover zwischen Kamener Kreuz und Hamm wegen Fahrbahnerneuerungsarbeiten bis ca. 5 Uhr Fahrbahn gesperrt. A9 Halle Leipzig Richtung Berlin zwischen Kleinmarzehns und Niemek liegen gebliebenes Fahrzeug, Fahrbahn gesperrt. A42 Kamp-Lindfort Richtung Dortmund zwischen Oberhausen Zentrum und Kreuz Essen Nord, Bauarbeiten bis 5 Uhr, Fahrbahn gesperrt. A59 Bonn Richtung Köln zwischen dem Dreipforts und Köln-Rath, Bauarbeiten bis ca. 5 Uhr, Fahrbahn gesperrt. A59 Dinslaken Richtung Duisburg zwischen Duisburg-Ruhrort und Kreuz Duisburg, Bauarbeiten bis ca. 5 Uhr, Fahrbahn gesperrt. Soweit unser Blick auf die Straßen in Deutschland. Wir wünschen eine gute und sichere Fahrt.
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2: Am Mikrofon Ronny Krappmann.

Listen to the Music, die Doobie Brothers in der ARD-Hitnacht. Tja, das sorgt für gute Laune, auch für alle die noch unterwegs sind. Vielleicht starten sie ja gerade in den wohlverdienten Jahresurlaub um diese Zeit, wo die Straßen noch leer sind. Da wünschen wir Ihnen eine gute und sichere Fahrt. Und überhaupt all diejenigen, die arbeitstechnisch unterwegs sind, damit wir gut versorgt sind, sprich die ganzen Truckerfahrer oder auch im Pflegedienst, in der Ambulanz, Polizei. Alle, die des Nächtens arbeiten, damit es uns gut geht, seien an dieser Stelle mal erwähnt und auch ganz herzlich gegrüßt und Dankeschön. Einfach mal so am Rande, weil ich finde das wichtig, dass man das sieht und dass man aufeinander ein bisschen achtet und anerkennt, was andere Menschen denn so leisten. Sie hat auch viel geleistet, unter anderem diesen Hit hier rausgebracht, der uns bis heute begleitet. First Time, hier ist Robin Beck.

Coole Musik von Unheilig in der ARD-Hitnacht. Ja, der ist wieder on Tour, on Start und mehr Informationen dazu natürlich im Netz unter unheilig.de. Tja, wir machen weiter mit richtig starker Musik aus den 80ern. Da habe ich noch richtig zugetanzt. Da hatte ich noch Haare und Schnäuze und lang ist her. Sid Youngblood mit Sit and Wait.

0: Inzwischen 2.30 Uhr. Hier ist der Blick auf die Straßen in der ARD-Hitnacht. Wir blicken auf die A1 Hamburg Richtung Bremen. Zwischen Hamburg-Stillhorn und Harburg wegen Brückenbauarbeiten bis 5 Uhr die Fahrbahn gesperrt. Eine Umleitung führt über die U76. A1 Köln-Euskirchen zwischen Erftstadt und Kreuz Bliesheim. In beiden Richtungen wegen Bauarbeiten bis 5 Uhr Fahrbahn gesperrt. A9 Halle-Leipzig Richtung Berlin. Zwischen Kleinmarzehns und Niemek wegen eines liegen gebliebenen Fahrzeugs. Aktuell die Fahrbahn gesperrt. A72 Kamp-Lindfahrt Richtung Dortmund. Zwischen Oberhausen Zentrum und Kreuz Essen-Nord. Bauarbeiten bis ca. 5 Uhr die Fahrbahn gesperrt. A52 Mönchengladbach Richtung Roermond. Zwischen Kreuz Mönchengladbach und Mönchengladbach-Hart wegen eines Polizeieinsatzes bis 6 Uhr die Fahrbahn gesperrt. A59 Bonn Richtung Köln. Zwischen dem Dreieck Porz und Köln-Rath Bauarbeiten bis ca. 5 Uhr Fahrbahn gesperrt. A59 Dienstlaken Richtung Duisburg. Zwischen Duisburg-Ruhrort und Kreuz Duisburg wegen Bauarbeiten bis ca. 5 Uhr die Fahrbahn gesperrt. Soweit unser Blick auf die Straßen in Deutschland. Wir wünschen eine gute und sichere Fahrt.
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0: Am Mikrofon weiterhin Ronny Krappmann.

Wo auch immer Sie uns hören, haben Sie eine gute Fahrt, eine gute Nachtschicht, ja, einen guten Abend, eine gute Zeit auf der Terrasse oder wer weiß, was immer Sie gerade tun. Schön ist auf jeden Fall, dass Sie uns eingeschaltet haben. Und der Vorteil ist, wenn Sie denn dann später einschlafen und lassen das Programm laufen, dann ja, wachen Sie mit Ihrem Lieblingsprogramm wieder auf. So einfach ist das. Deswegen Hände weg vom Radio, einfach alles so lassen, wie es ist. Und draußen gibt's schon die ersten Glocken, die läuten. Ich habe das Fenster auf, weil eine herrliche Sommernacht. Und bei der Musik, da tanze ich hier durchs Studio und freue mich ganz einfach über das, was der Christian und der Leo da gebaut haben für die heutige Nacht. Und das Lob ihrerseits gebe ich natürlich sehr, sehr gern weiter an die Jungs, die sich für sehr, sehr viel Mühe geben mit dem Programm hier in der ARD-Hitnacht. Jetzt bei uns am Start Santana. Im Hintergrund läuft schon mit Maria.

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1: Um 3 Uhr mit Olaf Knapp. Das Bundeskabinett befasst sich heute mit dem Haushalt für 2027. Der Gesetzentwurf von Finanzminister Klingbeil sieht Ausgaben von etwa 555 Milliarden Euro vor. 6% mehr als in diesem Jahr. Zur Finanzierung sollen unter anderem neue Schulden von insgesamt rund 200 Milliarden Euro aufgenommen werden. 16 Hilfsorganisationen wollen heute vor dem Kanzleramt in Berlin gegen Kürzungen bei der Entwicklungszusammenarbeit und der humanitären Hilfe protestieren. Hintergrund ist der Haushaltsentwurf für das kommende Jahr 2027. Nach den schweren Erdbeben in Venezuela steigt die Zahl der Opfer weiter an. Behörden bestätigen inzwischen mindestens 3.342 Todesopfer und mehr als 16.700 Verletzte. Offiziellen Angaben zufolge stürzten durch die Erdbeben 190 Gebäude komplett ein.

0: Chef Gent, Einkaufen sei auch ein Freizeiterlebnis. Man setze sich deshalb für Sonntagsöffnungen ein, um die Innenstädte attraktiver und lebendiger zu halten. Das Wetter in Deutschland. In der Nacht in einem breiten Streifen zwischen der Nordsee und dem Südosten, bei vielen Wolken gebietsweise Regen, sonst meist trocken und wechselnd bewölkt. Temperaturen 17 bis minimal 10 Grad. Am Tage im Norden und im Osten stark bewölkt. Zeitweise fällt Regen, es gibt Schauer und auch einzelne Gewitter. In der Südwesthälfte freundlicher bei 18 bis 32 Grad. Dienstag im Nordosten Schauerwetter, im Südwesten Sonne 18 bis 35 Grad. Und am Mittwoch dann heiter bis wolkig, nur stellenweise Schauer bei 19 bis maximal 34 Grad. Es ist 3.03 Uhr.
1: Dankeschön an die Kollegen von den Nachrichten und wir machen gleich weiter. Hier ist der Blick auf die Straßen im Verkehrsservice der ARD Hitnacht. A1 Hamburg Richtung Bremen zwischen Hamburg, Stillhorn und Harburg. Brückenbauarbeiten noch bis 5 Uhr, Fahrbahn gesperrt. Eine Umleitung führt über die U76. A1 Köln-Euskirchen zwischen Erftstadt und Kreuz-Bliesheim. In beiden Richtungen wegen Bauarbeiten bis 5 Uhr gesperrt. A2 Dortmund Richtung Hannover. Zwischen Kamener Kreuz und Hamm wegen Fahrbahnerneuerungsarbeiten bis 5 Uhr die Fahrbahn gesperrt. A42 Kamp-Lindfahrt Richtung Dortmund. Zwischen Oberhausen Zentrum und Kreuz Essen Nord. Bauarbeiten noch bis 5 Uhr Fahrbahn gesperrt. A52 Mönchengladbach Richtung Remont. Zwischen Kreuz Mönchengladbach und Mönchengladbach-Hart auch in der Überleitung zur A61 Venlo wegen eines Polizeieinsatzes die Fahrbahn bis ca. 6 Uhr gesperrt. A59 Bonn Richtung Köln. Zwischen Dreieckports und Köln-Rath Bauarbeiten bis ca. 5 Uhr Fahrbahn gesperrt. Und eine Meldung von der A59 Dienstlaken Richtung Duisburg. Zwischen Duisburg-Ruhrort und Kreuz Duisburg Bauarbeiten noch bis ca. 5 Uhr. Auch hier die Fahrbahn gesperrt.
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1: Einen schönen guten Morgen wünscht Ronny Krappmann.

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1: Musik von Ed Sheeran in der ARD-Hitnacht. Inzwischen 3.11 Uhr. Wir wünschen Ihnen einen guten Start in diesen neuen Tag.

Madeline Rain, Bruce Hornsby in der ARD-Hitnacht. Inzwischen 3.23 Uhr. In 7 Minuten ist es 3:30 Uhr. Da schauen wir auf die Straßen in Deutschland. Wie sieht's aktuell aus? Wo sind Sperrungen? Wo sind Staus? Sie sind mit uns gut informiert. Und bis dahin haben wir noch richtig coole Musik. Zum einen von Vanessa Williams, Save the Best for Last. Und vorher ein Wiederhören mit diesem Mann hier, der also eine ganz klare Meinung vertritt. Er findet, Kinder sollten an die Macht. Und wenn man so ein bisschen in die Zeit schaut, was gerade so auf der Welt los ist, da könnte man sich wirklich denken, Mensch, Freunde, lasst die Kinder ran. Dann wird die Welt ein bisschen friedlicher sein und ein bisschen schöner. Hier ist Musik von Herbert Grönemeyer. Ja.

0: Vanessa Williams. Save the best for last. 3.30 Uhr. Es folgt der Blick auf die Straßen in Deutschland. Hier ist der Verkehrsservice in der ARD Hitnacht. A1 Köln-Euskirchen zwischen Erftstadt und Kreuz-Bliesheim. In beiden Richtungen wegen Bauarbeiten bis 5 Uhr die Fahrbahn gesperrt. A2 Dortmund Richtung Hannover zwischen Karmener Kreuz und Hamm wegen Fahrbahnerneuerung bis ca. 5 Uhr die Fahrbahn gesperrt. A42 Kamp-Lindfahrt Richtung Dortmund zwischen Oberhausen Zentrum und Kreuz Essen Nord wegen Bauarbeiten bis ca. 5 Uhr gesperrt. A52 Mönchengladbach Richtung Roermond zwischen Kreuz Mönchengladbach und Mönchengladbach-Hart. Auch hier in der Überleitung zur A61 Richtung Venlo wegen eines Polizeieinsatzes bis ca. 6 Uhr die Fahrbahn gesperrt. A59 Bonn Richtung Köln zwischen den drei Ports und Köln-Rath. Bauarbeiten bis ca. 5 Uhr, Fahrbahn gesperrt. Und A59 Dienstlaken Richtung Duisburg zwischen Duisburg-Ruhrort und Kreuz Duisburg wegen Bauarbeiten bis 5 Uhr die Fahrbahn gesperrt.
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0: Guten Morgen wünscht Ronny Krappmann.

Marke mit ja, Want to Make Her Happy in der ARD Hitnacht. 3.39 Uhr inzwischen. Und jetzt kommen wir zu einer Frau. Man nannte sie oder nennt sie immer noch Queen of Funk. Tja, da gibt es eine Menge. Aber wenn Sie gleich den folgenden Hit hören, wissen Sie, diese Frau, die hat's wirklich in sich. Ain't Nobody. Ein Riesenhit in den 80ern. Dazu wurde nicht nur getanzt, gefeiert, da wurde, also da krachte alles zusammen, wenn die Frau loslegte. Jetzt bei uns. Halten Sie das Lenkrad fest, machen Sie das Radio laut, Kaffeemaschine an, wenn Sie schon auf sind, oder ab unter die Dusche und jetzt darf getanzt werden. Hier ist Chaka Khan mit ihrem Welthit Ain't Nobody.

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1: Um 4 Uhr mit Olaf Knapp. Bundesfinanzminister Klingbeil bringt heute seinen Haushaltsentwurf für das nächste Jahr im Kabinett ein. Geplant sind Ausgaben von mehr als 555 Milliarden Euro. Zugleich nimmt der Bund mit insgesamt 200 Milliarden Euro deutlich mehr neue Schulden auf. Aus Berlin Jakob Mayer.
2: Der Minister begründet die Schulden teilweise mit der Aufrüstung der Bundeswehr als Folge von Russlands Angriffskrieg in der Ukraine. Man könne sich gegenüber Putin nicht mit der schwarzen Null verteidigen, betonte Klingbeil gestern im ARD-Sommerinterview. Für den Haushalt mussten die Ministerien 1% einsparen. Außerdem kürzt die Bundesregierung Finanzhilfen und Steuervergünstigungen und sie mindert die Zuschüsse für Rente und Krankenversicherung. Beschlossen wird der Haushalt nach den parlamentarischen Beratungen im November. Bis dahin kann sich noch einiges ändern.
1: Gesundheitsministerin Warken hat ihren Gesetzentwurf für die geplante Finanzreform der Krankenkassen offenbar in mehreren Punkten geändert. Wie die Frankfurter Allgemeine Zeitung berichtet, sollen etwa bisher kostenfrei mitversicherte Ehe- oder Lebenspartner nicht mehr 3,5% ihres beitragspflichtigen Einkommens zahlen, sondern nur 2,5%. Auch bei der Zuzahlung für Medikamente und Krankenhausaufenthalte soll es Entlastungen geben. Dafür ist nun vorgesehen, dass der Bund höhere Finanzierungsanteile übernimmt. In der Nacht hat Russland erneut mehrere ukrainische Städte angegriffen. Kurz nach Mitternacht wurde fast in allen Landesregionen Luftalarm ausgelöst. In der Hauptstadt Kiew waren laut Behördenangaben Alarmsirenen und heftige Explosionen zu hören. Mehrere Gebäude sollen beschädigt worden sein. Ob es Opfer gab, ist noch unbekannt. Bei der Fußballweltmeisterschaft stehen sich aktuell Mexiko und England

0: der letzte für den Rekordtorschützen seines Landes. Der Viertelfinalgegner von Norwegen entscheidet sich in der Partie Mexiko gegen England.
1: Das Wetter in Deutschland. Am Tage im Norden und Osten stark bewölkt, zeitweise Regen sowie Schauer und einzelne Gewitter. In der Südwesthälfte freundlicher 18 bis 32 Grad. Am Dienstag dann im Nordosten Schauerwetter und im Südwesten Sonne 18 bis 35 Grad. Es ist 4.03 Uhr.
2: Und weiter geht's mit dem Blick auf die Straßen. A1 Köln-Euskirchen zwischen Eftstadt und Kreuz-Bliesheim. In beiden Richtungen Bauarbeiten bis 5 Uhr Fahrbahn gesperrt. A2 Dortmund Richtung Hannover zwischen Kamener Kreuz und Hamm wegen Fahrbahnerneuerungsarbeiten bis ca. 5 Uhr gesperrt. A42 Kamp-Lindfort Richtung Dortmund zwischen Oberhausen Zentrum und Kreuz Essen Nord. Bauarbeiten bis ca. 5 Uhr Fahrbahn gesperrt. A52 Mönchengladbach zwischen Mönchengladbach und Mönchengladbach-Hart. Polizeieinsatz bis ca. 8.30 Uhr. Fahrbahn komplett gesperrt. A559 Bonn Richtung Köln zwischen dem Dreiports und Köln-Rath. Wegen Bauarbeiten bis ca. 5 Uhr die Fahrbahn gesperrt. A59 Dienstlaken Richtung Duisburg zwischen Duisburg-Ruhrort und Kreuz-Duisburg. Wegen Bauarbeiten bis ca. 5 Uhr die Fahrbahn gesperrt. Wo auch immer Sie uns hören, haben Sie einen guten Start in den Tag und eine gute Fahrt.
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2: Ich hoffe, Sie kommen gut raus aus den Federn, rein in den neuen Tag. Kaffeemaschine funktioniert, Dusche ist nicht ganz so kalt. Und Sie haben Freude, dass wir Sie begleiten an diesem Morgen. Mein Name ist Ronny Krabmann. Herzlich willkommen.

cooler Song im Film Dirty Dancing auch zu hören und verbindet eine ganze Generation ganz, ganz viel mit diesem Song, wie auch eine andere Generation wieder mit diesem Song hier was verbinden wird. Und sie hat jetzt gerade ein neues Album rausgebracht, was für Furore sorgt. Und die ist wirklich die Pop-Königin, Pop-Queen, Pop-Oma oder was auch immer. Jedenfalls, ich habe sie schon in den 80er Jahren sehr, sehr geliebt. Das neue Album ist sehr, sehr speziell, aber es wird gehypt ohne Ende. Und wir hören sie jetzt mit dem Klassiker, mit einer Coverversion. Hier ist Madonna um 4:15 Uhr, 4:45 Uhr.

diesem Song geknutscht, oder? Kannst du dich auch noch daran erinnern? Ach Gott, das ist lange her. Aber schön war's. Schöne Zeit damals in den 80ern. Ach, ich erinnere mich gern daran. Und auch an einen Song, den hatte ich damals das erste Mal bei Bayern 3 gehört und war so geflasht und habe so gedacht, was ist das für ein Ding? Und wir durften das ja nur heimlich damals hören. Aber ich habe dann mit meinem Kassettenrekorder, mit einem SKR 700, so hieß das Ding, habe ich diesen Song aufgenommen, war froh, dass keiner reingequatscht hat. Mhm. Am Anfang nicht und am Ende, ne? Das nennt man übrigens Ramp Talk. Wenn Moderatoren auf dem Anfang eines Titels so lange reden, bis der Sänger anfängt zu singen, das ist sogenannter Ramp Talk. Jetzt haben Sie das dazugelernt. Und ich werde jetzt den Ramp Talk nicht ausführen, weil ich weiß, es gibt viele Leute, die lieben dieses Intro über alles. Hier ist Irin Cara mit Flashdance um 4.23 Uhr. Nee, das war's Falsche. Nochmal, hier ist Irin Cara mit Flashdance um 4.23 Uhr. Los geht's.

0: Unverkennbar, der Sound von den Pet Shop Boys. Hier bei uns in der ARD-Hitnacht, 4.30 Uhr. Zeit, um auf die Straßen zu schauen. Im Verkehrsservice der ARD-Hitnacht. A1 Köln-Euskirchen zwischen Erfstadt und Kreuzpliesheim. In beiden Richtungen wegen Bauarbeiten bis 5 Uhr die Fahrbahn gesperrt. A2 Dortmund Richtung Hannover zwischen Kamener Kreuz und Hamm. Fahrbahnerneuerungsarbeiten bis ca. 5 Uhr die Fahrbahn gesperrt. A42 Kamp-Lindfahrt Richtung Dortmund zwischen Oberhausen Zentrum und Kreuz Essen Nord. Bauarbeiten bis ca. 5 Uhr Fahrbahn gesperrt. A52 Mönchengladbach Richtung Vermont. Zwischen Kreuz Mönchengladbach und Mönchengladbach-Hart. Polizeieinsatz noch bis ca. 8.30 Uhr, daher die Fahrbahn gesperrt. A59 Bonn Richtung Köln. Zwischen den drei Ports und Köln-Rath. Bauarbeiten bis ca. 5 Uhr Fahrbahn gesperrt. Und noch eine Meldung von der A59 Dienstlaken Richtung Duisburg. Zwischen Duisburg-Ruhrort und Kreuz Duisburg Bauarbeiten bis ca. 5 Uhr die Fahrbahn gesperrt. Wo auch immer Sie uns hören, haben Sie eine gute und sichere Fahrt.
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0: Guten Morgen wünscht Ronny Krabmann und ich hoffe, Sie kommen gut aus den Federn und gut hinein in diesen neuen Tag, dass alles klappt, so wie Sie es sich vorgestellt haben. Wir, das Team der ARD Hitnacht, drückt ganz fest die Daumen dafür.

Die kleine Französin Vanessa Paradis mit Je le Taxi, das war ein Riesenhit, nicht nur in Frankreich, sondern auch in Europa. Und ja, eine ganze Nation hat diese kleine Frau gefeiert für diesen Hit. Ja, und unsere Nation feiert unter anderem diesen Mann hier für seinen Hit, der Zuversicht gibt, Hoffnung, Kraft, und es ist ein fantastischer Sänger, muss man wirklich sagen. Wenn Sie die Gelegenheit haben, mal ein Konzert von ihm live zu erleben, ich habe es in Dresden erlebt, da bebt die Bühne. Das ist ein toller Poet, ein Gesangskünstler vom Feinsten, ein toller Musikant und als Mensch einfach auch der Hammer. Dieser Mann ist wirklich der Hammer. Und ein Song, der mir besonders nahe geht und wo ich mich freue, immer wieder freue, wenn ich ihn spielen darf in der ARD-Hitnacht, das ist dieser hier. Das Intro sagt schon alles und der macht gute Laune. Also Radio laut machen, jetzt gibt's Johannes Oerding mit An guten Tagen.

unverkennbare Sound von Status Quo, Whatever You Want, in der ARD-Hitnacht. Der Michael aus Kiel hat geschrieben und gefragt, wie heißt das nochmal, wenn ein Moderator auf einem Intro spricht, so bis der Sänger anfängt zu singen? Das nennt man Ramp Talk. Das ist ein sogenannter Ramp, das Intro und der Talk des Moderators darauf, solange bis dann der Sänger anfängt zu singen, ein sogenannter Ramp Talk, lieber Michael. Ich hoffe, ich konnte Ihre Frage damit gut beantworten. Tja, und der Dietmar hat geschrieben, dem Team von der ARD Hitnacht einen guten Start in den neuen Tag. Ja, im Westen des Landes soll es sehr warm werden, im Südwesten, bei uns im Nordosten eher etwas regnerisch und kühl. Das ist halt der Sommer, Freunde. Und ich freue mich drüber. Freuen wir uns, wenn die Kaffeemaschine geht, wenn die Sonne scheint und wenn das Wetter mitspielt. Und wenn wir noch gute Musik hören, wie zum Beispiel jetzt. Jetzt mache ich einen Ramp Talk, lieber Michael. Nelly Furtado am Start. Und dann gibt's noch Fox, The Fox, das Ganze um 4:50 Uhr. Mein Name ist Ronny Krabmann, wünsche allen einen guten Start in den neuen Tag. In einigen Stationen beginnen gleich die Morningshows.

0: Einen schönen guten Morgen an diesem Montag. Es ist 5 Uhr. Alles Wichtige jetzt mit Moritz Meißner.
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2: Die Sommerferien starten in die erste Woche und in Thüringen werden pünktlich dazu die Straßen erneuert. Wegen zahlreicher Baustellen müssen sich Auto- und Lkw-Fahrer auf Umleitungen und längere Fahrzeiten einrichten. So ist die B7 im Jenaer Mühltal bis Mitte August voll gesperrt. In Gera wird an einem wichtigen Verkehrsknoten zur A4 6 Wochen lang gebaut. Auch in Erfurt und Nordhausen werden an den Bahnhöfen Straßenbahngleise erneuert. In Gotha ist zudem die B247 im nördlichen Stadtgebiet wegen Bauarbeiten gesperrt. Nach dem AfD-Bundesparteitag und den Konzerten am Wochenende gehen in Erfurt die Aufräumarbeiten weiter. Stadt und Technisches Hilfswerk waren noch am Abend damit beschäftigt, Gitter und Absperrungen wegzuräumen. Auch Müll wurde entsorgt, unter anderem vom Messeparkplatz und der Binderslebener Landstraße. Nach Angaben der Stadt hat das überarbeitete Müllkonzept gegriffen. Unterstützung gab es auch von den Anti-AfD-Demonstranten, die ihr Protestcamp im Luisenpark besenrein hinterließen. Ministerpräsident Mario Vogt hat die friedlichen Proteste als Zeichen einer starken Demokratie gewürdigt. Tausende Menschen hätten in Erfurt für Freiheit, Weltoffenheit und ein respektvolles Miteinander demonstriert. Er dankte der Polizei und allen Helfern, die am Wochenende in Erfurt im Einsatz waren. Das Bundeskabinett will heute den Haushaltsentwurf für das kommende Jahr beschließen. Bundesfinanzminister Lars Klingbeil plant mit Gesamtausgaben von mehr als 555 Milliarden Euro, 12 Milliarden mehr als noch im Frühjahr vorgesehen. Dabei sollen fast 119 Milliarden Euro neue Schulden aufgenommen werden. Auch das ist mehr als ursprünglich geplant. Klingbeil hat die Mehrausgaben am Abend in der ARD unter anderem mit den Folgen des Irankriegs begründet. Russland hat in der Nacht erneut schwere Luftangriffe auf ukrainische Städte geflogen. Vor allem aus der Hauptstadt Kiew wurden heftige Explosionen gemeldet. Mehrere Gebäude wurden beschädigt, ein Wohnblock ist laut Behörden teilweise eingestürzt. Den Angaben nach wurden mindestens 4 Menschen getötet und mehr als ein Dutzend weitere verletzt. Laut ukrainischem Militär hat Russland nicht nur Drohnen, sondern auch ballistische Raketen auf die Städte gefeuert. Der ukrainische Präsident Selenskyj hatte bereits gestern gewarnt, dass Russland noch vor Beginn des NATO-Gipfels in der Türkei morgen einen weiteren Angriff starten würde.

0: Moritz, vielen Dank. Das Wetter in Thüringen bringt uns heute mehr Wolken als Sonne. Regional so ein paar Schauer mit dabei, vor allem im Nordosten heute. Und länger heiter bleibt's dann südlich des Rennsteigs. 22 bis 26 Grad dazu. Aktuell in Eisenach 15 Grad und in Altenburg 16 Grad. Morgen dann mal Sonne, mal Wolken, größtenteils trocken und sehr windig mit 24 bis 29 Grad. Am Mittwoch heiter bis wolkig, meist trocken und ganz leicht kühler. Damit jetzt 3:05. Hier sind die aktuellen Verkehrsmeldungen. Vorsicht bitte auf der A38 Richtung Leipzig. Zwischen Nordhausen und Heringen liegt ein Unterlegkeil auf der Fahrbahn. Und ein Baustellenhinweis für den Landkreis Saalfeld-Rudolstadt. Die B88 Jena-Ilmenau ist ab heute zwischen Uhlstedt und dem Abzweig Weißen in beiden Richtungen bis voraussichtlich Ende Juli gesperrt. Aktuell noch keine Blitzer melden Sie und Staus oder Blitzer. Jederzeit kostenfrei im MDR Thüringen Verkehrszentrum 0800 218 60. 10:00. Besten Dank, gute Fahrt.
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0: Guten Morgen. So, jetzt sind wir drin in den Thüringer Sommerferien und drin ist immer ein gutes Stichwort, Mandy.
2: Ja, denn Sie können natürlich auch heute wieder drin liegen in einem MDR Thüringen Siegersessel. Kein Urlaub für unser Spiel, für pfiffige Torexperten, drin oder nicht drin.
0: Also, gehen wir's an. Uns allen gutes Gelingen.
2: Schönen Montag.
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0: 11 Minuten nach 5. Guten Morgen an diesem Montag.
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0: Ausnahmezustand, Gewaltexzesse, Straßenkämpfe. Es waren düstere Szenerien, die vor dem AfD-Bundesparteitag in Erfurt vorhergesagt wurden. Und jetzt, nach dem Wochenende, fällt die Bilanz aber sehr viel positiver aus. Die Polizei und die Stadt Erfurt sprechen von einem überwiegend friedlichen Verlauf.
2: Ja, die Polizei hatte ja 3 Jobs am Wochenende. Alle erledigt, sagt Julia Kohl, Sprecherin der Polizei Thüringen.
3: Wir konnten die verfassungsmäßigen Grundrechte auf Versammlungsfreiheit und Pressefreiheit gewähren und auch die Durchführung des Bundesparteitags gewähren und den Bundesparteitag selber schützen.
0: Auch bei den Konzerten, also bei Roland Kaiser und Clouseau, ging alles gut. Hier waren ja auch jeweils über 10.000 Leute da. Das macht insgesamt auch Erfurts Oberbürgermeister Andreas Horn zufrieden.
4: Erfurt hat ein Zeichen für eine lebendige Demokratie gesetzt. Und das ist ein ganz großes und wichtiges Signal. Erfurt ist eine immer noch sehr wunderschöne, lebens- und liebenswerte Stadt, die Respekt lebt, die ein Miteinander lebt. Und das hat sich gezeigt und das trägt sich jetzt nach außen.
2: Ja, der Polizeipräsident sagt auch, das Wochenende war überwiegend friedlich. 65 Straftaten, 13 Ordnungswidrigkeiten wurden erfasst. Dabei ging es aber so um Graffiti, um Verstöße gegen das Versammlungsgesetz. In und außerhalb der Stadt kam es zu Blockaden. Das wissen wir alle. Daran nahmen laut Polizei rund 12.000 Menschen teil. Die Initiatoren der Protestveranstaltung sprachen von weit über 50.000 Demonstranten und das Bündnis Widersetzen warf der Polizei vor, übermäßig Gewalt eingesetzt zu haben. Sprecher Suray Mailitafi.
5: Wir müssen aber auch ehrlich sein. Wir sind gekommen, um den AfD-Parteitag zu verhindern. Das ist uns nicht gelungen. Der Grund dafür ist, dass der SPD-Innenminister Georg Mayer uns das ermöglicht hat. Und er ist sogar noch stolz drauf. Es ist ihm gelungen, weil die Polizei generalstaatsmäßig und hochprofessionell das Falsche getan hat.
2: Ja, und mittlerweile, müssen wir sagen, sieht so aus, als wäre nie was gewesen. Ne? Hier in der Messe ist alles wieder okay, alle Absperrungen sind wieder weg. Und heute Morgen habe ich gesehen, der Feldhase hoppelt wieder über die Straße.
0: Und Sie kommen heute Morgen auch im Stadtgebiet hoffentlich wieder gut an.
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0: Ach, das wird Ihre perfekte Ruhe-Oase für den Sommer. Schönen guten Morgen um 10 Minuten vor 5:30.
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0: Denn genau dabei holen Sie sich den einzig wahren und originalen MDR Thüringen Siegersessel. In Royal Blau kommt er zu Ihnen, klappbar mit Getränkehalter. Drin oder nicht drin ist die Frage, die ich Ihnen dafür stelle. Sie hören eine Szene aus einem Fußball-Länderspiel, die stoppt aber an der entscheidenden Stelle und dann kommen Sie ins Spiel, beziehungsweise Ihr Bauch. Der wird hier ganz oft zu Rate gezogen, merken wir.
2: Ich sag einfach aus dem Bauch heraus nicht drin.
3: Also mein Bauch sagt, da war drin.
0: Ja, na dann schon mal gut frühstücken, falls auch Sie heute einfach Ihr Bauch-Orakel befragen möchten. Bei drin oder nicht drin. Oder Sie sagen, klar, weiß ich, wie die Fußballszene ausgeht. Das ist ja auch möglich. Um kurz nach 6:30 heute starten wir in die erste Runde.
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mit einfach guter Musik. Rein in den Montag. Danke, dass Sie so früh bei uns sind, hier bei MDR Thüringen. Es geht weiter mit Elton John und Daniel. Das sind die 70er.

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2: Um 5.30 Uhr. Baustellen zum Ferienstart. Mit Beginn der Sommerferien wird ab heute in vielen Regionen Thüringens gebaut. Unter anderem bleibt die B247 in Gotha vorerst gesperrt. Eine Übersicht bekommen Sie gleich in den Regionalnachrichten. Aufräumen in Erfurt. Nach dem Wochenende mit dem AfD-Bundesparteitag und zwei Großkonzerten laufen in der Landeshauptstadt weiter die Aufräumarbeiten. Laut Stadtverwaltung hat das überarbeitete Müllkonzept gut funktioniert. Aus für Brasilien. Der Rekordweltmeister ist bei der Fußball-WM nach einem 1:2 gegen Norwegen im Achtelfinale ausgeschieden. England ist nach einem 3:2-Sieg gegen Mexiko eine Runde weiter.
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3: Mit Jana Hildebrand, guten Morgen. Gotha. Zum Start der Sommerferien müssen sich Autofahrer auf zahlreiche Baustellen einstellen. Gesperrt sind unter anderem die B7 im Jener Mühltal sowie die B247 in Gotha. In Gera wird an einem wichtigen Verkehrsknoten gebaut. Auch in Erfurt und Nordhausen werden Straßenbahngleise erneuert. Rudolstadt. Das Rudolstadt-Festival hat in diesem Jahr rund 90.000 Besucher angezogen. Nach Angaben der Veranstalter traten Künstlerinnen und Künstler aus etwa 40 Ländern auf. Wegen Bauarbeiten auf der Heidecksburg wurde ein Teil des Programms in den Heinepark sowie in das Schillertheater und die Lutherkirche verlegt. Bändeleben. Die evangelische Kirche im Kyffhäuserland verlegt ihre Gottesdienste in den Sommerferien unter freien Himmel. Unter dem Motto Kirche macht Urlaub finden die Andachten an verschiedenen Orten statt. Wie Superintendentin Steffi Wiekleb sagte, geplant sind Treffen unter anderem am Radweg bei Günserode, im Pfarrgarten in Wendeleben sowie auf den Sportplätzen in Harchelbich und Seger. 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
4: Und jetzt schauen wir auf das Wetter in Thüringen. Sehen aktuell in Bad Frankenhausen 14 Grad und in Wurzbach 15 Grad. Insgesamt bekommen wir heute mehr Wolken als Sonne, regional so ein paar Schauer, nachmittags besonders vom Kyffhäuser bis zur Saale und östlich davon auch einzelne Gewitter. Länger heiter bleibt es vor allem südlich des Rennsteigs und das Ganze bei 22 bis 26 Grad. Morgen sogar bis 29 Grad, dazu mal Sonne, mal Wolken, größtenteils trocken und sehr windig. Und am Mittwoch heiter bis wolkig, meist trocken und ganz leicht kühler. Damit 6:03. Hier sind die aktuellen Verkehrsmeldungen ohne Störungen und auch ohne Blitzer. Melden Sie uns Staus oder Blitzer kostenfrei im MDR Thüringen Verkehrszentrum 0800 218 1600. Danke, kommen Sie gut an.
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4: Schönen guten Morgen. Was unternehmen in den Thüringer Sommerferien? Also Mandy und ich glauben, wenn es um Sachen geht, die so direkt vor der Haustür sind, dann dürfte das Freibad die klare Nummer eins sein.
5: Ja, und da ist es ja nicht nur herrlich erfrischend, sondern oft auch ziemlich lecker.
4: Oh, Freibad-Pommes. Ja. Also da kommt nichts dran. Und weißt du, was ich vermisse?
5: Nee.
4: Irgendwann haben sie mal abgeschafft bei uns im Freibad-Kiosk Schaumkussbrötchen.
5: Ach, die hast du uns schon mal mitgebracht, ja.
4: Und dann aber immer hast du drei davon gegessen. Du sollst nicht mit vollem Bauch ins Wasser.
5: Ah, das ist aber eine gute Ausrede. Dann bist du ja quasi nie ins Wasser gekommen, weil der Bauch voll war, ja?
4: Exakt. Ihre Freibad-Leckereien, darum geht's gleich.
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0: 6:10. Einen schönen guten Morgen. In diesem Sommer verbinden wir hier bei MDR Thüringen Schwimmen mit Schmausen. Und da kann ich ganz klar sagen, also Freibad ohne Pommes. Das ist wie Frühschicht ohne meine Redakteurin Mandy Roloff. Es ist einfach nicht komplett.
1: Das hast du schön gesagt.
0: Danke.
1: Wobei so ein bisschen Abwechslung hin und wieder ja nicht schaden kann. Ne? Gibt es da Wünsche ihrerseits, was auf so eine Freibad-Speisekarte drauf sollte? Mit dieser Frage ist unsere Frühschicht-Reporterin Katja Bohmeier losgezogen.
2: Süßkartoffelpommes. Na, weil die irgendwie leckerer sind als normale.
3: Der Einfachkeit halber irgendwie eine gute, gemachte Suppe, die man auch schnell mal irgendwie löffeln kann.
4: Ja, wenn es ausgefallen, dann Döner, weil Döner geil ist.
5: Wassermelone oder sowas mal anbieten.
6: Wenn das so erfrischend ist.
7: Eigentlich irgendwelche kalten Sachen, so wenn es eh schon 40 Grad draußen sind, weiß ich, ob ich da noch warme Pommes oder Pizza oder irgendwie sowas essen will.
1: Was würden Sie denn gerne essen, was es nicht gibt im Freibad?
8: Ja, ich würde dann Austern essen.
1: Warum Austern?
8: Ja, wieso erfrischend doch, schmecken gut.
1: Die sind so glibberig.
8: Probieren Sie mal. Da fangen Sie an mit Überbackenen, die schmecken lecker.
9: Irgendwas glutenfreies, weil ich kann Gluten nicht essen.
10: Das wäre wirklich sehr wichtig und es gibt sehr wenig Angebote.
11: Rollate und Klöße.
1: Ach, du bist doch im Freibad. Und dann macht's Gluck, Gluck, weg, Ware.
11: Am besten was mit Salat, weil das sommerlich frisch ist und gut schmeckt.
1: Nicht Gluck, Gluck macht.
11: Genau.
0: Vielleicht gibt es ja davon auch schon das ein oder andere. Unsere Regionalreporter schwirren jetzt immer wieder mal aus, um die Köstlichkeiten in den Thüringer Freibädern zu entdecken. Zum Auftakt geht's um kurz nach 7:30 in den Norden, nach Holungen. 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

0: Sie bringt uns auf Betriebstemperatur heute Morgen. Donna Summer und Hot Stuff. Guten Morgen um 5.49 Uhr. Und eine andere ist dann für die Außentemperaturen da.
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0: Unsere Josefine Bechler. Guten Morgen, Josefine.
2: Guten Morgen, Timo.
0: Dann mach doch bitte gleich mal den Aufschlag. Wie geht's los heute früh und wo bewegen wir uns hin?
2: Also, wenn wir uns draußen aufhalten, hätten wir gerade Werte so zwischen 13 Grad Richtung Schiefergebirge, aber durchaus bis 16 Grad aktuell im Raum Jena. Es wird heute ja auf 22 bis vielleicht örtlich 26 Grad raufgehen und die 26 Grad dann vor allem an der Werra. Denn hier haben wir heute doch die meiste Sonne zu erwarten. Ein bisschen dichter bewölkt ist es natürlich schon. Auch an vielen anderen Stellen sieht es heute eher grautrüb aus. Und es gibt auch noch den ein oder anderen Regenguss, den wir erwarten müssen.
0: Also regional so ein bisschen unterschiedlich heute.
2: Genau, also es zieht immer noch Tiefdruckeinfluss durch, würde ich mal sagen. Es wird auch immer noch feuchte Luft herangeführt. Aber das ist alles mehr Richtung Nordosten, was sich da befindet. Das kann auch in der Mitte und bis zum Rennsteig, sagen wir mal so, durchziehen. Aber weiter südlich, da sieht es doch oft heute trocken aus und da wird halt die Sonne etwas häufiger scheinen, deswegen hier bis 26 Grad.
0: Und morgen bleiben wir kurz vor der 30 Grad Marke stehen.
2: Genau, da schaffen wir es schon mal knapp. Also 24 bis 29 Grad in der Spitze. Die Sonne zeigt sich auch eigentlich recht gut. Es ist auch meistens trocken. Diese dichtere Bewölkung und die Schauer, die sind dann wirklich eher Richtung Sachsen und Sachsen-Anhalt zu finden. Und deswegen ist es bei uns in Thüringen dann trockener, Temperaturen auch nochmal etwas höher. Aber es ist auch sehr windig. Also nicht wundern, morgen gibt es starke bis teilweise sogar stürmische Böen bis ins Tiefland. Also das wird ein ordentlicher, windiger Tag.
0: Na, guter Hinweis. Wie geht's denn dann mit der Woche weiter?
2: Ja, der Mittwoch, der wird wieder ein bisschen ruhiger. Die Temperaturen gehen aber auch ein bisschen zurück. Von den Schauerverhältnissen ist es aber auch weiterhin eher trocken. Der Donnerstag wird auch trocken sein. Temperaturen dann hier so bis 26 Grad. Und ja, die Hitze, die kommt dann nochmal die Woche. Und zwar schon ab Freitag, da gehen wir wieder über die 30 Grad Marke. Und es wird auch am Wochenende teilweise heiß.
0: Josefine, danke dir für den Moment. Freue mich auf die nächste Runde um kurz vor 8. Bis dahin.
2: Bis dann, tschüss.
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5 Minuten noch, dann haben wir 6 Uhr. Einen schönen guten Morgen mit MDR Thüringen und der Frühschicht. Natürlich rein in den Montag mit einfach guter Musik. Nächste Nummer hier ist von Styx, heißt Boat on the River.

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1: Es ist 6 Uhr, guten Morgen an diesem Montag. Alles Wichtige hat jetzt Moritz Meissner für uns.
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3: Die Sommerferien starten in die erste Woche und in Thüringen werden pünktlich dazu die Straßen erneuert. Wegen zahlreicher Baustellen müssen sich Auto- und Lkw-Fahrer auf Umleitungen und längere Fahrzeiten einstellen. So ist die B7 im Jenaer Mühltal bis Mitte August voll gesperrt. In Gera wird an einem wichtigen Verkehrsknoten zur A4 6 Wochen lang gebaut. Auch in Erfurt und Nordhausen werden an den Bahnhöfen Straßenbahngleise erneuert. In Gotha ist zudem die B247 im nördlichen Stadtgebiet wegen Bauarbeiten gesperrt. Nach dem AfD-Bundesparteitag und den Konzerten am Wochenende gehen in Erfurt die Aufräumarbeiten weiter. Stadt und Technisches Hilfswerk waren noch am Abend damit beschäftigt, Gitter und Absperrungen wegzuräumen. Auch Müll wurde entsorgt, unter anderem vom Messeparkplatz und der Binderslebener Landstraße. Nach Angaben der Stadt hat das überarbeitete Müllkonzept gegriffen. Unterstützung gab es auch von den Anti-AfD-Demonstranten, die ihr Protestcamp im Luisenpark Besenrhein hinterließen. Ministerpräsident Mario Vogt hat die friedlichen Proteste als Zeichen einer starken Demokratie gewürdigt. Tausende Menschen hätten in Erfurt für Freiheit, Weltoffenheit und ein respektvolles Miteinander demonstriert. Er dankte der Polizei und allen Helfern, die am Wochenende in Erfurt im Einsatz waren. Das Bundeskabinett will heute den Haushaltsentwurf für das kommende Jahr beschließen. Bundesfinanzminister Lars Klingbeil plant mit Gesamtausgaben von mehr als 555 Milliarden Euro, 12 Milliarden mehr als noch im Frühjahr vorgesehen. Dabei sollen fast 119 Milliarden Euro neue Schulden aufgenommen werden. Auch das ist mehr als ursprünglich geplant. Klingbeil hat die Mehrausgaben am Abend in der ARD unter anderem mit den Folgen des Iran-Kriegs begründet. Russland hat in der Nacht erneut schwere Luftangriffe auf ukrainische Städte geflogen. Vor allem aus der Hauptstadt Kiew wurden heftige Explosionen gemeldet. Mehrere Gebäude wurden beschädigt, ein Wohnblock ist laut Behörden teilweise eingestürzt. Den Angaben nach wurden mindestens 4 Menschen getötet und mehr als ein Dutzend weitere verletzt. Laut ukrainischem Militär hat Russland nicht nur Drohnen, sondern auch ballistische Raketen auf die Städte gefeuert. Der ukrainische Präsident Selenskyj hatte bereits gestern gewarnt, dass Russland noch vor Beginn des NATO-Gipfels in der Türkei morgen einen weiteren Angriff starten würde. Zum Sport. Die Fußball-Weltmeisterschaft ist für Rekordsieger Brasilien vorbei. Die Brasilianer mussten sich im Achtelfinale Norwegen mit 1:2 geschlagen geben. England hat sich mit einem 3:2 gegen Mexiko durchgesetzt. Unterdessen gibt es Diskussionen um eine kontroverse Entscheidung der FIFA. Der Weltverband hat die Sperre des US-amerikanischen Stürmers Folarin Balogun nach einer roten Karte vorerst ausgesetzt.

0: östlich davon auch einzelne Gewitter. Länger heiter, vor allem südlich des Rennsteigs. 22 bis 26 Grad sind die Höchstwerte auf dem großen Bärberg, maximal 19 Grad. Morgen dann mal Sonne, mal Wolken, größtenteils trocken und sehr windig, 24 bis 29 Grad. Und am Mittwoch heiter bis wolkig, meist trocken und ganz leicht kühler. Damit 6:04. Hier sind die aktuellen Verkehrsmeldungen. Auf unseren Straßen alles frei und Blitzer sind auch noch kein Thema. Sobald Sie unterwegs was entdecken, freuen wir uns, wenn Sie es kostenfrei durchgeben im MDR Thüringen Verkehrszentrum unter 0800 218 1600. Gute Fahrt.
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0: Guten Morgen, haben Sie das eigentlich mitbekommen? Mandy, das ist was für alle Eltern und Großeltern. In Amsterdam hatte sich ein Vater beim Kindergeburtstag verkalkuliert mit den Kosten und im Nachhinein von allen Eltern der eingeladenen Kinder exakt 1,83 Euro nachverlangt.
2: Ja. Soll ich dir mal sagen? So ist es mir wirklich schon passiert.
0: Was?
2: Also ich habe es nicht verlangt, aber es gab einen Vater, der das wirklich auch verlangt hat. Ja. Also genau, haben wir natürlich gehört mit der Bitte ums Geld, weil eben diese Mitgib-Tütchen teurer waren als vorher gedacht. Fürchterlich. Ja.
0: Gut, Mitgib-Tütchen in Amsterdam, da reibt sich mancher die Augen, was das kostet. Aber bitte, jetzt höre ich schon vom zweiten Fall, lesen Sie bei Kindergeburtstagseinladungen immer das Kleingedruckte.
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0: Gleich, aber es 6:11. Schönen guten Morgen an diesem Montag.
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0: Ein vollgepacktes Wochenende liegt hinter uns. Auf der einen Seite der AfD-Bundesparteitag, auf der anderen zehntausende Demonstranten. Und als wäre das nicht schon genug Trubel, hat Clouseau den Erfurter Domplatz am Samstagabend mal wieder in sein ganz persönliches Wohnzimmer verwandelt, vor 14.000 begeisterten Fans.
2: Es war schon gut gefüllt, aber es war total entspannt.
3: Und eigentlich war alles schön. Also es war gar nicht so gewalttätig, wie man gedacht hat, dass es wird.
4: Ich habe eine Bekannte in der Stadt, die mir das vorher geschrieben hat. Ich wusste nicht, dass es hier stattfindet. Und insofern waren wir sehr froh, dass wir hier ungestört herfahren konnten.
5: Wir haben wirklich erst überlegt gehabt, ob wir überhaupt hierher können. Ne? Also es war schon ganz schön, was man in den Medien gehört hat. Ganz schlimm. Aber wir sind froh, dass wir uns entschieden haben, herzugehen. Toll. Einfach nur toll.
0: Im Vorfeld hatte Clouseau das Konzert ja schon als politisches Konzert angekündigt und dann auf der Bühne natürlich auch noch Worte drüber verloren.
6: Ich weiß, das war für viele nicht einfach, hierher zu kommen. Es ist viel los in der Stadt. Diese Stadt, die mir so viel bedeutet, den ganzen Tag brennt es an allen Ecken und Enden, in mir, außerhalb. Es ist so schön, dass so viele Leute in diese Stadt kommen, um Gesicht zu zeigen, um Musik zu machen.
0: Und Sie wissen ja, Vorfreude ist die schönste Freude. Das nächste Domplatzkonzert von Clouseau steht schon fest, nämlich am 28. August 2027. Die Tickets dafür gibt's ab morgen Vormittag um 10. Und wir gönnen uns jetzt Clouseau live bei MDR Thüringen. Gewinner, einfach gute Musik.

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0: 6.21 Uhr, 9 Minuten, halb sieben. Guten Morgen.
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2: Beruflich bin ich auch viel mit dem Zug unterwegs. Ich kann dann etwas arbeiten oder lesen und muss nicht auf den Verkehr aufpassen. Gerne käme ich da auch mit neuen Leuten ins Gespräch, um andere Sichtweisen kennenzulernen. Viele signalisieren, dass sie daran nicht so interessiert sind. Sie schauen die meiste Zeit in ihr Handy. Neulich hatte ich im Zug aber eine gute Begegnung. Der Zug musste auf freier Strecke außerplanmäßig lange halten. Anstatt mich über den verpassten Anschlusszug aufzuregen, sprach ich meine Sitznachbarin an. Das Gespräch entwickelte sich gut. Sie war Wissenschaftlerin auf einem Gebiet, auf dem ich nicht bewandert bin. Sie verstand es aber, mir allgemeinverständlich ihre Arbeit zu schildern. Auch über andere Themen sprachen wir frei und offen. Wir stellten fest, dass wir an manchen Punkten sehr unterschiedlicher Meinung waren. Trotzdem erfuhr ich ihren Respekt. Sie hörte mir zu, ohne mich zu unterbrechen. Ich erlebte, wie sie auf meine Argumente einging. Auch ich konnte ihre Sichtweise nachvollziehen und achten. An manchen Punkten bemerkte ich, dass ich einen Nachholbedarf an Wissen habe. Ich habe mich sehr über diesen offenen Austausch mit einer mir vorher unbekannten, andersdenkenden Frau gefreut. Das Gespräch erinnert mich an ein Wort von Jesus. Alles nun, was ihr wollt, dass euch die Leute tun sollen, das tut ihnen auch. Solch gute, respektvolle Begegnungen wünscht Ihnen auch Pfarrer Markus Fischer von der Lutherischen Kirche in Erfurt.
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4: Um 6.30 Uhr. Baustellen zum Ferienstart. Mit Beginn der Sommerferien wird ab heute in vielen Regionen Thüringens gebaut, unter anderem bei Jena, in Nordhausen und Gotha. Wo es in Ihrer Nähe Baustellen gibt, das hören Sie gleich in den Regionalnachrichten. Aufräumen in Erfurt. Nach dem Wochenende mit dem AfD-Bundesparteitag und zwei Großkonzerten laufen in der Landeshauptstadt weiter die Aufräumarbeiten. Laut Stadtverwaltung hat das überarbeitete Müllkonzept gut funktioniert. Aus für Brasilien. Der Rekordweltmeister ist bei der Fußball-WM nach einem 1:2 gegen Norwegen im Achtelfinale ausgeschieden. England ist nach einem 3:2-Sieg gegen Mexiko eine Runde weiter.
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5: Das Neueste für Mittel- und Westthüringen mit Sarah Rose. Guten Morgen. Erfurt. Bis Mitte August werden die Straßenbahngleise hinter dem Bahnhof und in der Bahnhofsunterführung erneuert. Währenddessen werden Straßen und Gleise abschnittsweise gesperrt. Für Busse und Bahnen gibt es einen Baustellenfahrplan. Parallel dazu wird am Juri-Gagarin-Ring am Abwassersystem gearbeitet. Der Verkehr wird dort für mehrere Monate umgeleitet. Gotha. Ab heute ist die B247 für knapp 3 Wochen voll gesperrt. Betroffen ist die Langsalzer Straße zwischen Müllersweg und dem Abzweig Heuthalsweg. Die Ortsdurchfahrt Ölleben ist in dieser Woche wegen Sanierungsarbeiten halbseitig gesperrt. In Richtung Ölleben wird der Verkehr über die B247 Schwabhausen und Emleben umgeleitet. Tüngeda. Die Bundeswehr ist ab heute im nördlichen Wartburgkreis unterwegs. Nach Angaben des Landratsamtes üben rund 100 Soldaten in einem Wald nördlich von Tüngeda. Bis Donnerstag sind sie mit 11 Fahrzeugen unterwegs. Die Behörden bitten vor allem Jäger und Wanderer um besondere Aufmerksamkeit. 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
6: Wir schauen auf das Wetter in Thüringen, sehen aktuell in Bad Tabbats 13 Grad und in Schwarzach geht der Montag los mit 14 Grad. Im Laufe des Tages steigern wir uns auf 22 bis 26 Grad. Dazu heute mehr Wolken als Sonne, regional ein paar Schauer, nachmittags besonders vom Kyffhäuser bis zur Saale und östlich davon gibt's auch einzelne Gewitter und länger heiter dann, vor allem südlich des Rennsteigs zum Abend hin, auch in Richtung Eichsfeld. Morgen mal Sonne, mal Wolken, größtenteils trocken und sehr windig. 24 bis 29 Grad und am Mittwoch heiter bis wolkig, meist trocken und ganz leicht kühler. Damit 6:55. Hier sind die aktuellen Verkehrsmeldungen. Auf unseren Straßen derzeit alles Paletti und auch noch keine Blitzer. Melden Sie uns Staus oder Blitzer jederzeit kostenfrei im MDR Thüringen Verkehrszentrum 0800 218 1600. Danke, kommen Sie gut an.
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6: Und als Videoschiedsrichterin im Einsatz Mandy Roloff. Guten Morgen.
7: Guten Morgen, genau.
6: Obwohl in unserem Fall ja Audioschiedsrichterin, gell? Und damit herzlich willkommen zu einer neuen Runde Drin oder nicht drin um einen super bequemen MDR Thüringen Siegersessel.
7: Wir starten gleich wieder eine Fußballszene. Dann ist im entscheidenden Moment Stopp und Sie sagen, war der Ball drin oder nicht drin?
6: Gleich hören wir rein.
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0: 6.41 Uhr. Guten Morgen. Wie wär's? So neuer Lieblingsplatz zum Seele baumeln lassen? Na dann, rein mit Ihnen in den MDR Thüringen Siegersessel.
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0: Und keine kann uns dieses Schmuckstück so schön schmackhaft machen wie unsere Mandy.
2: Sein hölzernes Gestell harmoniert natürlich perfekt mit der Natur. Durch den royalblauen Bezug mit MDR Thüringen Aufschrift hat er gleichzeitig eine zeitlose Eleganz. Klare Linien, die sanft geschwungene Form passt sich dem Körper an und lädt dazu ein, sich schwerelos zurückzulehnen. Ein Ort, der an den letzten Urlaub am Meer erinnert und der sie dank integriertem Getränkehalter den Alltag schnell vergessen lässt.
0: Habe ich Ihnen zu viel versprochen? Jetzt sind Sie dran. Wir spielen Ihnen eine Fußballszene vor. Plötzlich bekommt der Kommentator aber eine Grätsche und Sie übernehmen, indem Sie uns sagen, drin oder nicht drin der Ball. Los geht's.
3: Sie hat 65% Ballbesitz und hat jetzt die nächste Chance. Mit Musiala durchgesteckt auf Gündogan. Gündogan noch im 16er drin.
2: 0800 218 13 13 ist die Nummer zu uns für Ihren MDR Thüringen Siegersessel.
0: Viel Glück wie immer. 0800 218 13 13.
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0: Ach, macht der Laune. Und zwar gute Laune. Schönen guten Morgen, 6.49 Uhr. Und jetzt runter von der Ersatzbank, rein in den MDR Thüringen Siegersessel.
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0: Ich kann Ihnen unseren Siegersessel wirklich nur wärmstens empfehlen. Das Beste, was Ihrem Popo passieren kann, sozusagen. Klappbar, verschiedene Liegestufen, Getränkehalter. Und ich denke mal, Mandy Kunert aus Settelstedt sieht sich schon drin. Guten Morgen.
2: Ja, guten Morgen.
0: Mandy, wie sieht's aus für Sie ab heute? Ferien, Arbeit oder ganz was anderes?
2: Arbeit. Also Ferien habe ich nicht. Noch nicht, erst im August.
0: Alles klar. Wo geht's da für Sie gerade hin zur Arbeit?
2: Nach Gotha.
0: Nach Gotha. Gute Fahrt auf jeden Fall. Und sind Sie eher der Typ, der gerne entspannt oder lieber so ein bisschen Action und was erleben?
2: Eigentlich beides. Also ich bin sehr gerne unterwegs, um viel zu erleben und viel zu sehen, aber Entspannung muss auch dazu gehören.
0: Dann kann ich Ihnen sagen...
2: Und da wäre natürlich der Sessel nicht schlecht.
0: Wollte ich gerade sagen, für die Ruhepause nämlich zwischendurch, da sorgt unser Siegersessel. Ihre Aufgabe, sagen Sie mir, ob der Ball in dieser Szene drin war oder nicht. Wir hören nochmal gemeinsam rein, Mandy.
3: Sie hat 65% Ballbesitz und hat jetzt die nächste Chance. Mit Musiala durchgesteckt auf Gündogan. Gündogan noch im 16er drin.
0: Da fällt zwar mal das Wort drin, aber nur im 16er. War der Ball denn drin oder nicht drin?
2: Ich würde sagen, er war nicht drin.
0: Sie würden sagen, er war nicht drin. Ist das das berühmte Bauchgefühl, das wir schon so oft gehört haben hier in den Runden?
2: Na, raten. 50-50 Chance.
0: Dann lösen wir auf.
3: Musiala durchgesteckt auf Gündogan. Gündogan noch im 16er drin. Kriegt den Ball nochmal. Macht ihn scharf. Musiala.
0: Also, hat der Musiala Ihnen den Siegersessel gekostet.
2: Das ist aber schade.
0: So ist es. Nee, es war ein Tor. Sie haben ja gesagt, nicht drin. Und deshalb leider kein Siegersessel. Aber Sie versprechen mir, Sie versuchen es nochmal, gell?
2: Natürlich, na klar.
0: Wunderbar. Mandy, danke fürs Mitmachen. Schöne Grüße nach Settelstedt. Gute Arbeitsschicht heute. Und für alle anderen, die nächste Chance gibt's um kurz nach 8.
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0: 6.54 Uhr, 6 Minuten noch bis 7 Uhr. Einen schönen guten Morgen. So, jetzt ist es soweit. Die ersten Hörer verabschieden sich von uns.
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0: Aber nicht, weil sie keine Lust mehr hätten, sondern die Sommerferien rufen natürlich. Und da sehe ich hier in der MDR Thüringen App eine Nachricht. Guten Morgen, Timo. Noch ein letzter Gruß an alle, bevor ich mich für 6 Wochen verabschiede. Wir sind auf dem Weg zur Nordsee und fahren gleich an Erfurt vorbei. Ich melde mich dann nach den Ferien wieder. Liebe Grüße von Silke aus Rudolstadt. Ja, bitte unbedingt wieder anmelden, wenn Sie zurück sind. Und natürlich jetzt erstmal schöne Ferien, schönen Urlaub.
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3: Einen schönen guten Morgen. Gleich haben wir es 7 Uhr. Alles Wichtige jetzt mit Moritz Meißner.
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5: Die Sommerferien starten in die erste Woche und in Thüringen werden pünktlich dazu die Straßen erneuert. Wegen zahlreicher Baustellen müssen sich Auto- und Lkw-Fahrer auf Umleitungen und längere Fahrzeiten einstellen. MDR Thüringen-Reporterin Emily Tümmler, wo wird es denn gesperrte Straßen geben?
6: Gebaut wird in allen Regionen. So ist die B7 im Jenaer Mühltal bis Ende August voll gesperrt. In Gera wird an einem zentralen Verkehrsknoten zur A4 und in Richtung Norden für 6 Wochen gebaut. Dort werden die Gleise erneuert. Und neue Gleise bekommen auch die Straßenbahnen in Erfurt und Nordhausen, jeweils an den Bahnhöfen. Und in Gotha wird die Bundesstraße 247 wieder einmal für Bauarbeiten gesperrt, dieses Mal im nördlichen Stadtgebiet.
5: Nach dem AfD-Bundesparteitag und den Konzerten am Wochenende gehen in Erfurt die Aufräumarbeiten weiter. Stadt und Technisches Hilfswerk waren noch am Abend damit beschäftigt, Gitter und Absperrungen wegzuräumen. Auch Müll wurde entsorgt, unter anderem vom Messeparkplatz und der Binderslebener Landstraße. Nach Angaben der Stadt hat das überarbeitete Müllkonzept gegriffen. Unterstützung gab es auch von den Anti-AfD-Demonstranten, die ihr Protestcamp im Luisenpark Besenrhein hinterließen. Ein gefundenes Skelett im Nationalpark Hainich gibt der Polizei Rätsel auf. Den Angaben nach hatte es ein Wanderer bereits im Juni unweit der Thiemsburg nahe Schönstedt entdeckt. Ein Polizeisprecher sagte MDR Thüringen, dass nach gerichtsmedizinischer Untersuchung von einem Mann Anfang 20 ausgegangen werden kann. Er sei gewaltlos und ohne Verletzungen gestorben. Ein Tablet, das der Tote dabei hatte, wird jetzt ausgewertet. Bei 9 russischen Luftangriffen auf ukrainische Städte sind laut Behörden mindestens 4 Menschen getötet worden. Dutzende weitere wurden verletzt. Besonders betroffen war in der Nacht die Hauptstadt Kiew. Von dort berichtet MDR Thüringen-Reporterin Rebecca Barth.
7: Auch vor diesem Angriff hatte der ukrainische Präsident die Menschen am Abend zuvor gewarnt. Volodymyr Zelensky bat in einer Videoansprache die Partner der Ukraine zusätzlich um Raketen für das Luftverteidigungssystem Patriot. In mehreren Bezirken der Stadt wurden Wohnhäuser von herabfallenden Trümmerteilen teilweise schwer zerstört, gibt Bürgermeister Vitali Klitschko an. Am Morgen dauern die Rettungs- und Aufräumarbeiten noch an. Explosionen und Angriffe wurden auch aus der Hafenstadt Odessa im Süden und Kharkiv im Osten des Landes gemeldet.
5: Zum Sport. Die Fußball-Weltmeisterschaft ist für Rekordsieger Brasilien vorbei. Die Brasilianer mussten sich im Achtelfinale Norwegen mit 1:2 geschlagen geben. England hat sich mit einem 3:2 gegen Mexiko durchgesetzt. Unterdessen gibt es Diskussionen um eine kontroverse Entscheidung der FIFA. Der Weltverband hat die Sperre des US-amerikanischen Stürmers Folarin Balogun nach einer roten Karte vorerst ausgesetzt. Nach Medienberichten hat US-Präsident Trump sich persönlich bei FIFA-Chef Infantino dafür eingesetzt. Das waren die Nachrichten. 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
8: Danke dir, Moritz. Das Wetter in Thüringen, da ist Reinhard aus Könitz mit dabei.
9: Hier sind es 13 Grad, bewölkt und ein leichter Wind aus West. Ich wünsche allen einen schönen Wochenstart und einen schönen Tag.
8: Ciao. Reinhard, besten Dank Ihnen natürlich auch. Bad Salzungen mit 15 Grad dabei und Pößneck aktuell mit 16 Grad. Und dann im Laufe des Tages 22 bis 26. Dazu heute mehr Wolken als Sonne, regional ein paar Schauer, nachmittags besonders vom Kyffhäuser bis zur Saale und östlich davon auch einzelne Gewitter. Morgen haben wir mal Sonne, mal Wolken, größtenteils bleibt es trocken und es wird sehr windig mit 24 bis 29 Grad. Und am Mittwoch heiter bis wolkig, meist trocken und ganz leicht kühl. Damit 3 nach 7. Hier sind die aktuellen Verkehrsmeldungen. A38 Richtung Göttingen zwischen Leipzig Südwest und Lütz

0: Und zack, sind wir bei der Fußball-WM im Achtelfinale angekommen. Da gab es seit Samstag die ersten Spiele und dank Sommerferien kann der ein oder andere von Ihnen bestimmt jetzt auch mal länger gucken, gell?
1: Aber das Schönste ist, wir gucken auch neben dem Platz, da spielen sich ja die meisten Geschichten zum Weitersagen ab.
0: Bin immer noch traurig, weil Kap Verde raus ist. Ne? Also zum Abschluss nochmal so ein virales Traumtor von dem Ex-Erfurter Capral.
1: Ja, habe ich mir oft angeguckt. Und nach der Partie gegen Argentinien haben die Spieler ja ganz brav gewartet, um dann Selfies mit Messi abzustauben.
0: Schön. Meine Welt. Meister der Herzen, Mandy. Ja. Also, gar nicht meisterlich, aber was da gerade am grünen Tisch passiert, Moritz in den Nachrichten hat es Ihnen auch gerade erzählt, hat Trump da eine Rotsperre zurücknehmen lassen fürs Team USA. Das besprechen wir gleich.
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10 Minuten nach 7. Einen schönen guten Morgen mit MDR Thüringen. So, gleich geht's ab zu unserem Fußball-WM-Reporter nach Dallas. Vorher gönnen wir uns noch die erste Nummer 1 von Kate Bush. Und das war Wuthering Heights. Geniale Nummer.

0: 9.14 Uhr. Einen schönen guten Morgen. Schönen Start rein in diesen Montag.
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0: Und dann nehme ich Sie jetzt mit in eine meiner Lieblingsstädte. Wir sind in Dallas. Da durfte ich mir schon mal diese berühmte TV-Ranch anschauen. Ne? Dallas, die Ewings, aber auch das Stadion macht man irgendwie automatisch einen Abstecher hin. Und in diesen Genuss kommt auch unser Reporter Martin Ruschitz. Schönen guten Morgen, Martin.
2: Schönen guten Morgen. Wie war es denn auf der South Fork Farm? Da kann ich auch nochmal hin und vorbeischauen.
0: Ist ein absoluter Tipp. Wenn du da an dem gleichen Pool stehst zum Beispiel, wo die Ewings schon reingesprungen sind, ist es ein ganz besonderes Flair.
2: Also. Lebt Miss Ellie noch?
0: Nee, das war schon, war lange vorbei. So, Martin, pass auf. Die WM geht in die nächste Runde. Achtelfinale läuft, klar. Und zwar für die USA dann doch mit Stürmer Balogun. Und das trotz einer Rotsperre. Stimmt es, dass Trump da seine Finger im Spiel gehabt hat?
2: Ja, dafür gibt es mehrere seriöse Quellen. Trump hat Infantino angerufen und ihn gebeten, um nicht zu sagen, ihn befehligt, diese rote Karte zurückzunehmen. Die FIFA hat das natürlich getan. Und sie hat das Richtige getan, sagt Donald Trump, und eine große Ungerechtigkeit korrigiert. Und wenn man bedenkt, wie Infantino seit Monaten um den US-Präsidenten herumschlawenzelt, ihn hofiert und dekoriert hat mit einem eigens für ihn erfundenen FIFA-Friedenspreis, dann deutet wirklich alles auf einen handfesten Skandal hin.
0: Die USA spielen ja kommende Nacht 2 Uhr unserer Zeit gegen Belgien und De Bruyne. Und um da mal etwas Tratsch zu streuen, vor 13 Jahren ist De Bruynes damalige Freundin mit dem Keeper irgendwie fremdgegangen. Und das scheint wohl immer noch Thema zu sein. Das kocht gerade irgendwie wieder hoch.
2: Naja, vor allen Dingen kocht diese Balogun-Geschichte jetzt so hoch, dass natürlich auch die belgische Politik auf den Plan gerufen fühlt und wirklich auch schon gesagt hat, es kann ja wohl nicht sein, dass hier Fairplay mit Füßen getreten wird. Deswegen ist dieses Spiel natürlich extrem aufgeladen, und sollten die USA Balogun jetzt wirklich einsetzen, dann wird das immer einen Beigeschmack haben und kann das ganze Turnier auch wirklich nochmal in ein anderes Licht rücken, als es ohnehin schon steht. Also es ist eine ganz aufgeladene Partie und deswegen gucken alle auf dieses Spiel in Seattle um 19 Uhr.
0: Dann zum Schluss noch eine kurze Einschätzung von dir. Ich freue mich besonders heute Abend 21 Uhr auf ein ganz besonderes Nachbarschaftsduell. Spanien gegen Portugal. Schafft's Ronaldo nochmal?
2: Ja, könnte der letzte große WM-Tanz von Cristiano Ronaldo sein. Ich habe ihn hier bei der Pressekonferenz erlebt, da war er ziemlich angriffslustig gegenüber uns Journalisten, hat gesagt, ich weiß ja, dass ja nicht jeder von euch mich hier noch überhaupt sehen will, aber ihr werdet schon sehen, ich werde noch bleiben auch, und meint damit natürlich hier im Turnier. Er möchte ja unbedingt nochmal Weltmeister werden, das hat er noch nie geschafft. Europameister ist er mit Portugal geworden, hat eine einzigartige Karriere hingelegt, 23 Jahre im Team Portugal dabei, und jetzt will er eben auch gegen den Nachbarn und Rivalen Spanien noch mal reüssieren und tatsächlich auch noch mal treffen und am liebsten Weltmeister werden. Ob er es schafft, wir werden sehen.
0: Martin, vielen Dank für all diese Einschätzungen und viel Spaß auf der South Fork Ranch.
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0: voll wacht. Guten Morgen an diesem Montag. Es ist geschafft.
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0: Das Wochenende in Erfurt mit AfD-Bundesparteitag, großen Anti-AfD-Demonstrationen und mit zwei Konzerten auf dem Domplatz ist vorbei. Und zum Glück ist das Worst-Case-Szenario nicht eingetreten, dass die Stadt danach irgendwie ramponiert ist. Das ganze Wochenende unterwegs war MDR Thüringen-Reporterin Antje Kirsten. Antje, wie hast du die Demos und Atmosphäre in der Stadt erlebt?
2: Also ich muss sagen, es war laut. Klar haben die gut 31.000 Protestierer Rabatz gemacht.
3: Liebe Thüringerinnen, liebe Erfurter, wunderschön, euch heute Morgen hier zu sehen.
2: Ich war vorm Bahnhof, also der Platz war rappelvoll am Samstag. Die meisten waren eher in Happening-Stimmung als auf Krawall gebürstet.
0: Und im Vorfeld hatten ja viele Sorge, dass sogar Pflastersteine fliegen könnten.
2: Ja, in den sozialen Medien, da kursierten da ziemlich wüste Ankündigungen. Ich war zwar zu Fuß unterwegs, 16 Kilometer hatte ich am Samstag auf der Uhr, aber ich hatte mir an den Rucksack den Fahrradhelm geklemmt, falls doch Steine oder Flaschen fliegen. Das habe ich auch bei Kollegen gesehen, den haben wir nicht gebraucht. Gut so. Was mich echt beeindruckt hat, war gestern, dass die Stadt schon picobello aufgeräumt war. Ich war gegen 7 Uhr zum Beispiel im Luisenpark. Dort war vom Camp der Antifa Leute nichts mehr zu sehen. Da standen nur noch zwei Dixi-Klos, aber kein Schnipsel Papier lag da rum.
0: Was passiert heute noch?
2: Es wird noch weiter aufgeräumt, aber die Zäune am Domplatz für die Konzerte, die waren auch gestern Abend schon fast weg und auch viele Straßengitter.
0: Also halten wir fest, Erfurt hat das Wochenende gut überstanden. Jetzt gibt es keine abgesperrten Gebiete mehr wegen der Großdemos, dafür aber neue Umleitungen wegen Baustellen. Danke Antje Kirsten für die Eindrücke.
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6: Um 7.30 Uhr. Baustellen zum Ferienstart. Mit Beginn der Sommerferien wird ab heute in vielen Regionen Thüringens gebaut, unter anderem bei Jena, in Nordhausen und Gotha. Wo es in Ihrer Nähe Baustellen gibt, das hören Sie gleich in den Regionalnachrichten. Aufräumen in Erfurt. Nach dem Wochenende mit dem AfD-Bundesparteitag und zwei Großkonzerten laufen in der Landeshauptstadt weiter die Aufräumarbeiten. Laut Stadtverwaltung hat das überarbeitete Müllkonzept gut funktioniert. Aus für Brasilien. Der Rekordweltmeister ist bei der Fußball-WM nach einem 1:2 gegen Norwegen im Achtelfinale ausgeschieden. England ist nach einem 3:2-Sieg gegen Mexiko eine Runde weiter.
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7: Das Neueste für Mittel- und Westthüringen mit Sarah Rose. Guten Morgen. Geißer. Am Nachmittag startet das Naturschutzprojekt Thüringer Kuppenrhön. Auf rund 5000 Hektar entlang der früheren innerdeutschen Grenze soll ein Biotopverbund entstehen, um Lebensräume gefährdeter Tiere und Pflanzen zu vernetzen. Das Projekt läuft 10 Jahre, kostet rund 10 Millionen Euro und wird zu 75% vom Bund gefördert. Tüngedarm. Die Bundeswehr ist ab heute im nördlichen Wartburgkreis unterwegs. Nach Angaben des Landratsamtes üben rund 100 Soldaten in einem Wald nördlich von Tüngedarm. Bis Donnerstag sind sie mit 11 Fahrzeugen unterwegs. Die Behörden bitten vor allem Jäger und Wanderer um besondere Aufmerksamkeit. Erfurt. Bis Mitte August werden die Straßenbahngleise hinter dem Bahnhof und in der Bahnhofsunterführung erneuert. Währenddessen werden Straßen und Gleise abschnittsweise gesperrt. Für Busse und Bahnen gibt es einen Baustellenfahrplan. Parallel dazu wird am Juri-Gagarin-Ring am Abwassersystem gearbeitet. Der Verkehr wird dort für mehrere Monate umgeleitet. 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
8: Das Wetter in Thüringen bringt uns heute mehr Wolken als Sonne, regional auch ein paar Schauer, nachmittags besonders vom Kyffhäuser bis zur Saale und östlich davon auch einzelne Gewitter. Länger heiter bleibt es vor allem südlich des Rennsteigs, zum Abend hin auch in Richtung Eichsfeld. 22 bis 26 Grad die Höchstwerte. Momentan liegen wir in Oberheldrungen bei 16 Grad und Trusetal meldet 14 Grad. Morgen mal Sonne, mal Wolken, größtenteils trocken und sehr windig, 24 bis 29 Grad. Am Mittwoch ganz leicht kühler wieder, dazu heiter bis wolkig und meist trocken. Gleich 3 Minuten nach 7:30. Hier sind die aktuellen Verkehrsmeldungen. A71 Richtung Sangerhausen, zwischen Stadt Ilm und Arnstadt Süd, Behinderungen nach einem Unfall. Vorsicht auf der A72 Richtung Hof, zwischen Zwickau Ost und Zwickau West liegt Werkzeug auf der linken Spur. Auf der B2 zwischen Porstendorf und dem Abzweig Mittelpöllnitz, Behinderungen nach einem Unfall. Und im Landkreis Weimarer Land, am Ortsausgang Klettbach Richtung Erfurt, steht ein defekter PKW. Blitzer haben wir noch keine, vielleicht Sie. Melden Sie uns Staus oder Blitzer kostenfrei im MDR Thüringen Verkehrszentrum 0800 218 1600. Gute und sichere Fahrt.
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8: Und mit Mandy an meiner Seite. Freue mich. Guten Morgen.
3: Guten Morgen.
8: Was wäre der Besuch im Freibad ohne Snacks? Ich kann sagen, der Kiosk wird zumindest von mir öfter besucht als das 3-Meter-Brett.
3: Ja, aber jetzt kommt der Hammer. Kannst du dir ein Freibad ohne Pommes vorstellen?
8: Ohne Pommes. Schwerlich. Schwerlich.
3: Aber genau das hat unser Reporterkollege Thomas Born aus Nordthüringen gefunden. Das Freibad Holungen ist pommesfrei.
8: Da bin ich aber gespannt, was die Alternative ist.
3: Ja, es gibt trotzdem was Warmes, kann ich schon mal sagen. Und das dauert nur 5 Minuten in der Zubereitung, und zwar immer.
8: Aha.
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0: 9.41 Uhr in 4 Minuten, 7:45. Einen schönen guten Morgen. Sommerferien in Thüringen.
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0: Und das heißt natürlich auch Sonne, Wasser und sehr gerne Freibad-Pommes. Ein Hochgenuss. Aber was steht sonst noch auf den Schwimmspeisekarten?
2: Unsere MDR Thüringen-Reporter sind in diesem Sommer auf der Suche nach den besonderen Leckereien in den Schwimmbädern Thüringens. Für uns im Norden, Thomas Born, der hat im Freibad Sonnenstein in Holungen im Eichsfeld was entdeckt, das ihn, kurz sprachlos gemacht hat.
0: Dort gibt's nämlich keine Pommes, dafür aber 5-Minuten-Terrinen. Ja, Sie haben richtig gehört, diese Snackbecher.
3: Ja, ich stehe hier mit Betreiber Achim Dransfeld hinterm Tresen und vor uns, Achim, da steht eine ganz lange Schlange.
4: Es gibt Stoßzeiten. Mittag, dann 15 Uhr und dann nochmal 18 Uhr. Ne? Da reißt die Schlange nicht ab.
5: Wie sind Sie denn auf die Idee gekommen?
4: Wir konnten keine Pommes machen, wollten auch nicht. Und da haben wir gesagt, wir müssen den Kindern was bieten. Und da haben wir gesagt, nehmen wir es mal 5-Minuten-Terrinen mit rein. Ne? Da gibt es verschiedene Sorten, über Tomate, Käse, Sahnesoße, Käse, Schinkensoße, Brokkoli. Das ist ein anderer Trend und die Kinder nehmen das sehr gut an.
3: Jetzt darf ich selber auch mitmachen. Was wurde bestellt?
6: Nudeln mit Tomatensoße.
3: Hier sehe ich jetzt, der Wasserkocher wird voll gemacht. Ja, das macht Petra, Achims Frau. Ja, das ist ein kleiner Familienbetrieb. Hier.
7: Genau.
3: So, jetzt die Terrine aufreißen.
7: Bis an den blauen Rand kommt das Wasser, es muss aber aus Kochen.
3: Ah, den kann man aber gut erkennen. Dampfen das Wasser rein, so, stopp.
7: Dann nehmen wir hier diesen Löffel, bitte umrühren. Ja, das muss aus einer Weile schön gerührt werden. Aber das machen die Kinder, die wissen das.
3: Ah, jetzt kam schon die nächste Bestellung rein, Macaroni, Käse. Das geht ja hier zu wie im Taubenschlag.
4: Beim Verkauf schon so an solchen Tagen 100 5-Minuten-Terrine.
3: Mal gucken, wer hier 5-Minuten-Terrine ist heute. Was haben Sie gewählt?
8: Käse-Macaroni. Das habe ich schon ewig nicht mehr gegessen. Und wollte mal wieder wissen, wie es halt schmeckt.
3: Das sieht tatsächlich so aus, als könnte man es essen.
8: Mal kosten. Schon nicht lecker.
3: Noch bissfest, würde ich sagen.
8: Ja, so ein Crunchy-Effekt, würde ich schätzen.
3: Warum hast du dich für eine 5-Minuten-Terrine entschieden?
9: Ja, bei uns gibt es das schon immer hier. Also schon immer eine 5-Minuten-Terrine.
3: Ja, gut, wenn man es jetzt nicht anders kennt, ne? Und wieder zurück im Kiosk bei Petra. Dann haben wir den Ansturm gemeinsam gemeistert, oder?
7: Haben wir, ja. Ja, den ersten Ansturm, der zweite kommt sicher. Dann fangen wir wieder von vorne an.
0: Also im Freibad Sonnenstein in Holungen gibt's Snackbecher, wo der Wasserkocher ins Spiel kommt. Unsere Reporter bleiben dran und schauen, welche überraschenden Sommersnacks in Thüringen noch auf uns warten.
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0: Die Hit-Giganten, die Bee Gees. Und ja, Balladen konnten sie auch sehr, sehr gut. How Deep Is Your Love? Schönen guten Morgen um 10 vor 8.
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0: Da ist Josefine Bechler für uns. Guten Morgen, Josefine.
2: Ja, guten Morgen, Timo.
0: Und beim Wetter können wir heute irgendwie so keine generelle Ansage machen. Wir müssen schon so ein bisschen in die Regionen schauen, gell?
2: Genau, also da haben wir vielseitige Möglichkeiten. Also zum einen stellenweise Sonne. Gerade gibt es zum Beispiel vor allem im Osten Thürings Richtung Altenburger Land ein paar Aufhellungen, auch Kreis Kreiz, da kommt die Sonne schön durch. Aber ansonsten sind die Wolken noch eher dicht. Es ist aber aktuell weitgehend trocken und wenn wir dann uns anschauen, wo kommt heute nochmal Regen runter, es zieht ein Regengebiet von Nordwesten her hinein. Das kann am Nachmittag auch noch einzelne Gewitter bringen. Jetzt, das wird sich auch von der Intensität her dann im Laufe des Vormittags zunehmend steigern. Ansonsten hätten wir aber auch Regionen, wo auch tagsüber die Sonne gut durchkommen kann. Und das wäre zum Beispiel vor allem entlang der Werra heute am meisten der Fall. Und deswegen haben wir hier auch Höchstwerte bis 26 Grad sogar in der Spitze. Ansonsten so Richtung Altenburger Land eher maximal 23 Grad oder Eichsfeld nur 22 Grad in der Spitze.
0: Morgen soll es ja noch ein Ticken wärmer werden, dazu auch recht windig. Aber ist es dann so ein heißer Wind oder sorgt der Wind eher für so ein bisschen Abkühlung?
2: Ich denke, es wird eher die Abkühlung sein. Also es sind starke bis stürmische Böen und man merkt das ja immer, selbst wenn die Sonne scheint und der Wind weht, du merkst diese Hitze nicht, die eigentlich vorhanden ist. Und 24 bis 29 Grad wären dann sogar die Höchstwerte. Also es ist schon durchaus sommerlich von den Temperaturen. Es gibt aber auch mal neben Sonnenschein auch mal ein paar dichtere Wolkenfelder, aber da fällt eigentlich morgen nichts heraus draus.
0: Wie weit magst du denn in die Woche noch reingucken?
2: Wir können bis zum Wochenende blicken.
0: Okay.
2: Da gibt's erstmal zum Mittwoch, Donnerstag einen leichten Temperaturrückgang, aber trotzdem noch sommerlich. Es ist auch eigentlich am Mittwoch und Donnerstag weitgehend trocken. Am Freitag steigen die Temperaturen dann auch auf die 30 Grad Marke und das werden wir dann auch übers Wochenende hin halten. Wahrscheinlich sogar in die nächste Woche. Das sieht bisher sehr stark danach aus und bis zu 32, 33 Grad sind sogar möglich.
0: Josefine, besten Dank für die Aussichten. Weiter schönen Montag für dich.
2: Dir auch, ciao.
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11: Einen schönen guten Morgen an diesem Montag. Es ist 8 Uhr. Alles Wichtige jetzt mit Moritz Meißner.
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13: Die Sommerferien starten in die erste Woche und in Thüringen werden pünktlich dazu die Straßen erneuert. Wegen zahlreicher Baustellen müssen sich Auto- und Lkw-Fahrer auf Umleitungen und längere Fahrzeiten einstellen. So ist die B7 im Jenaer Mühltal bis Mitte August voll gesperrt. In Gera wird an einem wichtigen Verkehrsknoten zur A4 6 Wochen lang gebaut. Auch in Erfurt und Nordhausen werden an den Bahnhöfen Straßenbahngleise erneuert. Nach dem AfD-Bundesparteitag und den Konzerten am Wochenende gehen in Erfurt die Aufräumarbeiten weiter. Stadt und Technisches Hilfswerk waren noch gestern Abend damit beschäftigt, Gitter und Absperrungen wegzuräumen. Auch Müll musste noch entsorgt werden. Mehr von MDR Thüringen-Reporter Wolfgang Hensche.
14: So lagen etwa auf dem Messeparkplatz oder auch in der Bindeslebener Landstraße am Abend noch Müllsäcke. Insgesamt gesehen hatte die Stadt das Problem aber im Griff. Hilfe bekam die Stadt auch von Anti-AfD-Demonstranten. Sie hinterließen etwa ihr Protestcamp im Luisenpark Besenrhein. Die Erfurter Verkehrsbetriebe waren laut Langguth ebenfalls vorbereitet, schnell auf mögliche Probleme zu reagieren. Die Straßenbahn nach Erfurt-Bindersleben musste am Samstag wegen Blockaden aussetzen, konnte aber ab dem späten Nachmittag wieder planmäßig fahren.
13: Ein gefundenes Skelett im Nationalpark Hainich gibt der Polizei Rätsel auf. Den Angaben nach hatte es ein Wanderer bereits im Juni unweit der Thiemsburg nahe Schönstedt entdeckt. Ein Polizeisprecher sagte MDR Thüringen, dass nach gerichtsmedizinischer Untersuchung von einem Mann Anfang 20 ausgegangen werden kann. Er sei gewaltlos und ohne Verletzungen gestorben. Ein Tablet, das der Tote dabei hatte, wird jetzt ausgewertet. Russland hat in der Nacht erneut schwere Luftangriffe auf ukrainische Städte geflogen. Vor allem aus der Hauptstadt Kiew wurden heftige Explosionen gemeldet. Mehrere Gebäude wurden beschädigt, ein Wohnblock ist laut Behörden teilweise eingestürzt. Den Angaben nach wurden mindestens 4 Menschen getötet und mehr als ein Dutzend weitere verletzt. Laut ukrainischem Militär hat Russland nicht nur Drohnen, sondern auch ballistische Raketen auf die Städte gefeuert. Zum Sport. England steht im Viertelfinale der Fußball-Weltmeisterschaft. Das Team des deutschen Trainers Thomas Tuchel hat sich im Achtelfinale mit 3:2 gegen Mexiko durchgesetzt. MDR Thüringen Sportreporter Hendrik Lückhoff berichtet.
15: Nach einem Unwetter ging das Spiel im Aztekenstadion mit einer Stunde Verspätung los und beide Teams lieferten sich einen intensiven Schlagabtausch. Die Mexikaner verloren nach großem Kampf, obwohl sie über eine halbe Stunde lang in Überzahl spielten. England trifft im Viertelfinale auf Norwegen, das überraschend mit 2:1 gegen Rekordweltmeister Brasilien gewann. Unterdessen hat die FIFA überraschend und ohne Begründung die Rotsperre von US-Top-Angreifer Balogun aufgehoben, sodass er gegen Belgien spielen kann. US-Medienberichten zufolge soll US-Präsident Trump FIFA-Boss Infantino darum gebeten haben.
13: Das waren die Nachrichten. 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
16: Danke dir, Moritz. Und damit sind wir beim Wetter in Thüringen. Das bringt heute mehr Wolken als Sonne, regional ein paar Schauer nachmittags. Besonders vom Kyffhäuser bis zur Saale und östlich davon haben wir auch einzelne Gewitter. Länger heiter bleibt es vor allem südlich des Rennsteigs. 22 bis 26 Grad die Höchstwerte. Momentan liegen wir in Apfelstedt bei 16 Grad und Hohenleuben mit 15 Grad dabei. Morgen mal Sonne, mal Wolken, größtenteils trocken und sehr windig. 24 bis 29 Grad, aber der Wind sorgt dann so ein bisschen für Abkühlung. Und am Mittwoch heiter bis wolkig, meist trocken und ganz leicht kühler. Damit gleich 8:04. Hier sind die aktuellen Verkehrsmeldungen. Die A9 Richtung Berlin ist zwischen Bad Berneck-Himmelkrone und Marktschorgast nach einem Unfall gesperrt. Die Gegenrichtung A9 Richtung München zwischen Marktschorgast und Bad Berneck-Himmelkrone 3 Kilometer Stau bedeutet 10 Minuten Verzögerung aktuell. Und auf der B281 Vorsicht zwischen den Abzweigen Oberwellenborn und Birkigt schließen die Schranken am Bahnübergang nicht mehr. Und die Blitzer

0: können Sie da auch mal einen Gang rausnehmen, sich Ihre persönliche Ruhe-Oase suchen. Mandy und ich hätten da einen Vorschlag.
1: Einfach den MDR Thüringen Siegersessel an Ihrem Lieblingsort ausklappen, Augen schließen, wegträumen und ein kühles Getränk genießen.
0: Ich könnte dir stundenlang zuhören bei diesen Gedanken. Jetzt ist es wieder soweit für Drin oder nicht drin und Ihren Siegersessel. Was denken Sie denn hier, was der Ball macht?
2: Schon wieder Toni Kroos hat die Kugel jetzt aufgenommen. Spielen sie fast so eine Dreierkette. Rechts draußen ist Kimmich. Der könnte angespielt werden, aber Havertz wird geschickt. Mit dem Versuch vorbeizukommen an der Dreierkette. Havertz schon drinnen im 16er. Vorbei, Havertz!
1: Puh, drin oder nicht drin ist hier die Frage. 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
0: Und die Nummer ist die 0800 218 1313.
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0: 8. Schönen guten Morgen. Hier sind Siegertypen gesucht.
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0: Obwohl, das klingt fast wie so ein Fitnessstudio-Aufruf, ne? Wir suchen Siegertypen. Aber es ist völlig egal, ob sie sportlich sind, eine Couch-Potato so wie ich, ob sie Ahnung von Fußball haben oder nicht. Wir hatten hier schon so viele Kandidaten, die mit Bauchgefühl richtig lagen. Mal hören, wie es jetzt der Heiko Fehr aus Mila macht. Schönen guten Morgen, Heiko.
2: Ja, schönen guten Morgen.
0: Wie gehen Sie es gleich an, hier unsere Fußballszene, Bauchgefühl oder Torexpertenwissen?
2: Ich, Bauchgefühl.
0: Sehr gut. Und Sie wissen ja, es geht um unseren schicken und bequemen MDR Thüringen Siegersessel, klappbar mit Getränkehalter. Was lassen Sie sich gern Kühles schmecken jetzt im Sommer?
2: Meine schöne Weinschorle abends.
0: Och, das prima. Schön gekühlt, macht das richtig Laune. Ich wünsche mir, dass der Siegersessel bei Ihnen ein neues Zuhause findet. Wir hören unsere Fußballszene. Die stoppt plötzlich und Sie sagen mir dann drin oder nicht drin. Es geht los.
3: Schon wieder Toni Kroos hat die Kugel jetzt aufgenommen. Spielen sie fast so eine Dreierkette. Rechts draußen ist Kimmich. Der könnte angespielt werden, aber Havertz wird geschickt. Mit dem Versuch vorbeizukommen an der Dreierkette. Havertz schon drinnen im 16er. Vorbei, Havertz!
0: Was ist mit dem Ball, Heiko? Drin oder nicht drin?
2: Ich muss ja raten. Ich sage mal, er ist nicht drinne.
0: Nicht drinne. Dann lösen wir auf.
3: Havertz schon drinnen im 16er. Vorbei, Havertz mit der Schussmöglichkeit! Und dann in letzter Sekunde doch noch einer da. Gulacsi kriegt tatsächlich noch rechts den Arm dazwischen.
0: Nicht drinne bedeutet für Sie Glückwunsch.
2: Oh, da freue ich mich. Dankeschön.
0: Denn Sie sind ab sofort drin im MDR Thüringen Siegersessel. Wo findet der bei Ihnen ein Plätzchen?
2: Er findet bei uns auf dem Balkon ein Plätzchen.
0: Sehr schön. Und falls er mal einen Ausflug machen möchte, Sie in Mila haben ja auch ein Freibad vor der Tür, gell?
2: Genau so ist es. Da gehe ich jetzt gleich hin.
0: Sehr gut. Dann Glückwunsch. Viel Spaß. Danke fürs Mitmachen und schönen Tag Ihnen, Heiko.
2: Das wünsche ich Ihnen auch. Vielen Dank. Tschüss.
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0: 9 Minuten vor 8:30. Guten Morgen.
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0: Und natürlich schauen Mandy und ich da heute zurück auf dieses besondere Wochenende in Erfurt. AfD-Bundesparteitag in der Messehalle, Zehntausende bei Demos, Zehntausende auch bei den großen Konzerten von Clouseau und Roland Kaiser.
2: Ja, ein Hörer schreibt uns, Erfurt hat's geschafft. Keine Verwüstung in der Innenstadt, keine Bedrohung fürs Leben. Gutes Signal ins ganze Land, zu was Thüringen fähig ist.
0: Ja, du bist ja Erfurterin. Mhm. Ne? Was hast du selber mitbekommen von dem Ganzen?
2: Genau, ich wohne ja im Sperrgebiet sozusagen vom Wochenende. Mhm. Da war Lockdown-Stimmung, kannten wir ja von Corona noch. Die meisten saßen also im Garten, haben was gegrillt, haben Fußball geschaut. Das Highlight war wohl dann die Reiterstaffel, die gestern Morgen vorbeigeritten ist an den Gärten. Meine Nachbarn wollten eine Fahrradtour machen. Die war sehr kurz.
0: Ach so,
2: und durch die Sperrungen,
0: ne? Ja. Hm.
2: Sind nicht weitergekommen. Und ja, sonst haben wir ehrlich gesagt nichts mitbekommen.
0: Und was wir so mitbekommen haben, dem Rest ging es größtenteils ähnlich.
3: Es war eine Menge los, natürlich. Und als Erfurter ist das recht schwierig gewesen, sich da im Prinzip dem zu entziehen.
4: Wir haben unseren Garten oben an der Messe und den konnte man nicht besuchen. Und wir fanden jetzt durch diese ganze Präsenz von der Polizei, das hat uns eigentlich bisschen beruhigt. Jeder hat sein Recht zu demonstrieren und dass sie ihr Parteitag abgehalten haben und deswegen, wir müssen das so nehmen, wie es jetzt ist.
5: Also wir haben uns erstens keine Gefahr ausgemalt. Wir haben das mit Ruhe und Gelassenheit haben wir dem entgegengeblickt, haben nur mal so interessehalber geguckt. Ich bin mal ganz kurz rausgegangen, eine kleine Runde gedreht, hier war ja alles ruhig.
6: Bei uns ist nichts passiert. Die Polizei war immer präsent. Freut uns, dass wir das so gut hinter uns gebracht haben, Erfurt-Thüringen.
0: Ja, mittlerweile sind die Absperrungen auch rund um die Messe wieder abgebaut. Eine gute Nachricht für die rund 150.000 Pendler heute Morgen, die Erfurt an- oder durchsteuern. Wobei, nun gibt's ja die Sommerbaustellen.
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7: Um 8.30 Uhr. Baustellen zum Ferienstart. Mit Beginn der Sommerferien wird ab heute in vielen Regionen Thüringens gebaut, unter anderem bei Jena, in Nordhausen und Gotha. Wo es in Ihrer Nähe Baustellen gibt, das hören Sie gleich in den Regionalnachrichten. Aufräumen in Erfurt. Nach dem Wochenende mit dem AfD-Bundesparteitag und zwei Großkonzerten laufen in der Landeshauptstadt weiter die Aufräumarbeiten. Laut Stadtverwaltung hat das überarbeitete Müllkonzept gut funktioniert. Aus für Brasilien. Der Rekordweltmeister ist bei der Fußball-WM nach einem 1:2 gegen Norwegen im Achtelfinale ausgeschieden. England ist nach einem 3:2 gegen Mexiko eine Runde weiter.
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8: Das Neueste für Mittel- und Westthüringen mit Sarah Rose. Guten Morgen. Erfurt. Bis Mitte August werden die Straßenbahngleise hinter dem Bahnhof und in der Bahnhofsunterführung erneuert. Währenddessen werden Straßen und Gleise abschnittsweise gesperrt. Für Busse und Bahnen gibt es einen Baustellenfahrplan. Parallel dazu wird am Juri-Gagarin-Ring am Abwassersystem gearbeitet. Der Verkehr wird dort für mehrere Monate umgeleitet. Gotha. Ab heute ist die B247 für knapp 3 Wochen voll gesperrt. Betroffen ist die Langsalzer Straße zwischen Müllersweg und dem Abzweig Heuthalsweg. Die Ortsdurchfahrt Ölleben ist in dieser Woche wegen Sanierungsarbeiten halbseitig gesperrt. In Richtung Ölleben wird der Verkehr über die B247 Schwabhausen und Emleben umgeleitet. Tüngeda. Die Bundeswehr ist ab heute im nördlichen Wartburgkreis unterwegs. Nach Angaben des Landratsamtes üben rund 100 Soldaten in einem Wald nördlich von Tüngeda. Bis Donnerstag sind sie mit 11 Fahrzeugen unterwegs. Die Behörden bitten vor allem Jäger und Wanderer um besondere Aufmerksamkeit. 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
9: Das Wetter in Thüringen gemeinsam mit unseren MDR Thüringen Wettermeldern. Jeweils 16 Grad sind es bei Sandra Möckel in Gefell und auch bei Norman Begler in Sömmerda. Vielen Dank fürs Dabeisein. Heute haben wir insgesamt mehr Wolken als Sonne, regional auch ein paar Schauer. Nachmittags besonders vom Kyffhäuser bis zur Saale und östlich davon auch einzelne Gewitter. Länger heiter bleibt vor allem südlich des Rennsteigs, zum Abend hin dann auch mal in Richtung Eichsfeld. 22 bis 26 Grad die Höchstwerte heute. Morgen mal Sonne, mal Wolken, größtenteils trocken und sehr windig, 24 bis 29 Grad. Und am Mittwoch heiter bis wolkig, meist trocken und ganz leicht kühler. Damit gleich 3 Minuten nach 8:30. Hier sind die aktuellen Verkehrsmeldungen. A4 Richtung Frankfurt zwischen Jena-Göschwitz und Bucha. Im Jagdbergtunnel Behinderungen nach einem Unfall. Die A9 Richtung Berlin ist zwischen Bad Berneck-Himmelkron und Marktschorgast nach einem Unfall gesperrt. Zurzeit Stau bis zum Dreieck Bayreuth-Kulmbach. Betrifft auch die Gegenrichtung der A9 Richtung München zwischen Marktschorgast und Bad Berneck-Himmelkron. 4 Kilometer Stau und damit 15 Minuten Zeitverlust. Auf der B93 zwischen Auerbach und Krossen sind Rehe auf der Fahrbahn. Vorsicht!
10: Und auf der B281 am Bahnübergang zwischen Könitz und Oberwellenborn schließen die Schranken nicht mehr. Die Blitzer stehen auf der A4 Frankfurt Richtung Dresden zwischen Hermsdorf Ost und Rüdersdorf, auf der B91 zwischen Weißenfels und dem Abzweig Zorbau, auf der B93 zwischen Merano und Mosel und es blitzt auch noch auf der B249 zwischen Mühlhausen und Görmer. Falls Sie noch was entdeckt haben, melden Sie uns gerne Staus oder Blitzer kostenfrei im MDR Thüringen Verkehrszentrum 0800 218 1600. Danke fürs Mitmachen und natürlich eine gute Fahrt.
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10: Einen schönen guten Morgen in diesen Ferien. Schauen wir uns mal gemeinsam an, was unsere Freibäder in Thüringen essenstechnisch so drauf haben. Vorhin gab es da bei Mandy und mir schon eine kleine Überraschung. Ne?
11: Ja, ein Freibad ohne Pommes und zwar in Holungen geht einfach von der Ausstattung her nicht. Die Alternative, 5 Minuten Fertiggerichte aus dem Becher.
10: Und die werden offenbar wie wild weggeschlabbert, hat uns der Betreiber verraten.
12: Beim Verkauf schon so an solchen Tagen 100 5 Minuten Tarif. Ne?
10: Regina schreibt uns aus Blankenhain, gesunde Schnittchen wären ihr lieber. Und was würde auf ihrer Freibadkarte stehen? Das checken wir um 9:15.
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0: 8.41 Uhr in 4 Minuten, dreiviertel neun. Schönen guten Morgen an diesem Montag. Gleich Zeit für die Beatles und Ticket to Ride.
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2: Ein missglücktes Versteckspiel beschäftigte die Polizei am Samstagabend in Gera. An einer Tankstelle in der Theaterstraße bemerkten Beamte, wie sich in einem Audi A6 kurz vor der Kontrolle die Sitzordnung änderte. Der 26-jährige Fahrer wechselte kurzerhand auf die Rückbank, während seine 29-jährige Ehefrau auf dem Fahrersitz rutschte. Das Problem? Der Mann besitzt bereits seit 2021 keine Fahrerlaubnis. Der Platzwechsel blieb jedoch nicht unbemerkt. Mitarbeiter der Tankstelle beobachteten die Aktion. Zudem sollen Videoaufnahmen ausgewertet werden. Gegen den Mann wird nun wegen Fahrens ohne Fahrerlaubnis ermittelt, gegen seine Ehefrau wegen des Verdachts, das Fahren ohne Fahrerlaubnis gestattet zu haben. Die Ermittlungen dauern an. Aus der Landespolizeiinspektion Gera, Kevin Barr.
3: Die Polizei musste am Sonntagabend mehrfach zu einer Ruhestörung in einem Restaurant in Jena ausrücken. Trotz einer ersten Ermahnung und der Aufforderung, die Lautstärke deutlich zu reduzieren, gingen weitere Beschwerden von Anwohnern ein. Schließlich wurde die Musik eingestellt, der DJ beendete seinen Auftritt und die Gäste verlegten ihre Feier in den Innenbereich. Gegen den Verantwortlichen wurde eine Ordnungswidrigkeitenanzeige gefertigt. Die Polizei weist darauf hin, bei Feierlichkeiten auch Rücksicht auf die Nachbarschaft zu nehmen. Aus der Landespolizeiinspektion Jena, Sina Poser.
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0: Guten Morgen, 8.49 Uhr. Was unternehmen in den Thüringer Sommerferien?
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0: Also Mandy und ich glauben, wenn es um Sachen geht, die ja direkt vor der Haustür sind, dann dürfte das Freibad die klare Nummer 1 sein.
2: Ja, und da ist es ja nicht nur herrlich erfrischend, sondern oft eben auch total lecker.
0: Oh, Freibad-Pommes. Also da kommt nichts dran. Und weißt du, was ich vermisse?
2: Mayo.
0: Ja, das auch. Irgendwann haben sie mal abgeschafft bei uns im Freibad-Kiosk Schaumkussbrötchen. Oh, da hast du einfach hier so ein Brötchen in der Mitte aufgeschnitten, ja, so einen Kuss rein, zusammengedrückt, sodass die Creme da so an den Seiten rauslief. Und dann kam aber natürlich immer, du sollst doch nicht mit vollem Bauch ins Wasser.
2: Ja, kurzer Einschub noch dazu, weil diese Brötchen mit Schaumkuss, die kennt man hier eigentlich gar nicht so. Du hast die jetzt mal mitgebracht.
0: Ja.
2: Haben wir verkostet. Vollkommen neue Lebenserfahrung haben wir da gemacht.
0: Sehr schön. Freut mich, dass es nachhaltig hängen geblieben
2: ist. Und wo du sagst, nicht mit vollem Bauch ins Wasser, ne? Also frage ich mich, bist du nie ins Wasser gekommen, weil der Bauch dann halt immer voll war bei dir, oder?
0: Exakt. Ja, lieber essen statt 3-Meter-Brett. Was wünschen Sie sich denn so auf einer Freibad-Speisekarte? Unsere Frühschicht-Reporterin Katja Bohmeier wollte genau das wissen.
3: Süßkartoffelpommes. Ja, weil die irgendwie leckerer sind als normale.
4: Der Einfachheit halber irgendwie eine gute, gemachte Suppe, die man schnell mal irgendwie löffeln kann.
5: Ja, wenn es ausgefallen, dann Döner, weil Döner geil ist.
6: Wassermelone oder sowas mal anbieten, wenn es so erfrischend ist.
7: Eigentlich irgendwelche kalten Sachen, so wenn es eh schon 40 Grad draußen sind, weiß ich, ob ich da noch warme Pommes oder Pizza oder irgendwie sowas essen will.
8: Was würden Sie denn gerne essen, was es nicht gibt im Freibad?
9: Ja, und ich würde dann Austern essen.
8: Warum Austern?
9: Sowieso erfrischend, doch, schmecken gut.
8: Die sind so glibberig.
9: Probieren Sie mal. Da fangen Sie an mit Überbackenen, die schmecken lecker.
10: Irgendwas glutenfreies, weil ich kann Gluten nicht essen.
11: Das wäre wirklich sehr wichtig und es gibt sehr wenig Angebote.
12: Rollate und Klöße. Ach,
8: im Freibad. Und dann macht's Gluck, Gluck, weg Ware.
12: Am besten was mit Salat, weil das sommerlich frisch ist und gut schmeckt.
8: Und nicht Gluck, Gluck macht.
12: Genau.
0: Ha, vielleicht gibt es ja davon auch schon das eine oder andere. Unsere Regionalreporter schwirren jetzt immer wieder aus in den Ferien, um die Köstlichkeiten in den Thüringer Freibädern zu entdecken. Heute Nachmittag zum Beispiel bei Marco Ramm sind wir in Bad Lobenstein, gell?
2: Bei Langosch und Streetfood. Das klingt so, als ob ich da auch vorbei müsste.
0: Hast du noch einen Platz auf der Rückbank frei?
2: Mhm.
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0: Acapulco, auch ein schönes Ziel. Obwohl heute 31 Grad und Gewitter. Naja. Woche 1 der Sommerferien in Thüringen ist ja immer die Frage. Wer hält die Stellung auf Arbeit? Wer ist in den Urlaub hinfort? Und es ist irgendwie total lieb, dass Sie sich hier in der MDR Thüringen App bei Mandy und mir abmelden oder sagen, nee Freunde, ich bleib dabei.
1: Ja, wir vorhin schon gehört, da hat schon jemand Tschüss gesagt und jetzt sagen wir zu Carola aus Oberhof Hello. Ja. Sie bleibt am Ball, Zitat, ich schalte immer ein, beste Mucke, die es gibt.
0: Perfekt, vielen Dank fürs Treu und dabei sein. Dann machen Sie sich jetzt einen schönen Vormittag mit Matthias Hase und wir beide morgen wieder. Ihr Frühschichtteam ab 5. Bis dann.
1: Tschüss.

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2: Guten Morgen, es ist 9 Uhr. Jetzt alles Wichtige mit Moritz Meißner.
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4: Die Sommerferien starten in die erste Woche und in Thüringen werden pünktlich dazu die Straßen erneuert. Wegen zahlreicher Baustellen müssen sich Auto- und Lkw-Fahrer auf Umleitungen und längere Fahrzeiten einstellen. MDR Thüringen-Reporterin Emily Tümmler weiß, wo es gesperrte Straßen gibt.
5: Gebaut wird in allen Regionen. So ist die B7 im Jenaer Mühltal bis Ende August voll gesperrt. In Gera wird an einem zentralen Verkehrsknoten zur A4 und in Richtung Norden für 6 Wochen gebaut. Dort werden die Gleise erneuert. Und neue Gleise bekommen auch die Straßenbahnen in Erfurt und Nordhausen, jeweils an den Bahnhöfen. Und in Gotha wird die Bundesstraße 247 wieder einmal für Bauarbeiten gesperrt, dieses Mal im nördlichen Stadtgebiet.
4: Nach dem AfD-Bundesparteitag und den Konzerten am Wochenende gehen in Erfurt die Aufräumarbeiten weiter. Stadt und Technisches Hilfswerk waren noch am Abend damit beschäftigt, Gitter und Absperrungen wegzuräumen. Auch Müll wurde entsorgt, unter anderem vom Messeparkplatz und der Binderslebener Landstraße. Nach Angaben der Stadt hat das überarbeitete Müllkonzept gegriffen. Unterstützung gab es auch von den Anti-AfD-Demonstranten, die ihr Protestcamp im Luisenpark Besenrhein hinterließen. Ein gefundenes Skelett im Nationalpark Hainich gibt der Polizei Rätsel auf. Ein Wanderer hatte es bereits im Juni unweit der Thiemsburg nahe Schönstedt entdeckt. Ein Polizeisprecher sagte MDR Thüringen, dass der Mann gewaltlos und ohne Verletzungen gestorben ist. MDR Thüringen-Reporterin Claudia Götze zu den Einzelheiten.
6: Fest steht, der unbekannte Tote ist Anfang 20. Er hatte aber weder einen Ausweis noch Schlüssel dabei. Es gibt auch keine passende Vermisstenmeldung. Deshalb wird das Tablet ausgewertet, das der Tote dabei hatte. Die Ermittler hoffen auf Hinweise zu seiner Person. Die Auswertung der DNA soll weitere Informationen liefern. Mit am Skelett gefundenen Stoffresten und den weiteren Informationen zu Alter sowie Geschlecht will die Kripo Mühlhausen versuchen, sein Aussehen zu rekonstruieren und davon ein Foto veröffentlichen.
4: Russland hat in der Nacht erneut schwere Luftangriffe auf ukrainische Städte geflogen. Vor allem aus der Hauptstadt Kiew wurden heftige Explosionen gemeldet. Mehrere Gebäude wurden beschädigt, ein Wohnblock ist laut Behörden teilweise eingestürzt. Den Angaben nach wurden mindestens 9 Menschen getötet und 46 weitere verletzt. Laut ukrainischem Militär hat Russland nicht nur Drohnen, sondern auch ballistische Raketen auf die Städte gefeuert. Zum Sport. Die Fußball-Weltmeisterschaft ist für Rekordsieger Brasilien vorbei. Die Brasilianer mussten sich im Achtelfinale Norwegen mit 1:2 geschlagen geben. England hat sich mit einem 3:2 gegen Mexiko durchgesetzt. Unterdessen gibt es Diskussionen um eine kontroverse Entscheidung der FIFA. Der Weltverband hat die Sperre des US-amerikanischen Stürmers Folarin Balogun nach einer roten Karte vorerst ausgesetzt. Nach Medienberichten hat US-Präsident Trump sich persönlich bei FIFA-Chef Infantino dafür eingesetzt. Das waren die Nachrichten. 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
2: Dankeschön, Moritz. Das Wetter in Thüringen, heute neben dichten Wolken stellenweise etwas Sonne, von Nordwesten her zeitweise Regen, später lokal vielleicht Gewitter, 22 bis 26 Grad die Höchstwerte heute. Morgen mal Sonne, mal Wolken, größtenteils trocken, 24 bis 29 Grad, teils frischer Westwind und vereinzelt erwarten wir stürmische Böen. Am Mittwoch heiter bis wolkig, meist trocken, aber die Temperaturen gehen leicht zurück. Die Pollenbelastung schwach durch Gräserpollen. 9:03 Uhr. Hier sind die aktuellen Verkehrsmeldungen. A9 Richtung Berlin zwischen Bindlacher Berg und Markt Schorgast. 5 Kilometer Stau an einer geräumten Unfallstelle. Sie brauchen eine Stunde länger. A9 Richtung München zwischen Markt Schorgast und Dreieck Bayreuth-Kulmbach. 4 Kilometer Stau mit 15 Minuten Verzögerung. A72 Richtung Leipzig zwischen Stolberg Nord und Chemnitz Süd liegt eine Plane auf der Fahrbahn. Auf der B281 am Bahnübergang zwischen Könitz und Oberwellenborn schließen die Schranken nicht mehr. Auf der B176 in Gräfentonner ist der Bahnübergang im Bereich Erfurter Straße in beiden Richtungen gesperrt. Und die Blitzer stehen auf der A4 Richtung Dresden zwischen Hermsdorf Ost und Rüdersdorf, B2 in Drossdorf Richtung Gera, B91 zwischen Weißenfels und Abzweig Zorbau, B93 zwischen Merano und Mosel, B249 zwischen Mühlhausen und Görma. Melden Sie Staus und Blitzer kostenfrei im MDR Thüringen Verkehrszentrum 0800 218 16 00. Ich bin Matthias Hase, wünsche einen schönen Montagvormittag.
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diese verrückte kleine Sache, die man auch Liebe nennt. Queen ist das bei MDR Thüringen. Crazy little thing called love. 9.11 Uhr ist es. So, erste Ferienwoche startet. Nicht unbedingt mit dem perfekten Badewetter, aber es macht ja nichts. Also vielleicht kommt's noch. Und wenn nicht, dann gehen halt nur die Harten in den Garten, so sag ich mal. Wir beschäftigen uns mit kuriosen Angeboten an der Pommesbude, an einem Kiosk, den es eigentlich in jedem Freibad geben muss. Aber es gibt gar nicht überall Pommes. Heute Morgen in der Frühschicht haben wir schon aus Holungen gehört. Dort werden so kleine Snackbecher mit heißem Wasser aufgegossen, die es dann in verschiedenen Geschmacksrichtungen gibt, meist irgendwie mit Nudeln. Und da regt sich Widerstand bei uns in der App. Beispielsweise Christina aus Rossleben, die schreibt, 5 Minuten Terrine im Freibad, das geht gar nicht. Allein die Vorstellung, dass die Kids, die ja wahrscheinlich jeden Tag dort sind, mit einem Cocktail aus Salz, künstlichen Aromastoffen, Farbstoffen und Zucker abgefüllt werden, verursacht ja ein gräuliches Gefühl im Magen oder so ähnlich. Und ich habe ihr geantwortet, ich weiß, was sie meinen, aber Pommes mit Ketchup ist jetzt auch nicht gerade die gesündeste Nahrung. Und ich persönlich denke, dass Freibadzeit auch mal sündige Zeit sein muss. Und die Eltern geben ja sehr oft den Kindern dann ein bisschen geschnittenes Obst oder ähnliches in der Brotbüchse mit und für die kleine Sünde das Taschengeld, damit man dann an den Kiosk gehen kann. Ja, wenn es bei Ihnen im Freibad eine besondere Leckerei gibt, die es nicht überall gibt, eben alles außer Pommes, dürfen Sie uns gerne noch mal eine Nachricht geben. Wir wollen das über den ganzen Freistaat verteilt ermitteln in dieser Woche und besuchen auch das ein oder andere Bad, wo wir mal testen, was es da so zu futtern gibt.

0: 10 vor halb 10, die ersten Ferienkinder schälen sich aus den Betten und machen Frühstück. Schönes Aufstehen wünsche ich dann an dieser Stelle und allen sei es gegönnt.
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2: Beruflich bin ich auch viel mit dem Zug unterwegs. Ich kann dann etwas arbeiten oder lesen und muss nicht auf den Verkehr aufpassen. Gerne käme ich da auch mit neuen Leuten ins Gespräch, um andere Sichtweisen kennenzulernen. Viele signalisieren, dass sie daran nicht so interessiert sind. Sie schauen die meiste Zeit in ihr Handy. Neulich hatte ich im Zug aber eine gute Begegnung. Der Zug musste auf freier Strecke außerplanmäßig lange halten. Anstatt mich über den verpassten Anschlusszug aufzuregen, sprach ich meine Sitznachbarin an. Das Gespräch entwickelte sich gut. Sie war Wissenschaftlerin auf einem Gebiet, auf dem ich nicht bewandert bin. Sie verstand es aber, mir allgemeinverständlich ihre Arbeit zu schildern. Auch über andere Themen sprachen wir frei und offen. Wir stellten fest, dass wir an manchen Punkten sehr unterschiedlicher Meinung waren. Trotzdem erfuhr ich ihren Respekt. Sie hörte mir zu, ohne mich zu unterbrechen. Ich erlebte, wie sie auf meine Argumente einging. Auch ich konnte ihre Sichtweise nachvollziehen und achten. An manchen Punkten bemerkte ich, dass ich einen Nachholbedarf an Wissen habe. Ich habe mich sehr über diesen offenen Austausch mit einer mir vorher unbekannten, andersdenkenden Frau gefreut. Das Gespräch erinnert mich an ein Wort von Jesus. Alles nun, was ihr wollt, dass euch die Leute tun sollen, das tut ihnen auch. Solch gute, respektvolle Begegnungen wünscht Ihnen auch Pfarrer Markus Fischer von der Lutherischen Kirche in Erfurt.
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5: Das Neueste für Mittel- und Westthüringen mit Sarah Rose. Guten Morgen. Geißer. Am Nachmittag startet das Naturschutzprojekt Thüringer Kuppenrhön. Auf rund 5000 Hektar entlang der früheren innerdeutschen Grenze soll ein Biotopverbund entstehen, um Lebensräume gefährdeter Tiere und Pflanzen zu vernetzen. Das Projekt läuft 10 Jahre, kostet rund 10 Millionen Euro und wird zu 75% vom Bund gefördert. Tüngeda. Die Bundeswehr ist ab heute im nördlichen Wartburgkreis unterwegs. Nach Angaben des Landratsamtes üben rund 100 Soldaten in einem Wald nördlich von Tüngeda. Bis Donnerstag sind sie mit 11 Fahrzeugen unterwegs. Die Behörden bitten vor allem Jäger und Wanderer um besondere Aufmerksamkeit. Erfurt. Bis Mitte August werden die Straßenbahngleise hinter dem Bahnhof und in der Bahnhofsunterführung erneuert. Währenddessen werden Straßen und Gleise abschnittsweise gesperrt. Für Busse und Bahnen gibt es einen Baustellenfahrplan. Parallel dazu wird am Juri-Gagarin-Ring am Abwassersystem gearbeitet. Der Verkehr wird dort für mehrere Monate umgeleitet. 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
6: Das Wetter in Thüringen. Erwin Schiffner meldet aus Großbocka, dass der Sommer gerade Pause macht. Bei 15 Grad ist es bedeckt und es weht ein frischer Wind. Vielen Dank dafür. Heute neben dichten Wolken stellenweise etwas Sonne von Nordwesten her. Zeitweise Regen, später lokal sind auch Gewitter möglich. 22 bis 26 Grad die Höchstwerte heute. Dazu starkböiger Wind aus westlichen Richtungen. Morgen mal Sonne, mal Wolken, größtenteils trocken. 24 bis 29 Grad, teils frischer Westwind, vereinzelt stürmische Böen. Und der Mittwoch wird heiter bis wolkig, meist trocken. Temperaturen gehen dann leicht zurück. 9.33 Uhr. Hier sind die aktuellen Verkehrsmeldungen. A9 Richtung München. Zwischen Markt Schorgast und Dreieck Bayreuth-Kulmbach 4 Kilometer stockender Verkehr an einer Baustelle. Hier brauchen Sie 10 Minuten länger. Auf der B176 in Gräfentonna ist der Bahnübergang im Bereich Erfurter Straße in beiden Richtungen gesperrt. Und die Blitzer stehen auf der A4 Richtung Dresden zwischen Hermsdorf Ost und Rüdersdorf, B2 in Drossdorf Richtung Gera, B91 zwischen Weißenfels und Abzweig Zorbau, auf der B93 zwischen Merane und Mosel und B249 zwischen Mühlhausen und Görma. Melden Sie Staus und Blitzer kostenfrei im MDR Thüringen Verkehrszentrum 0800 218 16 00. Vielen Dank und gute Fahrt.
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0: So, Schluss war. Es ist 9.40 Uhr, 10 Minuten nach halb 10.
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0: Sandra Dietrich ist heute zugeschaltet aus Ammann im Unstruttal. Ich sage hallo.
2: Hallo, guten Morgen.
0: Guten Morgen. Wie ist es denn so mit Sommer ohne Sommer?
2: Ja, wie Sommer ohne Sommer ist. Ne? Ich habe gestern gesagt, na okay, gut, wir haben es noch 22 Grad in der Wohnung. Ich kann den Kamin leider noch nicht anmachen bei 50 Grad Außentemperatur.
0: Ja. Naja, aber anders gesagt, also ich bin ja so ein mittelwarmer Mensch, mir geht's ja ziemlich gut und der Natur auch enorm gut. Wir haben tatsächlich die ersten Aprikosen zu Hause geerntet, dies ja alles irgendwie ein bisschen zeitiger, Himbeeren sind da, die ganzen Beeren übrigens total lecker und riesengroß geworden. Also die Natur freut sich, glaube ich, ganz gut.
2: Ja, das ist ja auch mal wichtig. Also klar gibt's ja immer so ein Für und Wider.
0: Absolut.
2: Aber es ist momentan, ja. Dafür gibt es keine Äpfel, aber Beeren ohne Ende.
0: Das stimmt, Äpfel gibt es nicht dieses Jahr oder wenig. Ja, dann Sandra, was haben wir aktuell für Temperaturen in Ammann?
2: 17 Grad, es ist bewölkt, ein leichtes Windchen, aber trocken.
0: Genau. Und wo ist das nächste Freibad? Und damit wir mal gucken können, was es dort zu futtern gibt. Wir sind ja gerade so auf der Suche nach der kulinarischen Versorgung in den einzelnen Freibädern. Wo geht man hin, wenn man in Ammann wohnt?
2: Ja, meistens wenn dann nach Mühlhausen.
0: Ja.
2: Aber das ist mir halt zu, sag mal, da gehen halt alle in die ganze Stadt. Und das ist halt wirklich, also nichts gegen Mühlhausen, alles schön und gut. Aber es ist ja nun auch wirklich, die ganzen Kinder, die haben ja dann nicht so die Möglichkeiten oder die Lust.
0: Ja.
2: Ja, dann kommen wir zu Lust. Wir fahren sehr gerne nach Lengefeld unterm Stein.
0: Ja.
2: Das nennt sich ja auch Lust. Und das ist wirklich also total schön.
0: Okay.
2: Ein gemütliches, kleines, sage ich jetzt mal, Freibad. Und ja.
0: Mit Kiosk?
2: Da gibt's dann auch. Mit Kiosk, genau, da gibt es dann immer Pommes, aber warum auch immer dieses Pommesessen ist ja auch wie im Freibad, auch im Hallenbad immer so ein Muss.
0: Ist so, gehört dazu, absolut. Übrigens, Sandra, richtig. Wenn Sie auf kurzem Weg heute baden gehen wollen, ich empfehle Mühlhausen, ich glaube, heute ist nicht so viel los dort.
2: Das könnte vielleicht sogar sein, ja.
0: Ja, das Wetter ist noch nicht ganz badetauglich, aber kommt bestimmt. Und Sandra, erstmal gute neue Woche wünsche ich und danke fürs Gespräch und dann bis zum nächsten Mal.
2: Ja, danke. Gleichfalls.
0: Ja, tschüss.
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9.46 Uhr ist es. Hier ist MDR Thüringen mit einer aktuellen Meldung vom MDR Thüringen Verkehrszentrum. Vorsicht A4 Richtung Frankfurt. Zwischen Gotha und Gotha-Boxberg liegt ein Reifen auf der mittleren Fahrspur.

0: 9.49 Uhr, es ist 11 Minuten vor 10. Hier ist MDR Thüringen. Ganz viel Liebe für Sie am Montagvormittag mit den Supremes und Diana Ross, die übrigens die einzigen waren, die es je mit den Beatles aufnehmen konnten. 12 Nummer 1 Hits in nur 5 Jahren. Eine enorme Hausnummer ist das. Und von diesen Rekordhaltern des Motown Soul zu einem Giganten des Deutschrock. Hier ist Klaus Lage mit 1001 Nacht.
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0: jetzt, dass Bonhoff steil geht und prompt ist der Ball bei Bonhoff gelandet. 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
10: Die Sommerferien starten in die erste Woche und in Thüringen werden pünktlich dazu die Straßen erneuert. Wegen zahlreicher Baustellen müssen sich Auto- und Lkw-Fahrer auf Umleitungen und längere Fahrzeiten einstellen. So ist die B7 im Jenaer Mühltal bis Mitte August voll gesperrt. In Gera wird an einem wichtigen Verkehrsknoten zur A4 6 Wochen lang gebaut. Auch in Erfurt und Nordhausen werden an den Bahnhöfen Straßenbahngleise erneuert. Nach dem AfD-Bundesparteitag und den Konzerten am Wochenende gehen in Erfurt die Aufräumarbeiten weiter. Unter anderem wird aktuell noch Müll entsorgt. Mehr von MDR Thüringen-Reporter Wolfgang Hentschel.
11: So lagen etwa auf dem Messeparkplatz oder auch in der Bindeslebener Landstraße am Abend noch Müllsäcke. Insgesamt gesehen hatte die Stadt das Problem aber im Griff. Hilfe bekam die Stadt auch von Anti-AfD-Demonstranten. Sie hinterließen etwa ihr Protestcamp im Luisenpark Besenrhein. Die Erfurter Verkehrsbetriebe waren laut Langguth ebenfalls vorbereitet, schnell auf mögliche Probleme zu reagieren. Die Straßenbahn nach Erfurt-Bindersleben musste am Samstag wegen Blockaden aussetzen, konnte aber ab dem späten Nachmittag wieder planmäßig fahren.
10: Ein gefundenes Skelett im Nationalpark Hainich gibt der Polizei Rätsel auf. Den Angaben nach hatte es ein Wanderer bereits im Juni unweit der Thiemsburg nahe Schönstedt entdeckt. Ein Polizeisprecher sagte MDR Thüringen, dass nach gerichtsmedizinischer Untersuchung von einem Mann Anfang 20 ausgegangen werden kann. Er sei gewaltlos und ohne Verletzungen gestorben. Ein Tablet, das der Tote dabei hatte, wird jetzt ausgewertet. Bei neuen russischen Luftangriffen auf ukrainische Städte sind laut Behörden mindestens 10 Menschen getötet worden. Dutzende weitere wurden verletzt. Besonders betroffen war die Hauptstadt Kiew. Von dort berichtet MDR Thüringen-Reporterin Rebecca Barth.
12: Auch vor diesem Angriff hatte der ukrainische Präsident die Menschen am Abend zuvor gewarnt. Volodymyr Zelensky bat in einer Videoansprache die Partner der Ukraine zusätzlich um Raketen für das Luftverteidigungssystem Patriot. In mehreren Bezirken der Stadt wurden Wohnhäuser von herabfallenden Trümmerteilen teilweise schwer zerstört, gibt Bürgermeister Vitali Klitschko an. Am Morgen dauern die Rettungs- und Aufräumarbeiten noch an. Explosionen und Angriffe wurden auch aus der Hafenstadt Odessa im Süden und Kharkiv im Osten des Landes gemeldet.
10: Zum Sport. Nach der Aufhebung einer Sperre gegen einen Spieler des US-Teams bei der Fußball-Weltmeisterschaft gibt es deutliche Kritik. Der Weltverband FIFA hatte die Rotsperre des Stürmers Florian Balogun ausgesetzt. Damit kann er das Viertelfinale gegen Belgien spielen. Nach Medienberichten hatte sich US-Präsident Trump persönlich bei FIFA-Chef Infantino dafür eingesetzt. Der designierte Bundestrainer Jürgen Klopp sagte, falls das zutrifft, sei das verrückt und stelle alles in Frage. Der DFB fordert Aufklärung zu dem Fall. Das waren die Nachrichten. 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
8: Dankeschön, Moritz. Und wir schauen aufs Wetter in Thüringen. Also die Temperaturen sind wahrscheinlich noch nicht von Donald Trump diktiert, die ich hier zu verlesen habe. 22 bis 26 Grad sind heute möglich. Neben dichten Wolken stellenweise etwas Sonne, von Nordwesten her zeitweise Regen. Später sind lokal auch Gewitter möglich. Wir haben heute starkböigen Wind aus westlichen Richtungen. Morgen mal Sonne, mal Wolken, größtenteils trocken, 24 bis 29 Grad. Teils frischer Westwind, vereinzelt stürmische Böen. Und am Mittwoch heiter bis wolkig, meist trocken, leicht zurückgehende Temperaturen. Die Pollenbelastung, heute herrscht eine schwache Belastung durch Gräserpollen. 10:04 ist es. Hier sind die aktuellen Verkehrsmeldungen. A9 Richtung München zwischen Markt Schorgast und Dreieck Bayreuth-Kulmbach. 4 Kilometer stockender Verkehr an einer Baustelle. Sie brauchen 10 Minuten länger. In Benzhausen ist die Otto-Kainer-Straße zwischen An der Leite und Henrik-Pache-Straße nach einem Unfall gesperrt. Und die Blitzer stehen auf der A4 Richtung Dresden zwischen Hermsdorf Ost und Rüdersdorf, auf der B2 in Drossdorf Richtung Gera, auf der B91 zwischen Weißenfels und Abzweig Zorbau, auf der B93 zwischen Merane und Mosel, auf der B249 zwischen Mühlhausen und Görma, in Erfurt Nordhäuser Straße stadteinwärts, in Jena in der Bertolt-Brecht-Straße in beiden Richtungen, in Jena Stadtroda Straße Höhe A4. Hier wird statt einwärts geblitzt. Melden Sie Staus und Blitzer kostenfrei im MDR Thüringen Verkehrszentrum 0800 218 16 00. Vielen Dank und gute Fahrt. Ich bin Matthias Hase und wünsche einen schönen Montag.
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Montagvormittag, hier ist MDR Thüringen und es ist der erste Ferienmontag, gerade die erste Ferienwoche, die beginnt. Die einen sind vielleicht am Wochenende schon abgedüst, die anderen müssen vielleicht noch ein paar Tage arbeiten oder bereiten gerade den Urlaub vor, beziehungsweise eben die Urlaubsreise. Und das kann absolut in Stress ausarten. Ich erlebe das persönlich auch immer so. Ich habe überhaupt keine Lust, diese ganze Packerei und überlegen, was alles mit muss, was man alles zu Hause klären muss. Da müssen vielleicht Haustiere in die Tierpension gebracht werden, die Pflanzen versorgt werden, wer leert den Briefkasten und so weiter und so fort. Das kann manchmal so stressig sein, dass man sich denkt, ach, warum fahre ich eigentlich weit weg? Haben wir es nicht zu Hause auch so richtig schön? Es gibt einen guten Grund, warum man Urlaub anderswo macht, sagen Experten, weil dann so die Alltagsrituale, die man zu Hause hat, ach komm, ich wasche schnell noch eine Waschmaschine oder ach, ich wollte schon immer mal im Wohnzimmer auf der Schrankwand oben sauber machen. All das ist dann halt weg und man kommt eben wirklich runter. Und es ist sozusagen eine trainierbare Eigenschaft, dass man sein eigenes Zuhause mit anderen Augen sieht und dass man vielleicht auch sagt, komm, das kann ich jetzt alles wegstecken und mache Urlaub auf Balkonien. Sehr erholsam, man hat ein Bett, in dem man gut schlafen kann. Es stören vielleicht nicht irgendwie wie Leute am Frühstücksbuffet. Man hat sein Buffet im Kühlschrank und macht vielleicht mal einen Stadtbesuch in der eigenen Stadt mit Touristenaugen. Das geht wunderbar. Das mag ich auch selbst sehr. Also eine Empfehlung vielleicht, wenn Sie jetzt nicht den Urlaubsstress vor sich haben wollen oder haben müssen, dass man ein bisschen guckt, dass die Heimat auch wie Urlaub sein kann. Und dazu gibt's auch noch MDR Thüringen. Man kann uns zwar überall hin mitnehmen, aber am schönsten hört sich's doch im Freistaat. Jetzt mit Nena, nur geträumt.

0: 10.20 Uhr ist es, 10 Minuten vor halb 11. Hier ist MDR Thüringen am Montagvormittag. Und wir schauen gern aufs Wochenende zurück, das in Thüringen ja nicht nur ein Riesenaufgebot an Polizei, Demonstrationen, Parteitag und Konzerte in Erfurt auf dem Plan hatte, sondern in Rudolstadt, nur wenige Kilometer von Erfurt entfernt, ein tolles Festival ausgerichtet hat. Das Rudolstadt Festival, Folk und Weltmusik mit ich weiß nicht wie vielen Konzerten und unheimlich vielfältigen Besuchern. Und wie schön das war, 300 Konzerte und Workshops mit insgesamt 90.000 Besuchern an den Bühnen und Plätzen der Innenstadt, das kann uns jetzt MDR Thüringen-Reporter Uwe Kell mit den schönsten Eindrücken nochmal vermitteln.
1: Länderschwerpunkt Österreich. Manu de Lago zusammen mit den Thüringer Symphonikern, der Handpan-Spieler und das Orchester. Genauso österreichisch wie die Altbadseer Musi.
2: Wir spielen gerne im Wirtshaus, wir spielen bei Hochzeiten, Geburtstagen, Konzerte, Festivals.
1: Volkstümliche Blasmusik hier und ein TikTok-Star auf der anderen Bühne. Rian lockt rund 5000 Gäste vor seine Bühne.
3: Ein wunderschönes Gefühl. Das ist einer der Auftritte, die man nicht vergessen wird, weil das Publikum nicht nur herzlich, sondern auch so wirklich energetisch unglaublich da war. Und das ist was ganz Besonderes.
1: Genau diese Mischung. Alles für jeden, jung und alt, tanzen, feiern und entspannen.
4: Rudolstadt ist für mich ein Highlight. Einmal im Jahr, Stadturlaub. Hier ist so viel Musik, so erfüllt von Musik, von netten Leuten. Wir haben gerade gesagt, es ist einfach auch nur schön, hier zu sitzen und zu gucken, wer treibt sich hier rum.
5: Es ist das Kinderprogramm, weil wir mit Kind hier sind und sehr wenige Konzerte wirklich gesehen haben. Ich hätte gerne gestern Abend das Duo Ruth in Ruhe gesehen.
1: Bis tief in die Nacht hatten diese Künstlerinnen das Publikum verzaubert und trotzdem. Früh um 10 geht es auf den Bühnen weiter. Sonntagnachmittag dann auch schon eine Tradition. Der Weltmusikpreis Ruth in diesem Jahr für Dota Kehr.
5: Mascha Kaleko war natürlich auch auf vielen Orten der Welt zu Hause, beziehungsweise hat sich nirgendwo vielleicht ganz zu Hause gefühlt. Und ich freue mich, dass ich diesen Beitrag leisten konnte, ihre Gedichte in die Jetztzeit zu transportieren oder die bekannter zu machen.
1: Festivaldirektorin Simone Dake ist zufrieden.
6: Wir können auf 4 Tage friedvolles Festival und miteinander blicken.
1: Fürs 35. Rudolstadt-Festival wird schon geplant.
6: Die 35. Auflage hält einen für meine Begriffe exotischen Länderschwerpunkt parat. Wir haben uns für Korea entschieden.
1: Ob es dann nächstes Jahr in Rudolstadt auch K-Pop geben wird, ist aber noch offen.
0: Tja, und ich erinnere mich persönlich daran, in den 90er Jahren war dieses erste Juli-Wochenende immer irgendwie verregnet und seit einiger Zeit gibt's eigentlich ganz gutes Wetter für dieses tolle Event. Ein Wochenende lang wird Folk- und Weltmusik gefeiert in Rudolstadt. Dann bis zum nächsten Jahr und danke für die Eindrücke, Uwe Kelm.
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3: Das Neueste für Mittel- und Westthüringen mit Sarah Rose. Guten Morgen. Gotha. Der gemeinnützige Verein Ukraine-Freunde hat erneut Hilfsgüter in die Ukraine geliefert. Wie der Verein mitteilte, kamen bereits Mitte Juni insgesamt 13 Tonnen Hilfsgüter im ukrainischen Dorf Dumanzi an. Geisa. Am Nachmittag startet das Naturschutzprojekt Thüringer Kuppenrhön. Auf rund 3000 Hektar entlang der früheren innerdeutschen Grenze soll ein Biotopverbund entstehen, um Lebensräume gefährdeter Tiere und Pflanzen zu vernetzen. Das Projekt läuft 10 Jahre, kostet 10,2 Millionen Euro und wird zu 75% vom Bund gefördert. Erfurt. Bis Mitte August werden die Straßenbahngleise am Bahnhof und in der Bahnhofsunterführung erneuert. Währenddessen werden Straßen und Gleise abschnittsweise gesperrt. Für Busse und Bahnen gibt es einen Baustellenfahrplan. Parallel dazu wird am Juri-Gagarin-Ring am Abwassersystem gearbeitet. Der Verkehr wird dort für mehrere Monate umgeleitet. 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
4: Das Wetter in Thüringen. Wolfgang Jürgens aus Sophienhof meldet 13 Grad. Es ist bewölkt und hier weht ein leichter Wind. Heute neben dichten Wolken stellenweise ein bisschen Sonne, von Nordwesten zeitweise Regen. Später sind vielleicht auch lokal Gewitter möglich. Höchstwerte heute 22 bis 26 Grad. Es weht stark böiger Wind aus westlichen Richtungen. Morgen mal Sonne, mal Wolken. Größtenteils trocken. 24 bis 29 Grad. Teils frischer Westwind. Vereinzelt stürmische Böen. Ja, also bis auf Wind und Böen finde ich die Temperaturen doch ganz machbar. Am Mittwoch heiter bis wolkig, meist trocken, leichter Temperaturrückgang und die Pollenbelastung schwach durch Gräserpollen. 10.33 Uhr ist es. Hier sind die aktuellen Verkehrsmeldungen in Benzhausen in der Otto-Kainer-Straße. Behinderungen nach einem Unfall. Und die Blitzer stehen auf der A4 Richtung Dresden zwischen Hermsdorf Ost und Rüdersdorf, B2 in Drossdorf Richtung Gera, auf der B93 zwischen Merano und Mosel, in Erfurt Nordhäuser Straße stadteinwärts und in Jena in der Stadtrodaer Straße Höhe A4 stadteinwärts. Melden Sie Staus und Blitzer kostenfrei im MDR Thüringen Verkehrszentrum. 0800 218 16 00. Vielen Dank und gute Fahrt.
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Schöne Musik ist das von den Proclaimers. I'm gonna be 500 miles. 10.40 Uhr ist es, 10 Minuten nach 10:30. Ja, der Sommer ist da und die Ferien auch. Und die Kinder gehen, wenn es geht, ins Freibad. Und nicht nur die Kinder, die Eltern nach Feierabend dann mit. Und dann wird der Tag genossen, vielleicht im Wasser. Und wenn das zu kalt ist, gibt's was Heißes vom Kiosk. Und wir haben so eine kleine Reihe begründet, sagen alles außer Pommes, denn wir wollen mal wissen, was gibt's noch außer legendären Freibad-Pommes. Die sind natürlich die besten und die erwartet man überall. Und die machen halt satt und schmecken gut. Und natürlich, sie sind fettig und Ketchup und Mayo sind nicht das Gesündeste. Aber wenn man ordentlich geschwommen ist oder geplanscht hat im Wasser, da kann man ein paar Kalorien wahrscheinlich ganz gut gebrauchen. Aber dass es Pommes gibt, ist halt nur die eine Seite. Viele Kioske, die haben dann vielleicht noch ein bisschen was Spezielles oder Besonderes. Und da wollen wir wissen, was ist da bei Ihnen üblich? Manchmal macht die Not erfinderisch, weil es keine Fritteuse gibt. Haben wir heute Morgen schon vorgestellt. Gibt es mit heißem Wasser aufgegossene Snacks, die man so im Becher fertig kaufen kann. Vielleicht haben Sie aber ein Freibad um die Ecke, wo es noch andere Leckereien gibt. Ich weiß jetzt nicht, selbstgeschmierte Fettbämme oder etwas Ähnliches. Also ich weiß, Pizza ist auch noch sehr beliebt. Die kann man ja auch teilweise schnell heiß machen. Natürlich nicht frisch hergestellt, sondern eben auch aus der Tiefkühltruhe oder eben irgendwie vorbereitet. Aber vielleicht haben Sie ja noch andere Erfahrungen und wollen uns das mitteilen. Können Sie gern machen über die MDR Thüringen App. Und wir nehmen das gern auf und wollen in dieser Woche auch mal in einzelne Bäder schauen, was da so verkauft und gern gegessen wird.

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1: Ja, was für ein Partyknaller. Opus, Life is life. Und wir sind auch live bei MDR Thüringen, auch in den Sommerferien. Und wenn Sie jetzt überlegen, was das passende Sommergetränk ist, bis vor kurzem wäre es auf alle Fälle noch Eistee oder Kakao mit Eis oder Eiskaffee gewesen. Und da fällt mir gerade was Schönes ein. Als die Hitzewelle hier so durch Thüringen zog, da hat meine Frau begonnen, hat so Espresso gekocht mit, ja, selbstbefüllten Stahlkapseln. Und dann tatsächlich, wie in dem guten alten Witz, was macht man mit zu viel heißem Wasser? Man kann es einfrieren, weil heißes Wasser kann man immer gebrauchen. Tatsächlich, wir haben also Espresso gekocht und haben den eingefroren in Eiswürfelform. Und jetzt, wenn man einen Eiskaffee möchte, holt man sich einfach 1-2 Eiswürfel Espresso raus, ein bisschen Vanilleeis dazu, noch ein bisschen Milch und hat wirklich einen sehr, sehr leckeren Eiskaffee. Und das machen wir inzwischen auch mit koffeinfrei im Kaffee, damit der Eiskaffee auch am späten Nachmittag keine unerwünschten Nebenwirkungen hat. Also das wäre vielleicht so ein Getränkevorschlag, wenn es mal wieder temperaturmäßig passt. Die passende Musik, die haben wir hier schon. Sommermusik von Marques Vayamos Compañeros. Das ist MDR Thüringen am Montagvormittag.

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7: Zum Start der Sommerferien in Thüringen werden landesweit Straßen erneuert. Wegen zahlreicher Baustellen müssen sich Auto- und Lastwagenfahrer auf Umleitungen und längere Fahrzeiten einstellen. So ist die Bundesstraße 7 im Jenaer Mühltal bis Mitte August gesperrt. In Gera wird an einigen wichtigen Verkehrsknoten zur Autobahn 4 6 Wochen lang gebaut. In Erfurt und Nordhausen werden an den Bahnhöfen Straßenbahngleise erneuert. In Gotha ist die Bundesstraße 247 im nördlichen Stadtgebiet wegen Bauarbeiten gesperrt. In Thüringen stehen heute gleich zwei große Naturschutzprojekte im Mittelpunkt. Jetzt fällt in Mödlareuth der Startschuss für das Naturschutzgroßprojekt am Grünen Band im Dreiländereck von Thüringen, Sachsen und Bayern. Ziel ist es, wertvolle Lebensräume entlang der ehemaligen innerdeutschen Grenze besser zu schützen und zu vernetzen. Am Nachmittag startet dann in Geisa das Naturschutzgroßprojekt Thüringer Kuppenrhön. Auf über 3200 Hektar sollen dort unter anderem Biotope verbunden und seltene Tier- und Pflanzenarten gefördert werden. Ein Skelett im Nationalpark Hainich gibt der Polizei Rätsel auf. Ein Wanderer hatte es schon im Juni bei Schönstedt in der Nähe der Thiemsburg entdeckt. Ein Polizeisprecher sagte MDR Thüringen, das Skelett sei von der Gerichtsmedizin untersucht worden. Demnach kann von einem Mann Anfang 20 ausgegangen werden. Er sei gewaltlos und ohne Verletzungen gestorben. Jetzt wird ein tragbarer Computer ausgewertet, den der Tote bei sich hatte. Die Zahl der geknackten Geldautomaten ist in Deutschland spürbar gesunken. Nach Angaben eines Versicherers ging sie von 2023 bis 2025 um 70% zurück. Auch im ersten Vierteljahr 2026 setzte sich dieser Trend fort. Als Grund dafür wurden neue Sicherheitskonzepte der Banken genannt. Dazu gehört zum Beispiel, dass Geld in den Automaten automatisch gefärbt wird, wenn der Automat zerstört wird. Dadurch werden die Scheine dann wertlos. In Thüringen wurden in den vergangenen Jahren durchschnittlich 6 Automaten im Jahr gesprengt. Sport. Nach der aufgehobenen Sperre eines US-Spielers bei der Fußball-Weltmeisterschaft gibt es deutliche Kritik. Der künftige Bundestrainer Jürgen Klopp sagte, falls das zutreffe, sei das verrückt und stelle alles in Frage. Der Deutsche Fußballbund forderte, dass der Fall aufgeklärt wird. Der Weltverband FIFA hatte die Rotsperre des Stürmers Valerian Balogun ausgesetzt. Damit kann er das Viertelfinale gegen Belgien spielen. Nach Medienberichten hatte sich US-Präsident Trump persönlich bei FIFA-Chef Infantino dafür eingesetzt. Das waren die Nachrichten. 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
5: Dankeschön, Markus. Das Wetter in Thüringen, heute neben dichten Wolken stellenweise ein bisschen Sonne, von Nordwesten her zeitweise Regen, später lokal vielleicht auch Gewitter. 22 bis 26 Grad sind die Höchstwerte. Stark böiger Wind weht heute aus westlichen Richtungen. Morgen gibt's sogar vereinzelt stürmische Böen und ansonsten mal Sonne, mal Wolken. Größtenteils bleibt's trocken bei 24 bis 29 Grad. Am Mittwoch heiter bis wolkig, meist trocken, leicht zurückgehende Temperaturen. 11 Uhr und 4 wird es. Hier sind die aktuellen Verkehrsmeldungen. A4 Richtung Dresden. Zwischen Jena Zentrum und Stadt Roda Stau und stockender Verkehr an einer Baustelle. Sie brauchen 10 Minuten länger. In Benzhausen in der Otto-Kainer-Straße gibt es noch Behinderungen nach einem Unfall. Die Blitzer stehen auf der A4 Richtung Dresden zwischen Hermsdorf Ost und Rüdersdorf, B2 in Drossdorf Richtung Gera, B93 zwischen Merane und Mosel, in Erfurt Nordhäuser Straße stadteinwärts und in Jena in der Stadtrodaer Straße Höhe A4 stadteinwärts. Melden Sie Staus und Blitzer kostenfrei im MDR Thüringen Verkehrszentrum 0800 218 16 00. Ich bin Matthias Hase, wünsche einen schönen Vormittag.
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0: Ob man Sieger ist oder nicht, liegt einfach nur daran, in welchem Sessel man sitzt.
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0: Genau, wir haben den Siegersessel, einen tollen Liegestuhl in Royal Blau mit Getränkehalter, schöner Beschriftung und der passt überall gut hin. Notfalls auch ins Wohnzimmer als zusätzliche Sitzmöglichkeit zum gemütlichen WM-Schauen, auch wenn Deutschland raus ist. Man kann sich vielleicht trösten, Brasilien ist auch raus und Norwegen weiter. Also vielleicht wird's ja die WM der Außenseiter, die eben keine Außenseiter mehr sind. Sie können einen Siegersessel gewinnen, indem Sie einfach rauskriegen, ist er drin oder ist er nicht drin? Wir haben einen kurzen Ausschnitt aus einer Reportage und Sie dürfen entweder raten oder wissen es durch Zufall.
2: Toni Kroos will anlaufen, wird aber auch nochmal gestoppt, weil es ein bisschen Diskussion im 16er gibt. Thomas Müller hat sich ohnehin schon mit Herrn Rizzoli angefreundet und mit Zabaleta, die beiden im ständigen Clinch. Und die deutschen Fans haben die Hände gehoben, haben sie erwartungsschwanger in der Luft. Da nach vorn, Kopfball!
0: Okay, ich persönlich könnte Ihnen nur sagen, ich habe irgendwas von Toni Kroos gehört. Mehr weiß ich jetzt nicht. Wenn Sie es wissen oder raten wollen, 0800 218 13 13. Ein Siegersessel wartet auf Sie und ich freue mich, mit Ihnen zu telefonieren.
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0: Ziemlich genau 10:50 ist es. Hier ist MDR Thüringen am Montagvormittag.
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0: Es geht um einen Siegersessel und Jens Kümpel aus Schmalkalden möchte gern diesen Siegersessel haben. Hallo Herr Kümpel, ich grüße Sie.
2: Hallo, guten Morgen Herr Hauser.
0: Sie haben mir gesagt, Sie haben heute frei und demzufolge wahrscheinlich nicht ganz so viel Stress. Richtig schon Jahresurlaub oder eben einfach nur mal so frei?
2: Einfach mal so frei.
0: Ah, herrlich, gut. Leiden Sie unter dem Wetter mehr als unter dem Ausscheiden der deutschen Mannschaft bei der WM?
2: Unter dem Wetter.
0: Oh, okay, also Sie sind da relativ gelassen, das freut mich sehr. Ich bin fußballtechnisch total unterbelichtet, habe keine Ahnung, um was es jetzt geht bei diesem Spiel hier. Vielleicht wissen Sie es oder raten. Wir hören nochmal, welche Torsituation geschildert wird.
3: Ja, Toni Kroos will anlaufen, wurde aber auch nochmal gestoppt, weil es ein bisschen Diskussion im 16er gibt. Thomas Müller hat sich ohnehin schon mit Herrn Rizzoli angefreundet und mit Zabaleta, die beiden im ständigen Clinch. Und die deutschen Fans haben die Hände gehoben, haben sie erwartungsschwanger in der Luft. Da nach vorn, Kopfball!
0: Ja, Herr Kümpel, was denken Sie, drin oder nicht drin, geraten oder gewusst?
2: Ich rate mal und sage, er ist drin.
0: Sie raten mal und sagen, er ist drin. Wir lösen auf.
3: Thomas Müller hat sich ohnehin schon mit Herrn Rizzoli angefreundet und mit Zabaleta, die beiden im ständigen Clinch. Und die deutschen Fans haben die Hände gehoben, haben sie erwartungsschwanger in der Luft. Da nach vorn, Kopfball, Pfosten, nein!
0: Nein!
3: Der muss doch rein!
2: Na gut, ja.
0: Ein Versuch war es wert, Herr Kümpel, genau so ist es. Wir sehen das auch sportlich und sagen, mitmachen ist alles und eine nächste Chance gibt's auf alle Fälle. Hätten Sie gewusst, wann das Spiel war?
2: Nein.
0: Okay, also es war das WM-Finale 2014. Deutschland hat gewonnen damals, wurde Weltmeister, aber eben diese Situation hat nicht zum Siegtor geführt. Macht aber gar nichts, Herr Kümpel. Ich wünsche Ihnen noch einen schönen Tag. Grüße nach Schmalkalden und Sie probieren es einfach wieder.
2: Ja, Grüße zurück.
0: Tschüss. Danke, ciao.
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1: Das Neueste für Mittel- und Westthüringen mit Sarah Rose. Guten Morgen. Gotha. Der gemeinnützige Verein Ukraine-Freunde hat erneut Hilfsgüter in die Ukraine geliefert. Wie der Verein mitteilte, kamen bereits Mitte Juni insgesamt 13 Tonnen Hilfsgüter im ukrainischen Dorf Dumanzi an. Geisa. Am Nachmittag startet das Naturschutzprojekt Thüringer Kuppenrhön. Auf rund 3000 Hektar entlang der früheren innerdeutschen Grenze soll ein Biotopverbund entstehen, um Lebensräume gefährdeter Tiere und Pflanzen zu vernetzen. Das Projekt läuft 10 Jahre, kostet 10,2 Millionen Euro und wird zu 75% vom Bund gefördert. Erfurt. Bis Mitte August werden die Straßenbahngleise am Bahnhof und in der Bahnhofsunterführung erneuert. Währenddessen werden Straßen und Gleise abschnittsweise gesperrt. Für Busse und Bahnen gibt es einen Baustellenfahrplan. Parallel dazu wird am Juri-Gagarin-Ring am Abwassersystem gearbeitet. Der Verkehr wird dort für mehrere Monate umgeleitet. 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
2: Das Wetter in Thüringen. Heike Herdegen schreibt, es ist in Großheringen ein bedeckter grauer Himmel, kaum windig und 18 Grad. Vielen Dank, Heike. Heute neben dichten Wolken stellenweise etwas Sonne. Von Nordwesten her zeitweise Regen. Später sind lokal Gewitter möglich. 22 bis 26 Grad. Es weht stark böiger Wind aus westlichen Richtungen. Morgen mal Sonne, mal Wolken. Größtenteils trocken. 24 bis 29 Grad. Teils frischer Westwind. Vereinzelt stürmische Böen. Am Mittwoch heiter bis wolkig, meist trocken, leicht zurückgehende Temperaturen. Die Pollenbelastung schwach durch Gräserpollen. 11.33 Uhr ist es. Hier sind die aktuellen Verkehrsmeldungen. A4 Richtung Frankfurt zwischen Chemnitz Ost und Chemnitz Mitte. 6 Kilometer Stau an einer Baustelle. Sie brauchen 20 Minuten länger. Im Kyffhäuser Kreis ist die Straße zwischen Esperstedt und Oldisleben aufgrund eines Wasserrohrbruchs gesperrt. Und die Blitzer stehen auf der A4 Richtung Dresden zwischen Hermsdorf Ost und Rüdersdorf. B2 in Drossdorf Richtung Gera. B93 zwischen Merano und Mosel. In Erfurt Nordhäuser Straße stadteinwärts, in Jena in der Bertolt-Brecht-Straße, in beiden Richtungen. Melden Sie Staus und Blitzer kostenfrei im MDR Thüringen Verkehrszentrum 0800 218 16 00. Vielen Dank und gute Fahrt.
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0: wir haben eine schöne Nachricht bekommen. Ich sage vielen herzlichen Dank dem Schwimmbad-Team in Altenfeld. Altenfeld bei Großbreitenbach, mitten im Thüringer Wald, hat ein schönes Waldschwimmbad und dort gibt's natürlich auch einen Kiosk und das Team hat geschrieben: Heiß begehrt in unserem Imbiss im Altenfelder Waldbad sind die Sandwiches und auch die Waffeln mit Apfelmus für die Kids. Und es gibt natürlich auch verschiedene Eisangebote und selbstgebackenen Kuchen von unserer Kollegin Anja. Auch der wird sehr, sehr gern genommen. Und für unsere Erwachsenen jedes Jahr ein Mixgetränk. In diesem Jahr Cookie Colada. Und ich persönlich kann nur hoffen, dass es nicht von Cookie Dent kommt.
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Hier ist MDR Thüringen am Montagvormittag, 11.42 Uhr ist es. Hui, eine Polizeimeldung, die einen erstmal ganz kurz aufhorchen lässt. Gestern Nachmittag wurde eine Bürgerin im Saale-Holzland-Kreis auf eine Herde Alpakas aufmerksam. Warum? Nicht, weil sie so kuschelig aussahen, sondern weil sie ziemlich geschrien haben, die Tiere. Und dann hat sie festgestellt, dass da offenbar ein Alpaka tot am Boden lag. Und das hat natürlich die Bürgerin sehr besorgt. Sie hat die Polizei geholt und die Polizei hat mit der Tierhalterin dann die Alpaka-Herde besucht und zum Glück hat sich rausgestellt, das Alpaka hatte sich nur einen Nerv eingeklemmt, konnte mit ein wenig Hilfe dann wieder aufstehen und auf allen vier Beinen wieder zur Herde huscheln und alles konnte sich wieder beruhigen. Ja, auch solche Meldungen gibt's von der Polizei. Nach einem Wochenende wie diesem nehmen wir das gern zur Kenntnis. Hier ist Phil Collins, You Can't Hurry Love.

Ja, während wir die Sommerhitze hier erstmal kurz hinter uns gelassen haben, die heißen Temperaturen von vorletzten Wochenende, die haben wir ja noch ein bisschen in den Knochen. 40 Grad, das ist nicht jedermanns Geschmack, aber es ist nicht überall so entspannt wie jetzt bei uns, wo wir uns schon wünschen, dass es ein bisschen wärmer werden könnte. In Südfrankreich, da sind 10.000 Menschen evakuiert worden wegen Wald- und Vegetationsbränden. Da stehen viele Hektar Fläche in Flammen und auch die Tour de France ist davon berührt. Da gibt es heute eine Änderung. Das heißt, die Sicherheitskräfte, die sind alle dazu da, die Brandbekämpfung zu beaufsichtigen. Deshalb gibt es heute einen Abschnitt, wo gar keine Zuschauer dabei sind. Also wir können nur hoffen für die Franzosen, dass es da bald Entspannung zu vermelden gibt und hoffen, dass es also nicht schlimmer wird. Wir in Thüringen wissen ja inzwischen auch, was Waldbrände bedeuten in Ostthüringen oder eben auch bei Saalfeld in der Nähe. Also da drücken wir die Daumen, dass es bald gelöscht werden kann, dass das Wetter vielleicht umdreht. Sie können aber recht entspannt und gut gekühlt durch diesen Mittag kommen, gleich mit Frank Huber. Er übernimmt hier ab 12. Ich bin Matthias Hase, sage danke fürs Zuhören heute. Wenn Sie mögen, haben wir uns heute Morgen Vormittag wieder ab 9.

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9: Die Zeit der Sommerferien ist die Zeit der Baustellen. An vielen Thüringer Straßen wird gebuddelt, gegraben und gebaggert. So im Jenaer Mühltal auf der Bundesstraße 7, in Gotha auf der B247 und auch an Straßenbahngleisen in Erfurt und Nordhausen. An einer Großbaustelle in Gera werden auf 150 Metern Straßenbahngleise ausgetauscht. Autofahrer und die Nutzer von Bahnen und Bussen brauchen also gute Nerven. MDR Thüringen-Reporterin Kathleen Bernhardt mit den Einzelheiten.
10: Sie ist ein Knotenpunkt, die Kreuzung Berliner Straße, Straße des Bergmanns in Höhe der Feuerwehr. Auf der Strecke fahren in den Ferien stündlich 8 Bahnen in den Stadtteil Biblach-Ost. Autofahrer sind dort zur Autobahnauffahrt Gera-Langenberg oder in Richtung Ronneburg unterwegs. Die Gera-Verkehrsbetriebe müssen an diesem Knotenpunkt nun die Straßenbahngleise erneuern. Die Arbeiten dazu haben am Wochenende begonnen. Heute geht es nun erstmals im Berufsverkehr weiter.
9: 6 Wochen lang fahren also keine Busse und Straßenbahnen nach Gera-Langenberg oder Biblach-Ost. Was bedeutet das für die Anwohner?
10: Ja, sie müssen deutlich mehr Zeit einplanen und es ist schon ziemlich umständlich. Es fahren Ersatzbusse und die steuern auch alle Straßenbahnhaltestellen an bis in den Stadtteil unterm Haus. Von dort geht es dann per Straßenbahn ins Stadtzentrum. Die Regionalbusse zu den umliegenden Gemeinden fahren ebenfalls eine Umleitung. Die Verkehrsbetriebe haben extra die Sommerferien für die Großbaustelle gewählt, weil da erfahrungsgemäß weniger Menschen in der Stadt unterwegs sind.
9: An der ehemaligen innerdeutschen Grenze hat sich die Natur über Jahrzehnte fast unberührt vom Menschen entwickelt. Deshalb trägt der Streifen auch den Namen Grünes Band. Der perfekte Ort also für Naturschutzprojekte. Ein Großprojekt ist heute Vormittag im Dreiländereck von Thüringen, Sachsen und Bayern gestartet. In Mödlareuth dabei waren auch Bundesumweltminister Carsten Schneider, der bayerische Ministerpräsident Markus Söder und weitere Vertreter der drei Länder. Dort soll ein gemeinsam riesiger Bereich entwickelt werden für Natur, naturverträgliche Landwirtschaft und sanften Tourismus. MDR Thüringen-Reporter Olaf Nenninger, worum geht's genau?
11: Also das Projekt will auf lange Sicht die ökologisch wertvollen Flächen entlang des Grünen Bandes besser schützen und miteinander verbinden. Auf mehr als 100 Kilometer Länge auf der ehemaligen innerdeutschen Grenze. Und dabei werden erstmalig auch angrenzende Landschaften mit in den Blick genommen. Alles zusammen sind das rund 65.000 Hektar. Manche Gebiete werden ja schon erhalten, in anderen findet aber konventionelle Landwirtschaft statt oder sie verwahrlosen. Bevor es aber losgehen kann, soll in den nächsten 3 Jahren erstmal geschaut werden, in welchem Zustand sich die Landschaften im Dreiländereck befinden. Und auch geredet werden, und zwar mit den Menschen vor Ort, also Anwohnern, Landwirten, Waldbesitzern oder Touristikern, um zu erfahren, was die eigentlich wollen, brauchen und selbst auch einbringen können.
9: Ein Stück weiter westlich in Geisa im Wartburgkreis. Auch dort startet heute ein Naturschutzprojekt, die Thüringer Kuppenrhön. MDR Thüringen-Reporter Bastian Albrecht, Worum geht's bei diesem Projekt?
1: Auf über 3200 Hektar Fläche entlang der ehemaligen innerdeutschen Grenze zu Hessen und Bayern soll vor allem ein Biotopverbund entstehen. Dadurch können Lebensräume von gefährdeten Tieren und Pflanzen miteinander verbunden werden. Beispielsweise haben Naturschützer in der Rhön Totholz entfernt, damit sich der Lerchensporn ansiedeln kann. Die Pflanze ist Futter für den Tagfalter Schwarzer Apollo, der nur noch in Thüringen in der Rhön vorkommt. Außerdem sollen Abschnitte des Flusses Ulster und kleinere Gewässer naturnah gestaltet werden und vieles mehr. Auch Amphibien, der Schwarzstorch, die Sumpfspitzmaus oder die Kreuzotter sollen geschützt werden. Das Projekt läuft über 10 Jahre und kostet rund 10,2 Millionen Euro. Gefördert wird das Ganze zu 75% vom Bund.
8: Was außerdem noch wichtig ist.
9: Ein Skelett im Nationalpark Hainich gibt der Polizei Rätsel auf. Ein Wanderer hatte es schon im Juni bei Schönstedt in der Nähe der Thiemsburg entdeckt. Wie ein Polizeisprecher MDR Thüringen sagte, gehen Gerichtsmediziner von einem Mann Anfang 20 aus, der gewaltlos starb. Die Bundesregierung will heute Nachmittag den Haushaltsentwurf für nächstes Jahr beschließen. Finanzminister Lars Klingbeil plant mit Gesamtausgaben von über 555 Milliarden Euro und damit 12 Milliarden mehr als noch im Frühjahr vorgesehen. Klingbeil hat die zusätzlichen Ausgaben unter anderem mit den Folgen des Irankriegs verteidigt. Russland hat in der Nacht wieder schwere Luftangriffe auf ukrainische Städte geflogen. Vor allem die Behörden in der Hauptstadt Kiew meldeten starke Explosionen. Nach ukrainischen Angaben wurden mindestens 11 Menschen getötet und etwa 60 weitere verletzt. Eine rote Karte wird zum Zankapfel bei der Fußball-Weltmeisterschaft. Im 16. Finale USA gegen Bosnien-Herzegowina hatte US-Stürmer Valerian Balogun nach einem Foul rot gesehen und wurde dann gesperrt. Das hat nicht nur US-Fans geärgert, sondern auch die Regierung von Präsident Trump. Jetzt hat der Fußball-Weltverband FIFA die Sperre für Balogun überraschend ausgesetzt. Er kann damit im Viertelfinale gegen Belgien doch spielen. Und wie US-Medien berichten, hat offenbar Trump höchstpersönlich eingegriffen und bei FIFA-Chef Infantino verlangt, dass die Sperre aufgehoben wird. Der belgische Fußballverband hat dagegen Einspruch eingelegt. MDR Thüringen Sportreporter Hendrik Lückhoff, wie fallen die Reaktionen in dem Fall insgesamt aus?
12: Also in den USA sieht man das eher positiv. US-Trainer Mauricio Pochettino sagte, es ist eine fantastische Entscheidung, nicht nur für uns, sondern für den Fußball. Ja, und ansonsten gibt es weltweit viel Kritik an der Entscheidung. Natürlich vor allem von belgischer Seite, dem Gegner der USA im Achtelfinale. In der belgischen Politik gab es einen richtigen Aufschrei. Trainer Rudi Garcia, der flüchtete sich in Galgenhumor, vermutete einen Aprilscherz. Englands Trainer Thomas Tuchel sagte, wie weit geht das jetzt? Es ist einfach seltsam. Norwegens Coach Ståle Solbakken meinte, es ist eine schlechte Entscheidung, die der WM schaden wird. Und auch der wohl zukünftige Bundestrainer Jürgen Klopp übte harsche Kritik. Also die Verwunderung über diese Entscheidung und darüber, wie sie wohl zustande kam, ist enorm.
9: Das war alles Wichtige am Mittag. 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

0: Und am Mittwoch freundlich, meist trocken und noch ein bisschen wärmer. 12 Uhr und 7 Minuten. Und hier sind die aktuellen Verkehrsmeldungen. Da geht's mit der A4 los Richtung Frankfurt zwischen Chemnitz Ost und Chemnitz Mitte. 6 Kilometer Stau, eine Baustelle, 20 Minuten Verzögerung. Im Kyffhäuser Kreis ist die Straße zwischen Esperstedt und Oldisleben aufgrund eines Wasserrohrbruchs gesperrt. Die Blitzer stehen auf der A4 Frankfurt Richtung Dresden zwischen Hermsdorf Ost und Rüdersdorf, auf der B2 in Drosdorf Richtung Gera, auf der B93 zwischen Merane und Mosel, dann in Erfurt in der Nordhäuser Straße Stadt einwärts und in Jena in der Bertolt-Brecht-Straße beide Richtungen. Melden Sie uns Staus oder Blitzer kostenfrei im MDR Thüringen Verkehrszentrum 0800 218 16 00. Vielen Dank. Ich bin Frank Huber. Ich grüße Sie. Ich wünsche Ihnen weiterhin einen guten Start hinein in die neue Woche. Jetzt mit Madonna und Like a Virgin, also ein 80er.
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typischen Smokey-Stimmen aus den 70ern. I'll meet you at midnight. Apropos tolle Stimme, jetzt Simply Red hier bei MDR Thüringen. Das also ist wieder ein 80er. 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

0: endlich Sommerferien.
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0: Sagen bestimmt ganz viele, ne? Im Naturparkzentrum in Fürstenhagen im Eichsfeld, da kommt in diesen Ferien keine Langeweile auf. Auf dem Erlebnispfad warten viele spannende Stationen. Also vom Baumhaus über die Märchenhütte bis zur Totholzecke oder artenreichen Blumenwiesen, alles da. In der ersten Ferienwoche können Kinder gemeinsam mit dem Naturparkteam kreativ werden. Aus bunter Wolle entstehen dann spielerisch die ersten eigenen kleinen Kunstwerke. Die Materialkosten dafür betragen 5 Euro. Während der Sommerferien ist das Naturparkzentrum montags bis Donnerstag von 7 bis 16 Uhr und am Freitag von 7 bis 13 Uhr geöffnet. 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
1: Und noch schnell eine Neumeldung aus dem MDR Thüringen Verkehrszentrum. Vorsicht auf der A4 Frankfurt Richtung Dresden. Zwischen Nora und Weimar, da liegt jetzt ein Unterlegkeil auf der rechten Fahrspur.

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9: Das Wetter in Thüringen. Ja, schwitzen müssen wir heute nicht. Tobias Heunemann aus Steinbach im Eichsfeld und auch Peter Löffler aus Karwinkel, Landkreis Gotha, melden jeweils 17 Grad. Heute Nachmittag gibt's neben dichteren Wolken auch ein bisschen Sonne. Von Nordwesten her dann aber auch etwas Regen. Später kann's auch gewittern. 21 bis maximal 26 Grad dazu. Den Wind merkt man. In der Nacht ist es wechselnd bewölkt, meist trocken bei 17 bis 14 Grad. Morgen dann mal Sonne, mal Wolken, größtenteils trocken. 24 bis 29 Grad, ein teils frischer Westwind, vereinzelt auch stürmische Böen. Am Mittwoch insgesamt freundlich, trocken und wärmer. 12.31 Uhr jetzt. Und hier sind die aktuellen Verkehrsmeldungen. Vorsicht auf der A4 Frankfurt Richtung Dresden zwischen Nora und Weimar. Da liegt ein Unterlegkeil auf der rechten Fahrspur. A4 Richtung Frankfurt zwischen Chemnitz Ost und Chemnitz Mitte 6 Kilometer Stau. Eine Baustelle, 20 Minuten dauert es länger. A72 Richtung Hof. Vorsicht zwischen Hof Nord und dem Dreieck Bayerisches Vogtland. Da gibt es eine ungesicherte Unfallstelle. Und im Kyffhäuser Kreis ist die Straße zwischen Esperstedt und Oldisleben aufgrund eines Wasserrohrbruchs gesperrt. Und die Blitzer stehen auf der A4 Frankfurt Richtung Dresden zwischen Hermsdorf Ost und Rüdersdorf, auf der B2 in Drosdorf Richtung Gera, auf der B93 zwischen Meranien und Mosel, in Erfurt in der Nordhäuserstraße stadteinwärts, in Gera in der Professor-Simmel-Straße Richtung Straße des Friedens und in Jena in der Berthold-Brecht-Straße beide Richtungen. Melden Sie uns Staus oder Blitzer kostenfrei im MDR Thüringen Verkehrszentrum 0800 218 16 0. Dankeschön. Ich grüße Sie jetzt mit einem Duett. Bonnie Tyler und Shakin' Stevens und The Rockin' Good Way.
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Ich habe ja früher immer gedacht, DÖF steht für deutsch-österreichische Freundschaft, aber das stimmt gar nicht. DÖF steht für deutsch-österreichisches Feingefühl und Kodo. Das große Schwitzen in Thüringen ist ja erstmal passé. Gleich auch Thema mit Ralf Valantia im Wetterstudio.

0: Och, so schön sanft, oder? Simon & Garfunkel, The Sound of Silence.
1: Und jetzt live aus dem MDR Thüringen Wetterstudio.
0: Heute mit Ralf Valencia. Ralf, heute habe ich tatsächlich den Satz gelesen, ein bisschen zu kühl für die Jahreszeit. Das ist auch Wahnsinn, von einem Extrem ins andere.
2: Ja, das stimmt, aber wenn wir uns mal die Temperaturen in Thüringen jetzt aktuell angucken, dann liegen wir in vielen Regionen gerade so an der 20-Grad-Marke, im Thüringer Wald zwischen 12 und 15 Grad. Und das ist tatsächlich zu kühl, denn das mittlere Maximum für den Juli wären so ein Tag mit 25 Grad. Und die werden wir wahrscheinlich heute in Thüringen nicht mehr erreichen. Weil uns dafür einfach die Sonne fehlt. Mit ein bisschen Glück gibt es nachher im äußersten Südwesten, also so von der Rhön und südlich des Werratals, vielleicht noch ein bisschen Sonne und dann da vielleicht Temperaturen bis 25 Grad. Aber ansonsten bleiben wir heute zwischen 21 und 24 Grad und es wird auch noch ein bisschen windiger.
0: Ja, ich habe es ja auf dem Fahrrad gemerkt. Der Wind ist ganz ordentlich. Bleibt uns der?
2: Ja, der Wind bleibt uns auch in der Nacht erhalten und auch morgen gibt's nochmal frischen Westwind mit ein paar stürmischen Böen. Das heißt, der Arbeitsweg morgen mit dem Fahrrad kann dann auch nochmal zur Herausforderung werden. Morgen ähnlich wie heute, mal Sonne, mal Wolken, aber dann schon trocken. Das ist der große Unterschied. Und die Temperaturen, die steigen an. Im Süden von Thüringen sind bis 29 Grad möglich. Der Rest schafft dann 24 Grad und damit ist es dann nicht mehr zu kühl für die Jahreszeit. Dann können wir das gelten lassen.
0: Dann ist alles wieder im richtigen Bereich für die Jahreszeit. Es soll ja noch ein bisschen ansteigen dann am Mittwoch.
2: Richtig, wir bekommen es mit einem Hoch zu tun. Dieses Hoch arbeitet sich von Westen her zu uns herein. Deswegen haben wir zum Beispiel schon im Westen Deutschlands, also zum Beispiel vom Saarland bis nach Rheinland-Pfalz, gibt es heute schon richtig viel Sonne. Das Ganze ist dann in den nächsten Tagen bei uns. Es wird also dann wirklich deutlich freundlicher ab Mittwoch. Und dann steigen auch die Temperaturen an. Ab Donnerstag geht es dann wieder nach oben bis an die 30-Grad-Marke Richtung Freitag. Und Wochenende werden wir die auch leicht überschreiten, so mit 31 Grad.
0: Na, dann können die Ferienkinder wieder ins Freibad. Das passt sagen. Ja. Danke dir, Ralf. Tschüss.
1: Bis dann. 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

Sommerliches mit Supertramp, Take the Long Way Home aus den 70ern. Ja, apropos Sommerliches, dieser Rhythmus gehört auch dazu von Caro Emerald.

kann den Liebeskummer richtig hören, oder? Bei Dr. Hook und Sylvia's Mother aus dem Jahr 71. 20 Jahre später ganz genau, kam Queen mit Friends Will Be Friends kurz vor 13 Uhr.

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3: Bei der Fußball-WM zieht der Fall Balogun immer weitere Kreise. Die Europäische Fußballunion UEFA hat den Weltverband FIFA kritisiert und davon gesprochen, eine rote Linie sei überschritten worden. In diesem Fall hätten die Regeln keine Spielräume zugelassen. Wenn Regeln nicht mehr verlässlich seien, werde die Glaubwürdigkeit eines Wettbewerbs untergraben, so die UEFA. Der Deutsche Fußballbund DFB forderte Aufklärung vom Weltverband. Die FIFA hatte eine Rotsperre für US-Stürmer Balogun ausgesetzt. Damit ist er im Achtelfinale der USA gegen Belgien spielberechtigt. Nach Berichten von US-Medien soll es vor der Entscheidung ein Telefonat zwischen US-Präsident Trump und FIFA-Boss Infantino gegeben haben. In Thüringen stehen heute gleich zwei große Naturschutzprojekte im Mittelpunkt. In Mödlareuth ist der Startschuss für das Naturschutzgroßprojekt am Grünen Band im Dreiländereck von Thüringen, Sachsen und Bayern gefallen. Ziel ist es, dort wertvolle Lebensräume entlang der ehemaligen innerdeutschen Grenze besser zu schützen und zu vernetzen. Heute Nachmittag startet dann in Geisa das Naturschutzprojekt Thüringer Kuppenrhön. Auf über 3200 Hektar sollen unter anderem Biotope verbunden und seltene Tier- und Pflanzenarten gefördert werden. Zum Start der Sommerferien in Thüringen werden landesweit Straßen erneuert. Wegen zahlreicher Baustellen müssen sich Auto- und Lastwagenfahrer auf Umleitungen und längere Fahrzeiten einstellen. So ist die Bundesstraße 7 im Jenaer Mühltal bis Mitte August gesperrt. In Gera wird an einem wichtigen Verkehrsknoten zur Autobahn 4 6 Wochen lang gebaut. In Erfurt und Nordhausen werden an den Bahnhöfen Straßenbahngleise erneuert. In Gotha ist die B247 im nördlichen Stadtgebiet wegen Bauarbeiten gesperrt. Die Bundesregierung plant mehr Geld für den Ausbau von Bahnstrecken. Wie aus dem Haushaltsentwurf für nächstes Jahr hervorgeht, steigt der Baukostenzuschuss für Schienenprojekte von 1,8 auf 2,2 Milliarden Euro im Jahr. Nach MDR Thüringen-Informationen kann damit die Finanzierung für den Ausbau der Mitte-Deutschland-Verbindung zwischen Gößnitz, Gera, Jena und Weimar angeschoben werden. Eine klare Zusage aus dem Verkehrsministerium dafür liegt allerdings bisher nicht vor. Die Zahl der geknackten Geldautomaten ist in Deutschland spürbar gesunken. Nach Angaben eines Versicherers ging sie von 2023 bis 2025 um 70% zurück. Auch im ersten Vierteljahr 2026 setzte sich der positive Trend fort. Als Grund dafür wurden neue Sicherheitskonzepte der Banken genannt. Dazu gehört zum Beispiel, dass Geld in den Automaten automatisch eingefärbt wird, wenn der Automat zerstört wird. Dadurch werden die Scheine dann wertlos. In Thüringen wurden in den vergangenen Jahren durchschnittlich 6 Automaten im Jahr gesprengt. Das waren die Nachrichten. 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
1: Danke dir, Markus. Das Wetter in Thüringen. Heute Nachmittag gibt's neben dichteren Wolken stellenweise ein bisschen Sonne. Von Nordwesten her aber auch Regen, später lokal auch Gewitter. 21 bis 26 Grad maximal und recht windig. In der Nacht wechselnd bewölkt, meist trocken, 17 bis 14 Grad. Und morgen dann mal Sonne, mal Wolken, größtenteils trocken, 24 bis 29 Grad, ein teils frischer Westwind, vereinzelt auch stürmische Böen. Am Mittwoch freundlich, trocken und wärmer. 13 Uhr und 4 Minuten. Und hier sind die aktuellen Verkehrsmeldungen. A4 Richtung Frankfurt. Zwischen Chemnitz Ost und Chemnitz Mitte 5 Kilometer Stau. Da gibt's eine Baustelle. 15 Minuten Verzögerung. A72 Richtung Hof. Zwischen Hoftulpen und dem Dreieck Bayerisches Vogtland. Stau. Da laufen Bergungsarbeiten. 10 Minuten dauert's hier länger. Im Köfhäuserkreis ist die Straße zwischen Esperstedt und Oldisleben aufgrund eines Wasserrohrbruchs gesperrt. Und die Blitzer stehen auf der A4 Frankfurt Richtung Dresden zwischen Hermsdorf Ost und Rüdersdorf, dann auf der B93 zwischen Merane und Mosel, in Erfurt in der Nordhäuser Straße stadteinwärts, in Gera in der Professor-Simmel-Straße Richtung Straße des Friedens, in Jena in der Bertolt-Brecht-Straße beide Richtungen. Und das war's. Melden Sie uns Staus oder Blitzer kostenfrei im MDR Thüringen Verkehrszentrum 0800 218 16 00. Dankeschön. Ich bin Frank Huber. Ich grüße Sie jetzt mit dem 70er von George McRae mit Rock Your Baby.
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Richard mit Some People. Der allergrößte Erfolg von den Bellamy Brothers, der stammt aus dem Jahr 1976. Das ist dieser hier, Let Your Love Flow.

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1: Sie können sich doch bestimmt noch erinnern an die Fußballweltmeisterschaft 2014. Also Deutschland steht im Halbfinale und entzaubert Brasilien mit 7:1. Das war wirklich der Hammer. Und genau um dieses Spiel ging es heute Vormittag bei Matthias Hase. Jens Kümpel aus Schmalkalden musste nämlich raten, ob der Ball drin ist oder nicht bei der Reportage. Es ging ja, wie immer, um einen MDR Thüringen Siegersessel. Und Jens Kümpel hatte sich ganz klar für ein Tor entschieden. Hören wir mal rein.
2: Thomas Müller hat sich ohnehin schon mit Herrn Rizzoli angefreundet und mit Zabaleta, die beiden im ständigen Clinch. Und die deutschen Fans haben die Hände gehoben, haben sie erwartungsschwanger in der Luft. Da nach vorne, Kopfball, Pfosten, nein! Der muss doch rein!
3: Na gut, ja. Einfach Versuch was wert.
4: Ein Versuch war es wert, Herr Kümpel, genau so ist es. Wir sehen das auch sportlich und sagen, mitmachen ist alles und eine nächste Chance gibt's auf alle Fälle. Ich wünsche Ihnen noch einen schönen Tag, Grüße nach Schmalkalden und Sie probieren es einfach wieder.
3: Ja, Grüße zurück.
4: Danke, ciao.
1: Dieser MDR Thüringen Siegersessel ist also noch da und den können Sie in der nächsten Spielrunde gewinnen. Und die gibt's nach 15 Uhr bei Marco.
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Die Animals mit House of the Rising Sun. Ich kann mich erinnern, 1982, da galt Boy George von Culture Club noch so ein richtig ausgefallener bunter Vogel. Das hat sich mittlerweile auch relativiert. Damals entstanden Do You Really Want to Hurt Me? 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
1: Das Wetter in Thüringen, 19 Grad, meldet Joachim Wächter aus Schönstedt im Unstrut-Hainich-Kreis, 20 Grad Peter Neumann in Dietlas im Badburg-Kreis. Ja, so richtig sommerlich ist es heute nicht. Am Nachmittag gibt's dichte Wolken, stellenweise ein bisschen Sonne, aber von Nordwesten her dann auch wieder etwas Regen, später lokale Gewitter. Das Ganze bei maximal 21 bis 26 Grad, aber ob wir die 26 erreichen, ich glaub's gar nicht. Dazu eben auch noch ein stark böiger Wind. In der Nacht wechselnd bewölkt, meist trocken, 17 bis 14 Grad. Morgen mal Sonne, mal Wolken, größtenteils trocken, 24 bis 29 Grad, weiter windig. Und am Mittwoch freundlich trocken und noch ein bisschen wärmer. 13.32 Uhr jetzt. Und hier sind die aktuellen Verkehrsmeldungen. A4 Richtung Frankfurt zwischen Chemnitz Ost und Chemnitz Mitte. 5 Kilometer stockender Verkehr. Eine Baustelle, 10 Minuten dauert's länger. A72 Richtung Hof zwischen Hof Tölpen und dem Dreieck Bayerisches Vogtland. 4 Kilometer Stau, da laufen Bergungsarbeiten. 15 Minuten Verzögerung. Im Köfhäuser Kreis ist die Straße zwischen Esperstedt und Oldisleben aufgrund eines Wasserrohrbruchs weiter gesperrt. Und die Blitzer stehen auf der A4 Frankfurt Richtung Dresden, zwischen Hermsdorf Ost und Rüdersdorf, auf der B93 zwischen Merane und Mosel, in Erfurt in der Nordhäuser Straße stadteinwärts, in Gera in der Professor-Simmel-Straße Richtung Straße des Friedens, in Jena in der Bertolt-Brecht-Straße beide Richtungen. Melden Sie uns Staus oder Blitzer kostenfrei im MDR Thüringen Verkehrszentrum unter 0800 218 16 00. Dankeschön. Jetzt wieder so ein ganz typischer 80er von Hall and Oates und Man Eater.
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Es gibt eine neue Meldung aus dem MDR Thüringen Verkehrszentrum. Vorsicht jetzt bitte auf der A4 Frankfurt Richtung Dresden zwischen Schmölln und Merane. Da liegen Fahrzeugteile und zwar auf der linken Fahrspur.

0: eine der ganz großen Stimmen der 80er, Kim Wilde und You Keep Me Hanging On. Und für die Kim Wilde-Fans gibt's super Aussichten. Auch in diesem Sommer ist sie ja unterwegs bei uns in Deutschland. Nicht ganz um die Ecke, 18. Juli tritt sie in Hamburg auf. Und nachdem ihre Closer-Tour im vergangenen Jahr total ausverkauft war, bringt sie im nächsten Jahr ihre große The Singles-Tour auch zu uns nach Deutschland. Und sie freut sich auf Live-Momente hier auf der Bühne, weil wir sind ja das beste Publikum der Welt, sagt sie zumindest.
1: It's live music that's got me back, really. It's given me the energy, it's given me the motivation to want to keep doing it, because there's something amazing that happens when you walk on a stage and that audience is there. And I have to say, you know, some of the best audiences I have in the world are here in Germany.
0: So ist es. Wir sind das beste Publikum. Also, zum Vormerken, 10. November 2027. Tickets gibt's ab 74 €.

von Sommer der 80er. Laura Branigan bei MDR Thüringen mit Gloria. Und kurz vor 14 Uhr noch das Alan Parsons Project mit Don't Answer Me. Und, oh ja, auch sehr sommerlich, UB40 mit Kingston Town.

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12: Bei der Fußball-WM zieht der Fall Balogun immer größere Kreise. Die Europäische Fußballunion UEFA hat den Weltverband FIFA kritisiert und davon gesprochen, eine rote Linie sei überschritten worden. In diesem Fall hätten die Regeln keine Spielräume zugelassen. Wenn Regeln nicht mehr verlässlich seien, werde die Glaubwürdigkeit eines Wettbewerbs untergraben, so die UEFA. Der Deutsche Fußballbund forderte Aufklärung vom Weltverband. Die FIFA hatte eine Rotsperre für US-Stürmer Balogun ausgesetzt. Damit ist er im Achtelfinale der USA gegen Belgien spielberechtigt. Nach Berichten von US-Medien soll es vor der Entscheidung ein Telefonat zwischen US-Präsident Trump und FIFA-Boss Infantino gegeben haben. Im Wartburgkreis haben die Bürgermeister von Eisenach, Gerstungen und Wutha-Farnrotha eine alternative Trasse für die B19 vorgeschlagen. Sie reagieren damit auf den Entwurf des Regionalplans. Der Plan hält an der Route von Wilhelmsthal nach Mosbach fest. Die Details von MDR Thüringen-Reporterin Ruth Breer.
13: Diese Variante mit einem langen Tunnel durch den Thüringer Wald sei ökologisch und ökonomisch nicht umsetzbar, so die Bürgermeister. Auch politisch gab es Widerstand. Lange bewegte sich nichts. Der Raum südwestlich von Eisenach müsse aber dringend besser angebunden werden, fordern die Lokalpolitiker. Deshalb schlagen sie vor, die Bundesstraßen 19 und 84 zu bündeln und von Förter über eine ehemalige Bahntrasse Richtung Gerstungen zur A4 zu führen. Das sei auch sinnvoll, weil sich durch das neue Autobahnkreuz Wommen die Anbindung Richtung Nordwesten deutlich verbessert habe.
12: In Thüringen stehen heute gleich zwei große Naturschutzprojekte im Mittelpunkt. In Mödlareuth ist der Startschuss für das Naturschutzgroßprojekt am Grünen Band im Dreiländereck von Thüringen, Sachsen und Bayern gefallen. Ziel ist es, wertvolle Lebensräume entlang der ehemaligen innerdeutschen Grenze besser zu schützen und zu vernetzen. Heute Nachmittag startet dann in Geisa das Naturschutzprojekt Thüringer Kuppenrhön. Auf über 3200 Hektar sollen dort unter anderem Biotope verbunden und seltene Tier- und Pflanzenarten gefördert werden. Die Bundesregierung plant mehr Geld für den Ausbau von Bahnstrecken. Wie aus dem Haushaltsentwurf für nächstes Jahr hervorgeht, steigt der Baukostenzuschuss für Schienenprojekte von 1,8 auf 2,2 Milliarden Euro im Jahr. Nach MDR Thüringen Informationen kann damit die Finanzierung für den Ausbau der Mitte-Deutschland-Verbindung zwischen Gößnitz, Gera, Jena und Weimar angeschoben werden. Eine klare Zusage dafür aus dem Verkehrsministerium liegt bisher allerdings nicht vor. Die Zahl unerlaubter Einreisen nach Deutschland ist noch einmal gesunken. Im ersten Halbjahr stellte die Bundespolizei rund 24.000 solcher unerlaubter Einreisen fest. Das waren 22% weniger als im ersten Halbjahr 2025. Seit Herbst 2024 gibt es an allen deutschen Grenzen wieder Kontrollen. Vorher war das nur teilweise der Fall. Das waren die Nachrichten. 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
10: Danke dir, Markus. Das Wetter in Thüringen: bis zum Abend ist es meist stark bewölkt, stellenweise Schauer, nur im Südwesten auch ein bisschen Sonne, 21 bis 24 Grad und ziemlich windig. Die Nacht ist wechselnd bewölkt, trocken bei 17 bis 14 Grad, morgen dann mal Sonne, mal Wolken, größtenteils trocken, 24 bis 29 Grad und weiter windig. Der Mittwoch freundlich trocken und wärmer. 14 Uhr und gleich 4 Minuten. Und hier sind die aktuellen Verkehrsmeldungen. A72 Richtung Hof zwischen Hof Tölpen und Dreieck Bayerisches Vogtland. Hier ist die Unfallstelle geräumt, zurzeit aber noch Stau. Im Kyffhäuser Kreis ist die Straße zwischen Esperstedt und Oldisleben aufgrund eines Wasserrohrbruchs gesperrt. Im Wartburgkreis auf der Straße zwischen Langola und Natzer Behinderung, da läuft ein Feuerwehreinsatz. Und die Blitzer stehen auf der A4 Frankfurt Richtung Dresden zwischen Hermsdorf Ost und Rüdersdorf, in Gera in der Professor-Simmel-Straße Richtung Straße des Friedens, in Jena in der Bertolt-Brecht-Straße, beide Richtungen. Melden Sie uns Staus oder Blitzer kostenfrei im MDR Thüringen Verkehrszentrum unter 0800 218 16 00. Dankeschön, ich bin Frank Huber. Wir legen los mit viel Spaß, mit Cindy Lauper nämlich und Girls Just Wanna Have Fun.
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0: Book and Candle mit Rescue Me. Die Edith aus Jena hat mir gerade eine Message zukommen lassen über die MDR Thüringen App. Sie meint, dass es doch durchaus okay ist, dass es jetzt im Sommer mal unter 20 Grad warm ist. Es gibt ja noch mehr und nicht nur Freibad. Und da hat sie völlig recht, die Edith.
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0: Die Sommerferien in Gotha stehen auf Schloss Friedenstein ja ganz im Zeichen von Entdecken, Ausprobieren, Mitmachen. Da geht's los am 8. Juli. Christine Wenzel ist Museumspädagogin vor Ort. Frau Wenzel, erstmal hallo.
2: Hallo.
0: Wenn ich mir das so anschaue, was Sie ab dem 8. Juli alles geplant haben, dann sage ich, da haben Sie sich ganz schön viel vorgenommen, oder?
2: Wir haben immer ein sehr vielfältiges und buntes Ferienprogramm.
0: Das wollen wir uns an dieser Stelle mal ein bisschen näher anschauen. Wie geht's los dann gleich am 8. Juli?
2: Am 8. Juli ist das erste, beginnen wir mit der Blaupause. Wir drucken mit Licht. Das ist die Technik der Cyanotopie. Das heißt, mit Sonnenlicht, Schatten und Wasser entstehen eigene Kunstwerke.
0: Das fällt unter die Rubrik Entdecken und Mitmachen. Was fällt unter Ausprobieren?
2: Unter Ausprobieren fällt natürlich die Technik. Das heißt, es ist eine Fototechnik, die für Kinder sofort ein Ergebnis zeigt. Also man sammelt Dinge in der Stadt, im Park, um das Schloss herum und bringt das sozusagen auf Papier. Ausprobieren und Entdecken sind aber auch die Geheimnisse des alten Ägyptens. Wir haben am 8.7. auch ein Ferienprogramm, das mit Rätseln in die ägyptische Sammlung ins Herzogliche Museum geht.
0: Was sind denn die Fabelwesen auf Schloss Friedenstein, die es zu entdecken gilt?
2: Wundersame Fabelwesen, genau. Das ist ein ganz besonderes Ferienprogramm mit der diesjährigen Stadtschreiberin in Gotha. Das ist ein Schreib- und Comic-Workshop. Und da kann man im Schloss Tierabbildungen und Skulpturen entdecken. Und es geht um Einhörner, um Drachen, um Faune. Und dann kann man dazu eine Geschichte schreiben.
0: Die Sommerferien bzw. das Sommerferienprogramm läuft vom 8. Juli bis zum 14. August. Die Anmeldung ist aber notwendig.
2: Eine Anmeldung ist unbedingt notwendig, da teilweise die Teilnehmerinnenzahl auch beschränkt ist. Genau, also unbedingt anmelden unter vermittlung@friedenstein.de.
0: Kostet es eigentlich was?
2: Alle unsere Ferienprogramme sind kostenfrei.
0: Wunderbar.
2: Man zahlt den Eintritt im Museum.
0: Das sind die Sommerferien auf Schloss Friedenstein. Klingt toll. Frau Wenzel, ich danke Ihnen für die Informationen. Einen schönen Sommer wünsche ich Ihnen.
2: Den wünsche ich Ihnen auch.
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Sinatra, Don't Change My Luck. George Michael wäre im letzten Monat gerade 63 geworden. Hat ja nicht sollen sein. 10 Jahre ist er mittlerweile schon tot. Seine Musik bleibt. Hier ist er mit Careless Whisper.

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8: Zeit an Thüringen. 19 Grad sind's bei Siegfried Lawin in Haselbach, also im Landkreis Schmalkalden-Meiningen. 20 Grad bei Sebastian Althaus in Heilbad-Heiligenstadt. Bis zum Abend ist es meist stark bewölkt. Es kann Schauer geben. Nur im Südwesten noch ein bisschen Sonne. 21 bis 24 Grad. Recht windig ist es. In der Nacht wechselnd bewölkt. Trocken 17 bis 14 Grad. Morgen dann mal Sonne, mal Wolken. Größtenteils trocken. 24 bis 29 Grad. Immer noch ziemlich windig. Am Mittwoch freundlich trocken und wärmer dann. 14.32 Uhr damit. Und hier sind die aktuellen Verkehrsmeldungen. A9 Richtung München zwischen Marktschorgast und dem Dreieck Bayreuth-Kulmbach stockender Verkehr. 10 Minuten dauert's länger. A38 Richtung Göttingen zwischen Lützen und dem Kreuz Rippachtal. Behinderung, hier ein defektes Fahrzeug im Baustellenbereich. Im Kyffhäuser Kreis ist die Straße zwischen Esperstedt und Oldisleben aufgrund eines Wasserrohrbruchs gesperrt. Im Wartburgkreis auf der Straße zwischen Langola und Natzer Behinderung, da läuft immer noch ein Feuerwehreinsatz. Und die Blitzer stehen auf der A4 Frankfurt Richtung Dresden zwischen Hermsdorf Ost und Rüdersdorf, auf der B281 am Ortseingang Saalfeld aus Richtung Arnsgereuth, in Gera in der Professor-Simmel-Straße Richtung Straße des Friedens, in Jena in der Berthold-Brecht-Straße beide Richtungen. Melden Sie uns Staus oder Blitzer kostenfrei im MDR Thüringen Verkehrszentrum 0800 218 16 00. Vielen Dank. Und viel Spaß jetzt mit John Paul Young und Love is in the Air.
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Chaka Khan bei MDR Thüringen und Ain't Nobody. Mittlerweile sind sie, naja, ältere Herren, aber 1966, da waren sie noch blutjung. Die Rolling Stones, As Tears Go By.

0: Kommt doch immer noch gut, oder? As tears go by, die Rolling Stones.
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2: Was heißt denn hier, die kommen, das kommt aber noch gut, weil ich weiß, sie kommen wieder auf die Bühne jetzt. Sie sind noch
0: ich weiß, deswegen habe ich auch gesagt, irre, jetzt sind sie oder? Alte Herren und damals waren sie blutjung.
2: Das war 60er, oder?
0: Glaube ich. Ja, 66, irre. Wahnsinn, ne?
2: So, Wochenende ist durch, Haken dran, ich freue mich auf die neue Woche. Wir haben heute Nachmittag wieder zwei von unseren herrlichen Siegersesseln am Start.
0: Ich schiele schon rüber zu deinem Sessel.
2: Du wirst bestätigen können, dass ich dir mal Hand, also von Hand aufbaue und du kannst durch die Scheibe durchgucken und siehst, was da passiert. Habe ich schon zweimal geklemmt. Ne?
0: Alles klar.
2: Ja, so, gibt's heute Nachmittag und dann sind wir im Freibad in Bad Lobenstein, weil ich dachte, du bist ja auch so ein Freibadgänger. Wir haben ja schon zusammen aus dem Freibad moderiert.
0: Ja, das war toll.
2: Das war toll damals. Und da habe ich mir gedacht, komm, lass mal gucken in dieser Woche, was gibt's eigentlich so an Leckereien im Freibad? Man kennt das ja, ne? Du hast die Pommes und du hast die Bockwurst. Mhm. Und dann hast du noch die
0: Kombination.
2: Die Bockwurst und die Pommes.
0: Und die Currywurst.
2: Ja, und die Currywurst. So, und gibt's denn Freistadt, wo es ein bisschen mehr gibt. Ne? Also die sich auch mal ein bisschen was einverlassen und die gibt es. Also heute sind wir in Bad Lobenstein und da wollen wir nachher mal lauschen, was da über den Ladentisch noch drüber geht.
0: Okay. Also. Aber jetzt, da wir drüber reden, habe ich es in der Nase, diesen Duft von Chlor und Pommes.
2: Ja.
0: Das ist unglaublich,
2: wobei,
0: oder?
2: Heute musst du bitte eine Mütze aufziehen, wenn du ins Wasser gehst.
0: Heute. Aber es wird wieder im Laufe der Woche. Ne?
2: Der Sommer kommt.
0: Okay, auch in Bad Lobenstein, das ist schön. Dann viel Spaß bei drin oder nicht drin. Schau, dass er rausgeht, ne?
2: Ich gucke mal.
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Lionel Richie war das mit Just For You. Und jetzt kommen die Boomtown Rats mit I Don't Like Mondays. Aber der Montag ist doch wahrscheinlich gar nicht so schlecht, vor allem wenn Sie gleich bei Marco einen Siegersessel gewinnen. Ich halte Ihnen die Daumen. Ich bin Frank Huber, verabschiede mich. Ich freue mich auf morgen. Bis dahin.

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3: Und gleich haben wir es 15 Uhr. Ich wünsche Ihnen einen schönen Nachmittag. Alles Wichtige von und mit Markus Wetterauer.
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4: Händler und Gastronomen in Erfurt haben vom Ausnahmewochenende gestern und vorgestern profitiert. Von einigen Händlern hieß es, zwar seien viele Erfurter aus Sorge vor Randale weggeblieben, das hätten aber die vielen tausend Demonstranten und Konzertbesucher mehr als ausgeglichen. In der Thüringen-Reporterin Emily Tümmler. Woran kann man die positive Bilanz festmachen?
5: Zum Beispiel an diesem Bild. In Erfurter Bäckereien standen Polizisten, Demonstranten und Touristen friedlich in langen Warteschlangen für Kaffee und belegte Brötchen an. Lob gab es von den Einzelhändlern in Richtung Stadtverwaltung. Diese hatte alle interessierten Geschäfte in einem Chat über die aktuelle Lage auf dem Laufenden gehalten. Laut Hotel- und Gaststättenverband Thüringen waren die Hotels so gut wie ausgebucht. Aber es gab bei den Gästen viel Verunsicherung, ob sie reibungslos anreisen können. Heute wissen wir, auch das hat geklappt.
4: Im Wartburgkreis haben die Bürgermeister von Eisenach, Gerstungen und Wutha-Farnroda eine alternative Trasse für die B19 vorgeschlagen. Sie reagieren damit auf den Entwurf des Regionalplans, der weiter an der Route von Wilhelmsthal nach Mosbach festhält. Diese Variante mit einem langen Tunnel durch den Thüringer Wald sei ökologisch und ökonomisch nicht umsetzbar, so die Bürgermeister. Stattdessen schlagen sie vor, die Bundesstraßen 19 und 84 zu bündeln und von Förtha Richtung Gerstungen zur Autobahn 4 zu führen. Im Dreiländereck von Thüringen, Sachsen und Bayern ist der Startschuss für ein Naturschutz-Großprojekt gefallen. Das sogenannte Grüne Band auf der ehemaligen innerdeutschen Grenze soll ein gemeinsamer Entwicklungsraum werden. Zu den Plänen MDR Thüringen-Reporter Olaf Nenninger.
6: Also das Projekt will auf lange Sicht die ökologisch wertvollen Flächen entlang des Grünen Bandes besser schützen und miteinander verbinden. Auf mehr als 100 Kilometer Länge auf der ehemaligen innerdeutschen Grenze. Bevor es aber losgehen kann, soll in den nächsten 3 Jahren erstmal geschaut werden, in welchem Zustand sich die Landschaften im Dreiländereck befinden. Und auch geredet werden, und zwar mit den Menschen vor Ort, also Anwohnern, Landwirten, Waldbesitzern oder Touristikern, um zu erfahren, was die eigentlich wollen, brauchen und selbst auch einbringen können.
4: Die Zahl unerlaubter Einreisen nach Deutschland ist noch einmal gesunken. Im ersten Halbjahr stellte die Bundespolizei rund 24.000 solcher unerlaubter Einreisen fest. Das waren 22% weniger als im ersten Halbjahr 2025. Seit Herbst 2024 gibt es an allen deutschen Grenzen wieder Kontrollen. Vorher war das nur teilweise der Fall. Bei der Fußball-WM zieht der Fall Balogun immer größere Kreise. Die Europäische Fußballunion UEFA hat den Weltverband FIFA kritisiert und davon gesprochen, eine rote Linie sei überschritten worden. Wenn Regeln nicht mehr verlässlich seien, werde die Glaubwürdigkeit eines Wettbewerbs untergraben, so die UEFA. Die FIFA hatte eine Rotsperre für US-Stürmer Balogun ausgesetzt. Nach Berichten von US-Medien soll es vor der Entscheidung ein Telefonat zwischen US-Präsident Trump und FIFA-Boss Infantino gegeben haben. Das waren die Nachrichten. 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
7: Ich wusste gar nicht, dass der so viel Ahnung hat vom Fußball. 3 Minuten nach 3, Dankeschön. Dann sind wir beim Wetter und da haben wir 21 bis 24 Grad, meine Damen und Herren. Das ist im Moment, ich sag mal so, light, Sommerlight, ne? Weil es ist ja wenig Sonne mit dabei, um nicht zu sagen fast gar keine. Aber die kommt wieder. In der Nacht noch nicht, da haben wir 17 bis 14 Grad. Aber dann, morgen, mal Sonne, mal Wolken, 24 bis 29 Grad. Ne? Vereinzelt ein paar stürmische Böen mit dabei, wenn es sich mal zuzieht. Und dann am Mittwoch heiter bis wolkig, trocken und Temperaturen auch auch so, also mindestens über 25 Grad. 3:35. Aktuelle Verkehrsmeldung. A4 Richtung Frankfurt zwischen Wedekönebach und Friedewald staut es sich wegen eines defekten Fahrzeugs. 10 Minuten dauert es länger. Dann die A9 Richtung München. Zwischen Markt Schorgast und dem Dreieck Bayreuth-Kulmbach stockender Verkehr. A38 Richtung Göttingen. Zwischen Lützen und Kreuz Rippachtal. Behinderung durch ein defektes Fahrzeug im Baustellenbereich. Vorsicht auf der B19 Richtung Erlenbach. Auf der Ortsumfahrung Breitungen zwischen Mainzer Weg und Abzweig Winne liegt ein Kotflügel auf der Fahrbahn. Kyffhäuser Kreis. Die Straße zwischen Esperstedt und Oldisleben ist aufgrund eines Wasserrohrbruchs gesperrt. Im Wartburgkreis auf der Straße zwischen Langula und Nazza Behinderung wegen eines Feuerwehreinsatzes. Die Blitzer hätte ich für Sie von der A4 Richtung Dresden zwischen Hermsdorf-Ost und Rüdersdorf. B281 Ortseingang Saalfeld aus Richtung Arnsgereuth. In Gera blitzt es in der Professor-Simmel-Straße Richtung Straße des Friedens. Ortsausgang Gorndorf Richtung Unterwellenborn und zwar von beiden Seiten. In Jena in der Berthold-Brecht-Straße ebenfalls beide Richtungen. Und frisch reingekommen, A38 Richtung Leipzig zwischen Leinefelde-Worbis und Breitenworbis. Behinderung nach einem Unfall auf der rechten Fahrspur. Die Auffahrt Leinefelde-Worbis ist momentan gesperrt. So, was haben wir sonst noch? Das liegt an Ihnen. Sie können jederzeit bei uns durchklingeln. 0800 218 1600. Falls Sie Staus oder Blitzer sehen, wo Sie sagen, die gehören genau hierher ins MDR Thüringen Verkehrszentrum. Da wünschen wir gute Fahrt.
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7: Ab geht's in die neue Woche und das ist ja die erste Ferienwoche. Wir sind zum Beispiel in Gotha. Da war nämlich heute der erste Ferientag. Da war ich selber vor Ort. Da wurde ein neuer Bolzplatz eröffnet. Machen wir später. Jetzt gibt's erstmal gleich einen neuen, niegelnagelneuen Siegersessel für Sie. Und im Gegensatz zur Fußball-WM haben sich die Regeln bei uns nicht geändert. Ne? Also wir spielen Ihnen was Schönes vor, ein Sportreporter, und Sie sagen einfach, ob der drin war oder nicht. Gleich mehr dazu. Hier ist Mark Almond.

0: Aber sowas von Klaus Lage, Faust auf Faust.
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0: Das ist hier die Frage nach wie vor, ne? Wobei, wir müssen ja jetzt ab dieser Woche müssen wir aufpassen, dass nicht ein gewisser Dingens hier anruft und sagt, Moment mal, wir müssen das zurücknehmen. Ja, das kann ja passieren. Nein, bei uns läuft das sauber ab, das verspreche ich Ihnen. Wir haben jetzt in diesem Moment einen MDR Thüringen Siegersessel, den ich ja von Hand vorhin selber aufgebaut habe, für Sie vorbereitet. Und jetzt geht's drum. Wir haben natürlich auch den Sportreporter, das Tönchen, ne, wo dann an der entscheidenden Stelle abgeschnitten ist und Sie sagen mir dann, der Ball war drin oder war nicht drin, und dann entscheidet sich, ob sie den Sessel bekommen, also ob sie neuer, stolzer Besitzer werden oder eben nicht. Ganz einfach, ne? Das hier ist der Ton.
2: Eckball gibt's für Deutschland.
3: Eckball für Deutschland. In Sachen Eckbällen, da liegen wir schon weit vorn, und Neuville ein ums andere Mal, jetzt zum siebten Mal läuft er raus, um diese Standardsituation auszuführen. Jetzt die erste Minute in Halbzeit 2 ist gelaufen. Jetzt läuft er an, 2, 3 Schritte, und jetzt kommt der Ball mit dem rechten Fuß hinein. Kopfball! Kopfball!
0: Und war der Kopfball drin oder war der nicht drin damals? Wenn Sie es nicht wissen, ist es nicht schlimm. Es ist ja eine 50-50-Chance. Ne? Sie können trotzdem mitmachen und dann sagen, entweder oder. Und vielleicht klappt's ja. Also 0800 218 13 13 ist die entsprechende Nummer. Die ist kostenfrei. 0800 218 13 13. Ich bitte darum, jetzt durchzuklingeln. Und dann hören wir uns hoffentlich in 8 Minuten hier im Radio. Also... ich hätte da große Freude. Ich bin immer mit einem Auge bei dem roten Telefon hier, ob das klingelt, oder?

0: Maggie Riley, Every Time We Touch, 15.21 Uhr.
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0: Ist auch heute die Frage, drin oder nicht drin. Peter Prescher aus Nordhausen. Guten Tag erstmal.
2: Guten Tag.
0: Das war ja vielleicht ein Wochenende in Sachen Fußball, oder?
2: Ja, das stimmt, ja.
0: Ich muss mal anfangen mit dem, was der Donald Trump da vom Stapel gelassen hat, mit der Rücknahme, mit dem Anruf, mit der roten Karte. Was sagen Sie dazu?
2: Das ist das Allergrößte, das darf überhaupt nicht sein.
0: Nee, ne?
2: Also das, sowas gehört überhaupt nicht dazu. Also das ist so eine Einflussnahme, entweder es gibt Regeln oder es gibt keine.
0: Genau. Das macht nämlich den Fußball letztlich dann wirklich kaputt, ne?
2: Weil also ja, das stimmt.
0: Die Reaktion der anderen Mannschaften, ich bin mal gespannt, wenn das wirklich so kommt, dass er mitspielen darf, was dann passiert. Aber egal. Wir werden das beobachten. Das Zweite ist ja gestern sensationell, die Norweger gegen die Brasilianer. Ne?
2: Das fand ich auch ganz toll, ja, wirklich.
0: Ich finde, die sind wirklich, das sind echte Nachfahren der Wikinger. Man sieht das auch am Haaland.
2: Richtig,
0: wenn der
2: richtig
0: vor einem steht, dann hast du das Gefühl, es ist ein Baum vor dir. Ne?
2: Also. Ja, das stimmt.
0: Sehr gut. Okay, und Sie sind, ich merke das schon, so ein bisschen, was den Fußball angeht, sind Sie im Thema?
2: Na, ich bin eher der nicht im Thema ist, aber zu diesen Weltmeisterschaften und Europameisterschaften, da bin ich schon ein bisschen dabei.
0: Sehr gut. Das reicht ja im Grunde auch, weil also jetzt gibt es hier die 50-50-Chance, ne? Auf unseren MDR Thüringen Siegersessel. Die Teile sind nach wie vor heiß begehrt, ist auch kein Wunder. Mhm. Die sind wirklich schön. Wir hören uns den Ton an und Sie sagen mir dann bitte, ob der drin war oder nicht, okay?
2: Ja, ich gebe mir Mühe.
0: Geht los.
3: Eckball gibt's für Deutschland.
4: Eckball für Deutschland. In Sachen Eckbällen, da liegen wir schon weit vorn. Und Neville ein ums andere Mal, jetzt zum siebten Mal läuft er raus, um diese Standardsituation auszuführen. Jetzt die erste Minute in Halbzeit 2 ist gelaufen. Jetzt läuft er an, 2, 3 Schritte. Und jetzt kommt der Ball mit dem rechten Fuß hinein. Kopfball! Kopfball!
0: Herr Prescher, was war das für ein Kopfball? War der drin oder nicht?
2: Ich glaube, der war nicht drin.
3: Jetzt die erste Minute in Halbzeit 2 ist gelaufen. Jetzt läuft er an. 2, 3 Schritte. Und jetzt kommt der Ball mit dem rechten Fuß hinein. Kopfball! Kopfball! Und der Ball ist nicht drin!
0: Der ist nicht drin! Der ist nicht drin! Der war tatsächlich nicht drin. Das war aus dem Spiel 2002. Finale Deutschland gegen Brasilien.
2: Ja.
0: Schon wieder die Brasilianer. So. Und da ist es tatsächlich auch nicht drin gewesen. Das heißt, der Siegersessel geht in diesem Moment nach Nordhausen. Herzlichen Glückwunsch.
2: Das freut mich. Ja. Dankeschön.
0: Wo kommt der hin bei Ihnen, Herr Prescher? Wissen Sie das schon?
2: Ja, auf alle Fälle in den Garten. Ich habe hier einen Kleingarten in Nordhausen.
0: Herrlich.
2: Und wir haben auch noch ein Grundstück, aber hier noch immer noch einen Kleingarten. Mhm. Und da passt der prima hin.
0: Sehr schön. Und habt ihr da im Kleingarten auch so ein bisschen, also wird was angepflanzt, ein paar Gurken oder so?
2: Ja, genau. Ich war auch jahrelang jetzt wirklich engagiert. Ich bin da im Kleingartenverein. Ich war auch lange Vorsitzender.
0: Und wie heißt der? Wie heißt der? Können wir mal nennen jetzt.
2: Das ist zum Stürzetal.
0: Herrlich. Alles. Grüße gehen raus an die anderen.
2: Ja, ich habe dann auch noch ein bisschen anders im Kreisfest mitgearbeitet als Fachberater. Also ich bin da ein bisschen berater. Aber wie gesagt, das ist alles Vergangenheit. Wir haben letztens wahrscheinlich schon mal miteinander telefoniert. Das war die 1000 vor 9. Da, Park Hohenrode, da bin ich sehr engagiert. Das ist eigentlich auch eine tolle Sache.
0: Ja, aber das wird dann wahrscheinlich entweder mit dem Johannes oder mit dem Timo gewesen sein. Aber
2: ja, genau, das kann sein. Das hört sich ähnlich an die Stimme. Ja, genau.
0: Ja,
2: da haben wir sogar auch gewonnen, ja.
0: Siehst du, dann haben Sie einen Lauf, Herr Prescher. Also, das hört sich gut an. Ich sage nochmal Glückwunsch und viel Freude und allerbeste Grüße nach Nordhausen. Das hört sich auch gut an, was ihr da macht oder was Sie da machen.
2: Dankeschön.
0: Ja? Danke und schönen Nachmittag. Das machen wir gleich, wenn wir hier die
2: alles
0: nächste Woche aufnehmen.
2: Alles klar, ich bedanke mich ebenfalls. Alles Gute und tschö, tschö. Wie gesagt, bleiben Sie so, wie Sie sind.
0: Jawohl.
2: Alles Gute.
0: Ciao, ciao.
2: Tschüss.

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4: Um 15.30 Uhr. Grünes Licht für Bahnstrecke. Der Bund hat weiteres Geld für den Ausbau der Mitte-Deutschland-Verbindung angekündigt. Die Strecke von Gößnitz über Gera und Jena nach Weimar gehört zu den wichtigsten in Thüringen. Ausnahmewochenende in Erfurt. Händler und Gastronomen haben nach eigenen Angaben unter anderem von den mehreren 10.000 Demonstranten und Konzertbesuchern profitiert. Auch die Hotels in der Stadt waren so gut wie ausgebucht. Fall Balogun bei der Fußball-WM. Die UEFA hat deshalb den Weltverband FIFA kritisiert. Die FIFA hatte eine Rotsperre für den US-Stürmer Balogun ausgesetzt, und zwar nach einem mutmaßlichen Einschreiten von US-Präsident Trump.
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5: Das Neueste für Mittel- und Westthüringen mit Katja Werner. Geiser. In der Rhön ist ein millionenschweres Naturschutzprojekt gestartet worden, die Thüringer Kuppenrhön. Auf über 3200 Hektar sollen dort unter anderem Biotope verbunden und seltene Tier- und Pflanzenarten gefördert werden. Das Projekt läuft über 10 Jahre und kostet mehr als 10 Millionen Euro. Gefördert wird das Ganze zu 75% vom Bund. Köllerda. Mit den Sommerferien haben zahlreiche Bauarbeiten begonnen. Zwischen Köllerda und Sömmerda wird auf der A71 gebaut. In Weimar ist ein Teil der Berker Straße noch bis zum Wochenende dicht. Im Gotha Norden ist die B247 3 Wochen wegen Bauarbeiten gesperrt. Und bis Mitte August wird auf der Landstraße zwischen Thal und Rula gebaut. Apolda. Ein Streit unter 4 Männern hat am Samstagabend mit einem Sturz vom Balkon geendet. Laut Polizei verschafften sich 2 Männer Zutritt zu einer Erdgeschosswohnung. Dort kam es zum Streit und die Männer schlugen aufeinander ein. Dabei wurde einer vom Balkon gestoßen. Er fiel knapp 2 Meter tief und verletzte sich leicht. 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
6: Dankeschön dafür. Wetter haben wir in Richtung Abend nach wie vor Wolken, stellenweise auch immer so leichte Schauer mit dabei. Im Südwesten des Freistaates aber auch ein bisschen Sonne. Na guck mal, 21 bis 24 Grad sind's. Dann die Nacht mit 17 bis 14 Grad und ansonsten eigentlich nichts Aufregendes. Morgen mal Sonne, mal Wolken, größtenteils trocken, 24 bis 29 Grad und am Mittwoch sieht's ähnlich aus. 15.32 Uhr, 2 Minuten nach 3:30. Aktuelle Verkehrsmeldungen: A7 Hannover Richtung Würzburg zwischen Dreieck-Fulda und Bad Brückenau-Volkers sind derzeit 8 Kilometer Stau. Umgerechnet dauert es etwa eine Stunde länger. A38 Richtung Göttingen zwischen Lützen und Kreuz-Rippachtal. Behinderung durch ein defektes Fahrzeug im Baustellenbereich. A38 Richtung Leipzig zwischen Leinefelde-Worbis und Breiten-Worbis. Behinderung nach einem Unfall auf der rechten Fahrspur. Die Auffahrt Leinefelde-Worbis ist momentan gesperrt. Vorsicht auf der B19 Richtung Oerlenbach. Auf der Ortsumfahrung Breitungen zwischen Mainzer Weg und Abzweig Winne liegt immer noch ein Kotflügel auf der Fahrbahn. Im Kyffhäuser Kreis ist die Straße zwischen Esperstedt und Oldisleben aufgrund eines Wasserrohrbruchs gesperrt. Wartburgkreis auf der Straße zwischen Langula und Natza, Behinderung wegen eines Feuerwehreinsatzes. Die Blitzer. Hätte ich für Sie zum Montag Feierabend von der A4 Richtung Dresden zwischen Hermsdorf Ost und Rüdersdorf, B88 zwischen Rotenstein und Kahla, B281 Ortseingang Saalfeld aus Richtung Arnsgereuth, Gera Professor Simmelstraße Richtung Straße des Friedens ein Blitzer, in Gotha an der Ohrdruffer Straße beidseitig und Ortsausgang Gorndorf Richtung Unterwellenborn ebenfalls beide Richtungen werden beblitzt. Das wär's. Staus oder Blitzer kostenfrei zu uns ins MDR Thüringen Verkehrszentrum 0800 0800 218 1600.
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6: Und zwar in dem Falle mit Huey Lewis and the News und Stuck with You. Einfach gute Musik, sag ich doch.

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1: Am Sonntagnachmittag wurde eine Bürgerin im Saale-Holzland-Kreis auf eine Herde Alpakas aufmerksam, da diese ungewöhnlich laut schrien. Nachdem man den Entschluss gefasst hatte, dem Grund des Schreins nachzugehen, war der Schreck erstmal groß, denn ein Tier lag offenbar tot am Boden. Da sich die Bürgerin nun Sorgen machte und auch eine Straftat hätte in Frage kommen können, wurde die Polizei informiert. Diese kam mit der Tierhalterin vor Ort und wie sich herausstellte, hatte sich das Alpaka nur unglücklich einen Nerv eingeklemmt. Mit ein wenig Hilfe stand das Tier kurze Zeit später wieder auf seinen vier Beinen und fügte sich wieder in die Herde ein. Manchmal muss halt erst die Polizei kommen. Aus der Landespolizeiinspektion Jena, Sina Poser.
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Also wenn Sie jetzt sagen, wo ist denn eigentlich die Sonne hier? Wir haben doch Juli und Sommer, wo ist denn die Sonne hin? Die kommt ab morgen wieder zurück. Also teilweise ist sie auch heute schon, wie ich gehört habe, ne, Südwesten des Freistaates soll es schon so ein bisschen sonnig sein. Schickt das bitte auch mal zu uns hier in die Mitte rüber, ja? Also falls ihr uns hört. The Police, Every Breath You Take, auf dem Weg in den Montagfeier.

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1: Und jetzt haben wir es genau 16 Uhr. Ich wünsche Ihnen einen schönen Montagfeierabend. Alles Wichtige mit Markus Wetthauer.
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2: Der Bund hat die Weichen für den Ausbau der Mitte-Deutschland-Bahnverbindung gestellt. Wie Verkehrsminister Patrick Schnieder mitteilte, soll mehr Geld für die Strecke zwischen Weimar, Jena, Gera und Gößnitz fließen. Sie gehört zu den wichtigsten Bahnlinien in Thüringen. Die Einzelheiten von Angela Hahn aus der MDR Thüringen Nachrichtenredaktion.
3: Die zusätzlichen Mittel für den Ausbau müssen allerdings noch vom Bundestag im Haushalt 2027 beschlossen werden. Bundesverkehrsminister Schnieder kündigte an, sich im weiteren Verfahren für das Vorhaben einzusetzen. Eine endgültige Zusage gibt es aber noch nicht. Ministerpräsident Mario Vogt begrüßte die Ankündigung als wichtiges Signal für das seit Jahren diskutierte Projekt. Auch Verkehrsminister Steffen Schütz sprach von einem Fortschritt. Der Ausbau verbessere die Anbindung Thüringens und schließe eine Lücke im überregionalen Schienennetz.
2: Händler und Gastronomen in Erfurt haben vom Ausnahmewochenende gestern und vorgestern profitiert. Von einigen Händlern hieß es, zwar seien viele Erfurter aus Sorge vor Randale weggeblieben, das hätten aber die vielen tausend Demonstranten und Konzertbesucher mehr als ausgeglichen. Laut Hotel- und Gaststättenverband waren auch die Hotels so gut wie ausgebucht. Im Wartburgkreis haben die Bürgermeister von Eisenach, Gerstungen und Wutha-Farnroda eine alternative Trasse für die B19 vorgeschlagen. Sie reagieren damit auf den Entwurf des Regionalplans. Der Plan hält an der Route von Wilhelmsthal nach Moosbach fest. Die Details von MDR Thüringen-Reporterin Ruth Prehr.
4: Diese Variante mit einem langen Tunnel durch den Thüringer Wald sei ökologisch und ökonomisch nicht umsetzbar, so die Bürgermeister. Auch politisch gab es Widerstand, lange bewegte sich nichts. Der Raum südwestlich von Eisenach müsse aber dringend besser angebunden werden, fordern die Lokalpolitiker. Deshalb schlagen sie vor, die Bundesstraßen 19 und 84 zu bündeln und von Förter über eine ehemalige Bahntrasse Richtung Gerstungen zur A4 zu führen. Das sei auch sinnvoll, weil sich durch das neue Autobahnkreuz Wommen die Anbindung Richtung Nordwesten deutlich verbessert habe.
2: Die Zahl unerlaubter Einreisen nach Deutschland ist noch einmal gesunken. Im ersten Halbjahr stellte die Bundespolizei rund 24.000 solcher unerlaubter Einreisen fest. Das waren 22% weniger als im ersten Halbjahr 2025. Seit Herbst 2024 gibt es an allen deutschen Grenzen wieder Kontrollen. Vorher war das nur teilweise der Fall. Bei der Fußball-WM zieht der Fall Balogun immer größere Kreise. Die Europäische Fußballunion UEFA hat den Weltverband FIFA deshalb kritisiert. Wenn Regeln nicht mehr verlässlich seien, werde die Glaubwürdigkeit eines Wettbewerbs untergraben, so die UEFA. Die FIFA hatte eine Rotsperre für US-Stürmer Balogun ausgesetzt. Nach Berichten von US-Medien soll es vor der Entscheidung ein Telefonat zwischen US-Präsident Trump und FIFA-Boss Infantino gegeben haben. Das waren die Nachrichten. 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
1: Dankeschön, Markus. In Richtung Abend haben wir relativ dicke Wolken. Es reißt aber auch mal auf. Im Südwesten gibt es sogar ein bisschen Sonne bei 19 bis 22 Grad. Der Wind ist relativ frisch unterwegs aus westlichen Richtungen. Die Nacht bringt uns auch mal dicke, mal dünne Wolken, soll aber trocken bleiben. 17 bis 14 Grad und es windet auch in der Nacht. Morgen mal Sonne, mal Wolken, größtenteils trocken. 24 bis 29 Grad, wenn wir Glück haben. Ansonsten nicht viel. Und am Mittwoch heiter bis wolkig, so ähnlich wie der Dienstag. Und trocken. 3:04. Aktuelle Verkehrsmeldungen. Da sind wir zum Montagfeierabend mit der A4 beschäftigt und zwar Richtung Dresden. Zwischen Jena Göschwitz und Jena Zentrum stehen nämlich zwei defekte Fahrzeuge auf der rechten Fahrspur. Bitte äußerste Vorsicht. Dann die A7 Hannover Richtung Würzburg. Zwischen dem Dreieck Fulda und Bad Brückenau-Volkers jetzt noch 6 Kilometer Stau. Das war schon mal mehr. Also kleiner Lichtblick. Dauert derzeit etwa 40 Minuten noch länger. A38 Richtung Leipzig zwischen Leinefelde-Worbis und Breitenworbis Behinderung nach einem Unfall auf der rechten Fahrspur. Die Auffahrt Leinefelde-Worbis ist gesperrt. Kyffhäuser Kreis, die Straße zwischen Esperstedt und Oldisleben, die ist auch gesperrt. Da gab es einen Wasserrohrbruch. Die Blitzer. Wo wird geblitzt? Auf der A4 Richtung Dresden zwischen Hermsdorf Ost und Rüdersdorf. B88 zwischen Rothenstein und Kala. B281 Ortseingang Saalfeld aus Richtung Arnsgereuth. Gera Professor Simmelstraße und zwar Richtung Straße des Friedens. Dann in Gotha, Ohrdorfer Straße, beide Richtungen. Und ebenfalls beidseitig am Ortsausgang Gorndorf Richtung Unterwellenborn. Staus oder Blitzer? Wie immer kostenfrei zu uns ins MDR Thüringen Verkehrszentrum 0800 218 16 00.
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1: Ich finde, es gibt so ein paar Dinge zur Fußball-WM gibt's zu besprechen. Ne? Gestern erstmal tolles Spiel zwischen Norwegen und Brasilien. Und die Wikinger haben das ja für sich nach Hause geschaukelt. Und zwar richtig mit Schmackes. Da wollen wir gleich mal reden mit unserem Fußballreporter in Amerika. Und das andere ist natürlich die Geschichte mit Donald Trump, der angeblich beim FIFA-Chef angerufen haben soll und gesagt haben soll, pass mal auf, Alter, das mit der roten Karte müssen wir zurücknehmen. Ich weiß nicht, ob es wirklich so war, aber wir können ja mal nachfragen, weil unsere Reporter sind ja in Amerika sehr viel näher dran als wir hier. Ne? Ich habe ja geschlafen, als das passiert ist. So, bin ich gespannt, gleich geht's los. Michael Sambello auf dem Weg in den Montagfeierabend und Maniac.

0: 16.14 Uhr haben wir es, meine Damen und Herren. Es ist der Montag Feierabend.
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0: Und wenn ich hier mal in die Blätter, in die Presse, ins Internet gucke, was geschrieben wird gerade in Sachen Fußball-WM, dann gibt es im Moment nur eine Schlagzeile. Und zwar hier steht zum Beispiel, Europa muss jetzt Infantino stürzen. Donald Trump hat beim Infantino angerufen und hat gesagt, die rote Karte muss zurückgenommen werden. Thomas Kunz ist unser Reporter in Amerika.

0: Was bringt uns mal auf den aktuellen Stand der Dinge? Ist das überhaupt vorstellbar, dass das so gelaufen ist?
1: Ja, es ist nicht nur vorstellbar, es ist tatsächlich so gelaufen. Das Wall Street Journal beispielsweise hat das jetzt auch noch minutiös mal dokumentiert. Der hat einfach angerufen und gesagt, es wäre schon wünschenswert und sehr, sehr sinnvoll aus US-amerikanischer Sicht, wenn es dann unter Umständen ein sogenanntes Loophole gäbe. Und im Regelwerk gibt es ja diese eine Stelle, wo man also eine Verfehlung auch zur Bewährung aussprechen kann. Mhm. Und das hat die FIFA jetzt gemacht und ich finde es einen absoluten Skandal. Damit ist die Integrität des Fußballs ein weiteres Mal beschädigt worden. Und diesmal mischt sich sogar ein Staatspräsident ein. Das ist schon irre.
0: Und die spielen ja jetzt, die Amerikaner, kommende Nacht, wenn ich es richtig auf dem Schirm habe, gegen die Belgier, die ja auch Protest dagegen eingelegt hatten. Hat das irgendeinen Effekt oder kommt da was bei rum?
1: Nee, es wird nichts bei rumkommen, da bin ich mir sehr, sehr sicher. Diese Entscheidung wird einfach stehen jetzt, weil das Regelwerk das eben hergibt. Man muss ja auch ehrlicherweise sagen, diese rote Karte gegen Florian Balogun, das war ja kein absichtliches Foul. Und trotzdem war es ein hartes Foul. Wir haben es gestern bei den Engländern nachts ja auch noch gesehen gegen Mexiko. Eine vergleichbare Situation. Das Krasse ist halt nur, dass erstens eben auf dieser Metaebene der Fußball beschädigt wird. Zweitens, die FIFA zeigt, wie emotional korrupt sie am Ende über ihren Präsidenten tatsächlich wirklich geworden ist. Man hat es ja nicht für möglich gehalten. Und das Schlimmste ist eben der sportliche Bereich. Belgien hat sich jetzt 72 Stunden lang auf eine US-amerikanische Mannschaft ohne Topstürmer Florian Balogun vorbereitet. Der Typ hat 3 Tore schon geschossen, ist ein absoluter Pfeiler seiner Mannschaft und 24 Stunden vor Anpfiff ist dann wieder alles völlig ganz anders. Und ich verstehe auch den belgischen Prozess, aber der wird natürlich keinen Erfolg haben.
0: Okay, wir gucken mal, vielleicht kann man es ja sportlich auf dem Platz irgendwie lösen. Dann haben Dann haben wir heute Abend bei uns spielen ja die Portugiesen gegen die Spanier. Das sind ja quasi Nachbarn, beides sehr gute Fußballer. Was passiert da?
1: Naja, also ich glaube, wir werden heute viele Tränen sehen, denn es wird wohl der Abschied einer Weltkarriere auf der WM-Bühne werden. Es sei denn, er entscheidet sich noch 4 Jahre dran zu hängen. Cristiano Ronaldo, meiner Meinung nach, wird es heute ein Ende nehmen. Letzter WM-Auftritt für ihn. Die Spanier sind zu gut. Die habe ich mir hier 2-mal auch in Atlanta live im Stadion angeschaut, in der Gruppenphase. Oyarzabal trifft, wie er möchte. Lamine Yamal kommt immer besser in Fahrt und Cristiano Ronaldo, eigentlich muss man sagen, stört er mittlerweile schon fast in dieser portugiesischen Mannschaft oder um es vielleicht komödiantisch auszudrücken, die stellen sich seit Wochen die Frage, wohin mit Opa, aber das wird heute wahrscheinlich nicht reichen und trotzdem wird er beginnen in diesem Spiel. Ich würde es mir anschauen, es ist das El Iberico, es ist sowieso ein Klassiker, es wird guten Fußball geben mit fantastischen Fußballern und Spanien ist für mich der Favorit.
0: Thomas Kunze live aus Amiland für uns, vielen herzlichen Dank und bis morgen.
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6: Um 16.30 Uhr. Grünes Licht für Bahnstrecke. Der Bund hat weiteres Geld für den Ausbau der Mitte-Deutschland-Verbindung angekündigt. Die Strecke von Gößnitz über Gera und Jena nach Weimar gehört zu den wichtigsten in Thüringen. Ausnahmewochenende in Erfurt. Händler und Gastronomen haben nach eigenen Angaben unter anderem von mehreren 10.000 Demonstranten und Konzertbesuchern profitiert. Auch die Hotels waren so gut wie ausgebucht. Fall Bellingham bei Fußball-WM. Die UEFA hat deshalb den Weltverband FIFA kritisiert. Die FIFA hatte eine Rotsperre für den US-Stürmer ausgesetzt nach einem mutmaßlichen Einschreiten von US-Präsident Trump.
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7: Das Neueste für Mittel- und Westthüringen mit Katja Werner. Gotha. Am Kinder- und Jugendzentrum Big Palais ist der sanierte Bolzplatz eingeweiht worden. Wie die Stadt mitteilte, wurde die Sportanlage für rund 300.000 Euro saniert. Entstanden sei ein Multifunktionssportkäfig aus Edelstahlrohren für verschiedene Ballsportarten wie Fußball und Basketball. Die Kosten wurden zum Teil über Mittel der Sportstättenförderung und durch Spenden gedeckt. Arnstadt. Die zweite Arnstädter Nacht der Künste im Garten des Schlossmuseums hat mehr als 700 Gäste angezogen. Laut Stadt erlebten die Besucher am Samstag bis Mitternacht ein abwechslungsreiches Programm aus Musik, Theater, Tanz und Lichtinstallation. Musikalische Höhepunkte waren unter anderem die String Company und der dänische Singer-Songwriter Lasse Mathissen. Köllida. Mit den Sommerferien haben zahlreiche Bauarbeiten begonnen. Zwischen Köllida und Sömmerda wird auf der A71 gebaut. In Weimar ist ein Teil der Berkaer Straße noch bis zum Wochenende dicht. Im Gotha-Norden ist die B247 drei Wochen wegen Bauarbeiten gesperrt. Und bis Mitte August wird auf der Landstraße zwischen Thal und Rola gebaut. 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
8: So, bevor wir zum Wetter kommen, mal ganz kurz für die Autofahrer, sehr wichtig, Autofahrer auf der A70, Achtung, Schweinfurt, Werneck, Bayreuth, zwischen Bamberg und Schießnitz ist ein Falschfahrer unterwegs, bitte äußerst rechts fahren, nicht überholen, wir melden die Gefahr, wenn die Gefahr vorüber ist. A70 zwischen Bamberg und Schießnitz, ein Falschfahrer, bitte äußerst rechts fahren und nicht überholen. So, das muss erstmal vorneweg, jetzt haben wir das Wetter und da ist es im Moment heute sehr schattig, ne? Also Sonne ist jetzt kein großes Thema. Das wird auch so bleiben in Richtung Abend. Es gibt so ein paar Fleckchen, wo sie mal durchkommt, aber größtenteils eben dicke Wolken. 19 bis 22 Grad. Es gibt im Osten stellenweise auch noch ein paar Tropfen. Ansonsten trocknet es jetzt. In der Nacht ebenfalls trocken bei 17 bis 14 Grad. Morgen mal Sonne, mal Wolken. Auch da größtenteils trocken. 24 bis 28 Grad. Und am Mittwoch ähnlich, was die Temperaturen angeht und auch was die Trockenheit angeht. Also am Mittwoch auch kein Regen. 16.33 Uhr. 3 Minuten nach 5. Die aktuellen Verkehrsmeldungen, da sind wir zugange jetzt auf der A4 Richtung Frankfurt zwischen Mandersleben und Gotha, liegen Fahrzeugteile auf der Fahrbahn. Bitte Vorsicht. A7 Hannover Richtung Würzburg zwischen Dreieck Fulda und Bad Brückenau-Wittflecken, 10 Kilometer stockender Verkehr, halbe Stunde dauert es länger. A38 Richtung Leipzig zwischen Leinefelde-Worbis und Breitenworbis, Behinderung nach einem Unfall auf der rechten Fahrspur, die Auffahrt Leinefelde-Worbis ist immer noch gesperrt. Kyffhäuser Kreis, die Straße zwischen Esperstedt und Oldisleben, da gab es einen Wasserrohrbruch, die ist gesperrt. Die Blitzer. H habe ich für Sie von der B88 zwischen Rothenstein und Kahla, B281 Ortseingang Saalfeld aus Richtung Arnsgereuth, in Barchfeld Richtung Stadt Ilm blitzt es, in Gotha, Ohrdrufer Straße, beide Richtungen und Ortsausgang Gorndorf Richtung Unterwellenborn beidseitig. Das wär's, falls Sie noch was sehen. Staus oder Blitzer kostenfrei direkt zu uns unter 0800 218 16 00.
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8: Aus der Abteilung einfach gute Musik. Und zwar handgemacht. Smokey. 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

0: aber es scheint so ein TV. 16.41 Uhr haben wir es, meine Damen und Herren. Es ist jetzt kein Freibadwetter, das gebe ich zu, aber trotzdem, es wird ja wieder.
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0: Und ich weiß gar nicht, wie oft ich schon im Freibad war dieses Jahr, aber es war schon einige Male. Ne? Allein in der Woche, wo es hier Backofen heiß war, da ging es ja gar nicht anders. Da hast du ja im Becken gesessen bis zum Hals und hast gewartet, dass die Sonne untergeht. So ist das. Aber wir wollen in diesem Sommer ein bisschen mehr anbieten, außer Wassertemperaturen aus den Freibädern im schönen Freistaat. Wir wollen auch mal hinter die Kulissen der Freibad-Kioske schauen. Ne? Also da, wo es was zu schnabulieren gibt. Weil da geht man hin und dann heißt es, was haben wir denn Schönes? Bockwurst und Pommes. Und was sonst noch? Und Eis. Ach so. Ja, also die Frage ist, gibt's denn auch noch ein bisschen mehr? Gibt's ein paar Wünsche ihrerseits vielleicht, was auf so eine Freibad-Speisekarte mal drauf könnte? Ne? Und jetzt bitte alle die Ohren spitzen, denn unsere MDR Thüringen-Reporterin Katja Bohmeier ist losgezogen und hat sie mal gefragt. Sie als Kundschaft, bitte.
2: Süßkartoffelpommes. Ja, weil die irgendwie leckerer sind als normale.
3: Der Einfachkeit halber irgendwie eine gute, gemachte Suppe, die man auch schnell mal irgendwie löffeln kann.
4: Ja, wenn es ausgefallen, dann Döner, weil Döner geil ist.
5: Wassermelone oder sowas mal anbieten, wenn es so erfrischend ist.
6: Eigentlich irgendwelche kalten Sachen, so wenn es eh schon 40 Grad draußen sind, weiß ich, ob ich da noch warme Pommes oder Pizza oder irgendwie sowas essen will.
7: Was würden Sie denn gerne essen, was es nicht gibt im Freibad?
8: Nun, ich würde dann Austern essen.
7: Warum Austern?
8: Wieso erfrischend, doch, schmecken gut.
7: Die sind so glibberig.
8: Probieren Sie mal. Da fangen Sie an mit Überbackenen, die schmecken lecker.
9: Irgendwas glutenfreies, weil ich kann Gluten nicht essen.
10: Das wäre wirklich sehr wichtig und es gibt sehr wenig Angebote.
11: Salate und Klöße.
7: Ach, im Freibad. Und dann macht's Gluck, Gluck, weg Ware.
11: Am besten was mit Salat, weil das sommerlich frisch ist und gut schmeckt.
7: Und nicht Gluck, Gluck macht.
11: Genau.
0: Oder zwei schöne Rouladen, dazu zwei Klöße und eine große Portion Rotkohl im Freibad. Und dann, da musst du aber auf die Luftmatratze nochmal ein bisschen was aufpumpen. Sonst... Schiff Ahoi, oder wie das heißt. Ne? In Sachen Freibad sind wir nachher noch in Bad Lobenstein. Ich freue mich drauf.

Franke, Cecilia, jetzt haben wir es 4:45 und ich kriege ja Post auf der App der Thüring-App in Sachen Freibad und leckeres Essen. Was sollte es denn vielleicht mal geben, was es momentan noch nicht gibt? Und der Christian aus Bad Langensalza finde ich eine supi Idee. Der sagt, es sollte natürlich Fischbrötchen geben, wo auch sonst oder was auch sonst. Im Freibad ist ja viel Wasser und so, ne? Schön gekühlt. Sehr gute Idee. Falls Sie auch eine Idee haben, was es da geben sollte, oder falls Sie sagen, ich kenne sogar ein Freibad, da gibt's außer Pommes und Pizza und so auch noch ein bisschen was anderes, dann gerne bei uns auf die MDR Thüringen App. Dankeschön.

0: Michael Jackson und der Earth Song, 16.50 Uhr. Heute ist übrigens nicht nur der 6. Juli, heute ist auch offizieller Tag des Kusses. Wussten Sie das?
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0: Ja, genau. Also, heute Tag des Kusses und da haben wir uns gedacht, gucken wir mal in die Plattenkiste, was es da so alles gibt. Wir fangen mal an mit Katy Perry. Die hat nämlich 2008 aus purer Neugier auf einer Party einfach mal ein Mädchen geküsst und das klang wie folgt. Das klingt so, als hätte sie Freude dabei gehabt, ne? Also. Bisschen eher, also in den 90ern kam Seal, das ist der Ex von Heidi Klum, also damals, ne? Die waren glaube ich sogar auch verheiratet, also der kam um die Ecke mit einem Song, der hieß Kiss from a Rose, so heißt er immer noch, aber das ist eine, wie ich finde, sehr schöne, ruhige Ballade über die Rosen und die Dornen und die Sache mit der Liebe und mit den Küssen, bitteschön. Ach ja, der ist schön, oder?

Die Heidi hat's nicht überzeugt, ne? Aber sei's drum. Und wenn's jetzt ums Küssen geht, dann kommen wir an einer Nummer nicht vorbei, die auch sofort Kopfkino auslöst, und zwar aus dem Kultfilm Pretty Woman. Als Julia Roberts mit Walkman in der Badewanne sitzt und laut und herrlich schief mitsingt. Und da haben wir uns gedacht, den holen wir jetzt mal aber sowas von raus. Prince and the Revolution, und sein Song zum Thema Küssen heißt Kiss. Na, was denn sonst?

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6: Und damit haben wir es genau 17 Uhr. Ich wünsche Ihnen einen schönen Montagfeierabend. Alles Wichtige mit Pia Wagner.
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8: Der Bund hat die Weichen für den Ausbau der Mitte-Deutschland-Bahnverbindung gestellt. Wie Verkehrsminister Patrick Schnieder mitteilte, soll mehr Geld für die Strecke zwischen Weimar, Jena, Gera und Gößnitz fließen. Sie gehört zu den wichtigsten Bahnlinien in Thüringen. Laut Schnieder ist im Haushaltsentwurf ein zusätzlicher Betrag vorgesehen. Damit könne die Planung für das Projekt vorangetrieben werden. Innenminister Georg Mayer ist mit dem Polizeieinsatz beim AfD-Bundesparteitag zufrieden. Der Einsatz sei ein Erfolg gewesen, sagte Mayer MDR Thüringen. Er sei stolz, wie die Beamten ihre Arbeit erledigt hätten. MDR Thüringen-Reporter Wolfgang Henschel.
9: Vorwürfe von Demonstranten, die Polizei habe übermäßig Gewalt ausgeübt, wies Mayer zurück. Hinweisen auf Fehler werde aber nachgegangen. Bei einem so großen und komplexen Einsatz wie am Wochenende seien Fehler nie ganz auszuschließen. Polizisten hatten unter anderem den Schlagstock gegen Demonstranten auf der A71 eingesetzt. Laut Landespolizeidirektion war das ein in dieser Situation gerechtfertigtes Verhalten der Beamten. Die Landtagsfraktion der Linken sieht dagegen noch Aufklärungsbedarf beim Polizeieinsatz.
8: Im Wartburgkreis haben die Bürgermeister von Eisenach, Gerstungen und Wutha-Farnroda eine alternative Trasse für die B19 vorgeschlagen. Sie reagieren damit auf den Entwurf des Regionalplans. Der hält weiter an der Route von Wilhelmsthal nach Moosbach fest. Diese Variante mit einem langen Tunnel durch den Thüringer Wald sei ökologisch und ökonomisch nicht umsetzbar, so die Bürgermeister. Sie schlagen stattdessen vor, die Bundesstraßen 19 und 84 zu bündeln und von Fürther über eine ehemalige Bahntrasse Richtung Gerstungen zur A4 zu führen. In der Thüringer Rhön ist ein Großprojekt im Naturschutz gestartet. Laut Umweltministerium sind dafür in den nächsten 9 Jahren umfangreiche Vorhaben geplant. Damit soll die Region im UNESCO-Biosphärenreservat als besonders artenreiche Landschaft dauerhaft erhalten werden. MDR Thüringen-Reporter Bastian Albrecht stellt das Projekt vor.
10: Beispielsweise haben Naturschützer in der Rhön Totholz entfernt, damit sich der Lärchensporn ansiedeln kann. Die Pflanze ist Futter für den Tagfalter Schwarzer Apollo, der nur noch in Thüringen in der Rhön vorkommt. Außerdem sollen Abschnitte des Flusses Ulster und kleinere Gewässer naturnah gestaltet werden und vieles mehr. Auch Amphibien, der Schwarzstorch, die Sumpfspitzmaus oder die Kreuzotter sollen geschützt werden. Das Projekt kostet rund 10,2 Millionen Euro. Gefördert wird das Ganze zu 75% vom Bund.
8: US-Präsident Trump hat bestätigt, dass er die FIFA persönlich um Überprüfung der roten Karte für US-Stürmer Bellingham gebeten hat. Trump sagte in Washington wörtlich, ich fand nicht, dass das ein Foul war. Die FIFA hatte daraufhin die Rotsperre ausgesetzt. Die UEFA erklärte, mit der Entscheidung habe der Weltverband eine rote Linie überschritten. Vom DFB hieß es, es gehe um die Integrität des Wettbewerbs und die Glaubwürdigkeit des Fußballweltverbandes. Der belgische Fußballverband legte offiziell Einspruch gegen die FIFA-Entscheidung ein. Belgien spielt als nächstes gegen die USA. Das waren die Nachrichten. 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
6: Dankeschön. So, beim Wetterchen Richtung Abend im Osten kann es sein, dass man noch ein bisschen was Feuchtes dabei ist, ansonsten eher nicht. 19 bis 22 Grad, in der Nacht 17 bis 14 Grad, alles trocken. Morgen mal Sonne, mal Wolken, größtenteils trocken, 24 bis 28 Grad. Stürmische Böen sind vereinzelt mit dabei. Na guck mal. Dann am Mittwoch heiter bis wolkig, auch da trocken, leichter Temperaturrückgang steht hier, aber wir sind trotzdem immer noch bei 25 Grad. Ne? So, und dann habe ich nämlich noch Post bekommen. Wo ist das hin? Warte mal. hier auf unserer MDR Thüringen App. Guck mal, ob ich das jetzt auf die Schnelle wieder finde. Im Schwimmbad in Altenfeld, da ist es im Moment so, ja, also die sind ein bisschen einsam gerade, weil natürlich nicht so viele Badegäste da sind, aber sie haben Bilder geschickt von letzter Woche, ein herrliches Schwimmbad übrigens. 18 Grad Außentemperatur und etwas Nieselregen, aber die nächste Hitzewelle ist im Anmarsch, da ist es dann auch wieder im Keller zu warm und die Badegäste kommen wieder in Strömen. Das will ich hoffen für euch, dass es dann wieder mit dem Geschäft aufwärts geht. Ne? Heute ist es ziemlich leer im Schwimmbad Altenfeld, aber trotzdem, da kann man sich alles mal in Ruhe angucken. Ist auch nicht schlecht. 4:05. Aktuelle Verkehrsmeldungen. Da sind wir im Moment... wo ist die Maus hier? Sind wir im Moment auf der A4 Richtung Frankfurt unterwegs. Zwischen Eisenach West und Herleshausen liegen nämlich Fahrzeugteile auf der Fahrbahn. Bitte äußerste Vorsicht. A7 Hamburg Richtung Ulm zwischen Dreieck-Fulda und Bad Brückenau-Wittflecken. 7 Kilometer stockender Verkehr, 3/4 Stunde, also 45 Minuten obendrauf. Kyffhäuser Kreis, die Straße zwischen Esperstedt und Oldisleben ist aufgrund eines Wasserrohrbruchs immer noch gesperrt. Die Blitzer... B88 zwischen Rothenstein und Kahla, B281 Ortseingang Saalfeld aus Richtung Arnsgereuth, in Barchfeld Richtung Stadt Ilm, in Gotha, Ohrdorfer Straße, beide Richtungen und Ortsausgang Gorndorf Richtung Unterwellenborn beidseitig. Staus oder Blitzer kostenfrei direkt zu uns ins MDR Thüringen Verkehrszentrum 0800 218 16 00.
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6: So, das ist ja heute auch irgendwie der erste richtige Ferientag gewesen. Und da war ich heute Vormittag in Gotha, weil mir war zu Ohren gekommen, dass man dort also einen sehr schönen Ferientag startet mit der Eröffnung eines wieder sanierten Bolzplatzes. Also für Fußball und für Basketball, für die Kleinen. Und stellen Sie sich mal vor, da war richtig Halligalli. Gleich mehr dazu. Aus Gotha. Vorher die Bee Gees und Tragedy. Einfach gute Musik.

0: Bounty Special. Cold Days, Hot Nights. 12 Minuten nach 5 haben wir es.
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0: Und da sind sie, die Sommerferien. Das ist jetzt die erste Ferienwoche vom 6. bis zum 10. Juli. Ne? Und in Gotha hatten wir vorher Bescheid bekommen, gibt es in der ersten Ferienwoche ordentlich was für die Kleinen, für die Schulkinder. Spiel, Spaß und Rätselhaftes. Und das Ganze ging heute los um 11 Uhr in Gotha. Und da habe ich mir gedacht, komm, da fährst du mal hin, weil ich glaube, da ist wirklich einiges los. Und das war es dann auch, weil viele Schüler und Schülerinnen einfach die Ferien wirklich gestartet haben mit einem großen Fest. Und das klang so.
2: Feucht, erster Ferientag, das Leben blüht. Jawohl, die Stadt Gotha unternimmt viel, damit in den Sommerferien eben da viel hier vor Ort los sein kann. Und aus dem Grund ist das heute ein schöner Tag, wenn wir einen Bolzplatz nach 20 Jahren so rund erneuert haben, dass er völlig neu ist und dass damit die Sommerferienaktion in Gotha losgeht. Das ist ein schöner Grund, heute mit den Kindern und Jugendlichen zusammen zu sein.
0: Wer bist du?
3: Marlene.
0: Und du?
3: Anjuli.
0: Und du?
3: Evelyn.
0: Erster Ferientag.
3: Ja.
0: Was habt ihr denn jetzt vor? Also auf der neuen Anlage. Findet ihr das super? Oder?
3: Also ich finde es schon super.
0: Spielst du auch ein bisschen Basketball?
3: Bei mir zu Hause. Da treffe ich schon Tore.
4: Ich spiele auch Basketball und ich treffe auch immer Tore. Also meistens.
0: Und was sagst du, wenn du die neue Anlage anguckst? Wie ist die geworden?
4: Also ich finde, die ist richtig gut geworden.
0: Bei mir ist der Herr Weise.
5: Ich bin Mitarbeiter für die Sportförderung in der Stadtverwaltung in Gotha, bin zuständig für die ganzen Sportstätten und unter anderem dann auch für den neu sanierten Bolzplatz hier am Kinder- und Jugendtreff Big Palais.
0: Der ist aber wirklich schön geworden, ne? Also alles picobello.
5: Der ist super geworden, ist eine ganz neue Anlage, die war jetzt ein Jahr in der Bauzeit. Vorher der Platz, der war über 15 Jahre in Benutzung, hat dann natürlich Schäden gehabt. Wie Sie sehen, ist ja hier eine Menge los. Wir machen jetzt gleich die Eröffnung und dann hoffen wir einfach, dass diese Anlage auch in der Zukunft regelmäßig frequentiert wird und dass die Kinder Basketball und Fußball spielen können.
0: Wollte ich gerade sagen, das ist natürlich für die Ferien und so für die Kinder super. Ne?
5: Das ist ein super Ferienangebot, auch eine super Ergänzung für unser Ferienangebot, was wir für die städtische oder was wir von der städtischen Kinder- und Jugendarbeit aus aufbereitet haben. Das heißt, wir machen ja Tagesfahrten mit den Kindern, wir machen aber auch ganz viel hier vor Ort in dem städtischen Jugendclub und das ist natürlich eine tolle Ergänzung, gerade bei dem Wetter, dass die Kinder draußen bolzen und spielen können.
3: Ja, ich denke, es werden sehr schöne Ferien.
4: Ich denke auch,

0: Es werden schöne Ferien.
1: Ich denke auch.
2: Sehr gut, dann viel Spaß euch. Ja, danke.
3: Und es war toll, das zu sehen, ja, dass da was unternommen wird, damit die Kids in den Ferien Spaß haben können. Also Hut ab und Grüße nach Gotha.

0: sieht jetzt, dass Bonhoff steil geht und prompt ist der Ball bei Bonhoff gelandet im 16-Meter-Raum, spitzer Winkel zum Tor. Da kommt der Ball auf Möller, der dreht sich um die Heidenreich, der schießt.
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10: Um 17.30 Uhr. Grünes Licht für Bahnstrecke. Der Bund hat weiteres Geld für den Ausbau der Mitte-Deutschland-Verbindung angekündigt. Die Strecke von Gößnitz über Gera und Jena nach Weimar gehört zu den wichtigsten in Thüringen. Ausnahmewochenende in Erfurt. Händler und Gastronomen haben nach eigenen Angaben unter anderem von mehreren 10.000 Demonstranten und Konzertbesuchern profitiert. Auch die Hotels waren so gut wie ausgebucht. Fall Bellingham bei Fußball-WM. US-Präsident Trump hat bestätigt, dass er den Weltverband FIFA um die Aufhebung der Rotsperre für den US-Stürmer gebeten hat. Für ihn sei das kein Foul gewesen, sagte Trump zur Begründung.
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11: Das Neueste für Mittel- und Westthüringen mit Katja Werner. Geiser. In der Rhön ist ein millionenschweres Naturschutzprojekt gestartet worden, die Thüringer Kuppenrhön. Auf über 3200 Hektar sollen dort unter anderem Biotope verbunden und seltene Tier- und Pflanzenarten gefördert werden. Das Projekt läuft über 10 Jahre und kostet mehr als 10 Millionen Euro. Gefördert wird das Ganze zu 75% vom Bund. Köllerda. Mit den Sommerferien haben zahlreiche Bauarbeiten begonnen. Zwischen Köllerda und Sömmerda wird auf der A71 gebaut. In Weimar ist ein Teil der Berkaer Straße noch bis zum Wochenende dicht. Im Gothaer Norden ist die B247 drei Wochen wegen Bauarbeiten gesperrt. Und bis Mitte August wird auf der Landstraße zwischen Thal und Rula gebaut. Apolda. Ein Streit unter 4 Männern hat am Samstagabend mit einem Sturz vom Balkon geendet. Laut Polizei verschafften sich 2 Männer Zutritt zu einer Erdgeschosswohnung. Dort kam es zum Streit und die Männer schlugen aufeinander ein. Dabei wurde einer vom Balkon gestoßen. Er fiel knapp 2 Meter tief und verletzte sich leicht. 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
12: Dankeschön dafür, das Wetter. Wir haben in Richtung Abend schon noch dicke Wolken, aber das mit dem Regen ist im Grunde genommen fast durch. 19 bis 22 Grad, die Nacht dann 17 bis 14 Grad, auch da soll es trocken bleiben. Morgen haben wir mal Sonne, mal Wolken, größtenteils trocken. 24 bis 28 Grad, ähnlich sieht es am Mittwoch aus, wobei am Mittwoch die Höchstwerte um die 25 Grad liegen. 17.32 Uhr, 2 Minuten nach 5:30. Aktuelle Verkehrsmeldungen. Vorsicht auf der A4 Richtung Frankfurt zwischen Gotha Boxberg und Waltershausen liegt ein Rad auf der Fahrbahn. Bitte Vorsicht. Dann die A4 Richtung Frankfurt zwischen Eisenach West und Herleshausen. Da sind es immer noch Fahrzeugteile auf der Fahrbahn. A7 Hamburg Richtung Ulm zwischen Dreieck-Fulda und Bad Brückenau-Volkers 5 Kilometer Stau. Ist also ein bisschen weniger geworden. Halbe Stunde dauert es noch länger. Im Kyffhäuserkreis ist die Straße zwischen Esperstedt und Oldisleben nach wie vor wegen eines Wasserrohrbruchs gesperrt. Die Blitzer. B88 zwischen Rothenstein und Kahla. B281 Ortseingang Saalfeld aus Richtung Arnsgereuth. In Barchfeld Richtung Stadt Ilm blitzt es. Gotha, Ohrdruffer Straße, beide Richtungen. Und Ortsausgang Gondorf Richtung Unterwellenborn beidseitig. Staus oder Blitzer wie immer kostenfrei zu uns ins MDR Thüringen Verkehrszentrum 0800 218 16 00. Gute Fahrt.
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12: Ach, ich freue mich. Also, unsere Musikredaktion hat wieder ganze Arbeit geleistet. Das hier erkennt man sofort. Einfach gute Musik von Camouflage und The Great Commandment.

0: Scarlett Jeffries, Matador. 17.40 Uhr haben wir es, das ist der Montag. Und okay, ist kein Badewetter, aber das soll uns nicht hindern. Also.
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0: Denn wir wollen so in der ersten Ferienwoche mal ein bisschen in die Freibäder im schönen Freistaat gucken. Was gibt's denn eigentlich am Kiosk? Also heute Morgen waren wir im Freibad in Holungen. Das war sehr interessant. Und jetzt sind wir im Waldbad in Bad Lobenstein. Und da gibt's auch nicht nur das typische Angebot, ich sag mal Pommes, Bockwurst und so weiter, sondern ein bisschen mehr. Also MDR Thüringer Reporterin Marie Kirschner. Was gibt's in Bad Lobenstein zu snacken?
2: Ja, hier gibt's ganz viel schmackhaftes zur Auswahl. Cheeseburger, Hotdog, Nuggets, Langos.
0: Oh, sehr gut.
2: Du hast richtig gehört, es gibt einen Langoswagen. Der ist nicht immer da, aber der verwöhnt natürlich auch die Badegäste. Madeline hat dieses Jahr ganz kurzfristig den Kiosk übernommen und seine Freundin Silvia, die betreibt den Langoswagen.
3: Ja, wenn ich keine Feste, keine Veranstaltungen habe, dann komme ich hier. Also wenn ich freie Wochenende habe, dann komme ich hier mit dem Langoswagen. Ja. So, mein Stiefvater macht das auch mit Langosch und auch hier in den Gegend. Und die kennen das und wir sind zufrieden.
0: Ich mag ja Langosch.
2: Ja, ich mag es auch total gerne. Und der Teig ist sogar ein Familienrezept. Und das hat man sogar geschmeckt. Also ich habe es mal getestet. Und es war wirklich sehr, sehr lecker. Nicht zu fettig, sehr fluffiger Teig. Also wirklich richtig gut.
0: Was sagen denn die Leute im Freibad? Also sind die eher beim Langosch oder eher woanders zu Hause?
2: Ja, also der Renner ist und bleibt natürlich die Pommes rot-weiß und ganz wichtig Eis.
3: Wir machen Pommes auf jeden Fall. Ne? Das wird am meisten gegessen. Cheeseburger, Hotdog, Nuggets.
4: Und viel Eis, sehr viel Eis.
3: Viel Eis.
4: Manche Kinder drei, vier hinterher.
0: Ja, es ist klar, ne?
2: Ja, das ist wirklich der absolute Renner. Und das geliebte Eis gibt es auch in der Eisschokolade oder im Eiskaffee. Und da ist es ganz besonders, der Kaffee kommt aus einer Siebträgermaschine.
0: Oh, das ist selten, das ist wirklich selten, das gibt es nicht überall. Vielleicht mal zu den Preisen in Bad Lobenstein. Was kostet denn so ein Eiskaffee zum Beispiel oder so eine Portion Pommes?
2: Also der Eiskaffee kostet ungefähr um die 4 Euro und auch die restlichen Preise können sich wirklich sehen lassen.
3: Also Pommes, wir haben kleine Portion für Kinder, 2,50 Euro und große Portion ist 4 Euro. Dann Hotdog ist 5,50 Euro und Cheeseburger haben wir auch seit kurzem und es wird auch sehr gut angenommen. Genau, und der liegt bei 6,50 Euro, der Cheeseburger.
0: Ja.
2: Ja, ist okay. Also zu dem Cheeseburger gibt's natürlich auch die geliebten Pommes. Und ein Langos kostet zwischen 5,50 Euro und 7,50 Euro, je nachdem, was man drauf haben möchte. Und natürlich gibt es herzhaft und süß.
0: Waldbad in Bad Lobenstein, meine Damen und Herren, das war jetzt die Speisekarte. Warst du denn auch mal im Wasser, oder?
2: Ja, also als ich da war es ein bisschen zu kalt. Ich meine, die Temperaturen sind ja gerade ein bisschen gesunken. Aber ich denke mal, ab morgen ist ja dann wieder 28 Grad angesagt. Also ab morgen könnte man wieder ins Wasser hüpfen.
0: Das nenne ich mal eine gute Nachricht. Dankeschön, Marie, für diesen kleinen Ausflug ins Freibad nach Bad Lobenstein. Und mehr dazu natürlich morgen früh wieder in der Frühschicht hier bei uns auf dieser Welle. Versteht sich.

0: Kings und Sunny Afternoon, 17.50 Uhr, 10 vor 6 haben wir's.
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0: Bevor wir gleich zu unserem MDR Thüringen Siegersessel kommen, wollte ich nur mal ganz kurz nochmal aufarbeiten, was jetzt an Neuigkeiten in Sachen Donald Trump. Und ich wollte nur mal ganz kurz mitteilen, beziehungsweise nachfragen, ob das wirklich mit der roten Karte so in Ordnung war. Also er hat jetzt alles zugegeben, ne? Donald Trump hat gesagt, er hat beim Infantino, beim FIFA-Chef sich gemeldet und hat gesagt, ich habe lediglich um eine Überprüfung gebeten, weil ich nicht glaube, dass es ein Foul war und im Zuge dessen sozusagen ob die rote Karte denn sozusagen zurückgenommen werden könnte. Und der FIFA-Chef hat ja da mitgemacht. Ne? Also da gibt es relativ viele Reaktionen hier bei uns, auch auf der MDR Thüringen-App. Ich nehme jetzt mal stellvertretend den Bertram Ritter aus Zedwitz, der mir geschrieben hat, hallo Marco, da brauchen wir ja gar keine WM mehr anzuschauen, denn der kranke Mann aus den USA hat doch schon festgelegt, wer Weltmeister wird. Unglaublich, was hier abgeht. Grüß von Bertram. Also, ne, da, also das ist eben eindeutig Regeln gebrochen, wie ich finde, aber gut. Das werden wir sehen, das werden wir weiter beobachten. Ich bin nur froh, dass das hier bei uns nicht möglich ist. Ne? Oder meinst du, der Trump ruft auch gleich an wegen der Siegersessel? Ich hoffe nicht. Also, wir haben einen MDR Thüringen Siegersessel für Sie jetzt an dieser Stelle. Und es geht hier sauber zu, das kann ich Ihnen versprechen. Da wird nichts zurückgenommen. Entweder ist er drin oder er ist nicht drin dabei. Na, Gott sei Dank, klare Ansage. Und wir hätten jetzt den Ton des Sportreporters. Und dann lauschen wir mal, ob er vielleicht drin war oder nicht. Bitte, hier Achtung.
2: Warum die hier der große WM-Favorit waren vor diesem Turnier, das sieht man heute. Bislang haben die, glaube ich, alle so ein bisschen hinters Licht geführt und ein bisschen geblufft. Jetzt vielleicht die Möglichkeit über Özil, der eben auch nur rumlamentiert hat. Der könnte jetzt auf Podolski spielen. Podolski, die Möglichkeit von hinten, der Schuss!
0: Podolski und der Schuss. Und war der drin oder war der nicht drin? 0800 218 13 13. Die Nummer ist kostenfrei. 0800 218 13 13. Und da würde ich Sie bitten, einfach mal zu wählen. Und dann haben Sie die Chance auf unseren MDR Thüringen Siegersessel. Wenn Sie sagen, ich weiß es nicht, ob er drin war, können Sie trotzdem mitmachen. Und dann haben Sie eine 50-50 Chance. Ne? Ich freue mich auf Sie hier gleich im Radio, kurz nach 6.

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1: Und damit haben wir es 18 Uhr. Schönen Montag Feierabend für Sie. Alles Wichtige mit Pia Wagner.
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3: Der Bund hat die Weichen für den Ausbau der Mitte-Deutschland-Bahnverbindung gestellt. Wie Verkehrsminister Patrick Schnieder mitteilte, soll mehr Geld für die Strecke zwischen Weimar, Jena, Gera und Gößnitz fließen. Sie gehört zu den wichtigsten in Thüringen. Laut Schnieder ist im Haushaltsentwurf ein zusätzlicher Betrag vorgesehen. Damit könne die Planung für das Projekt vorangetrieben werden. Das Bundeskabinett hat am Nachmittag den Haushaltsentwurf fürs kommende Jahr beschlossen. Er sieht höhere Ausgaben und höhere Schulden vor als zunächst geplant. Vor allem in die Bundeswehr soll deutlich mehr Geld fließen. Händler und Gastronomen in Erfurt haben vom Ausnahmewochenende profitiert. Von einigen Händlern hieß es, zwar seien viele Erfurter aus Sorge vor Randale weggeblieben. Das hätten aber die vielen tausend Demonstranten und Konzertbesucher mehr als ausgeglichen. MDR Thüringen-Reporterin Emily Tümmler, woran kann man die positive Bilanz denn festmachen?
4: Zum Beispiel an diesem Bild. In Erfurter Bäckereien standen Polizisten, Demonstranten und Touristen friedlich in langen Warteschlangen für Kaffee und belegte Brötchen an. Lob gab es von den Einzelhändlern in Richtung Stadtverwaltung. Diese hatte alle interessierten Geschäfte in einem Chat über die aktuelle Lage auf dem Laufenden gehalten. Laut Hotel- und Gaststättenverband Thüringen waren die Hotels so gut wie ausgebucht. Aber es gab bei den Gästen viel Verunsicherung, ob sie reibungslos anreisen können. Heute wissen wir, auch das hat geklappt.
3: Nach dem AfD-Bundesparteitag bekommen die eingesetzten Thüringer Polizisten und Polizistinnen einen Tag Sonderurlaub. Das habe Innenminister Georg Mayer gemeinsam mit der Polizeiabteilung des Ministeriums entschieden, heißt es in einer Mitteilung. Mayer sprach von einem erfolgreichen Großeinsatz. Vorwürfe von Demonstranten, die Polizei habe übermäßig Gewalt ausgeübt, wies Mayer zurück. Hinweisen auf Fehler werde aber nachgegangen. US-Präsident Trump hat im Fall Bellingham seine Einflussnahme bei FIFA-Präsident Infantino zugegeben. Trump bestätigte, dass er Infantino angerufen habe, um die rote Karte gegen den US-Stürmer zu überprüfen. MDR Thüringen-Reporterin Nina Bartz.
5: Ja, er habe mit FIFA-Chef Gianni Infantino gesprochen. Die rote Karte sei unfair gewesen, so Trump. Kurz nach Bekanntgabe der FIFA-Entscheidung hatte Trump auch schon auf Truth Social geschrieben: Vielen Dank an die FIFA, dass ihr das Richtige gemacht und eine große Ungerechtigkeit wieder gut gemacht habt. Der republikanische Senator Ted Cruz sagte im Oval Office, er bedanke sich im Namen aller Amerikaner dafür, dass diese, so wörtlich, lächerliche rote Karte ausgesetzt worden sei.
3: Das waren die Nachrichten. 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
1: Danke, Pia. So, beim Wetter, was haben wir? Die Nacht ist klar, beziehungsweise mit ein paar Wölkchen gespickt. 17 bis 14 Grad, es soll trocken bleiben. Morgen mal Sonne, mal Wolken, größtenteils trocken, 24 bis 28 Grad. Mittwoch heiter bis wolkig, also so ähnlich wie der Dienstag, ne? Auch trocken und Temperaturen nicht ganz auf die 28 hoch, sondern auf die 25 Grad in der Spitze. Also zwei schöne Tage eigentlich, die jetzt kommen. Ne? 6:03. Aktuelle Verkehrsmeldung, A38 Richtung Göttingen, die wird zwischen Leicherode und Breitenworbis wegen Wartungsarbeiten im Tunnel Hillberg ab 19 Uhr bis morgen früh ca. 6 Uhr gesperrt. Jetzt haben wir die A71, da gibt es sowas ähnliches, Richtung Sangerhausen. Zwischen Sulzeler Medes und Oberhof ebenfalls Wartungsarbeiten im Tunnel Hochwald. 19 Uhr geht's los und morgen früh ca. 6 Uhr soll es vorbei sein. Und in der Zwischenzeit wird eben der Tunnel dort auch gesperrt. Die Straße zwischen Büchelow und Immenau, da gab es einen Unfall, deshalb eine Sperrung. Küffhäuser Kreis, die Straße zwischen Esperstedt und Eudisleben, Wasserrohrbruch, auch dort die Straße gesperrt. Die Blitzer. B88 zwischen Rothenstein und Kahla, B281 Ortseingang Saalfeld aus Richtung Arnsgereuth, Barchfeld Richtung Stadt Ilm blitzt es, Gotha, Ohrdruffer Straße, beide Richtungen, Ortsausgang Gorndorf Richtung Unterwellenborn und zwar beidseitig und in Ruderstadt in der Oststraße stadteinwärts. 0800 218 16 00, die Nummer ist kostenfrei, und direkt zu uns sind Sie da verbunden im MDR Thüringen Verkehrszentrum. Falls Ihnen Staus oder Blitze auffällen, wo Sie sagen, die gehören da auch rein, dann her damit. Ansonsten einfach gute Fahrt in Ihren Feierabend. 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
1: So, gleich geht's los. Ne? Gleich werden wir gucken, wer unseren MDR Thüringen Siegersessel bekommt. Bei drin oder nicht drin. Ich kann Ihnen schon mal sagen, gute Nachricht ist, bisher hat noch keiner angerufen. Sie wissen, was ich meine, ne? Von den echten Fußballexperten meine ich jetzt. Gary Rafferty und Baker Street. Danach die Bengals und dann geht's los bei drin oder nicht drin.

0: Walk Like an Egyptian. Ich war einmal schon in Ägypten und im Urlaub, das war schön da. Also muss ich sagen, ist schon so 20 Jahre her, aber damals war es schön. 12 Minuten nach 6, aber was?
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0: Mit Stefanie aus Tonna. Stefanie, wir können duzen, oder?
2: Ja, gerne.
0: Wir duzen uns, genau. Warst du schon mal in Ägypten im Urlaub?
2: Nein,
0: da war ich noch nie. Siehst du? So, ja, dann geht's direkt zum Fußball. Ich möchte jetzt von dir erstmal wissen, inwiefern bist du denn mit dem Fußball verwandelt? Also gibt's in der Familie jemand, der spielt, oder hast du Ahnung, oder wie läuft das?
2: Nee, also ich habe nicht viel Ahnung. Ich gucke, wenn WM ist, ja, mein Kind spielt draußen im Garten immer Fußball, den interessiert das schon, aber ansonsten, mein Mann guckt das auch nicht, das interessiert ihn auch gar nicht. Also da sind wir nicht so bewandelt.
0: Aber sehr interessant. Also so ein Siegersessel wäre trotzdem was für euch, oder?
2: Ja, natürlich. Das wäre trotzdem was für uns für den Garten.
0: Okay. Naja, gut. Ich meine, also die Beweggründe sind ja verschieden. Ne? Also das Ergebnis ist wichtig. Genau. Dann wollen wir mal lauschen. Also, die Stefanie aus Tonna. Wir spielen jetzt den Reporterton ein und du sagst mir zum Schluss, ob der drin war oder nicht. Ja, geht los.
2: Okay.
3: Warum die hier der große WM-Favorit waren vor diesem Turnier, das sieht man heute. Bislang haben die, glaube ich, alle so ein bisschen hinters Licht geführt und ein bisschen geblufft. Jetzt vielleicht die Möglichkeit über Özil, der eben auch nur rumlamentiert hat. Der könnte jetzt auf Podolski spielen. Podolski, die Möglichkeit von hinten, der Schuss!
0: Und war der drin oder nicht drin?
2: Der war nicht drin.
3: Jetzt vielleicht die Möglichkeit über Özil, der eben auch nur rumlamentiert hat. Der könnte jetzt auf Podolski spielen. Podolski, die Möglichkeit von hinten, der Schuss! Aber klasse! Gehalten! Von Iker Casillas!
0: Gehalten, Stefanie! Das heißt, du liegst richtig. Das ist richtig.
2: Applaus. Da freue ich mich.
0: Es gibt einen der Thüringen Siegersessel, der geht nach Tonna zu euch. Und obwohl ihr jetzt nicht die mega begeisterte Fußballfamilie seid, glaube ich, ist er bei euch richtig gut aufgehoben. Und
2: ja.
0: Ihr könnt euch ja ein bisschen reinteilen, was das. Also ich sag dir eins, wenn du dich da reinplumpsen lässt nach dem Arbeitstag oder so, da sitzt du eine Weile. Ne? Also,
2: genau, und dann denke ich an euch.
0: Dann denkst du an uns, alles klar. Dann wünsche ich dir jetzt einen schönen Abend, ja? Und grüße dich.
2: Dankeschön.
0: Ciao, ciao.
2: Dankeschön.
0: Stefanie, tolle
2: ciao.
0: Geschichte. So, und wenn Sie sagen, meine Damen und Herren, ich habe auch keine Ahnung von Fußball, aber so einen Sessel hätte ich gerne. Dann empfehle ich Ihnen morgen früh die Frühschicht. Ne? Da geht es nämlich wieder zur Sache. Und wenn Sie da nicht gewinnen, dann können Sie auch bei mir morgen Nachmittag wieder probieren. Wir haben ja noch ein bisschen was in petto in Sachen Siegersessel. Das ist ja das Gute.

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5: Um 18.30 Uhr. Grünes Licht für Bahnstrecke. Der Bund hat weiteres Geld für den Ausbau der Mitte-Deutschland-Verbindung angekündigt. Die Strecke von Gößnitz über Gera und Jena nach Weimar gehört zu den wichtigsten in Thüringen. Innenminister zieht Bilanz. Georg Mayer ist mit dem Polizeieinsatz beim AfD-Bundesparteitag zufrieden. Er sei stolz, wie die Beamten ihre Arbeit erledigt hätten, sagte Mayer. Hinweisen auf Fehler werde nachgegangen. Fall Bellingham bei Fußball-WM. US-Präsident Trump hat bestätigt, dass er den Weltverband FIFA um die Aufhebung der Rotsperre für den US-Stürmer gebeten hat. Für ihn sei das kein Foul gewesen, sagte Trump zur Begründung.
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6: Das Neueste für Mittel- und Westthüringen mit Katja Werner. Gotha. Am Kinder- und Jugendzentrum Big Palais ist der sanierte Bolzplatz eingeweiht worden. Wie die Stadt mitteilte, wurde die Sportanlage für rund 300.000 Euro saniert. Entstanden sei ein Multifunktionssportkäfig aus Edelstahlrohren für verschiedene Ballsportarten wie Fußball und Basketball. Die Kosten wurden zum Teil über Mittel der Sportstättenförderung und durch Spenden gedeckt. Arnstadt. Die zweite Arnstädter Nacht der Künste im Garten des Schlossmuseums hat mehr als 700 Gäste angezogen. Laut Stadt erlebten die Besucher am Samstag bis Mitternacht ein abwechslungsreiches Programm aus Musik, Theater, Tanz und Lichtinstallation. Musikalische Höhepunkte waren unter anderem die String Company und der dänische Singer-Songwriter Lasse Mathissen. Köllida. Mit den Sommerferien haben zahlreiche Bauarbeiten begonnen. Zwischen Köllida und Sömmerda wird auf der A71 gebaut. In Weimar ist ein Teil der Berkaer Straße noch bis zum Wochenende dicht. Im Gothaer Norden ist die B247 drei Wochen wegen Bauarbeiten gesperrt. Und bis Mitte August wird auf der Landstraße zwischen Thal und Rula gebaut. 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
7: Dankeschön dafür. Das Wetter Richtung Abend haben wir jetzt, wenn dann nur noch im Osten stellenweise ein bisschen was in Sachen Schauer. Ansonsten sieht es ganz gut aus, also soll es jetzt erstmal trocken bleiben. Die Nacht 17 bis 14 Grad, morgen mal Sonne, mal Wolken, größtenteils trocken. 24 bis 28 Grad werden es morgen zum Dienstag. Und der Mittwoch sieht ähnlich aus, nicht ganz 28 Grad, am Mittwoch eher so um die 25 Grad in der Spitze. 18.32 Uhr, 2 nach halb 7. Aktuelle Verkehrsmeldung, A38 Richtung Göttingen. Die wird zwischen Bleichrode und Breitenworbis wegen Wartungsarbeiten im Tunnel Hüllberg ab 19 Uhr bis morgen früh ca. 6 Uhr gesperrt. Vorsicht auf der A38 Richtung Leipzig zwischen Dreieck Drammetal und Deiderode ist Öl auf der Fahrbahn. Dann aber die Straße zwischen Büchlow und Ilmenau, da gab es einen Unfall, deshalb eine Sperrung. Und im Kyffhäuser Kreis ist die Straße zwischen Esperstedt und Oldisleben wegen des Wasserrohrbruchs immer noch gesperrt. Die Blitzer. B88 blitzt es zwischen Rothenstein und Kahla. In Barchfeld Richtung Stadt Ilm, in Gotha, Ohrdrufer Straße, beide Richtungen. Ortsausgang Gorndorf Richtung Unterwellenborn, beidseitig. Und in Ruderstadt in der Oststraße, stadteinwärts. Staus oder Blitzer kostenfrei. Direkt zu uns ins MDR Thüringen Verkehrszentrum. 0800 218 16 00.
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7: Und die gute Nachricht des Tages, die gibt es gleich hier bei uns im Radio. Freuen Sie sich drauf. 18.33 Uhr, hier sind Ultravox.

0: Toto, Hold the Line. 18:41, Zeit für die gute Nachricht des Tages.
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0: Und die kommt in dieser Woche von Uwe Helmowski von der Gemeinde G26 in Gera. Und klar, die Fußball-WM läuft mit allen Höhen und Tiefen. Herr Helmowski, Sie sind ein großer Fußballfan. Welche Szene hat Sie denn jetzt sportlich bisher am meisten beeindruckt?
2: Ja, tatsächlich eine gleich am ersten Spieltag. Und zwar ist der Felix Mecher zusammen mit dem Mecher, mit dem Jonathan Tah und drei Spielern von Curaçao nach dem Spielende so Arm in Arm betend am Mittelkreis gestanden. Das wurde ja auch kritisch bewertet, ne? Ist das ja, Fußball ist ja keine Mission. Aber was mich begeistert hat, war hinterher im Interview sagte er, im Spiel sind hier Gegner und nach dem Spiel alle Christen und Brüder.
0: Fand ich gut. Ich fand's gut.
2: Ja, ich fand's auch gut, weil Glaube kann ja weltweit trennen und viele von den Kriegen, die wir haben, sind ja auch muslimisch, islamisch und weiß ich was aufgeladen, also religiös. Ne? Wir haben eine Tradition, leider auch als Christen, die ist nicht so toll. Und wenn dann jemand sagt, mein Glaube führt mich dazu, dass ich mit einem Gegner bete und dass ich erkenne, wir spielen, wir bekämpfen uns, wir geben Vollgas, wir gehen aufeinander los, aber eigentlich verbindet uns doch mehr, als uns trennt. Und das ist natürlich die Botschaft des christlichen Glaubens, aber wenn es gut läuft, sollte das auch die Botschaft vom Fußball sein, dass Völker gegeneinander spielen, mit unterschiedlichen Hautfarben, unterschiedlichen Religionen und aber sagen, weil wir den Sport so lieben, verbindet uns das und das macht uns zu einer großen, starken Gemeinschaft. Ich habe mich wirklich riesig darüber gefreut, als ich das gesehen habe.
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0: Boy Meets Girl heißen die und Waiting for a Star to Fall. 18.50 Uhr, 10 vor 7.
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0: So, dann machen wir mal den Montag Feierabend Sack hier zu. Ne? Gleich kommt der Kollege Andreas Minzel mit dem Fazit vom Tag. Alles, was heute wichtig war. Und da spielt natürlich auch das, was bei der Fußball-WM sich abgespielt hat, nochmal eine Rolle. Ne? Donald Trump und der Infantino, der FIFA-Chef und die Geschichte mit der roten Karte, die zurückgenommen worden ist. Heute Abend dann die Spiele und zwar 21 Uhr Portugal gegen Spanien. Also das verspricht dann doch eine große Portion Spannung. Die beiden Länder, Nachbarn sozusagen. Also ich finde beide super Fußballer, mal sehen, wer sich da durchsetzt. Und dann heute Nacht um 2 USA gegen Belgien. Also das Spiel hat ja jetzt eine Brisanz bekommen, das kann man ja gar nicht mehr auf einen Teller draufkriegen. Sehr, sehr interessant. Hier gehen schon Gerüchte durch das Internet, dass der Schiedsrichter des Spiels heute Abend USA gegen Belgien, also eine Standleitung hat ins Weiße Haus zum Donald Trump, damit er sich rückversichern kann, ob das jetzt ein Foul war im Zweifelsfalle oder nicht. Aber das ist noch nicht bestätigt. Ne? Ich wünsche Ihnen einen schönen Abend. Wir hören uns morgen wieder. Und zwar in alter Frische. So machen wir es. Frank Sinatra und Nancy Sinatra. Und der Song passt ganz gut.

0: Es ist 19 Uhr, alles Wichtige jetzt mit Pia Wagner.
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2: Der Bund hat die Weichen für den Ausbau der Mitte-Deutschland-Bahnverbindung gestellt. Wie Verkehrsminister Patrick Schnieder mitteilte, soll mehr Geld für die Strecke zwischen Weimar, Jena, Gera und Gößnitz fließen. Sie gehört zu den wichtigsten in Thüringen. Laut Schnieder ist im Haushaltsentwurf ein zusätzlicher Betrag vorgesehen. Damit könne die Planung für das Projekt vorangetrieben werden. Das Bundeskabinett hat am Nachmittag den Haushaltsentwurf fürs kommende Jahr beschlossen. Er sieht höhere Ausgaben und höhere Schulden vor als zunächst geplant. Vor allem in die Bundeswehr soll deutlich mehr Geld fließen. Innenminister Georg Mayer ist mit dem Polizeieinsatz beim AfD-Bundesparteitag zufrieden. Der Einsatz sei ein Erfolg gewesen, sagte Mayer MDR Thüringen. Er sei stolz, wie die Beamten ihre Arbeit erledigt hätten. Vorwürfe von Demonstranten, die Polizei habe übermäßig Gewalt ausgeübt, wies Mayer zurück. Hinweisen auf Fehler werde aber nachgegangen. Polizisten hatten unter anderem den Schlagstock gegen Demonstranten auf der A71 eingesetzt. Laut Landespolizeidirektion war das in dieser Situation gerechtfertigt. Die Linksfraktion sieht dagegen noch Aufklärungsbedarf beim Polizeieinsatz. Im Wattburg-Kreis haben die Bürgermeister von Eisenach-Gerstungen und Wutha-Farnroda eine alternative Trasse für die B19 vorgeschlagen. Sie reagieren damit auf den Entwurf des Regionalplans. Der hält weiter an der Route von Wilhelmsthal nach Moosbach fest. Diese Variante mit einem langen Tunnel durch den Thüringer Wald sei ökologisch und ökonomisch nicht umsetzbar, so die Bürgermeister. Sie schlagen stattdessen vor, die Bundesstraßen 19 und 84 zu bündeln und von Fürther über eine ehemalige Bahntrasse Richtung Gerstungen zur Autobahn 4 zu führen. Die Zahl der geknackten Geldautomaten ist in Deutschland spürbar gesunken. Nach Angaben eines Versicherers ging sie von 2023 bis 2025 um 70% zurück. Auch im ersten Vierteljahr 2026 setzte sich der positive Trend fort. Als Grund dafür wurden neue Sicherheitskonzepte der Banken genannt. Dazu gehört zum Beispiel, dass Geld in den Automaten automatisch gefärbt wird, wenn der Automat zerstört wird. Dadurch werden die Scheine wertlos. US-Präsident Trump hat bestätigt, dass er die FIFA persönlich um Überprüfung der roten Karte für US-Stürmer Bellingham gebeten hat. Trump sagte in Washington wörtlich, ich fand nicht, dass das ein Foul war. Die FIFA hatte die Rotsperre über Bellingham gestern ohne Erklärung aufgehoben. Trump lobte den Weltfußballverband für diese so wörtlich brillante Entscheidung. Der Europäische Fußballverband UEFA sprach von einer roten Linie, die überschritten sei. DFB-Präsident Bernd Neuendorf forderte von der FIFA Aufklärung über den Vorfall. Der belgische Verband reichte Beschwerde bei der FIFA ein. Die wurde abgewiesen und so darf Bellingham in der kommenden Nacht im WM-Achtelfinale gegen Belgien spielen. Das waren die Nachrichten. 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
0: Danke, Pia. Das Wetter in Thüringen heute Abend, es ist meistens stark bewölkt. Nur im Osten kann es stellenweise noch ein bisschen schauern. Im Südwesten sehen Sie hier und da noch ein Zipfelchen Sonne. 19 bis 22 Grad sind es momentan. Windig ist es, bleibt auch windig. Die Nacht wird wechselnd bewölkt sein. Gegen morgen wird es meistens klar und trocken sein. 17 bis 14 Grad. Morgen mal Sonne, mal Wolken. Es wird größtenteils trocken sein. 24 bis 28 Grad. Erwarten uns morgen dann 7:04. Hier sind die aktuellen Verkehrsmeldungen für Sie. A38 Richtung Göttingen, die ist zwischen Bleicherode und Breitenworbis wegen Wartungsarbeiten im Tunnel Höllberg gesperrt. Dauert bis morgen früh gegen 6. Da gibt es eine Umleitung für Sie. Vorsicht auf der A38 Richtung Leipzig. Zwischen dem Dreieck Drammetal und Deiderode ist Öl auf der Fahrbahn. Die A71 Richtung Sangerhausen ist zwischen Sulzheller-Mehlis und Oberhof wegen Wartungsarbeiten im Tunnel Hochwald gesperrt. Dauert auch bis morgen früh gegen 6. Auch da gibt es eine Umleitung für Sie. Und im Kyffhäuser Kreis ist die Straße zwischen Esperstedt und Oldisleben gesperrt. Dort ist ein Wasserrohr gebrochen. Die Blitzer stehen auf der B88 zwischen Rothenstein und Kahla. In Barchfeld, wenn Sie Richtung Stadt Ilm unterwegs sind. In Gotha in der Ohrdorfer Straße in beiden Richtungen. Und in Rudolstadt in der Oststraße, wenn Sie stadteinwärts fahren. Kommt noch eine aktuelle Meldung rein von der A72 Richtung Hof zwischen Chemnitz Süd und Stolberg Nord. Staut sich wegen Markierungsarbeiten momentan, da brauchen Sie 10 Minuten Geduld. Melden Sie uns bitte Staus, Blitzer, Behinderungen stellenweise, auch was anderes, was nicht auf die Straße gehört, kostenfrei im MDR Thüringen Verkehrszentrum 0800 218 16 00. Dankeschön.
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0: Der AfD-Parteitag ist Geschichte. Jetzt zieht die Polizei Bilanz und der Händler zählt die Ladenkasse. Und wir sind mit dem Fazit vom Tag für Sie natürlich bei beiden gewesen. Ich bin Andreas Menzel. Schön, dass Sie dabei sind.
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0: Sind Sie zu Hause geblieben oder waren Sie mittendrin? Der AfD-Parteitag am Wochenende in Erfurt hatte ja tausende Menschen mobilisiert. Dabei soll es auch zu überzogener Gewaltanwendung von Polizeibeamten gekommen sein, heißt es zumindest aus dem Lager der Demonstranten. Auch Anzeigen gegen die Polizei wurden angekündigt. MDR Thüringen-Reporter Wolfgang Kenschel hat sich fürs Fazit vom Tag damit beschäftigt. Wolfgang, sind denn Anzeigen schon gestellt worden?
1: Ja, nach Angaben der Landespolizeidirektion sind heute Anzeigen eingegangen. Das Bündnis Widersetzen hatte ja gestern mehrere Beispiele genannt für angeblich überzogene Polizeigewalt. Zum Beispiel habe es am Gotha Platz, Zitat, willkürliche Schmerzgriffe in Gesichter gegeben, und darüber hinaus kursieren in den sozialen Medien diverse Videos. Eins zeigt zum Beispiel, wie auf der A71 ein Polizist mit dem Schlagstock auf Demonstranten einschlägt.
0: Was sagt denn die Polizei zu den Vorwürfen?
1: Also die Landespolizeidirektion verweist darauf, dass die Beamten physische Gewalt anwenden dürfen, sofern diese verhältnismäßig ist. Zum Schlagstockeinsatz auf der A71 sagt die Polizei, dass da Personen daran gehindert werden sollten, die Autobahn zu betreten, weil das gefährlich ist. Und Worte allein würden hier nicht reichen. Das heißt, aus Sicht der Polizei ist hier der Schlagstockeinsatz gerechtfertigt gewesen.
0: Was sagt der Innenminister Georg Mayer zu dem Einsatz?
1: Also der sagt, der Einsatz sei ein Erfolg gewesen. Hinweisen auf Fehler der Polizei werde aber nachgegangen.
2: Bei so einer großen Lage, bei so vielen Demonstranten, bei so vielen Kolleginnen und Kollegen, die im Einsatz waren, wie soll es sein, dass das immer alles fehlerfrei läuft? Aber ich kann keine größeren Fehler momentan entdecken.
1: Und laut Mayer laufen umgekehrt auch Verfahren gegen Demonstranten, und auch im Fall des Angriffs auf Journalisten eines rechten Mediums wird ermittelt. Hier sind die Angegriffenen heute von der Polizei vernommen worden.

0: arme Wochenende für Erfurt gewesen. Das vergangene Wochenende und vielleicht Sie ja sogar mittendrin. AfD, Bundesparteitag, die Gegendemos und zwei große Konzerte in der Stadt. Jetzt wird aufgeräumt und Bilanz gezogen. Wie blicken zum Beispiel die Händler und die Gastwirte auf das Wochenende? MDR Thüringen-Reporterin Antje Kirsten ist fürs Fazit vom Tag in der Stadt unterwegs gewesen.
1: Nach und vor dem Straßenkampf haben alle Hunger und Durst. Bei der Bäckerei am Brühl standen Polizisten und Demonstranten geeint in der Schlange. Kaffee und belegte Brötchen gingen wie am Fließband über den Tresen. Verkäuferin Nina Apel.
2: Wir sind fast gar nicht hinterhergekommen tatsächlich, weil es so viel Schlange war. Zwischenzeitlich war dann auch die Haft

0: Milch aus, das heißt, wir hatten nur noch normale Milch. Wir haben gut Umsatz gemacht und alle waren freundlich.
1: Das Wetter hat auch mitgespielt und so ist auch Susanne Weber, der das Eiscafé in der Marktstraße gehört, zufrieden.
2: Durch die ganzen Konzertbesucher und die anderen Besucher, die die Demonstrationen auch besucht haben, die friedlichen Demonstrationen, war doch ein gutes Geschäft.
1: Im Vorfeld sei viel Panik gemacht worden, dass vielleicht randaliert werde, aber die Stadt habe das echt gut gewuppt. Noch am Freitag hatte die Stadt mit den Händlern einen WhatsApp-Kanal eingerichtet, um alle übers Geschehen zu informieren. Im Wirtshaus am Domplatz freut sich Mitarbeiterin Anne Putz.
3: Wir haben manchmal schon überlegt, machen wir eher zu oder nicht zu, wenn es doch mal eskaliert, aber Gott sei Dank. Erfurt hat sich wieder gezeigt von der besten Seite.
1: Nur die Markthändler, die haben kräftig Minus gemacht. Die haben gar nicht erst aufgebaut. Im Nachhinein war es die falsche Entscheidung, sagt Markthändlerin Daniela Siebert.
4: Am Samstag haben wir es nicht gemacht, weil die Prognosen waren zu risikoreich, um sich hier hinzustellen. Dass im Endeffekt nichts passiert ist, kann ja niemand wissen.
1: Die Absperrgitter sind weg, auch die 120 Dixi-Klos. Die hat heute Jan Haberland von der Firma Toi Toi Toi Dixi abgeholt.
5: Die kommen jetzt zur Messe, da werden sie verladen und dann wieder zu den einzelnen Standorten zurückgebracht. Bisschen Beschmierereien, aber ansonsten, das habe ich schon schlimmer erlebt, ja.
1: An der Messe wurden heute noch die Holzverkleidungen, die die Parkschranken schützen sollten, abgeschraubt. Nun herrscht auch dort wieder Normalbetrieb.
6: Viele Händler profitieren und die Stadt räumt auf nach dem Ausnahmewochenende in Erfurt.
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0: Hat sich's heute auch so ein bisschen angefühlt für Sie, als ob wir den Tag des Naturschutzes in Thüringen hätten? In Mödlareuth sind ja Projekte gestartet, die am grünen Band Tourismus, Naturschutz und die Landnutzung vereinen sollen. Und in Geisa in der Rhön, da ist das Naturschutzprojekt Thüringer Kuppenrhön in die Umsetzung gegangen. Dort ist MDR Thüringen-Reporter Bastian Albrecht fürs Fazit vom Tag gewesen. Was genau soll denn da geschützt werden?
1: Ja, über 3200 Hektar Fläche, das sind fast 4500 Fußballfelder entlang der ehemaligen innerdeutschen Grenze zu Bayern und Hessen entlang des Grünen Bandes, sagt die Projektleiterin Corinna Hossfeld.
2: Ziel ist es bei diesem Großprojekt, wirklich langfristige Maßnahmen zu initiieren. Gerade weil es ja 10 Jahre Umsetzungsphase ist, möchten wir einfach diesen doch sehr wertvollen Raum hier im Biosphärenreservat Rhön langfristig entwickeln und auch viel für selten gewordene Arten tun. Da gibt es zum Beispiel ein paar recht seltene Tagfalterarten wie den schwarzen Apollo oder den goldenen Scheckenfalter.
1: Auch die Sumpfspitzmaus, die Kreuzkröte und verschiedene gefährdete Pflanzen sollen so erhalten bleiben. Und außerdem sollen die Lebensräume der gefährdeten Arten besser miteinander verbunden werden.
0: Wie soll das funktionieren?
1: Ja, und zwar wurde im Vorfeld des Projekts ein Pflege- und Entwicklungsplan erarbeitet, rund 4 Jahre lang. Und diese Vorhaben daraus, die sollen jetzt nach und nach umgesetzt werden, vor allem in Zusammenarbeit mit Landwirten, Flächeneigentümern, Jägern und den Kommunen.
2: Ja, ein großes Feld sind natürlich auch die Amphibien, dass die durch die trockenen Zeiten einfach auch im Rahmen des Klimawandels einfach sehr massiv Probleme haben, überhaupt Fortpflanzungshabitate zu haben. Und da möchten wir Amphibientümpel anlegen. Dann haben wir Lupinenbekämpfungsmaßnahmen angeleiert und der Riesenbärenklau an der Ulster wird jetzt auch bekämpft.
1: Und das alles machen aktuell 5 Projektmitarbeiter, ein 6. soll noch dazukommen.
0: Bastian, das Naturschutzprojekt wird ja vom Bund gefördert. Über wie viel Geld reden wir da?
1: Ja, wir reden über rund 10,2 Millionen Euro. Eine ganze Stange Geld kostet das Naturschutzprojekt. Über 7 Millionen kommen vom Bund. Der Scheck dafür wurde heute überreicht. Damit kann es also jetzt richtig losgehen.
0: Das Naturschutzprojekt Thüringer Kuppenrhön ist heute offiziell gestartet. Damit soll 10 Jahre lang der Schutz von gefährdeten Tieren und Pflanzen vorangetrieben werden.

0: Wenn Sie aus dem südlichen Wartburgkreis zur Autobahn A4 kommen wollen, dann wissen Sie vielleicht aus eigener Erfahrung, das dauert. Eines der Nadelöhre dabei ist ja die B19 über die Hohe Sonne. Es gibt schon sehr lange Pläne, die umzuverlegen mit einem langen Tunnel durch den Thüringer Wald. Aber da tut sich nichts. Jetzt haben drei Bürgermeister die Initiative ergriffen. Sie schlagen eine Alternative vor. MDR Thüringen-Reporterin Ruth Breer hat sich das heute angehört fürs Fazit vom Tag. Ruth, warum kommen die jetzt damit?
1: Anlass ist der Entwurf des Regionalplans und da steht immer noch diese Variante mit dem Tunnel von Wilhelmsthal nach Mosbach drin und das kritisieren sie, sagt der Gerstunger Bürgermeister Daniel Stephan.
2: Man hält an einem Projekt fest, was in der Bevölkerung hoch umstritten ist, was einen hohen ökologischen und ökonomischen Preis abfordert und unser Ansinnen ist, eine Alternative, die aus unserer Sicht ökologisch und ökonomisch sinnvoller ist, zu prüfen, wenigstens zu prüfen.
1: Und diesen Wunsch wollen er und seine Kollegen aus Eisenach und Wutachfarnroda in ihre Stellungnahmen zum Regionalplan schreiben.
0: Wie sieht denn Ihre Alternative aus?
1: Die sieht vor, die Bundesstraßen 19 und 84 zu bündeln. Beide überqueren ja den Thüringer Wald nach Eisenach. Sie sollen dann von Marksuhl und Förter über eine stillgelegte Bahnstrecke Richtung Westen nach Gerstungen zur A4 geführt werden. Denn, so sagen die Bürgermeister, durch die neue A44 und das Dreieck Wommen ist die Anbindung Richtung Nordwesten sehr günstig für die Region.
0: Und wenn ich auf die A4 Richtung Osten will, für mich wäre das ja dann ein Umweg.
1: Ja, aber für den Schwerverkehr könnte dieser Umweg einfacher sein, sagen die Bürgermeister und verweisen auf das Erfurter Kreuz, wo man vom Westen aus ja auch über die Autobahn schneller in Oberhof ist als über den kürzesten Weg. Jörg Schlothauer, Rathauschef in Wutachfarnroda, stellt sich die Folgen für die jetzigen Bundesstraßen so vor.
3: Der Schwerlastkraftverkehr, der wird weniger werden. Ja, und für die normalen Berufspendler reichen die momentan vorhandenen Straßen meines Erachtens vollkommen aus.
1: Eisenach hofft mittelfristig auf Entlastung, denn beide Bundesstraßen führen durch die Stadt.
0: Drei Bürgermeister wollen die Pläne für eine neue B19 voranbringen. Sie haben heute einen eigenen Vorschlag vorgestellt.
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0: Thüringen mit dem Wetter im Freistaat für Sie heute Abend. Es ist meistens stark bewölkt. Nur im Osten kann es stellenweise noch ein bisschen schauern. 19 bis 22 Grad sind es momentan. Gibt einen starken Wind aus westlichen Richtungen. Der wird uns auch erhalten bleiben. Geht dann morgen auf frischen Westwind über. In der Nacht wechselnd bewölkt. Gegen morgen wird es meistens klar und trocken sein. 17 bis 14 Grad sind es heute Nacht. Ich habe gerade gestutzt, weil ich Ihnen gesagt habe, westliche Richtung, und dann dreht morgen auf West. Also es bleibt bei Westwind, um es ganz einfach zu sagen. Morgen mal Sonne, mal Wolken. Größtenteils wird es trocken sein. 24 bis 28 Grad kriegen wir morgen dann, kurz nach 7:30. Hier sind die aktuellen Verkehrsmeldungen für Sie. Die A38 Richtung Göttingen ist zwischen Bleicherode und Breitenworbis wegen Wartungsarbeiten im Tunnel Höllberg gesperrt bis morgen früh gegen 6. Da ist eine Umleitung für Sie ausgeschildert. Die A71 Richtung Sangerhausen ist zwischen Suhlzellermehlis und Oberhof wegen Wartungsarbeiten im Tunnel Hochwald gesperrt. Auch bis morgen früh gegen 6. Auch da gibt's eine Umleitung für Sie. A72 Richtung Hof zwischen Chemnitz Süd und Stolberg Nord. 4 Kilometer Stau wegen Markierungsarbeiten. Da brauchen Sie eine Viertelstunde länger. Und im Kyffhäuser Kreis ist die Straße zwischen Esperstedt und Oldisleben gesperrt. Der Grund dort ein Wasserrohrbruch. Die Blitzer stehen in Barchfeld, wenn Sie Richtung Stadt Ilm unterwegs sind, in Rudolstadt in der Oststraße, wenn Sie stadteinwärts fahren. Das war's von uns. Melden Sie uns bitte Staus oder Blitzer kostenfrei im MDR Thüringen Verkehrszentrum 0800 218 16 00. Danke.
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0: Weil wir ja gerade beim Verkehr waren hier bei MDR Thüringen im Fazit vom Tag. Ich sage nur Baustelle, Baustelle, Baustelle. Wir stellen Ihre Nerven gleich mal so ein bisschen auf die Probe im Fazit vom Tag. Ich bin Andreas Menzel. Schön, dass Sie weiter mitfahren.
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0: Haben Sie manchmal auch so ein bisschen das Gefühl, die warten alle mit diesen großen, vielen Baustellen, bis die Sommerferien angefangen haben und wir in den Urlaub fahren wollen? Es ist wieder jede Menge los in den nächsten Tagen und vor allen Dingen Wochen, auch hier bei uns in Thüringen. Fangen wir mit MDR Thüringen-Reporterin Antje Kirsten an, hier im Fazit vom Tag. Antje, wie ergeht es denn den Auto- und Straßenbahnfahrern aktuell in Erfurt?
1: Die müssen seit heute eine weitere Baustelle verkraften und dies nicht ganz unwichtig. Hinter dem ICE-Bahnhof wird das Straßenbahnkreuz erneuert. Das heißt, vom Schmidtstädter Knoten geht nichts mehr geradeaus in die Schillerstraße, eigentlich eine wichtige Straße auch für Pendler. Die Arbeiten dauern mindestens 6 Wochen, also bis zum Ende der Schulferien. Über das Straßenbahnkreuz rollen täglich bis zu 1000 Bahnen. Ja, und die können nun seit heute, wie auch die Busse, nicht mehr durch den Bahnhofstunnel fahren. Ende Juli soll dann noch die Megabaustelle der Bahn genau dort dazukommen. Ein Teil der Eisenbahnbrücke wird erneuert und das wird bis in den Oktober hinein dauern. Man kann nur jedem Autofahrer raten, einen großen Bogen um den Bereich zu machen. Stadt und Bahn raten dazu, die Autobahn zu nutzen und über die nördlichen Autobahnabfahrten nach Erfurt reinzufahren.
0: So viel also zu Erfurt und auch im Osten. Da reiht sich eine Großbaustelle an die nächste MDR Thüringen-Reporterin Kathleen Bernhard in unserem Studio in Gera. Wo brauchen denn die Autofahrer besonders viel Zeit?
2: Ja, ganz klar in Gera und Jena. Die B7 durch das Jenaer Mühltal, die wird bis 14. August saniert. Wer sich auskennt, fährt durchs Rautal oder über den Jägerberg. Und auch in der Jenaer Innenstadt sind viele Straßen vorübergehend dicht. Die B88 im Norden von Jena ist derzeit gesperrt. Wer also in die Region muss, der muss viel Zeit mitbringen. In Gera, da ist in den nächsten 6 Wochen die Kreuzung an der Feuerwehr Berliner Straße gesperrt. Dort müssen die alten Straßenbahngleise raus. Heißt weite Umleitungen für Autofahrer und Regionalbusse und deutlich mehr Fahrzeit für die Leute, die auf die Straßenbahn angewiesen sind. Denn statt Straßenbahn fahren jetzt Busse über Umleitungen in die Innenstadt von Gera.
0: Hört sich ein bisschen so an für mich, als ist es am besten, wenn wir in den Süden von Thüringen gehen und da gemütlich wandern. Denn im Norden, da wird auch immer noch gebaut, zum Beispiel an der neuen B247. MDR Thüringen-Reporterin Claudia Götze. Fürs Fazit vom Tag im Studio in Leinefelde, sind das da die einzigen Baustellen?
3: Bei weitem nicht. Es gibt noch ein paar mehr, hauptsächlich in Nordhausen und im Kyffhäuserkreis. In Nordhausen werden die Straßenbahngleise bis Ende Oktober erneuert. Es fahren dort Ersatzbusse und die Bahnhofstraße ist teilweise gesperrt. Außerdem beginnen in Sondershausen Bauarbeiten in der Innenstadt. Die Sperrungen in der Karl-Schröder-Straße und in der Lohstraße sollen bis Ende August gehen. Der Höllberg-Tunnel auf der A38 ist heute Nacht wegen Wartungsarbeiten gesperrt. Und im Unschruteinig-Kreis, wir hatten es ja schon, ganz klar die B247 neu. Da werden die Zubringer und Anschlüsse fertiggestellt. Deshalb kommst du nach Bollstedt nur über Mühlhausen. Und bei Schröderode-Windeberg wird ebenfalls an der neuen Umfahrung gebaut. Deshalb erreichen Autofahrer die Stadt Mühlhausen nur über Obermehler und Schlotheim.
0: Und das ist noch längst nicht alles. Das sind nur die wichtigsten Baustellen, die wir gerade hier für Sie zusammengefasst haben. In Thüringen wird in diesen Sommerferien wieder viel gebaut. 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Oder noch einfacher, Sie gehen einfach auf unsere MDR Thüringen App und studieren dort unseren großen Baustellencheck, den wir extra für Sie gemacht haben.
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1: Was für eine WM soll das denn eigentlich noch werden? Haben Sie auch dreimal hingucken müssen, als die rote Sperre gegen den US-Spieler Bellingham zurückgenommen worden ist? Und inzwischen hat ja Präsident Trump tatsächlich bestätigt, dass er Infantini angerufen hat, den FIFA-Chef, und darum gebeten hat. Martin Roschitz ist fürs Fazit vom Tag bei der WM dabei. Bevorzugt die FIFA ganz eindeutig die USA bei dieser WM?
2: Ja, absolut. Es ist offensichtlich, dass die FIFA den Gastgeber bevorzugt und die USA unbedingt im Turnier halten will. Der Fußball-Weltverband hat übrigens mit einem ähnlichen Schachzug vor einigen Monaten dafür gesorgt, dass Cristiano Ronaldo die ersten zwei Spiele der WM nicht verpassen musste. Wir haben uns jetzt schon einiges von der FIFA gefallen lassen, wie zum Beispiel die Aufteilung des Spiels in Viertel. An sich schon ein unglaublicher Eingriff, aber diese Entscheidung ist noch krasser, weil sie die USA ja einseitig bevorteilt. Für mich ein skandalöser Tabubruch und ganz nah an dem, wie Donald Trump die USA regiert.
1: Und Donald Trump hat ja inzwischen bestätigt, dass er einen Anruf getätigt hat.
2: Inzwischen wissen wir, dass es einen persönlichen Anruf des US-Präsidenten bei FIFA-Boss Infantino gegeben hat, mit der dringenden Bitte, die rote Karte gegen den besten Stürmer der USA zu überprüfen. Trump hat sich nach der Entscheidung auf seiner Social-Media-Plattform umgehend bei der FIFA bedankt. Sie habe das Richtige getan und eine große Ungerechtigkeit korrigiert. Wenn man bedenkt, wie Infantino seit Monaten um Trump herumschlawenzelt, ihn hofiert und dekoriert hat mit einem eigens für Trump erfundenen FIFA-Friedenspreis, dann deutet wirklich alles auf einen handfesten Skandal hin. Trump will jetzt auch noch mitbestimmen, wer Weltmeister wird, und Infantino spielt das Spielchen mit. Derjenige, der seit Jahren behauptet, dass die Politik keinen Einfluss auf den Fußball nimmt, dass er das niemals zulassen würde. Was für ein Hohn.
1: Da riecht es wohl zum Himmel bei der aktuellen WM. Trump ruft Infantino an und schon darf ein rot gesperrter US-Spieler weiter mitmachen.
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0: Wir sind ja inzwischen in den Sommerferien, auch mit dem Fazit vom Tag für Sie und unsere MDR Thüringen Reporter. Die sind auf der Suche nach Futter in unseren Schwimmbädern. Thomas Bornhardt im Freibad Sonnenstein in Holungen im Eichsfeld was entdeckt, das hat ihn kurz mal sprachlos gemacht. Da gibt's nämlich keine, Sie hören richtig, Pommes, dafür aber 5-Minuten-Terrinen. Und er wollte vom Betreiber Achim Dransfeld natürlich zuerst mal wissen, wie er auf die Idee gekommen ist.
1: Wir konnten keine Pommes machen, wollten auch nicht. Und da haben wir gesagt, wir müssen den Kindern was bieten. Und da haben wir gesagt, nehmen wir's mal 5-Minuten-Terrinen mit rein. Ne?
2: Da gibt's verschiedene Sorten über Tomate, Käse, Sahnesoße, Käse, Schinkensoße, Brokkoli. Das ist ein anderer Trend und die Kinder nehmen das sehr gut an.
3: Jetzt darf ich selber auch mitmachen. Was wurde bestellt?
4: Nudeln mit Tomatensoße.
3: Hier sehe ich jetzt, der Wasserkocher wird voll gemacht. Ja, das macht Petra, Achims Frau.
5: Genau.
3: So, jetzt die Terrine aufreißen.
5: Bis an den blauen Rand kommt das Wasser, es muss aber aus Kochen.
3: Ah, den kann man aber gut erkennen.
5: Dann nehmen wir hier diesen Löffel, bitte umrühren.
3: Was haben Sie gewählt?
6: Käsemakaroni. Das habe ich schon ewig nicht mehr gegessen. Und wollte mal wieder wissen, wie es halt schmeckt.
3: Das sieht tatsächlich so aus, als könnte man es essen.
6: Mal kosten. Schon nicht lecker. Mm.
0: Unglaublich, aber war keine Pommes dafür 5-Minuten-Terrine. Im Waldbad in Bad Lobenstein sind wir heute auch gewesen für Sie. Da gibt's zwar Pommes, aber zum Beispiel auch einen Langoschwagen bei Silvia und Madalina, hat MDR Thüringen Reporterin Marie Kirschner fürs Fazit vom Tag schnell mal genascht.
7: Ich bin glücklich. Also der Teig ist super fluffig, nicht zu fettig. Es ist so lecker. Wie kommt's denn, dass ihr jetzt im Waldbad in Bad Lobenstein steht?
8: Also mein Freund betreibt den Kiosk im Waldbad und ich betreibe den Langoschwagen. Und wenn ich keine Feste, keine Veranstaltungen habe, dann komme ich hier.
7: Also ich kenne es aus meiner Kindheit, Pommes rot-weiß geht immer.
9: Das ist so. Aber wir wechseln je nachdem die Frage sozusagen. Was wir wollen.
0: Na immerhin werde ich noch gefragt, ob ich Langosch oder Pommes möchte. Freibad Pommes sind die besten. Unter dem Motto sind unsere MDR Thüringen Reporter in dieser Woche für Sie unterwegs.
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0: ganz wichtige Frage an Sie heute zum Schluss hier im Fazit vom Tag bei MDR Thüringen. Haben Sie heute schon so einen richtigen, saftigen Schmatter gekriegt oder sind Sie schon einen losgeworden? Immerhin, heute ist der Tag des Kusses. Küssen soll ja gesund sein, soll ja die Beziehung stärken. Das sagt die Psychologin Beate Tietzen auch. Aber, sagt sie, das ist eben noch nicht alles.
1: Dann kommt beim Küssen noch dazu, dass wir auch mit Flüssigkeiten des anderen in Kontakt kommen. Und über diese Flüssigkeiten werden ja dann auch Botenstoffe, aber auch potenziell Erreger übertragen. Küssen ist schon ein sehr intensiver Akt der zwischenmenschlichen Verbindung.
0: Okay, wenn Sie jetzt sagen, Flüssigkeiten austauschen ist ja okay. Botenstoffe ist ja okay. Aber Viren, sie können natürlich auch ganz romantisch sein und einfach denselben Zahnputzbecher nehmen. Hier geht's weiter mit den Nachrichten. Danach geht's in unseren gemeinsamen ARD-Abend rein. Ich wünsche Ihnen einen wunderschönen Abend mit uns. Ich bin Andreas Menzel und der bleibe ich auch.

0: Nachrichten. Um 20 Uhr mit Pia Wagner, guten Abend. Der Bund hat die Weichen für den Ausbau der Mitte-Deutschland-Bahnverbindung gestellt. Wie Verkehrsminister Patrick Schnieder mitteilte, soll mehr Geld für die Strecke zwischen Weimar, Jena, Gera und Gößnitz fließen. Sie gehört zu den wichtigsten in Thüringen. Laut Schnieder ist im Haushaltsentwurf ein zusätzlicher Betrag vorgesehen. Damit könne die Planung für das Projekt vorangetrieben werden. Das Bundeskabinett hat am Nachmittag den Haushaltsentwurf fürs kommende Jahr beschlossen. Er sieht höhere Ausgaben und höhere Schulden vor als zunächst geplant. Vor allem in die Bundeswehr soll deutlich mehr Geld fließen. Wohngeldempfänger müssen sich auf deutliche Kürzungen einstellen. Die Regierung hat einen Gesetzentwurf auf den Weg gebracht, der für 2027 Einsparungen von 1,5 Milliarden Euro vorsieht. Nach Informationen der Nachrichtenagentur dpa sollen künftig weniger Haushalte Wohngeld bekommen. Außerdem soll die Summe nicht mehr mit der Inflation und den Mietpreisen steigen. Auch beim Elterngeld soll gespart werden. Wie das Magazin Politico berichtet, soll die Dauer von derzeit maximal 14 auf 12 Monate begrenzt werden. Gleichzeitig sollen die sogenannten Vätermonate von 2 auf 3 Monate erhöht werden. Nach dem AfD-Bundesparteitag in Erfurt bekommen die eingesetzten Thüringer Polizisten und Polizistinnen einen Tag Sonderurlaub. Das habe Innenminister Georg Mayer gemeinsam mit der Polizeiabteilung des Ministeriums entschieden, heißt es in einer Mitteilung. Mayer sprach von einem erfolgreichen Großeinsatz. Vorwürfe von Demonstranten, die Polizei habe übermäßig Gewalt ausgeübt, wies Mayer zurück. Hinweisen auf Fehler werde aber nachgegangen. US-Präsident Trump hat bestätigt, dass er die FIFA persönlich um Überprüfung der roten Karte für US-Stürmer Bellingham gebeten hat. Trump sagte in Washington wörtlich, ich fand nicht, dass das ein Foul war. Die FIFA hatte die Rotsperre für Bellingham gestern ohne Erklärung aufgehoben. FIFA-Präsident Infantino bestritt inzwischen, dass der Anruf von Trump Grund für diese Entscheidung gewesen sei. Infantino sagte, die FIFA-Gremien seien unabhängig und entschieden selbstständig. Der US-Stürmer darf in der Nacht im WM-Achtelfinale gegen Belgien auflaufen. Die FIFA wies die Beschwerde des belgischen Verbandes ab. Die Ukraine hat die größte Ölraffinerie Russlands mit Drohnen angegriffen. Das teilte der ukrainische Generalstab mit. Die Anlage liegt in der Stadt Omsk, rund 2700 Kilometer von ukrainisch kontrolliertem Gebiet entfernt. Der Gouverneur des Gebiets bestätigte die Drohnenangriffe. Das Wetter für Thüringen: in der Nacht wechselnd bewölkt, gegen Morgen klar und trocken, 17 bis 14 Grad. Morgen mal Sonne, mal dichte Wolken, meist trocken, 24 bis 28 Grad. Das waren die Nachrichten. Es ist 20.03 Uhr.
1: Schönen Dank für den Blick auf die Nachrichtenlage. Damit sind wir gut informiert und möchten natürlich, dass Sie gut ankommen dort ans Ziel, wo Sie unterwegs sind. Hier ist der Verkehrsservice im ARD-Abend. A2 Richtung Berlin zwischen Burg Ost und Thesen stockender Verkehr. A72 Richtung Hof zwischen Chemnitz Süd und Stolberg Nord. 4 Kilometer Stau wegen Markierungsarbeiten, die aktuell laufen. Es dauert hier 15 Minuten länger durchzufahren. Und dann die Bundesstraße 156 ist zwischen Lieske und Uhüst nach einem Unfall beiderseits gesperrt. Und damit gute Fahrt durch den Abend dort, wo es geht.
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1: Alle zusammen starten wir in den Abend dieses Monday und vergessen, dass es einen Manic Monday überhaupt gibt. Und wenn, dann haben wir den ja bald hinter uns gebracht. Also, entspannt in den Abend, jetzt mit Musik von Dionne Warwick und Heartbreaker. Mein Name ist Hanno Bauer. Schönen Gruß aus Magdeburg, wo immer Sie uns hören.

Hier ist der RDR-Abend und manchmal muss man im Leben Kompromisse eingehen, ja, wenn man ein Star sein will. Stellen Sie sich mal vor, Vincent Weiss hätte seinen sehr schönen Vornamen, so wie alle, mit V geschrieben. Dann würde jetzt auf jedem Album das Kürzel eines großen deutschen Autokonzerns stehen. Dieser Werbeeffekt sollte auf jeden Fall vermieden werden. Und so macht jetzt WW sein Feuerwerk hier bei uns im Radio und übrigens auch gerade auf Sommertour durch Deutschland, durch Österreich und durch die Schweiz. Hier ist Vincent Weiss.

Gestern noch beim Strand Open Air in Eckernförde, am Freitag dann schon in Saarbrücken und einen Tag später in Regensburg. So wie so ein richtiger Feuerwerkskörper, also so ein Feuerwerksblitz, jagt Vincent Weiss gerade einmal um Deutschland herum. Auf großer Sommertour 2026, die heißt Hast du kurz Zeit? Und ganz viele sagen, ja natürlich, habe ich doch. Hier ist der ARD Abend jetzt mit Musik von Matthew Wilder, Break My Stride.

Matthew Wilder hatte nur diesen einen großen eigenen Hit, aber hat danach produziert und auch weiter Musik geschrieben für zum Beispiel No Doubt, für Christina Aguilera und für Kelly Clarkson und ist heute Multimillionär. Hat sich also ausgezahlt, am Ball zu bleiben und schöne Songs zu schreiben.

Deutsche Vita. Das süße Leben für US-Stürmer Folarin Balogun geht also weiter. Obwohl nun so lange die Videoschiedsrichter ja über sein Geholze geschaut hatten und dann die Rotsperre fürs nächste Spiel verhängt wurde. Aber wozu gibt es schließlich ein rotes Telefon des US-Präsidenten? Ja, ich dachte immer, wenn man das abhebt, da hat man dann direkt Xi Jinping dran oder Putin vielleicht. Aber auch Infantino geht eben ran und macht, was Trump möchte. So ist das halt mit der Macht. Na, ist doch gut zu wissen. Mal gut, dass wir uns rechtzeitig aus dem Wettbewerb zurückgezogen haben, würde ich mal sagen. Wäre ja auch komisch, wenn wir noch dabei wären und wir das dann mit ansehen müssten und vielleicht uns das treffen würde, was jetzt Belgien gerade geschieht. Belgien konnte ja auch nichts damit machen und für die geht sozusagen jetzt gerade der Zitronenbaum Award nach Belgien an unsere Nachbarn. Und wir hören dazu auch noch Fool's Garden und Lemon Tree. Genau, es ist nicht eine Zitrone, es ist eben ein ganzer Baum. Zitronengesicht.

0: 20.30 Uhr ist das. Und jetzt nehmen wir das Zitronengesicht wieder runter. Im Verkehrsservice für den ARD-Abend gibt es relativ wenige Meldungen. Die Autobahn 38 Richtung Göttingen ist zwischen Bleicherode und Breitenworbis wegen Wartungsarbeiten im Tunnel Höllberg bis morgen früh ca. 6 Uhr gesperrt. Dann die Autobahn 71 ist zwischen Suhl, Zellermeles und Oberhof Richtung Sangerhausen wegen Wartungsarbeiten im Tunnel Hochwald gesperrt die ganze Nacht über. Und A72 Richtung Hof zwischen Chemnitz Süd und Stolberg Nord 4 Kilometer Stau wegen Markierungsarbeiten. 10 Minuten dauert es hier länger. Die Bundesstraße 156 ist noch mit dabei. Hier ist zwischen Lieske und Uhüst nach einem Unfall beiderseits gesperrt. Gute Fahrt weiter durch den Abend.
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0: Mit Hanno Bauer in Magdeburg. Grüß Sie und mit toller Musik von Double, The Captain of Her Heart. Musik aus der Schweiz.

0: Hier ist der ARD Abend und Sie erreichen uns unter ard-abend@mdr.de per E-Mail oder auch per kostenlosem Anruf unter 0800 80 80 110. Und Annette hat geschrieben, eine E-Mail zu uns ins Studio und hat geschrieben, wir sollten uns von so einer Macht nicht den Spaß an der Fußball-Weltmeisterschaft verderben lassen. Sport sollte und muss unpolitisch sein. Ja, man kann es nicht ganz vermeiden, aber wenn wir uns nicht provozieren lassen und darüber nicht so viel diskutieren, kann der Sport auch keinen Schaden nehmen. Liebe Grüße, Annette. Sagt die Diplomjuristin. So, wenn die Regeln nachträglich da so ein bisschen hin und her verändert werden. Annette, ich glaube, da sind wir diesmal nicht ganz so einer Meinung. Also ich finde, da sollte man schon ganz groß drüber diskutieren. Und solche Sachen sind ja meiner Meinung nach eine Sache, die man auch nicht so einfach unter den Teppich kehren kann. Also Sport, ja, sollte unpolitisch sein, aber vor allem erst einmal unparteiisch. Und das scheint hier irgendwie überhaupt nicht gegeben zu sein. Und darauf basiert ja nun eigentlich so ein Wettbewerb. Sonst bräuchten wir ja auch keine Unparteiischen auf dem grünen Rasen. Danke aber für die Zuschrift. Wie gesagt, diesmal liegen wir dann nicht gerade auf einer Linie.
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0: Hier ist der ADR Hand. Die Rücknahme der Spielsperre gegen den US-Stürmer Valerian Belogen fürs Spiel Vereinigte Staaten von Amerika gegen Belgien beschäftigt heute sehr viele, ja. Also nicht nur in Europa, weltweit natürlich, aber bei uns in Deutschland unter anderem auch Fußballfunktionäre und Ex-Funktionäre, Spieler und Aktive. Hören wir mal, was Ex-Schiedsrichter Markus Merk heute dazu zu sagen hat.
1: Ja, wir sind ja in den letzten Jahren schon viel gewohnt von der FIFA. Und wir wissen ja selbst, dass was heute gesagt wird, muss morgen nicht mehr Bestand haben. Aber ich glaube, das ist insgesamt der Gipfel. Jetzt kippt man das ganze System, auch das kommt dazu, innerhalb eines Wettbewerbes. Das ist ja eine klassische Wettbewerbsverzerrung innerhalb dieser Weltmeisterschaft. Weil andere Spieler, die des Feldes verwiesen wurden, teilweise mit geringeren Vergehen, haben ihre Sperre abgesessen. Was sagt England? Gestern Platzverweis Kwanzaa. Also es ist ein Fass ohne Boden. Man kann wirklich nur erschüttert sein. Es ist eigentlich ein Skandal.
0: Also für ihn ein Skandal und auch der Ex-Vorsitzende vom DFB-Sportgericht, Hans-E. Lorenz, ist erschüttert und sagte dieses heute.
2: Ja, ich bin erstmal aus allen Wolken gefallen, weil die FIFA haben immer darauf hingewirkt, dass die nationalen Verbände darauf achten, dass vom Platz gestellte Spieler dann mindestens für ein Spiel gesperrt sind. Und das ist jetzt eine Durchbrechung dieser Regel. Und es ist eine Attacke auf die Integrität des Wettbewerbs.
0: So, so. Und es gibt noch viele weitere Stimmen. Wir beschäftigen uns heute Abend ein bisschen damit und vielleicht haben Sie ja auch eine Meinung. Wie gesagt, ard-abend@mdr.de oder unsere Telefonnummer zum Anrufen 0800 80 80 110.
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0: Sydney Youngblood. If only I could. Und Michael aus Kolmen hat zum Thema geschrieben, hallo Hanno, das Fußballsystem im Profibereich ist für mich eines der korruptesten Systeme der Welt. Warum soll man sich da nicht auch mal einen Titel kaufen? Das US-Trampeltier hätte das Geld dafür. Schöne Vorstellung, Michael. Wir bräuchten neben der FIFA wahrscheinlich nur noch sowas wie Trumps Friedensrat, ja, wo sich die Mächtigen dann einkaufen können für ein paar Millionen. Und schon kann jeder den Pokal einfach kaufen oder ersteigern, vielleicht auch zwei Nationen pro WM. Einfach, damit sich der Gewinn nochmal verdoppelt. Das wäre es doch. Schöne Idee eigentlich. Und die nächste E-Mail ist überschrieben mit Hallo lieber Hanno, viele Grüße aus Elgersborg von Elke. Fußball hat mich mal sehr interessiert, aber das, was heute so abläuft, ist für mich nicht mehr sehenswert. Und ansonsten mache ich meinen eigenen Sport, gehe schwimmen. Der Sommer macht zwar gerade mal Pause, aber gießen muss ich trotzdem, weil sich die Regenwolken immer über den Rennsteig teilen und nur rechts und links wird's nass. Ich hoffe, dass ich nächste Woche mal wieder in mein geliebtes Bad in Geraberg gehen kann. Ich wünsche eine schöne Sendung. Liebe Grüße, Elke. Und ich grüße ganz herzlich zurück und bedanke mich schon mal für diese zwei Zuschriften bei Michael aus Kolmen und bei Elke in Elgersburg.
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0: Und bis zu den Nachrichten um 21 Uhr hören wir jetzt noch Roberta Flack.

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1: Um 21 Uhr mit Pia Wagner. Guten Abend. Der Bund hat die Weichen für den Ausbau der Mitte-Deutschland-Bahn-Verbindung gestellt. Wie Verkehrsminister Patrick Schnieder mitteilte, soll mehr Geld für die Strecke zwischen Weimar, Jena, Gera und Gößnitz fließen. Sie gehört zu den wichtigsten in Thüringen. Laut Schnieder ist im Haushaltsentwurf ein zusätzlicher Betrag vorgesehen. Damit könne die Planung für das Projekt vorangetrieben werden. Ministerpräsident Mario Vogt und Landesverkehrsminister Steffen Schütz begrüßten die Ankündigung. Auch der Fahrgastverband Pro Bahn sprach von einem positiven Signal. Wohngeldempfänger müssen sich auf deutliche Kürzungen einstellen. Die Regierung hat einen Gesetzentwurf auf den Weg gebracht, der für 2027 Einsparungen von 1,5 Milliarden Euro vorsieht. Nach Informationen der Nachrichtenagentur dpa sollen künftig weniger Haushalte Wohngeld bekommen. Außerdem soll die Summe nicht mehr mit der Inflation und den Mietpreisen steigen. Auch beim Elterngeld soll gespart werden. Wie das Magazin Politico berichtet, soll die Dauer von derzeit maximal 14 auf 12 Monate begrenzt werden. Gleichzeitig sollen die sogenannten Vätermonate von 2 auf 3 Monate erhöht werden. Innenminister Georg Mayer ist mit dem Polizeieinsatz beim AfD-Bundesparteitag zufrieden. Der Einsatz sei ein Erfolg gewesen, sagte Mayer MDR Thüringen. Er sei stolz, wie die Beamten ihre Arbeit erledigt hätten. Vorwürfe von Demonstranten, die Polizei habe übermäßig Gewalt ausgeübt, wies Mayer zurück. Hinweisen auf Fehler werde aber nachgegangen. Im Iran sind mehrere Millionen Menschen der Trauerprozession für den getöteten obersten Führer Ayatollah Khamenei gefolgt. Die Särge Khameneis und von 4 Familienmitgliedern wurden auf einem Lastwagen durch die Straßen von Teheran gefahren. Die Menschen entlang der Straße skandierten Parolen gegen die USA und Israel. Khamenei war Ende Februar durch einen israelischen Luftangriff auf seinen Amtssitz getötet worden. Vorgestern haben die Trauerfeierlichkeiten begonnen. Am Donnerstag soll Khamenei in seinem Geburtsort im Osten des Iran beigesetzt werden. US-Präsident Trump hat bestätigt, dass er die FIFA persönlich um Überprüfung der roten Karte für US-Stürmer Bellingham gebeten hat. Trump sagte in Washington wörtlich: "Ich fand nicht, dass das ein Foul war." Die FIFA hatte die Rotsperre für Bellingham gestern ohne Erklärung aufgehoben. FIFA-Präsident Infantino bestritt inzwischen, dass der Anruf von Trump Grund für diese Entscheidung gewesen sei. Infantino sagte, die FIFA-Gremien seien unabhängig und entschieden selbstständig. Das Wetter für Thüringen in der Nacht wechselnd bewölkt, gegen Morgen meist klar und trocken, 17 bis 14 Grad. Morgen mal Sonne, mal dichte Wolken, 24 bis 28 Grad. Das waren die Nachrichten. Es ist 21.03 Uhr.
2: Dankeschön fürs 3 Minuten Nachrichtenupdate. Von mir ist der Blick auf die Straßen. Hier ist der Verkehrsservice im ARD-Abend. Die A20 Rostock Richtung Kreuz Uckermark ist zwischen Friedland und Straßburg nach einem Unfall gesperrt. Die Autobahn 27 Weißrode Richtung Bremen ist zwischen Weißrode West und Verden Ost wegen Aufräumarbeiten gesperrt. Das Ganze wird wohl noch bis 23 Uhr dauern. Die Autobahn 38 Richtung Göttingen ist zwischen Bleicherode und Breitenwurbis wegen Wartungsarbeiten im Tunnel gesperrt bis ca. 6 Uhr morgen früh. Dann die Autobahn 61 Mönchengladbach Richtung Koblenz ist zwischen Weiderswist und Swisttal gesperrt. Dort hat ein LKW Gefahrengut verloren. 3 Kilometer Stau gibt's aktuell ab Kreuz Bliesheim. Die Autobahn 71 Richtung Sangerhausen ist zwischen Suhl, Zellameles und Oberhof wegen Wartungsarbeiten im Tunnel gesperrt. Und dann noch die Bundesstraße 156 hier ist zwischen Lieske und Uhüst nach einem Unfall ebenfalls gesperrt. Und damit weiter gute Fahrt durch den Abend.
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2: Hanno Bauer ist hier in Magdeburg im Studio und ich sorge für einen entspannten Abend. Jetzt mit Musik von Sting. Fields of Gold. Der hat sich wohl draußen gerade umgeschaut aktuell, ha? Huh?

Fields of Gold, so wie es gerade draußen aussieht. Also schön besungen und beschrieben von Sting im ARD-Abend. Heute diskutieren wir hier aber über Rot oder nicht Rot auf dem grünen Feld, ja, auf dem Fußballrasen. Und meine Frage wäre eigentlich, kann eigentlich irgendjemand mal der Arroganz der Macht in Gestalt von Donald Trump und Gianni Infantino die rote Karte zeigen? Das wär's doch. Es gibt ja nicht nur den Weltfußballverband, sondern so viele starke Fußballorganisationen der Kontinente zum Beispiel und der Länder. Da muss doch mal was machbar sein. Da müssten ja jetzt die Telefone gar nicht mehr stillstehen. Ich hoffe, es tut's auch.

0: New Order mit True Faith. Da steckt so viel Recht und Ordnung drin, allein schon im Namen des Liedes. True wie wahr, Faith wie Vertrauen oder ans Recht glauben. Das sollte eigentlich der immerwährende Dauerzustand sein im Weltfußball, außer eben, wenn sich ein US-Präsident namens Trump öffentlich damit brüstet, dass er ganz oben beim FIFA-Chef Infantino angerufen hat und plötzlich fällt eine Entscheidung zugunsten des US-Stürmers Valerian Balogun. Ja, und zwar, obwohl er die rote Karte gesehen hat, darf er eben teilnehmen am Spiel Vereinigte Staaten von Amerika gegen Belgien. Ein Skandal heute, das beschäftigt viele, unter anderem auch Fußballfunktionäre und Aktive. Hören wir mal, was Philipp Lahm sagt.
1: Die Regeln im Fußball sind überall gleich. Wenn wir jetzt aber so anfangen, dass dann Regeln eben einfach geändert werden können, dann wird es schwierig.
0: Also da höre ich eine gewisse Entrüstung dabei heraus. Und Thomas Tuchel, der Cheftrainer der Engländer.
2: Wo soll das enden? Protestieren wir jetzt, wenn eine gelbe Karte vielleicht doch keine ist? Sind wir der Meinung, dass es rot ist? Wer entscheidet das? Wo fängt es an? Wo hört es auf?
0: Also aus unserer Warte lässt sich ja vielleicht sagen, gut, dass wir mal rechtzeitig unsere Teilnahme an der WM beendet haben. Also ja, oder vielleicht war es auch so, dass sie beendet wurde. Aber auf jeden Fall machen wir da eben nicht mehr mit. Aber wie sieht's denn dann eigentlich aus für die, die schon qualifiziert sind fürs Viertelfinale? Frankreich, Norwegen, England oder eben heute Abend noch im Einsatz in Portugal und Spanien treffen hier aufeinander. Belgien natürlich ist dabei bei diesem umstrittenen Spiel gegen die USA und die Schweiz. Also, da sind ja auch große Fußballnationen. Sollten die jetzt nicht auch einfach sagen, es ist Schluss?
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0: Sie erreichen uns unter ard-abend@mdr.de oder 0800 80 80 110.

kurz mal ins Postfach geschaut. Michael hat gerade geschrieben zum Thema FIFA. Hallo, warum hat der Bundeskanzler eigentlich nicht bei Infantino angerufen? Dann hätte das Tor von Tah gezählt und Deutschland wäre noch dabei. Tja, so ein Gespräch unter Männern wäre es doch gewesen. Herbert Grönemeyer jetzt mit Männer.

Tja, ein Mann muss auch mal gerade stehen für was? Gute Tugend, die auch Gerd hier humorvoll anmahnt in seinem Statement übers Kontaktformular aus dem Sendebereich des Saarländischen Rundfunks. Er schreibt nämlich Thema Fußball. Ich würde der deutschen Mannschaft raten, die Spiele zu boykottieren und die Heimreise anzutreten. Super, das ist der beste Vorschlag des Tages. Und ich würde auch noch allen raten, die schwarz-rot-goldenen Fahnen jetzt abzunehmen, die unserer Mannschaft noch den Rücken gestärkt haben. Achso, ist ja alles schon passiert. Nanu, wer hat denn die ganzen Fahnen eigentlich wieder reingeholt? Hier ist der ARD-Abend, jetzt mit Bonnie Tyler, Holding Out for a Hero.

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7: Die Sekunde, 21.30 Uhr ist es. Hier ist der Verkehrsservice im ARD-Abend. A1 Köln Richtung Euskirchen zwischen Köln-Niehl und Köln-Bocklemünd. 3 Kilometer Stau aktuell. Die Autobahn 27 Weißrode Richtung Bremen ist zwischen Weißrode West und Verden Ost wegen Aufräumarbeiten gesperrt. Das Ganze dauert wohl noch bis 23 Uhr, 1,5 Stunden. Die Autobahn 38 Richtung Göttingen ist zwischen Bleicherode und Breitenwurbes wegen Wartungsarbeiten im Tunnel bis ca. 6 Uhr gesperrt morgen früh. Dann die Autobahn 71 Richtung Sangerhausen ist zwischen Suhl, Zellermeles und Oberhof wegen Wartungsarbeiten im Tunnel Hochwald bis morgen früh ca. 6 Uhr gesperrt. Die Autobahn 553 Bliesheim Richtung Brühl ist zwischen Brühl Ost und Brühl Nord nach einem Unfall gesperrt. Und die B156 ist zwischen Lieske und Uhüst nach einem Unfall gesperrt. Damit weiter gute Fahrt durch den Abend.
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7: Korrekt bei den Sportregeln und korrekt bei der Kleidung. Ja, Joe Cocker jetzt mit You Can Leave Your Head On. Hanno Bauer ist hier in Magdeburg. Grüß Sie. Schön, dass Sie dabei sind im ARD-Abend.

Klaus und Susanne haben mir eine E-Mail geschrieben an ard-abend@mdr.de. Und zwar: lieber Hanno, der Rechtsbruch im Fußball erinnert mich stark an meine Schullektüre. Und zwar George Orwells Farm der Tiere. All animals are equal, but some are more equal. Also manche Tiere sind gleich, manche sind gleicher. Die Schweine, die. Ja, ich habe es nämlich auch gelesen. Allerdings auf Deutsch eben, nicht auf Englisch. Ganz liebe Grüße, Klaus und Susanne. In Barsinghausen, genau.

0: Miss Robinson ist im Radio und Mrs. Carola aus Osnabrück ist auch im Radio, jetzt jedenfalls. Die nämlich auch ihre Meinung hat zu den Machtmännern, die gleich mal eine Spielsperre kassieren können. Guten Abend, lieber Hanno, schreibt Carola. Wie du eben richtig bemerkt hast, wir, das heißt unsere Mannschaft, ist da glücklicherweise raus. Man sollte die WM sofort abbrechen, beziehungsweise alle Teams, die noch drin sind, sollten einen kollektiven Boykott antreten und den Gastgeber dadurch riskieren oder vorführen. Das wird aber doch garantiert nicht passieren. Liebe Grüße, Carola aus Osnabrück. Und Gerhild hat geschrieben aus Dresden. Hallo lieber Hanno, ich hatte mich auch auf die Spiele der WM gefreut. Eigentlich, aber in der jetzigen Situation macht das alles gar keinen Spaß mehr. Es ist meiner Meinung nach nicht richtig, was da gerade abgeht, dass ein Telefonanruf reicht, um eine Strafe nicht antreten zu müssen. Das hat mit fairem Sport nichts mehr zu tun. Und so ist meine Stimmung, wie das Wetter heute, kühl und regnerisch. Können wir auf Besseres hoffen, in der Natur wie in Übersee. Ich wünsche noch eine schöne Woche.
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0: Und damit ganz liebe Grüße zurück nach Osnabrück und nach Dresden an Carola und an Gerhild.

0: Hier ist der ARD-Abend mit Michael Jackson und Thriller. Und ein Thriller war es ja schon, wie die WM überhaupt in die USA gekommen sind. Beziehungsweise nach Nordamerika, nachdem Russland und Katar vorgezogen wurden und die Ermittlungsbehörden dann erstmal schön gegen die FIFA-Funktionäre wegen Bestechlichkeit und allen möglichen Steuervergehen ermittelt haben, ja. Und als dann die Ermittlungen liefen, war es dann plötzlich ganz klar, okay, wir geben das nach Amerika. Viele werden sich erinnern, ja. Ich empfehle auch den Podcast bei der Deutschen Welle. Da geht es genau darum, also um Infantinos Spiele. Gleich mal ein Mehrteiler. Das ist auch sehr interessant, sich den anzuhören. Ist auch zu finden bei ARD Sounds, also in unserer ehemaligen ARD Audiothek. Unbedingt mal anhören, diesen Podcast zur Vergabe dieser Spiele und den ganzen Skandalen schon im Vorfeld. Ja, und nun jetzt natürlich noch das, was obendrauf kommt. Und Ihre Reaktion dazu?
1: Also ich finde, dass alle eigentlich aufhören sollen zu spielen. Das hat doch nichts mehr mit Fußball zu tun. Ja, danke.
0: Und Doris sagt?
2: Es ist eine Schande, dass ein Präsident sowas machen kann. Aber ich glaube, da geht niemand zurück. Weil einfach zu viel Geld dahinter steckt.
0: Dieser Hörer hier aus Flensburg sagt,
3: die Spiele boykottieren. Wenn Trump meint, er kann darauf Einfluss nehmen, dann sollte man das auch gerne boykottieren und sagen, nö, lass mal gut sein. Wir bleiben zu Hause, denn das geht überhaupt nicht. So ein Idiot, der hat es nicht verdient, dass die Spiele überhaupt weiterlaufen. Schönen Abend aus Flensburg.
0: Ja, und Michael hat sich auch noch gemeldet auf unserem Anrufbeantworter.
4: Es gibt nur eine Alternative. Belgien gegen USA. Belgien muss einfach nicht antreten. Die anderen müssen einmal mitziehen. Aber wir, auch der DFB, der ist käuflich. Wir haben absolut wirklich keinen Arsch in der Hose. Wir sind absolut alles nur Ja-Sager. Man muss mal Prioritäten setzen. Besten Gruß, Michael.
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0: Und uns erreichen Sie weiter unter ard-abend@mdr.de per E-Mail oder Sie sprechen wie diese vier Menschen, die wir gerade eben gehört haben, Hörer und Hörerinnen, auf unseren Anrufbeantworter oder telefonieren mit uns unter 0800 80 80 110.

0: 3 Minuten vor 22 Uhr ist es. Das heißt, in 3 Minuten gibt es erst einmal die aktuellen Nachrichten um 22 Uhr.
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0: Nachrichten. Um 22 Uhr mit Pia Wagner. Guten Abend. Der Bund hat die Weichen für den Ausbau der Mitte-Deutschland-Bahnverbindung gestellt. Wie Verkehrsminister Patrick Schnieder mitteilte, soll mehr Geld für die Strecke zwischen Weimar, Jena, Gera und Gößnitz fließen. Sie gehört zu den wichtigsten in Thüringen. Laut Schnieder ist im Haushaltsentwurf ein zusätzlicher Betrag vorgesehen. Damit könne die Planung für das Projekt vorangetrieben werden. Ministerpräsident Mario Vogt und Landesverkehrsminister Steffen Schütz begrüßten die Ankündigung. Auch der Fahrgastverband Pro Bahn sprach von einem positiven Signal. Händler und Gastronomen in Erfurt haben vom Ausnahmewochenende gestern und vorgestern profitiert. Von einigen Händlern hieß es, zwar seien viele Erfurter aus Sorge vor Randale weggeblieben. Das hätten aber die vielen tausend Demonstranten und Konzertbesucher mehr als ausgeglichen. In den Erfurter Bäckereien standen Polizisten, Demonstranten und Touristen am Wochenende in langen Warteschlangen für Kaffee und belegte Brötchen an. Laut Hotel- und Gaststättenverband waren auch die Hotels so gut wie ausgebucht. Nach dem AfD-Bundesparteitag kommen die eingesetzten Thüringer Polizisten und Polizistinnen einen Tag Sonderurlaub. Das haben Innenminister Georg Mayer gemeinsam mit der Polizeiabteilung des Ministeriums entschieden, heißt es in einer Mitteilung. Mayer sprach von einem erfolgreichen Großeinsatz. Vorwürfe von Demonstranten, die Polizei habe übermäßig Gewalt ausgeübt, wies Mayer zurück. Hinweisen auf Fehler werde aber nachgegangen. Ministerpräsident Mario Vogt warnt vor möglichen negativen Folgen der vom Bund geplanten Einkommensteuerreform. Dadurch dürften den Ländern keine Einnahmeausfälle entstehen, sagte Vogt. Thüringen unterstütze zwar Reformen, um die Wirtschaft anzukurbeln. Mögliche Steuerausfälle für die Länder müssten aber vom Bund fair ausgeglichen werden. Die Länder stünden schon jetzt finanziell stark unter Druck. US-Präsident Trump hat bestätigt, dass er die FIFA persönlich um Überprüfung der roten Karte für US-Stürmer Bellingham gebeten hat. Trump sagte in Washington wörtlich, ich fand nicht, dass das ein Foul war. Die FIFA hatte die Rotsperre gestern ohne Erklärung aufgehoben. FIFA-Präsident Infantino bestritt inzwischen, dass der Anruf von Trump Grund für diese Entscheidung gewesen sei. Infantino sagte, die FIFA-Gremien seien unabhängig und entschieden selbstständig. Der US-Stürmer darf in der Nacht im WM-Achtelfinale gegen Belgien auflaufen. Die FIFA wies die Beschwerde des belgischen Verbandes ab. Das Wetter für Thüringen: in der Nacht wechselnd bewölkt, gegen morgen meist klar und trocken, 17 bis 14 Grad. Morgen mal Sonne, mal dichte Wolken, meist trocken, 24 bis 28 Grad. Teils weht ein frischer Westwind. Am Mittwoch heiter bis wolkig, bis 24 Grad. Das waren die Nachrichten. Es ist 22.03 Uhr.
1: Dankeschön fürs 3-Minuten Nachrichten-Update. Von mir jetzt der Blick auf die vielen Verkehrsmeldungen im Abend. Im ARD-Abend geht's los auf der Autobahn 27 Weißrode Richtung Bremen. Hier ist zwischen Weißrode West und Verden Ost wegen Aufräumarbeiten gesperrt. Das Ganze wohl noch eine Stunde bis 23 Uhr. Die Autobahn 38 Richtung Göttingen ist zwischen Bleicherode und Breitenworbis wegen Wartungsarbeiten im Tunnel Höllberg bis morgen früh ca. 6 Uhr gesperrt. Dann die Autobahn 59 Dienstlagen Richtung Duisburg. Hier ist zwischen Duisburg-Ruhrort und dem Kreuz Duisburg wegen Bauarbeiten noch immer gesperrt. Die Autobahn 61 Mönchengladbach Richtung Koblenz ist zwischen Weilerswist und Swisttal wegen eines Feuerwehreinsatzes gesperrt. Die Autobahn 71 Richtung Sangerhausen ist zwischen Suhl-Zellermeles und Oberhof wegen Wartungsarbeiten im Tunnel Hochwald bis morgen früh ca. 6 Uhr gesperrt. Die Autobahn 553 Bliesheim Richtung Brühl ist zwischen Brühl-Ost und Brühl-Nord nach einem Unfall gesperrt. Und dann noch die Bundesstraße 156 hier ist zwischen Lieske und Uhüst ebenfalls nach einem Unfall gesperrt. Damit weiter gute Fahrt durch den Abend.
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1: Mit Hanno Bauer in Magdeburg. Grüß dich schön.

Jennifer Rush, I Can Undone für einen entspannten ARD-Abend am Radio. Und Christopher Crossheads Ride Like a Wind. Und dazu auch noch diese E-Mail von Susanne und Walter, meinen Sternfreunden in der Radiofamilie, die geschrieben haben, hallo Hanno, da es ja, wie man so hört, weltweit Kritik gibt, kann man heute Nacht sehr gespannt sein, wie viele Tore für Belgien nicht gegeben werden. Es könnte ja durchaus sein, dass Belgien die deutlich bessere Mannschaft ist. Oder auch nicht. Egal wie es ausgeht, es wird ein Geschmäckle haben. Susanne und Walter. Susanne und Walter, ich grüße schön zurück auf euren Zeltplatz in Xanten.

0: You'll see. Madonna. Und du wirst sehen, wir machen vielleicht irgendwann mal noch unser eigenes Ding. Meint jedenfalls Reinhold, der sich gemeldet hat bei uns auf der 0800 80 80 110.
1: Meiner Meinung nach sollten die europäischen Vereine sich zusammentun, sollten sich irgendwann mal einig sein und auf den ganzen Schmarrn verzichten, der hier abgeht. Weil mit Fußball hat das Ganze nichts mehr zu tun. Es ist eine einzige Intrige und ein Gemausel von vorne bis hinten. Die sollen eine vernünftige Europameisterschaft spielen auf europäischer Ebene. Und die Verbände der Welt, die können mit dem Infantino machen, was sie wollen, aber ohne die großen Fußballnationen. Das ist meine Meinung.
0: Ja, das war interessant, Reinhold. Wäre eigentlich auch ein schöner Gedanke, aber ich glaube, das Geld wird dann mal wieder dagegen spielen. Aber so für den Stolz wäre es schon ganz richtig, oder?
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Robbie Williams, I love my life. Ja, er hat ja auch noch rechtzeitig die Kurve gekriegt und was dann aus seinem Leben gemacht, nachdem die Karriere dann schon durch seinen Lebenswandel sehr gefährdet war. Hier ist der ARD-Abend, jetzt mit großartiger Musik. Es wird wieder mal magisch. Carlos Santanas Band Santana ist hier zu hören und natürlich auch das Gitarrenspiel von Carlos Santana selbst. Wir hören Black Magic Woman im ARD-Abend.

0: Wir haben jetzt schon so viel über den Skandal bei der Fußball-WM gesprochen. Noch nicht gesprochen habe ich heute Abend über das laufende Fußballspiel. Ja, Portugal gegen Spanien spielen gerade. 65 Minuten sind schon gespielt und es steht immer noch torlos 0:0. 22.30 Uhr ist es, Zeit für den Verkehrsservice im ARD-Abend. Und das sind die aktuellen Meldungen. Die A27 Weißrode Richtung Bremen ist zwischen Weißrode West und Verden Ost wegen Aufräumarbeiten bis ca. 23 Uhr gesperrt. A38 Richtung Göttingen, hier ist zwischen Bleicherode und Breitenworbis wegen Wartungsarbeiten im Tunnel Höllberg bis morgen früh ca. 6 Uhr gesperrt. Dann der Blick auf die Autobahn 46, Heinsberg Richtung Düsseldorf. Hier wird zwischen Neuss-Holzheim und dem Kreuz Neuss-West wegen einer Schutzplankenerneuerung ab 23.30 Uhr gesperrt. Dauern soll es bis 5 Uhr früh. Die A59 Dienstlagen Richtung Duisburg ist zwischen Duisburg-Ruhrort und Kreuz Duisburg wegen Bauarbeiten noch immer gesperrt. Die Autobahn 61 Mönchengladbach Richtung Koblenz zwischen Weilerswist und Swisttal ist wegen eines Feuerwehreinsatzes gesperrt. Die Autobahn 71 Richtung Sangerhausen ist zwischen Suhl, Zellermeles und Oberhof wegen Wartungsarbeiten im Tunnel Hochwald bis morgen früh ca. 6 Uhr gesperrt. A553 Bliesheim Richtung Brühl, hier ist zwischen Brühl Ost und Brühl Nord nach einem Unfall nur eine Spur frei. Und die B156 ist zwischen Lieske und Uhüst nach einem Unfall gesperrt. Weiterhin gute Fahrt durch den Abend.
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0: Mit Hanno Bauer in Magdeburg. Grüß Sie.

0: Hier ist der ARD Abend und Frank hat sich gerade gemeldet per E-Mail, hat geschrieben: Guten Abend Hanno, ich als leidenschaftlicher Fan und Vereinsmitglied möchte, dass diese Farce-WM im Sinne der sportlichen Fairness sofort gestoppt wird. Vielleicht finden sich im Weltverband, in Anführungsstrichen Weltverband, hat er geschrieben, ein paar Leute, die dazu den A in der Hose haben. Bis zum Finale bleibt mein Fernseher jetzt jedenfalls dunkel. Macht weiter so gute Abendsendungen und viele Grüße aus Berlin von Frank. Dankeschön für die Zuschrift, lieber Frank. Und wir haben natürlich auch noch Anrufer auf unserer Telefonnummer.
1: Ja, hallo, Steve hier. Es ist eine Sauerei, schon die ganze Amtszeit von Trump, dass er jetzt sogar sich in den Fußball einmischt und eine rote Karte zurückgenommen wird. Dieser Infantino ist ja noch schlimmer als der alte Blatter. Infantino dürfte wohl längste Zeit bei der FIFA sein, sonst haben die keine Ehre im Leib. Was ist denn mit der roten Karte für England? Wird die jetzt auch zurückgenommen? Fußball ist tot.
0: Ja, das ist auf jeden Fall eine sehr drastische Aussage. Fußball ist auf jeden Fall für diesen Hörer tot. Und Peter aus Wuppertal hat sich gemeldet.
2: Was der Trump da gerade macht, erinnert mich an Kaiser Nero, den alten Römischen. Er hielt sich selbst ja auch für einen begnadeten Künstler. Und wenn er bei irgendetwas nicht gewonnen hat, bei irgendwelchen Preisdingern, dann ließ er die Preisrichter beiseite schaffen. Und in den Geschichtsbüchern steht, das nennt man Cäsaren-Wahnsinn. Das meine ich für Herrn Trump. Und für die andere Seite, die FIFA-Seite, da wird sich wohl, glaube ich, nichts ändern. Die Herren hoffen aufs Vergessen und sind mächtig genug, so viel Geld zu haben, um Vergessen zu fördern.
0: Peter aus Wuppertal, also Nero und der Sonnenkönig hoffen aufs Vergessen. Seine Meinung. Burkhard hat noch geschrieben aus Unterfranken: Liebes ARD-Abendteam, zu diesem Thema möchte ich euch mitteilen, dass ich die FIFA absolut ablehne. Das ist für mich eine korrupte und kriminelle Vereinigung, die ich nicht unterstütze, auch nicht mit einer Einschaltquote. Daher habe ich mir nicht eine Sekunde von dieser sogenannten Fußball-WM angeschaut.
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Hier ist der ARD Abend und in Dallas in den USA steht es immer noch torlos. Und zwar die Begegnung zwischen Portugal und Spanien. Cristiano Ronaldo wurde bis jetzt nicht ausgewechselt, obwohl die Wechsel auf beiden Seiten laufen. Nur noch 5 Minuten sind regulär zu spielen. Dann kommen noch mindestens 3 Minuten Nachspielzeit drauf. Und wenn es dann immer noch bei dem Unentschieden steht, wir wissen ja, wir sind in der K.O.-Phase, dann wird natürlich verlängert. Aber bis jetzt der Stand 0-0 zwischen Portugal und Spanien.

6 Minuten Nachspielzeit gibt's. Ja, das sieht doch so aus, als würde jetzt keine schnelle Entscheidung kommen. 0-0 steht's immer noch bei der Fußball-WM zwischen Portugal und Spanien.

Und kaum sage ich es, fällt ein Tor für Spanien. 0:1 steht's und das könnte doch schon glatt der Endstand sein. Jetzt hören wir allerdings erstmal UB40 in Ruhe zu Ende. Robert Palmer, I'll be your baby tonight. 0:1 also für

Miguel Merino mit seinem 11. Länderspieleinsatz hat das Tor geschossen für Spanien. Wir sind schon in der Nachspielzeit, die dürfte nur noch interessant werden. Und ich bin sicher, Ronny Kappmann wird einen Blick drauf haben, zumindest wenn sich noch etwas tut und es tatsächlich noch in die Verlängerung gehen sollte, wenn es dann 1:1 stehen sollte. Ich bin Hanno Bauer, wünsche jetzt eine schöne Nacht mit Ronny in der ARD-Hitnacht aus Dresden und verabschiede mich mit Kylie Minogue, I Should Be So Lucky.

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1: Um 23 Uhr mit Milat Kupay. US-Präsident Trump hat die Einflussnahme auf die FIFA wegen der roten Karte für den Spieler Balogun eingeräumt. Er habe um Überprüfung gebeten, weil er kein Foul gesehen habe. Aus der Nachrichtenredaktion Marei Beermann.
2: Er kenne sich aus, so Trump weiter. Ohnehin sei der Schiedsrichter schrecklich gewesen und habe dazu noch eine fragwürdige Vergangenheit. Was er dem Brasilianer diesbezüglich vorwirft, ließ Trump offen. FIFA-Chef Infantino räumte ein, einen Anruf des US-Präsidenten erhalten zu haben, aber die FIFA-Disziplinarkommission sei unabhängig. Darauf habe er Trump auch hingewiesen. Die Entscheidung des Verbands, die Sperre von Balogun für das Achtelfinale gegen Belgien in eine Bewährungsstrafe umzuwandeln, hat weltweit für einen Aufschrei gesorgt. DFB und UEFA zeigten sich entsetzt, auch die Politik hat sich eingeschaltet.
1: Die Bundesregierung hat den Haushalt für das kommende Jahr auf den Weg gebracht und mit den Plänen heftige Kritik ausgelöst. Umweltverbände werfen der schwarz-roten Koalition vor, einen Klimafonds so wörtlich zu plündern. Kritik gibt es auch daran, dass Finanzminister Klingbeil eine deutlich höhere Neuverschuldung plant. Der SPD-Politiker veranschlagt Ausgaben in Höhe von 555 Milliarden Euro. Die kanadische Regierung will ihre neuen U-Boote vom NATO-Verbündeten Deutschland bauen lassen. Der milliardenschwere Auftrag für bis zu 12 U-Boote geht an den Kieler Marineschiffbauer TKMS, wie der kanadische Premierminister Carney mitteilte. Damit hat sich die ThyssenKrupp-Rüstungstochter erfolgreich gegen den Konkurrenten aus Südkorea durchgesetzt. Das Auftragsvolumen für Bau, Wartung und Betrieb liegt Medienberichten zufolge bei rund 60 Milliarden Euro. In Frankreich kämpfen Feuerwehren gegen eine Reihe von Wald- und Buschbränden. Sorge bereitet vor allem ein Großfeuer in den Pyrenäen unweit der Grenze zu Spanien. Aus Paris, Kai Rienecker.
3: Hier sind schon etwa 5000 Hektar abgebrannt. Etwa 800 Feuerwehrleute sollen vor Ort sein. Löschflugzeuge sind im Einsatz, darunter einige aus anderen EU-Staaten. Windböen sorgen dafür, dass die Brandherde immer wieder neu ausgestreut werden. Gleichzeitig erlebt Frankreich schon die dritte Hitzewelle des Sommers. Im Südwesten des Landes werden Temperaturen von 40 Grad erwartet. Es brennt aktuell vor allem in Südfrankreich, etwa im Hinterland von Montpellier, Marseille oder Bordeaux. Selbst in der Bretagne und im Großraum Paris sind erste Brände ausgebrochen.
1: Das waren die Nachrichten. Das Wetter in Deutschland. In der Nacht wolkig bis stark bewölkt, gebietsweise Regen, Tiefstwerte 19 bis 12 Grad. Morgen viele Wolken, zeitweise Regen, in der Südwesthälfte teils sonnig, Höchstwerte 18 bis 35 Grad. Am Mittwoch heiter bis wolkig, stellenweise etwas Regen, 19 bis 32 Grad. Und die Zeit, es ist 23.03 Uhr.
4: Vielen Dank an die Kollegen von den Nachrichten. Wir schauen gleich auf die Straßen in Deutschland. Hier ist der Verkehrsservice in der ARD-Hitnacht. A5 Darmstadt Richtung Frankfurt zwischen Langenmörfelden und Zeppelinheim wegen Bergungsarbeiten gesperrt. Umleitungsempfehlung: nutzen Sie die U11. A5 Karlsruhe Richtung Basel zwischen Raigweil am Rhein und Grenzübergang Weil am Rhein-Basel aktuell 2 Kilometer Stau. A27 Walsrode Richtung Bremen zwischen Walsrode West und Verden Ost wegen Aufräumarbeiten aktuell die Fahrbahn gesperrt. A38 Halle Richtung Göttingen zwischen Bleicherode und Breitenbarbis wegen Wartungsarbeiten im Tunnel Höllberg bis 6 Uhr morgen früh die Fahrbahn gesperrt. 38 Göttingen Richtung Halle zwischen Dreieck Drammetal und Deiderode wegen einer Ölspur aktuell Fahrbahn gesperrt. A42 Kamp-Lindfalter Richtung Dortmund zwischen Oberhausen Zentrum und Kreuz Essen Nord Bauarbeiten noch bis 5 Uhr morgen früh, die Fahrbahn daher gesperrt. A59 Dienstlaken Richtung Duisburg zwischen Duisburg-Ruhrort und Kreuz Duisburg wegen Bauarbeiten Fahrbahn gesperrt. A61 Mönchengladbach Richtung Koblenz zwischen Weiler-Swist und Swisttal Fahrbahn gesperrt. Dort hat ein LKW Gefahrgut verloren, dadurch aktuell 2 Kilometer Stau. A71 Suhl Richtung Erfurt zwischen Suhl-Zellamedes und Oberhof wegen Wartungsarbeiten im Tunnel Hochwald. Die Fahrbahn bis morgen früh 6 Uhr gesperrt. A99 Westumfahrung München Richtung Nürnberg zwischen Kreuz München West und München Ludwigsfeld aktuell 2 Kilometer Stau. B8 Frankfurt Richtung Königstein zwischen Bad Soden und Kelkheim nach einem Unfall aktuell die Fahrbahn gesperrt. Soweit unser Blick auf die Straßen in Deutschland. Wir wünschen eine gute und sichere Fahrt.
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4: Am Mikrofon Ronny Krappmann.

0: 7 Second, Yosun Dur und Leni Cherry hier bei uns in der ARD-Hitnacht. Schön, dass Sie mit dabei sind. Sage an dieser Stelle gerne nochmal herzlich willkommen und Fußball, ne? Also für mich ist ja mehr Synchronschwimmen und sowas. Fußball ist nicht unbedingt so mein Ding, aber wie der Hanno Bauer schon gesagt hat, ich habe noch Auge drauf, hat sich nichts verändert. Nein, kurz vor Schluss schlägt Spanien zu, dramatisches Ende für Ronaldo und Portugal. Ja, Portugal ist raus, Spanien hat gewonnen, 1:0 in der Fußball-WM. Da waren Sekunden entscheidend. Nur ganz kurz, 7 Second halt. Vielleicht bei Ihnen auch? Haben Sie so Sekunden im Leben erlebt, die Sie ja begeistert haben oder Ihr ganzes Leben auf den Kopf gestellt haben? Oder was auch immer. Besondere Sekunden im Leben, die alles verändern. Das kann ein Tor sein, das kann das ganz normale Leben sein, eine Freundschaft, die Arbeit oder was auch immer. Und Sie können mir gern dazu schreiben unter ard-hitnacht@mdr.de.
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0: Genau, während Sie mir schreiben, machen wir hier weiterhin schöne Musik. Zum Beispiel von Erasure, Oh L'Amour oder jetzt. Jetzt wird's rockig mit Musik von Kiss. Und hier die Adresse ard-hitnacht@mdr.de.

0: das war nach Zeiten Musik von Erasure hier bei uns in der ARD Hit nach 23.24 Uhr. Ja, die berühmten 7 Sekunden, die alles verändern können im Leben. Sie können mir gern dazu was schreiben unter ard-hitnacht@mdr.de. Und zwischendurch gibt's richtig coole Musik. Zum Beispiel von ihm hier, Falco. Ein paar Sekunden haben auch bei ihm alles verändert. Nicht nur im Leben, sondern auch in der Musik. Das hier einer seiner stärksten Songs. Out of the Dark in der ARD Hitnacht. Der Text ist genial und der Sänger erst. Also einfach mal zuhören.
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0: inzwischen 23.31 Uhr. Und wir schauen auf die Straßen in Deutschland. Entwarnung auf der 81 Stuttgart-Singen, kein Falschfahrer mehr zwischen Sindelfingen und Ost und Böblingen unterwegs. Wir wünschen gute Fahrt. A5 Darmstadt Richtung Frankfurt, da ist zwischen Langenmörfelden und Zeppelinheim die Fahrbahn gesperrt. Der Grund sind Bergungsarbeiten. Es gibt eine Umleitung über die U11. Die 38 Halle Richtung Göttingen ist zwischen Bleicherode und Breitenbaubis wegen Wartungsarbeiten im Tunnel Höllberg bis 6 Uhr früh gesperrt. A38 Göttingen Halle zwischen Dreieck Drammetal und Deiderode wegen einer Ölspurfahrbahn gesperrt. A42 Lamp-Lindfahrt Richtung Dortmund zwischen Oberhausen Zentrum und Kreuz Essen Nord Bauarbeiten bis 5 Uhr die Fahrbahn gesperrt. A46 Heinsberg Richtung Düsseldorf, da ist die Fahrbahn zwischen Neuss-Holzheim und Kreuz-Neuss-West wegen einer Schutzplankenerneuerung noch bis ca. 5 Uhr gesperrt. Weiter A59 Dienstlaken Richtung Duisburg, zwischen Duisburg-Ruhrort und Kreuz-Duisburg wegen Bauarbeiten Fahrbahn gesperrt. A61 Mönchengladbach Richtung Koblenz zwischen Weilerswist und Swisttal Fahrbahn gesperrt. Dort hat ein LKW Gefahrgut verloren, dadurch aktuell 2 Kilometer Stau. Und wir kommen zur A71 Suhl Richtung Erfurt zwischen Suhl-Zellermelis und Oberhof wegen Wartungsarbeiten im Tunnel Hochwald bis 6 Uhr noch die Fahrbahn gesperrt. Weiter geht's mit der B8 Frankfurt Richtung Königstein zwischen Bad Soden und Kelkheim nach einem Unfall aktuell die Fahrbahn gesperrt. Blitze haben wir keine zu vermelden, auch keine Falschfahrer. Wir wünschen weiterhin eine gute und sichere Fahrt.
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0: Und das Ganze mit mir, live im Studio. Mein Name ist Ronny Krabmann. Freue mich, dass Sie am Radio sind. Und bei uns geht's heute um besondere Sekunden im Leben. Nicht nur musikalisch, in der Freundschaft, in der Liebe, bei der Arbeit. Auch so, was ist Ihnen passiert? Gab es besondere Sekunden, die Ihr Leben auf einmal verändert haben? Von jetzt auf dann, schreiben Sie mir. ard-hitnacht@mdr.de. Und in der Zwischenzeit gibt's richtig coole Musik. Von den Hooters, All Your Zombies jetzt.

Musik von Emma Wanten hier bei uns in der ARD Hitnacht. Bei uns geht's heute so ein bisschen um die Sekunden, die ein ganzes Leben verändern können. Manchmal positiv, manchmal richtig, ich sag's mal frei raus, in die Grütze. So geschehen auch bei Birgit. Die hat mir gerade geschrieben, sie hat das Schlimmste erlebt in ihrem Leben und zwar im Februar diesen Jahres. Früh morgens 4 Uhr, Hausbrand. Sie hat überlebt, Haus weg, Wohnung weg, alles weg. Und bis heute sitzt sie auf dem Schaden und ist quasi fast obdachlos. Dankeschön, Birgit, dass Sie diese Geschichte mit uns geteilt haben. Stelle ich mir sehr, sehr schwierig vor. Drück die Daumen, dass Sie gute Menschen an der Seite haben, die durch ihr Verhalten zeigen, dass sie nicht allein sind und dass sie dort Unterstützung erfahren. Wir werden auf jeden Fall an Sie denken und wissen das zu schätzen, dass Sie Ihre Geschichte hier mit uns teilen. Das finde ich wirklich eine ganz, ganz tolle Sache. Und auch geteilt ihre Geschichte hat die Susanne mit uns, was die berühmten Sekunden angeht. Und ja, sie hat was ganz anderes erlebt, nämlich eine Steilvorlage, hat sie geschrieben. Klar gab es solche Sekunden bei mir im Leben. Ich habe meinen Mann am Taxistand kennengelernt. Ich war Taxifahrerin, er war Taxifahrer. Er hatte sowas wie ein Auge auf mich geworfen. Ich natürlich nicht, schreibt sie. Ob so war, wer weiß. Auf jeden Fall trafen wir uns. Wie soll es anders sein? Bei einem Kaffee am Taxistand und Sekunden entschieden darüber, wie es weitergeht. Ja, heute, 36 Jahre später, sind wir immer noch sehr glücklich verheiratet. So kann es gehen und ich bereue keine Minute. Höhen und Tiefen gab es, sicher, aber er ist immer noch die Liebe meines Lebens. Grüße aus dem Ruhrgebiet, Susanne. Grüße zurück. Wenn auch Sie eine Geschichte haben, schreiben Sie mir ard-hitnacht@

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Die Beatles mit Yellow Submarine hier bei uns in der ARD-Hitnacht. Tja, also, manche haben hier schon wieder was zum Fußball geschrieben. Ich versuche hier alles zu beantworten. Wie gesagt, Portugal ist raus, Spanien ist weiter. Ob jetzt irgendjemand von der Regierung von Portugal da war, aberkennt, was auch immer. Freunde, es ist, wie es ist. Und diese Entscheidung, die es da gab vom Fußball, was Trump angeht und die amerikanische Mannschaft. Tja, es hat alles irgendwie schon so ein bisschen Geschmäckle, aber wir sind doch hier eine Unterhaltungssendung und Fußball hat jetzt seins und jetzt machen wir hier ein bisschen Musik und gehen über die entscheidenden Sekunden hinaus, nämlich zurück ins wahre Leben. Für den einen ist Fußball alles, für den anderen wieder das Wandern, das Schwimmen oder was auch immer. Wir loben die Vielfalt und freuen uns über das, was wir alle gemeinsam erleben dürfen, finde ich. Also in dem Sinne, ich versuche alle Sachen zu beantworten, auch natürlich die anderen E-Mails zum Thema 7 Sekunden. Was gibt's denn da so, was Sie so erlebt haben? Ob in der Liebe, in der Freundschaft, auf Arbeit, beim Sport, im Wettkampf oder was auch immer. Haben Sie Sekunden, die alles verändert haben in Ihrem Leben? Wollen Sie darüber erzählen? Kein Problem, schreiben Sie mir. ard-hitnacht@mdr.de. Landet alles hier im Studio, ich lese es mir durch und freue mich drauf, was ich dann lese. Und darüber reden wir auch in der kommenden Stunde, wenn es hier weitergeht mit der ARD-Hitnacht. Jetzt erstmal Musik von Mike and the Mechanics. All you need is a miracle. Und wir haben noch ein bisschen Musik von Sandra. Vielleicht auch noch Donna Summer. Also, bei uns sind Sie genau richtig. Hier gibt's gute Musik live mit mir. Mein Name ist Ronny Krabmann. Freue mich, dass Sie am Radio sind.

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1: Um 0 Uhr mit Wolfgang Berger. US-Präsident Trump hat die Einflussnahme auf die FIFA wegen der roten Karte für den Spieler Balogun eingeräumt. Er habe um Überprüfung gebeten, weil er keinen Foul gesehen habe. Aus der Nachrichtenredaktion Marei Beermann.
2: Er kenne sich aus, so Trump weiter. Ohnehin sei der Schiedsrichter schrecklich gewesen und habe dazu noch eine fragwürdige Vergangenheit. Was er dem Brasilianer diesbezüglich vorwirft, ließ Trump offen. FIFA-Chef Infantino räumte ein, einen Anruf des US-Präsidenten erhalten zu haben, aber die FIFA-Disziplinarkommission sei unabhängig. Darauf habe er Trump auch hingewiesen. Die Entscheidung des Verbands, die Sperre von Balogun für das Achtelfinale gegen Belgien in eine Bewährungsstrafe umzuwandeln, hat weltweit für einen Aufschrei gesorgt. DFB und UEFA zeigten sich entsetzt, auch die Politik hat sich eingeschaltet.
1: Das erste Achtelfinale der Nacht ist zu Ende. Das Spiel Portugal gegen Spanien endete 0:1. Die Spanier sind damit im Viertelfinale. Die Bundesregierung hat den Haushalt für das kommende Jahr auf den Weg gebracht. Umweltverbände werfen der schwarz-roten Koalition vor, einen Klimafonds so wörtlich zu plündern. Kritik gibt es auch daran, dass Finanzminister Klingbeil eine deutlich höhere Neuverschuldung plant. Der SPD-Politiker veranschlagt Ausgaben in Höhe von 555 Milliarden Euro. Kanada will seine neuen U-Boote vom NATO-Verbündeten Deutschland bauen lassen. Das hat Premierminister Carney mitgeteilt. Der milliardenschwere Auftrag für bis zu 12 U-Boote geht an den Kieler Marineschiffbauer TKMS. Damit setzte sich Deutschland gegen einen südkoreanischen Konkurrenten durch. Bundeskanzler Merz nannte die Entscheidung ein starkes Zeichen der transatlantischen und europäischen Zusammenarbeit in der Verteidigungsindustrie. In Frankreich kämpfen Feuerwehren gegen eine Reihe von Wald- und Buschbränden. Sorge bereitet vor allem ein Großfeuer in den Pyrenäen, unweit der Grenze zu Spanien. Aus Paris, Kai Rinecker.
3: Hier sind schon etwa 5000 Hektar abgebrannt. Etwa 800 Feuerwehrleute sollen vor Ort sein. Löschflugzeuge sind im Einsatz, darunter einige aus anderen EU-Staaten. Windböen sorgen dafür, dass die Brandherde immer wieder neu ausgestreut werden. Gleichzeitig erlebt Frankreich schon die dritte Hitzewelle des Sommers. Im Südwesten des Landes werden Temperaturen von 40 Grad erwartet. Es brennt aktuell vor allem in Südfrankreich, etwa im Hinterland von Montpellier, Marseille oder Bordeaux. Selbst in der Bretagne und im Großraum Paris sind erste Brände ausgebrochen.
1: Das waren die Nachrichten. Das Wetter in Deutschland: wolkig bis stark bewölkt, gebietsweise Regen, Tiefstwerte 19 bis 12 Grad. Tagsüber viele Wolken, zeitweise Regen, in der Südwesthälfte teils sonnig, Höchstwerte 18 bis 35 Grad. Am Mittwoch heiter bis wolkig, stellenweise etwas Regen, 19 bis 32 Grad. Am Donnerstag im Norden und Osten teils wolkig, vereinzelt etwas Regen. Es ist 0:03.
4: Dankeschön an die Kollegen von den Nachrichten und wir machen weiter mit dem Blick auf die Straßen. Hier ist der Verkehrsservice in der ARD-Hitnacht. A5 Darmstadt Richtung Frankfurt zwischen Langenmörfelden und Zeppelinheim wegen Bergungsarbeiten Fahrbahn gesperrt. Unsere Umleitungsempfehlung: nutzen Sie die U11. A38 Halle Richtung Göttingen zwischen Bleicherode und Breitenwarbis wegen Wartungsarbeiten im Tunnel Höllberg bis 6 Uhr früh die Fahrbahn gesperrt. Und wir schauen weiter auf die A38 Göttingen Richtung Halle. Zwischen Dreieck Drammetal und Deiderode wegen einer Ölspur ab. Sofort die Fahrbahn gesperrt. Die A42 Kamplinfahrt Richtung Dortmund ist zwischen Oberhausen Zentrum und Kreuz Essen Nord wegen Bauarbeiten bis 5 Uhr morgen früh gesperrt. A46 Heinsberg Richtung Düsseldorf zwischen Neuss-Holzheim und Kreuz Neuss-West wegen einer Schutzplankenerneuerung bis 5 Uhr die Fahrbahn gesperrt. A59 Dienstlaken Richtung Duisburg zwischen Duisburg-Ruhrort und Kreuz Duisburg. Bauarbeiten, daher die Fahrbahn gesperrt. A61 Mönchengladbach Richtung Koblenz, da ist die Fahrbahn zwischen Beilerswist und Swisttal gesperrt. Dort hat ein LKW Gefahrgut verloren. A71 Suhl Richtung Erfurt zwischen Suhl-Zellermedes und Oberhof wegen Wartungsarbeiten im Tunnel Hochwald bis 6 Uhr morgen früh die Fahrbahn gesperrt. Und eine Meldung von der B8 Frankfurt Richtung Königstein zwischen Bad Soden und Kelkheim, nach einem Unfall aktuell die Fahrbahn gesperrt. Soweit unser Blick auf die Straßen in Deutschland.
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4: Im Studio Ronny Krabmann. Hallo allerseits.

Musik von Uriah Heep, Free Me, hier bei uns in der ARD Hitnacht und unter ard-hitnacht.mdr.de. Ich muss ja mal überlegen hier. Unter dieser Adresse ard-hitnacht.mdr.de können Sie mir gern schreiben. Ihre Geschichte, gab es Sekunden in Ihrem Leben, die alles verändert haben. Und da hat zum Beispiel der Thomas geschrieben, der hatte einen Herzinfarkt. Das war eine ganz schön schwierige Geschichte, auch mit seiner Frau und Krankenhaus und Notarzt. Aber ja, wie soll man sagen, er hat viel durch mit Verlust in der Familie, Vater, Mutter und ja, dann noch die Oma und alles drumherum. Das sind natürlich schwere Sekunden und das Leben läutert uns manchmal auf eine ganz besondere Art und Weise. Und ich glaube, es ist wichtig, in diesen Momenten bei aller Schwere trotzdem nach oben zu schauen und ins Licht zu blicken und bei allem dem, was man so erlebt, wo man glaubt, manchmal, es geht nicht mehr weiter. Mein Vater hat mir mal einen guten Spruch gesagt, der ist nun mittlerweile auch schon auf der Wolke. Der hat immer gesagt, Ronny, du kannst nie tiefer fallen als in Gottes Hand. Und dieser Satz hat mich sehr, sehr lange aufgefangen. Und ich bin hier in vielen, vielen E-Mails gefragt worden, was mich denn so geprägt hat, was entscheidende Sekunden in meinem Leben waren. Und da habe ich zwei Momente in meinem Leben. Das eine war, wo mein Sohn auf die Welt kam und ich ihn im Arm halten durfte. Und der zweite Moment war auch der Läuterung. Das war der Moment, wo ich meinen Sohn gehalten habe und er ist gegangen. Und ja, das waren besondere Momente in meinem Leben, die mich sehr geprägt haben und die mir gezeigt haben, dass das Leben permanente Veränderung ist und dass es Sekunden nur dauern kann, wo alles auf einmal auf dem Kopf steht. Aber das muss nicht heißen, dass es nicht weitergeht. Und das möchte ich Ihnen da draußen mit auf den Weg geben. Also, immer dran denken, man kann nie tiefer fallen

Ja, die Musik passt eigentlich ganz gut in diese Nacht, in diese Sommernacht. Wie sieht es denn bei Ihnen aus? Ist es schön warm oder eher regnerisch und kühl? Hier bei uns in Dresden, wir senden ja heute aus Dresden, ist es ein bisschen frischer, aber schön. Ich habe die Fenster weit aufgemacht, genieße es. Zum Glück ist noch kein Viehzeug hier drin im Studio, aber das kann sich auch noch ändern. Also, jetzt erstmal die Frage von Martin. Martin hat geschrieben, kann der Moderator mal seinen Namen ganz langsam sagen? Mache ich. Ronny Krappmann. Und ja, alle Infos dazu gibt's im Netz. Wer ich bin, was ich mache oder was auch nicht. Und Dankeschön für die lieben Grüße und das Kompliment. Woher ich die Stimme habe, weiß ich nicht. Meine Eltern waren dafür verantwortlich, haben sich ganz dolle geliebt und deswegen habe ich vielleicht diese Stimme bekommen. Und gute Lehrer haben ihr Bestes gegeben, um die gut auszubilden an der Musikhochschule in Dresden und in Berlin. Also, soweit mal diese Frage beantwortet. Aber heute geht's gar nicht um mich. Es geht ja um das Thema entscheidende Sekunden, die einen sehr berührt haben oder wo das ganze Leben sich verändert hat. Danke auch für das Feedback zur Musik. Das muss ich auch noch ganz kurz sagen. Hier tickert hier eine Nachricht nach der anderen ein. Das macht mir ganz, ganz viel Freude und ich versuche wirklich alles, Freunde, zu beantworten. Also, und Sie, ihr könnt mir schreiben unter ard-hitnacht@mdr.de über die ganz besondere Geschichte Ihres, eures Lebens, wo sich in Sekunden alles verändert hat. Ich lese alles aufmerksam.

0: gleich 0.30 Uhr und wir schauen auf die Straßen in Deutschland. Ganz aktuell frisch reingekommen, die ersten Meldungen. A5 Darmstadt Richtung Frankfurt zwischen Langenmörfelden und Zeppelinheim. Bergungsarbeiten, Fahrbahn noch immer gesperrt. Umleitungsempfehlung, nutzen Sie die U11. A38 Halle Göttingen zwischen Bleicherode und Breitenbaubis wegen Wartungsarbeiten im Tunnel Höllberg. Bis 6 Uhr früh die Fahrbahn gesperrt. A38 Göttingen Richtung Halle zwischen Dreieck Dammetal und Deiderode wegen einer Ölspur aktuell noch die Fahrbahn gesperrt. A42 Kamp-Lindfort Richtung Dortmund zwischen Oberhausen Zentrum und Kreuz Essen Nord. Bauarbeiten bis 5 Uhr Fahrbahn gesperrt. A46 Heinsberg Richtung Düsseldorf zwischen Neuss-Holzheim und Kreuz Neuss West. Schutzplankenerneuerung bis 5 Uhr daher Fahrbahn in beiden Richtungen gesperrt. A59 Dienstlaken Richtung Duisburg zwischen Duisburg-Ruhrort und Kreuz Duisburg wegen Bauarbeiten Fahrbahn gesperrt. A61 Mönchengladbach Richtung Koblenz zwischen Weilerswist und Swisthal. Fahrbahn gesperrt, hier hat ein LKW Gefahrgut verloren, bitte Vorsicht. A71 Suhl Richtung Erfurt zwischen Suhl-Zellamedes und Oberhof. Wartungsarbeiten im Tunnel Hochwald, das Ganze bis 6 Uhr, Fahrbahn gesperrt. A111 Dreieck Oranienburg Richtung Charlottenburg in Berlin. Der Tunnelflughafen Tegel ist nach Auslösung der Höhenkontrolle aktuell gesperrt. Soweit unser Blick auf die Straße in Deutschland. Zum Glück keine Falschfahrer, keine Blitzermeldungen. Wir wünschen eine gute und sichere Fahrt.
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Musik von Culture Club hier bei uns in der ARD-Hitnacht. Schön, dass Sie am Radio sind. Ich sage gern nochmal herzlich willkommen in der Show und vielen, vielen Dank für die zahlreichen Zuschriften. Tja, manchmal sind es nur Sekunden, die ein ganzes Leben verändern können. Und Sie schreiben über ganz, ganz viele Schicksalsschläge und das berührt einen wirklich sehr. Und unter anderem hat Carola geschrieben, die hat auch gerade nicht so eine gute Zeit und sie fühlt sich bei diesem Thema, was wir heute so haben, mit den Sekunden, die das Leben verändern, gerade irgendwie aufgenommen in der Radiofamilie und das gibt ihr ein bisschen Hoffnung. Und das ist doch das, was wir wollen. Wir wollen den Menschen Hoffnung geben und ein gutes Gefühl auch in dieser Show mit unserer Musik. Da haben sich der Thomas Leonardi und der Christian Eltgen ganz viel Musik um die Ohren geschlagen und rausgesucht, um Ihnen, um euch da draußen eine Freude zu machen, dass wir gut durch diese ARD-Hitnacht kommen. Und ich habe mir halt ein bisschen Gedanken gemacht, was kann man so mit der Musik verbauen? Und die Sekunden, die alles ändern. Für manchen Musiker, für manchen auch im realen Leben. So auch für Daniela. Die hat mir geschrieben, dass sie vor vielen, vielen Jahren einen Augenblick erlebt hat, der ihr Leben komplett über den Haufen geworfen hat. Ihr Mann und ihr damals 5-jähriger Sohn kamen bei einem Unfall, betrunkener Autofahrer, tödlich ums Leben. Tödlich. Sie wurden tödlich verletzt und am Ende sind sie über die Brücke gegangen. Von einer Sekunde auf die andere war plötzlich alles nicht mehr, wie es war. Aber zum Glück gab es einige Menschen, die sie unterstützt haben und geholfen beim Verarbeiten des schweren Verlustes. Und dadurch konnte sie wieder Fuß fassen im Leben und hat in ihrem Beruf als Verkehrs- und Rettungshelikopterpilotin vielen Leuten helfen können. Und sie ist froh darüber, dass sie auch ihren kölschen Humor wiedergefunden hat und Menschen, die sie begleiten. Und sie hat mir geschrieben, dass ich diese Geschichte gern vorlesen darf, was ich sehr, sehr gern mache. Warum? Einfach um Hoffnung zu geben. All denjenigen, die vielleicht gerade ganz traurig sind und sagen, alles furchtbar und Grütze und ich weiß nicht, wie es weitergeht. Doch, es geht immer weiter. Also Medaillenhaltung, Blick nach oben, Gesicht nach vorn, rein ins Licht schauen und einfach dran denken, es könnte immer noch eine Stufe tiefer gehen. Und das hätte keiner gewollt. Nein, das Leben ist schön und will gelebt werden, so auch Daniela. Dankeschön für diese herzlichen Grüße aus München. Schick mal sehr, sehr gern zurück und hoffen für alle, die das gerade hören, in der Radiofamilie nur das Beste, gute Gedanken und Optimismus. Bei allem, was uns passiert, nie den Mut verloren und die Hoffnung. Das ist das Wichtigste im Leben. Meine ganz persönliche

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1: 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Musik von Neil Diamond. Und das ist neue Musik von Neil Diamond, habe ich mir sagen lassen. Und ja, das ist wirklich lohnenswert. Stimme nach wie vor Bombe und überhaupt diese Mucke zeitlos ohne Ende und damit prädestiniert auch für uns, für die ARD-Hitnacht. 0.50 Uhr inzwischen. Und Freunde, ich kriege hier so viele E-Mails, Sekunden, die alles im Leben entscheiden. Und ich merke, Ihnen, euch gefällt dieses Thema hier in der ARD-Hitnacht. Und es gibt ja auch Menschen in der Musik, wo Sekunden alles entschieden haben. Und so in der Richtung von Erfolg, Nicht-Erfolg, One-Hit-Wonder oder was auch immer. So ist es nun mal im Leben. Ne? Es gibt so Momente, da denkt man, alles läuft nach Plan. Auf einmal ist alles anders. Und ich lese mit ganz, ganz großem Interesse diese ganzen Geschichten hier. Und eines, was sich durchzieht bei allem, was Sie so erlebt haben, ob Gutes oder nicht so Optimales, die Hoffnung, die ist geblieben und alle sind immer wieder aufgestanden. Das finde ich irgendwie so krass. Da nehme ich ganz viel für mich auch persönlich hier mit in diese Sendung und kann es auch gerne mit den Kollegen teilen. Und wir haben hier so ein Grinsen auf dem Gesicht, wenn man so die Sachen so liest und die Geschichten, mit welcher Größe und auch Würde und mit welcher Haltung viele, viele Menschen das annehmen, was das Leben ihnen da so geboten hat und auch immer noch bietet. Und das ist doch was Erstaunliches. Und dass Sie das mit mir teilen, hier in der ARD-Hitnacht, mit uns teilen, mit den anderen Hörern in der Radiofamilie, dafür sage ich mal ein ganz, ganz herzliches Dankeschön.

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1: Um 1 Uhr mit Wolfgang Berger. US-Präsident Trump hat die Einflussnahme auf die FIFA wegen der roten Karte für den Spieler Balogun eingeräumt. Er habe um Überprüfung gebeten, weil er keinen Foul gesehen habe. Aus der Nachrichtenredaktion Marei Beermann.
2: Er kenne sich aus, so Trump weiter. Ohnehin sei der Schiedsrichter schrecklich gewesen und habe dazu noch eine fragwürdige Vergangenheit. Was er dem Brasilianer diesbezüglich vorwirft, ließ Trump offen. FIFA-Chef Infantino räumte ein, einen Anruf des US-Präsidenten erhalten zu haben, aber die FIFA-Disziplinarkommission sei unabhängig. Darauf habe er Trump auch hingewiesen. Die Entscheidung des Verbands, die Sperre von Balogun für das Achtelfinale gegen Belgien in eine Bewährungsstrafe umzuwandeln, hat weltweit für einen Aufschrei gesorgt. DFB und UEFA zeigten sich entsetzt, auch die Politik hat sich eingeschaltet.
1: Das erste Achtelfinale der Nacht ist zu Ende. Das Spiel Portugal gegen Spanien endete 0:1. Die Spanier sind damit im Viertelfinale. Kanada will seine neuen U-Boote vom NATO-Verbündeten Deutschland bauen lassen. Das hat Premierminister Carney mitgeteilt. Der milliardenschwere Auftrag für bis zu 12 U-Boote geht an den Kieler Marineschiffbauer TKMS. Damit setzte sich Deutschland gegen einen südkoreanischen Konkurrenten durch. Bundeskanzler Merz nannte die Entscheidung ein starkes Zeichen der transatlantischen und europäischen Zusammenarbeit in der Verteidigungsindustrie. Die Bundesregierung hat den Haushalt für das kommende Jahr auf den Weg gebracht. Umweltverbände werfen der schwarz-roten Koalition vor, einen Klimafonds so wörtlich zu plündern. Kritik gibt es auch daran, dass Finanzminister Klingbeil eine deutlich höhere Neuverschuldung plant. Der SPD-Politiker veranschlagt Ausgaben in Höhe von 555 Milliarden Euro. In Frankreich kämpfen Feuerwehren gegen eine Reihe von Wald- und Buschbränden. Sorge bereitet vor allem ein Großfeuer in den Pyrenäen unweit der Grenze zu Spanien. Aus Paris Kai Rinecker.
3: Hier sind schon etwa 5000 Hektar abgebrannt. Etwa 800 Feuerwehrleute sollen vor Ort sein. Löschflugzeuge sind im Einsatz, darunter einige aus anderen EU-Staaten. Windböen sorgen dafür, dass die Brandherde immer wieder neu ausgestreut werden. Gleichzeitig erlebt Frankreich schon die dritte Hitzewelle des Sommers. Im Südwesten des Landes werden Temperaturen von 40 Grad erwartet. Es brennt aktuell vor allem in Südfrankreich, etwa im Hinterland von Montpellier, Marseille oder Bordeaux. Selbst in der Bretagne und im Großraum Paris sind erste Brände ausgebrochen.
1: Das waren die Nachrichten. Das Wetter in Deutschland. Wolkig bis stark bewölkt, gebietsweise Regen. Tiefstwerte 19 bis 12 Grad. Tagsüber viele Wolken, zeitweise Regen. In der Südwesthälfte teils sonnig. Höchstwerte 18 bis 35 Grad. Am Mittwoch heiter bis wolkig, stellenweise etwas Regen, 19 bis 32 Grad. Am Donnerstag im Norden und Osten teils wolkig, vereinzelt etwas Regen. Es ist 1:03 Uhr.
4: Und es ist Sommer. Herrlich. Ich liebe das ja. Mal warm, mal kalt, mal Regen, mal Sonnenschein. Und ich denke, die Radiofamilie auch. Apropos Radiofamilie, einige sind unterwegs im Auto, deswegen schauen wir gemeinsam auf die Straßen in Deutschland. Hier ist der Verkehrsservice in der ARD-Hitnacht. A5 Darmstadt Richtung Frankfurt zwischen Langenmörfelden und Zeppelinheim. Bergungsarbeiten, Fahrbahn aktuell gesperrt. Unsere Umleitungsempfehlung, nutzen Sie die U11. A38 Halle Richtung Göttingen zwischen Bleicherode und Breitenbaumbis. Wartungsarbeiten im Tunnel Höllberg. Bis 6 Uhr früh ist die Fahrbahn noch gesperrt. A38 Göttingen Richtung Halle zwischen Dreieck Drammetal und Deiderode wegen einer Ölspur Fahrbahn gesperrt. A42 Kamp-Lindfort Richtung Dortmund zwischen Oberhausen Zentrum und Kreuz Essen Nord wegen Bauarbeiten bis 5 Uhr die Fahrbahn noch gesperrt. A46 Heinsberg Richtung Düsseldorf zwischen Neuss-Holzheim und Neuss-West wegen einer Schutzplankenerneuerung bis 5 Uhr morgen früh Fahrbahn gesperrt. A61 Mönchengladbach Richtung Koblenz zwischen Beilerswist und Swisttal Fahrbahn gesperrt. Ein LKW hat dort Gefahrengut verloren. Und noch eine Meldung von der A71 Suhl Richtung Erfurt zwischen Suhl-Zellamedes und Oberhof wegen Wartungsarbeiten im Tunnel Hochwald ist die Fahrbahn bis morgen früh oder bis heute Morgen 6 Uhr gesperrt. Soweit unser aktueller Blick auf die Straßen in Deutschland. Wo auch immer Sie unterwegs sind, fahren Sie vorsichtig und kommen Sie gut durch die Nacht.
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4: Am Mikrofon live. Ronny Krabmann und ich freue mich, dass Sie mit dabei sind in dieser Nacht. Und ich möchte an dieser Stelle mal Danke sagen für die vielen, vielen lieben Zuschriften. Was die Musik betrifft, das Lob, ich gebe ich gerne weiter. Und dass auch viele Leute sich freuen, dass ich heute moderiere. Ich bin eingesprungen für Frank Michael Bauer und ja, danke, dass Sie dabei sind.

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Schöne Mucke, schöner Song hier bei uns in der ARD Hitnacht. Ich möchte mich mal ganz persönlich bedanken bei Dorothee und beim Heinz und bei Werner und bei allen, die da geschrieben haben, dass ich so offen mit meiner Geschichte umgehe. Aber so offen, das finde ich wichtig, dass man offen umgeht, dass man den Ganzen eine Stimme, ein Gesicht gibt, wenn man denn gewisse Sachen erlebt hat im Leben, weil nur so, glaube ich, merken die Menschen, wir sitzen ja alle irgendwie in einem Lebensboot. Ne? Wir sind ja eine Lebensfamilie, wir sind eine Menschheitsfamilie. Irgendwie gehören wir alle zusammen mit unseren Höhen und Tiefen. Und ich glaube, wenn man das gemeinsam so ein bisschen teilt, auch in so einer Nacht, dann schafft man Verbundenheit, man baut Brücken und man hilft anderen Menschen, wieder ein bisschen mehr Licht zu sehen. Und das macht hier meinen Job so besonders. Und mit der Musik, die ich hier spielen darf und mit der Unterstützung, nämlich mit ihrer Unterstützung, mit diesen ganzen wunderbaren Geschichten, die dann auch noch zur Musik so passen, machen wir gemeinsam eine richtig schöne ARD-Hitnacht. Und das gefällt mir ganz gut. Und die Elke hat geschrieben, sie hat auch eine Menge durch, von Depression bis hin zur Geburt ihres Kindes. Es waren immer irgendwelche Sekunden, die sie sehr berührt haben und manchmal auch an Punkte gebracht haben, wo sie nicht mehr weiter konnte. Und dann gab es aber Menschen, die haben ihr beiseite gestanden. Ihr zweiter Mann, Ärzte, Freunde, Jungs von den Rettungskräften und alle diejenigen, die für andere da sind, die grüßt sie hiermit ganz herzlich und wünscht ihnen von Herzen nur das Beste. Das ist ein schöner Gruß. Den lese ich gern vor und ich hoffe, der kommt bei allen gut an.

Musik von Chris Rea, I Can Hear Your Heartbeat in der ARD-Hitnacht, 1.20 Uhr. 10 Minuten noch, dann ist es 2:30. Tja, an dieser Stelle sei es mal erwähnt, es gibt viele, viele Menschen, die um diese

Uhrzeit noch ganz, ganz fleißig arbeiten. Nicht nur Polizisten oder im Krankenhaus Ärzte, Schutzmänner, Pflegedienste, Radiomoderatoren, Grafiker. Ich kenne da so einige, die hier gerade sitzen und noch das Radio laufen lassen und ganz, ganz fleißig sind. Also all denjenigen, die für andere jetzt im Einsatz sind, einfach mal ganz lieben Gruß und ein Dankeschön, weil diese Sekunden, die Sie gerade damit verbringen, etwas zu schaffen, macht anderen vielleicht ganz, ganz viel Freude und hilft diesen Menschen, gut durchs Leben zu kommen. Und das verdient Respekt und mal ein fettes Dankeschön.

0: Schöne Musik von Alvaro Soler in der ARD-Hitnacht. Und damit ist es auf Sekunde, auf die Sekunde 1:30. Hallo liebe Autofahrer, hier ist der Verkehrsservice in der ARD-Hitnacht. Wir schauen gemeinsam auf die Straßen in Deutschland. A5 Darmstadt Richtung Frankfurt, zwischen Langenmörfelden und Zeppelinheim, Bergungsarbeiten, Fahrbahn gesperrt. Es gibt eine Umleitungsempfehlung. Nutzen Sie bitte die U11. A38, Halle Richtung Göttingen, zwischen Bleicherode und Breitenborbis. Wartungsarbeiten im Tunnel Höllberg bis 6 Uhr heute Morgen, daher das Ding gesperrt. A38, Göttingen Richtung Halle, zwischen Dreieck Drammetal und Deiderode, wegen einer Ölspur aktuell die Fahrbahn gesperrt. A42 Kamp-Lindfahrt Richtung Dortmund zwischen Oberhausen Zentrum und Kreuz Essen Nord. Bauarbeiten bis 5 Uhr, die Fahrbahn noch gesperrt. A46 Heinsberg Richtung Düsseldorf zwischen Neuss-Holzheim und Kreuz Neuss West. Wegen einer Schutzplankenerneuerung ist die Fahrbahn noch bis 5 Uhr gesperrt. A61 Mönchengladbach Richtung Koblenz zwischen Weilerswist und Swisttal. Fahrbahn gesperrt, hier hat ein LKW Gefahrgut verloren. Und noch eine Meldung von der A71 Suhl Richtung Erfurt zwischen Suhl-Zellamedes und Oberhof. Wegen Wartungsarbeiten im Tunnel Hochwald bis 6 Uhr die Fahrbahn gesperrt. Soweit unser Blick auf die Straßen in Deutschland. Wir wünschen eine gute und sichere Fahrt.
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0: Im Studio Ronny Krabmann und ich freue mich, dass Sie am Radio sind. Und jetzt gibt's ein bisschen was für die Seele. Hühnersuppe für die Seele. Schöner Song von Betty Midler. From a Distance.

liebe diese Musik. Barry White mit Let the Music Play passt ja auch richtig zur ARD-Hitnacht. Da darf der Mann natürlich nicht fehlen mit seinem Hit hier bei uns im Programm. Wir haben ja noch viele, viele tolle Hits von den Bee Gees, von Joshua Caddison oder auch von ihm hier, James Blunt. Den gibt's gleich mit Bonfire Heart. Aber vorher möchte ich noch mal kurz ein bisschen auf Ihre E-Mails und Geschichten eingehen. Ja, Sekunden, die ein Leben verändern können. Und was ich hier so lese, das berührt mich sehr. Es geht um Arbeit, es geht um Gesundheit, es geht um Liebe, es geht um Freundschaft, es geht um Enttäuschung. Und trotzdem immer wieder bei allem, was rauskommt, merke ich, dass dieses Thema Sie sehr berührt und Sie auch die Verbindung zur Musik darin sehen. Das freut mich sehr, so ist es auch gemeint. Und mich begeistert Ihre Offenheit, dass Sie sich hier so öffnen in unserer kleinen Radiofamilie und mich teilhaben lassen an Ihren Geschichten. Die lese ich mir alle sehr sorgfältig durch. Ich versuche, Ihnen allen kurz zu antworten. Haben Sie bitte Verständnis, ich mache ja nebenbei noch ein bisschen Programm und moderiere und die Musik und alles und bin ja hier allein im Studio, mein Techniker sitzt draußen, der wacht über alles so, aber wir sind eine ganz kleine Radiofamilie hier und ich bin wirklich sehr, sehr angetan von Ihren vielen Zuschriften und möchte Sie auch irgendwie berücksichtigen und Ihnen auch Raum geben innerhalb dieser Sendung. Und deswegen Dankeschön für Ihr Vertrauen, für Ihre Offenheit und für diese starken Gedanken. Und das Positive, wirklich bei allem, und ich habe wirklich ganz, ganz auch harte Sachen gelesen, ist immer, die Hoffnung bleibt und Sie sind alle, egal was Ihnen da draußen passiert sind, ist immer in der Liebe geblieben. Immer in der Liebe geblieben. Das ist eine wunderbare Botschaft.

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1: Schöne Nummer von Joshua Caddison, Jesse. Hier bei uns in der ARD-Hitnacht. Bin gerade gefragt worden via E-Mail, seit wann ich den Radio mache. Tja, Freunde, seit 1993. Schon eine ganze Weile. Und da lernt man viele, viele Menschen kennen. Und wisst ihr, was das Schönste ist? Wenn man so sendet in die Nacht hinein mit einem schönen Thema wie heute und dann bekommt man so Feedbacks aus der Radiogemeinde und da stellt dann fest, da sind Weggefährten dabei, die man schon seit über 30 Jahren kennt. Und jetzt wird bestimmt jemand gerade grinsen im Auto, wenn er denn nach Hause fährt, in seine alte Heimat, nach Hohenstein-Ernsthal. Und Dankeschön für die ganz lieben Grüße und das Feedback zur Sendung hier. Und auch Dankeschön an Andreas, der hat gerade geschrieben, vielen Dank für das heutige Thema. Es tut manchmal weh, diese Geschichten zu hören, aber es tut auch gut, weil man sein eigenes Leben ein bisschen einordnen kann und das ein bisschen besser. Und wenn der Moderator dann noch vom Weggang seines Kindes sprechen kann, Respekt, ich will mir das gar nicht vorstellen, wie sich sowas anfühlt und wie man damit weiterlebt. Aber man wird älter und abgeklärter und je schlimmer die Ereignisse sind, ist das manchmal wie ein Schlag ins Gesicht. Aber wieder aufstehen, weitermachen und anders geht es ja nicht. Medaillenhaltung. Andreas aus Hannover hat dies geschrieben und ich kann Ihnen sagen, ich habe all das, was mir in meinem Leben passiert ist, nie als Schlag ins Gesicht gesehen, sondern als Aufgabe im Leben, dass es mit mir was machen soll. Und alles, was ich erlebt habe, ich möchte es nicht reuen und ich möchte es auch nicht missen. Ach, auch die ganzen großen Tiefschläge, die dazu gehören, weil das ist wichtig. Das macht uns zu dem, was wir heute sind, was wir weitergeben können. Und ich glaube, es ist wichtig, dass jeder seinem Leben eine Stimme, ein Gesicht gibt und dass wir offen miteinander umgehen und unsere Lebensgeschichten miteinander.

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1: Um 2 Uhr mit Wolfgang Berger. US-Präsident Trump hat die Einflussnahme auf die FIFA wegen der roten Karte für den Spieler Balogun eingeräumt. Er habe um Überprüfung gebeten. Aus der Nachrichtenredaktion Marei Beermann.
2: Er kenne sich aus, so Trump weiter. Ohnehin sei der Schiedsrichter schrecklich gewesen und habe dazu noch eine fragwürdige Vergangenheit. Was er dem Brasilianer diesbezüglich vorwirft, ließ Trump offen. FIFA-Chef Infantino räumte ein, einen Anruf des US-Präsidenten erhalten zu haben, aber die FIFA-Disziplinarkommission sei unabhängig. Darauf habe er Trump auch hingewiesen. Die Entscheidung des Verbands, die Sperre von Balogun für das Achtelfinale gegen Belgien in eine Bewährungsstrafe umzuwandeln, hat weltweit für einen Aufschrei gesorgt. DFB und UEFA zeigten sich entsetzt, auch die Politik hat sich eingeschaltet.
1: Das Achtelfinalspiel USA gegen Belgien startet in diesen Minuten. Rotsünder Balogun steht bei den USA in der Startelf. Kanada will seine neuen U-Boote vom NATO-Verbündeten Deutschland bauen lassen. Das hat Premierminister Carney mitgeteilt. Der milliardenschwere Auftrag für bis zu 12 U-Boote geht an den Kieler Marineschiffbauer TKMS. Damit setzte sich Deutschland gegen einen südkoreanischen Konkurrenten durch. Bundeskanzler Merz nannte die Entscheidung ein starkes Zeichen der Zusammenarbeit. Die evangelische Kirche warnt vor einer Flexibilisierung der Ladenöffnungszeiten an Sonntagen. Ein EKD-Sprecher sagte der Rheinischen Post, der freie Sonntag schaffe Raum für Familie, Freundschaften und Ehrenamt. Davon profitiere am Ende die ganze Gesellschaft. Zuvor hatte sich der Hauptgeschäftsführer des Einzelhandelsverbandes Gent für Ladenöffnungen an Sonntagen stark gemacht. Er reagierte damit auf eine Ankündigung der Bundesregierung, Öffnungszeiten an Sonntagen zu lockern. In Frankreich kämpfen Feuerwehren gegen eine Reihe von Wald- und Buschbränden. Sorge bereitet vor allem ein Großfeuer in den Pyrenäen, unweit der Grenze zu Spanien. Aus Paris Kai Rinecker.
3: Hier sind schon etwa 5000 Hektar abgebrannt. Etwa 800 Feuerwehrleute sollen vor Ort sein. Löschflugzeuge sind im Einsatz, darunter einige aus anderen EU-Staaten. Windböen sorgen dafür, dass die Brandherde immer wieder neu ausgestreut werden. Gleichzeitig erlebt Frankreich schon die dritte Hitzewelle des Sommers. Im Südwesten des Landes werden Temperaturen von 40 Grad erwartet. Es brennt aktuell vor allem in Südfrankreich, etwa im Hinterland von Montpellier, Marseille oder Bordeaux. Selbst in der Bretagne und im Großraum Paris sind erste Brände ausgebrochen.
1: Das waren die Nachrichten. Das Wetter in Deutschland: wolkig bis stark bewölkt, gebietsweise Regen, Tiefstwerte 19 bis 12 Grad. Tagsüber viele Wolken, zeitweise Regen, in der Südwesthälfte teils sonnig, Höchstwerte 18 bis 35 Grad. Am Mittwoch heiter bis wolkig, stellenweise etwas Regen, 19 bis 32 Grad. Es ist jetzt 2.03 Uhr.
4: Und es ist Sommer in Deutschland. Wo auch immer Sie uns hören, haben Sie erstmal eine gute und sichere Fahrt. Und jetzt kommen wir mal ins Detail zu dem, was Sie vielleicht unterwegs erwartet. Wo auch immer Sie unterwegs sind in Deutschland, A5 Darmstadt Richtung Frankfurt, zwischen Langenmörfelden und Zeppelinheim, Bergungsarbeiten, Fahrbahn noch immer gesperrt. Nutzen Sie bitte die U11. A38 Halle Richtung Göttingen, zwischen Bleicherode und Breitenbarbis, Wartungsarbeiten im Tunnel Höllberg, bis 6 Uhr ist die Fahrbahn noch gesperrt. A38 Göttingen Richtung Halle, zwischen Dreieck Drammetal und Deiderode, wegen einer Ölspurfahrbahn gesperrt. A42 Kamp-Lindfahrt Richtung Dortmund, zwischen Oberhausen Zentrum und Kreuz Essen Nord, wegen Bauarbeiten bis 5 Uhr die Fahrbahn gesperrt. A46 Heinsberg Richtung Düsseldorf, zwischen Neuss-Holzheim und Kreuz Neuss-West, wegen einer schutzblanken Erneuerung bis 5 Uhr noch die Fahrbahn gesperrt. A61 Mönchengladbach Richtung Koblenz, zwischen Weilerswist. Ich hoffe, ich habe es richtig gesagt. Und Zwistal, Fahrbahn gesperrt, LKW hat hier Gefahrgut verloren. Und noch eine Meldung von der A71 Suhl Richtung Erfurt, zwischen Suhl-Zellermedes und Oberhof wegen Wartungsarbeiten im Tunnel Hochwald bis 6 Uhr die Fahrbahn noch gesperrt. Soweit unsere aktuellen Meldungen. Im Übrigen, wenn wir manche Sachen hier vielleicht manchmal nicht richtig aussprechen, Sie können uns gerne Hinweise geben unter ard-hitnacht@mdr.de. Freuen uns drüber, sind dankbar für jeden Hinweis, den wir erhalten. Soweit die Information dazu und jetzt eine gute und sichere Fahrt.
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4: Im Studio Ronny Krabmann.